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1: Comebacks kennt man vor allem in der Popkultur. Ich würde mir eins von Frank Ocean wünschen. Sein letztes Album ist fast 10 Jahre her. Noch länger ist der Zivildienst schon ausgesetzt, nämlich 15 Jahre. Aber die Wahrscheinlichkeit, dass der Zivildienst zurückkehrt, ist definitiv größer als ein Comeback von Frank Ocean. Zumindest dann, wenn die Wehrpflicht wieder eingeführt wird. Wie das konkret aussehen könnte, dazu gleich mehr. Eine Rückkehr des Diktators Bashar al-Assad nach Syrien ist wohl ausgeschlossen. Inwiefern seine Verbrechen aufgearbeitet wurden, darum geht es gleich. Ich bin Azadeh Peshman. Sie hören Was jetzt? Den Nachrichtenpodcast der Zeit am Freitag, dem 7. August. Wir hören uns gleich wieder. Erstmal die Nachrichten.
2: Ich bin Sophia Boddenberg. Guten Morgen. Die Bundesanwaltschaft übernimmt die Ermittlungen zum mutmaßlichen versuchten Drohnenanschlag am Flughafen Leipzig-Halle. Grund dafür sei die besondere Bedeutung des Falls, das teilte die Ermittlungsbehörde mit. Es bestehe der Verdacht des versuchten Herbeiführens einer Sprengstoffexplosion und des gefährlichen Eingriffs in den Luftverkehr. Nach Angaben der Behörde liegen Anhaltspunkte vor, dass am Dienstag auf dem Gelände des Flughafens mittels einer Drohne eine Explosion verursacht werden sollte. Am Dienstagabend wurde auf dem Gelände des Leipziger Flughafens eine Drohne sichergestellt, die eine Sprengvorrichtung trug. Sie soll sich in der Nähe eines ukrainischen Frachtflugzeugs befunden haben. Ein Gericht im US-Bundesstaat New Mexico hat den Facebook-Mutterkonzern Meta wegen Gefährdung der psychischen Gesundheit von Kindern verurteilt. Meta muss eine Geldstrafe von 567 Millionen US-Dollar zahlen. Mit dem Geld soll ein Fonds zur Unterstützung von Minderjährigen finanziert werden, die durch Online-Konsum zu Schaden gekommen sind. Der Richter machte Meta für eine Störung der öffentlichen Ordnung verantwortlich. Das Unternehmen soll in New Mexico unter anderem die Nutzungsdauer für Jugendliche bei Facebook und Instagram monatlich begrenzen, Benachrichtigungen einschränken und Kontakte zwischen Erwachsenen und Minderjährigen strenger kontrollieren. Meta kündigte Berufung an. Redaktionsschluss für diesen Podcast ist 5 Uhr.
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1: Wer früher nicht zur Bundeswehr wollte, konnte stattdessen zum Beispiel im Krankenhaus oder Pflegeheim arbeiten, als Zivildienstleistender. Das war gang und gäbe, bevor die Wehrpflicht 2011 ausgesetzt wurde. Sollte die Wehrpflicht jetzt wieder zurückkommen, dann würde das auch für den Zivildienst gelten. Das Familienministerium bereitet sich darauf vor, diese Möglichkeit anzubieten. Wie das konkret aussehen könnte, wird nach der Sommerpause vorgestellt. Die Debatte findet natürlich jetzt schon statt. Der Koalitionspartner SPD ist dagegen und will lieber die Freiwilligendienste stärken, statt neue Pflichtdienste einzuführen. Auch aus der Opposition und von Sozialverbänden kommt Kritik. Sie befürchten, dass Zivildienstleistende eingesetzt werden könnten, weil sie günstiger sind und dadurch reguläre, sozialversicherungspflichtige Arbeitsplätze wegfallen. Clara Suchi aus dem Wirtschaftsressort der Zeit hat dazu recherchiert, wie ein neuer Zivildienst aussehen könnte. Hallo Clara.
5: Ja, hallo, grüß dich.
1: Wer müsste künftig Zivildienst leisten?
5: Ja, das ist eine große Frage, die noch ungeklärt ist. Wir haben ja seit dem Beginn des Jahres einen neuen Wehrdienst eingeführt und der ist aber sehr freiwillig.
6: Und die Hoffnung ist quasi, dass freiwillig genug Leute sich melden, damit man keinen verpflichtenden Wehrdienst einführen muss. Falls das aber nicht der Fall ist, könnte es dazu kommen, dass man eine sogenannte Bedarfswehrpflicht einführt. Und nach dem Grundgesetz müsste es aber auch die Möglichkeit geben, Wehrdienst zu verweigern. Und deshalb bereitet sich jetzt das Familienministerium darauf vor, eventuell solche Strukturen anbieten zu können für eben die Männer, die keinen Wehrdienst leisten möchten.
1: Jetzt hast du selbst gerade schon Struktur gesagt. Gibt es überhaupt die nötige Infrastruktur, um einen verpflichtenden Zivildienst anbieten zu können? Also vor allem Plätze und Finanzierung?
6: Die Träger, die gefragt worden sind vom Familienministerium, sagen ziemlich einheitlich, dass der Zivildienst dann angeboten werden könnte, wenn er an dem aktuellen Format des Bundesfreiwilligendienst geknüpft werden würde. Beim Roten Kreuz zum Beispiel gibt es ungefähr 20.000 Plätze fürs FSJ und bei Bundesfreiwilligendienst aktuell. Und die Sprecherin, mit der ich heute gesprochen habe, meinte, sie könnten das durchaus verdoppeln, wenn der Zivildienst kommt. Allerdings nur, wenn der Bund da mehr finanziert. Sonst könnte sich das Rote Kreuz das nicht leisten.
1: Ist die Sorge berechtigt, dass ein verpflichtender Zivildienst als Ersatz dient für sozialversicherungspflichtige Arbeitsplätze, die ja in der Regel teurer sind?
6: Man muss sich ja vorstellen, da sind 18-Jährige, die dann irgendwie im Krankenhaus sind. Ich glaube nicht, dass sie die Aufgaben von Krankenschwestern jetzt zum Beispiel übernehmen werden. Was durchaus passieren könnte, ist, dass sie entlasten. Also, dass sie ausgebildete Fachkräfte vielleicht mit einfacheren Aufgaben entlasten. Aber dass sie jetzt irgendwie ausgebildete Fachkräfte verdrängen oder irgendwie diese Aufgabe übernehmen und so zur Entlastung führen, das glaube ich nicht. Das hat auch die Sprecherin vom Roten Kreuz gesagt. Was man schon erwarten kann, ist, dass für den Fachkräftemangel vielleicht eine Entspannung kommen könnte, weil junge Menschen eher bereit wären, dann eine Ausbildung zu machen in den Bereichen, wie zum Beispiel in der Pflege. Wenn sie irgendwie einen Zugang zu dem Bereich bekommen durch einen Zivildienst, dann hätten sie vielleicht keine Berührungsängste mehr und wären eher bereit, da eine Ausbildung zu machen. Und so könnte der Fachkräftemangel in diesen Bereichen behandelt werden.
1: Vielen Dank dir für deine Einordnung, Clara.
6: Vielen Dank.
2: Und sonst so?
1: Kennen Sie dieses Geräusch? Das sind Springseile, die den Boden berühren. In den USA sind es zwei in entgegengesetzte Richtungen gedrehte Springseile, die von einer oder mehreren Personen übersprungen werden. Und natürlich braucht man auch zwei Leute, die an beiden Enden die Seile schwingen. Tahira Reed-Smith ist auf jeden Fall eine Pionierin. Sie hat Double Dutch, wie das Seilspringspiel in den USA heißt, nicht nur als Kind gespielt, sondern auch schon 1968 eine Idee gehabt. Eine Maschine, die beide Seile drehen kann. Rund 40 Jahre später hat sich die Idee materialisiert. Sie ist mittlerweile Maschinenbauprofessorin und hat eben diese Springseilmaschine entwickelt, beziehungsweise einen Prototyp davon. Und ja, auf den ersten Blick klingt das einsam, jetzt kann man sogar allein Seil springen und braucht niemanden mehr. Aber sie hat das Modell beim 10-jährigen Jubiläum einer Springseilgruppe für Frauen über 40 vorgestellt. Die haben die Maschine getestet und sind auch zu zweit gesprungen. So klang der 8. Dezember 2024 in Damaskus. Die Menschen sind in der syrischen Hauptstadt auf die Straße gegangen, um den Sturz des Diktators Bashar al-Assad zu feiern. Viele haben gehofft, dass jetzt eine neue Zeit beginnt, in der auch die Verbrechen aufgearbeitet werden, die unter dem Assad-Regime begangen wurden. Angriffe mit Fassbomben, Chemiewaffen, das Verschwinden lassen und Foltern vieler RegimegegnerInnen. Die Liste ist lang. Zeitautorin Andrea Backhaus hat sich in Syrien umgehört, wie der aktuelle Stand der Aufarbeitung aussieht, seitdem das Land von Ahmad al-Sharr geführt wird. Hallo Andrea.
3: Hallo Azadeh.
1: Andrea, du warst in Syrien. Wo ist dir fast zwei Jahre später noch das Ausmaß der Verbrechen des Assad-Regimes begegnet?
3: Also man sieht es überall, nicht nur an der Zerstörung. Also sobald man außerhalb von Damaskus ist, sind einfach viele Städte wirklich in Grund und Boden zerbombt, sondern aber auch in den Gesprächen mit den Menschen. Also sobald du mit Menschen ins Gespräch kommst, hörst du Geschichten über Verschwinden lassen, darüber, dass Angehörige verschwunden sind und sie bis heute gar nicht wissen, was passiert ist, über schwere Folter, von Entführungen, von der Angst, die die Menschen hatten unter dem Regime, überhaupt irgendwas zu sagen, darüber, wie Nachbarn verpetzt haben. Man darf nicht vergessen, also wir gehen heute davon aus, dass bis zu 300.000 Menschen immer noch verschwunden sind und von denen fehlt jede Spur. Es werden bis heute Massengräber ausgehoben und niemand weiß, wie viele Menschen da wirklich noch unter der Erde sind.
1: Das klingt so, als hätte die neue selbsternannte Übergangsregierung jetzt noch nicht viel dafür getan, um diese Verbrechen aufzuklären. Gibt es dann trotzdem irgendetwas, was auf struktureller Ebene passiert ist in der Zwischenzeit?
3: Also Sie haben im vergangenen Jahr zwei unabhängige Institutionen ins Leben gerufen. Das ist einmal die Kommission für Übergangsjustiz und einmal die Kommission für die Vermissten, die eben diese Fälle des Verschwindenlassens aufklären soll. Und gerade im Moment, also gerade auch so in den vergangenen Wochen, viele Meldungen des Innenministeriums in Syrien über Festnahmen von einstigen Assad-Schergen. Und das ist für die Menschen auch ganz wichtig. Gleichzeitig gibt es in Damaskus im Justizpalast einige Verfahren, die gerade angelaufen sind und die auch sehr, sehr wichtig sind. Unter anderem auch gegen zwei Cousins von Bashar al-Assad und seinen ehemaligen Großmufti. Das nehmen die Menschen schon sehr wahr. Gleichzeitig habe ich jetzt auf meiner Reise schon gemerkt, dass die Menschen wahnsinnig frustriert sind. Also ich war direkt nach dem Sturz Assads auch in Syrien und da gab es noch mehr Hoffnung und auch mehr Zuversicht, dass die Fälle auch aufgeklärt werden. Und jetzt, anderthalb Jahre, fast zwei Jahre danach, gibt es schon eine große Resignation bei sehr vielen Menschen, dass sie das Gefühl haben, dass ihre Familiengeschichte, also das, was mit ihren Angehörigen passiert ist, einfach nicht aufgeklärt wird. Und auch die Befehlshaber und die Menschen, die die Befehle gegeben haben für diese systematische Folter, Tötung und so weiter, wahrscheinlich nicht gefasst werden.
1: Wer bisher auch nicht gefasst wurde, ist Bashar al-Assad selbst. Der ist nach Russland geflohen. Jetzt hast du schon erwähnt, dass es einige Verfahren gibt und auch einige Festnahmen stattgefunden haben. Aber was ist denn mit den vielen Helfershelfern des Regimes? Wo sind die?
3: Also Bashar war so an der Spitze dieser monströsen Todesmaschine, anders kann man das gar nicht beschreiben. Aber er hatte natürlich sehr, sehr viele Helfershelfer. Und gerade die Menschen, die Befehle gegeben haben, sind nach dem Sturz Assads auch davongekommen. Also sie sind ins Ausland geflohen, in die Libanon. Aber viele sind eben auch in Syrien geblieben, haben sich versteckt in ihren Heimatorten. Und einige sind auch zurückgekehrt. Und das ist etwas, was viele Menschen in Syrien extrem aufregt, also wirklich wütend macht, dass es eben auch viele Deals gibt zwischen der neuen Regierung und diesen ehemaligen Assad-Schergen, also im Gegenzug für Informationen, für Firmenanteile, auch für Gelder, die gezahlt wurden. Das betrifft vor allen Dingen auch hochrangige Geschäftsleute, die während des Krieges unglaubliche Profite gemacht haben, deren Unternehmen aber gar nicht beschlagnahmt worden sind und die auch gar nicht vor Gericht gestellt wurden bisher. Und diese Leute leben nach wie vor in Syrien, ziemlich unbehelligt und unter dem Schutz der neuen Regierung. Und das regt natürlich viele Menschen wahnsinnig auf. Und das ist vor allen Dingen dann problematisch, wenn es sich um Leute handelt, die nachweislich auch für Folter verantwortlich waren, für Verschwindenlassen und für systematische Tötungen. Und da gibt es einige Fälle, die die Menschen wirklich auf die Straße treiben, also auch zu Protesten und Kundgebungen und so weiter.
1: Vielen Dank dir für deine detaillierten Eindrücke und Schilderungen. Deine Reportage verlinken wir in den Shownotes. Danke dir, Andrea.
3: Sehr gerne.
1: Und danke Ihnen fürs Zuhören. Diese Folge ist zu Ende, aber am Nachmittag geht es weiter mit meiner Kollegin Lisa Kaspari, die sie dann im Update auf den neuesten Stand bringt. Wasjetzt@zeit.de ist die Adresse, wenn Sie uns etwas mitteilen möchten. Mein Name ist Azadeh Peschman. Kommen Sie gut durch den Tag. Ach nee, warte, ich muss noch mal ganz kurz was trinken. Ich habe noch nicht so viel geredet heute.

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1: Lieber Herr Scorsese, vielen Dank für Ihr Skript, dessen Eingang wir hiermit bei den Apple Studios in Culver City bestätigen. Ihre Idee, einen Film über einen Konzern zu drehen, der alles anders macht, finden wir toll. Auch Ihr geplantes Budget von 250 bis 300 Millionen Dollar erscheint angemessen. Alle spielen immer so genau nach den Regeln, schreiben Sie. Überall herrsche Konformität. Jede Entscheidung basiert auf 1000 Marktforschungen. Keiner wagt mehr was. Ach, Herr Scorsese, wie sprechen Sie uns aus dem Herzen? Wo, fragen Sie, sind die herrlich bekloppten Typen, die einfach mal ein paar herrlich bekloppte Ideen haben und die umsetzen? Daher wollen Sie einen Film drehen über einen fiktiven Weltkonzern namens CMW, der versucht, seine Kundschaft auf schrullig-sympathische Weise auszunehmen, der diese Kundschaft wunderbar gnadenlos beleidigt, der seine Produkte so voller Mut klobig und hässlich baut, dass es einem den Atem raubt und der schließlich ins Privateste seiner Kundschaft eindringt, um sie dort mit Werbung zu überfallen. Was für eine geniale Idee, verehrter Herr Scorsese. Jetzt halten Sie sich fest, als wir hier in Culver City über Ihr Projekt sprachen, erzählte T. Pricklinton Bells, unser Senior Vice President of Global Ideation, er sei neulich in Deutschland im Urlaub gewesen, in München. Sie kennen Tony, und da sei er auf einen Konzern gestoßen, der ihrem CMW aufs Erstaunlichste ähnele. Dieser Konzern, sagt Tony, stelle Automobile her. So um 2019 habe der Konzern angefangen, seine Produkte einer herrlich bekloppten Idee folgend klobig und hässlich zu machen. Und als sich die Stammkundschaft darüber beschwerte, habe er diese auf Twitter als Boomer beschimpft. Wenig später habe der Konzern versucht, für die Nutzung der Sitzheizung eine monatliche Gebühr zu verlangen. Gütiger Gott, was waren die Leute sauer, sagt Tony. Als Antwort habe der Konzern den neuesten Autos einen Kühlergrill verpasst, der aussah wie ein uneheliches Kind von Darth Vader und einem europäischen Biber. Dann war wieder Ruhe. Gut, bis gerade eben. Tony erzählt, der Konzern spiele den Kunden jetzt ungefragt Werbung für den neuen Spider-Man-Film auf die Displays im Auto, was schon wieder zu einem riesen Aufschrei führt. Und der Konzern sagt ganz lässig, das sei keine Werbung, sondern eine festliche Animation, die von den Kunden gut angenommen werde. Dass Ihre Idee so fest in der Wirklichkeit verankert ist, lieber Herr Scorsese, macht sie aus unserer Sicht noch attraktiver. Wir würden nur, da der Name Ihres fiktiven Konzerns der Realität womöglich zu nahe kommt, den ersten Buchstaben ändern wollen. Ansonsten machen wir das alles genauso. Die besten Geschichten schreibt, außer Ihnen, eben immer noch das Leben. Aber wem sagen wir das?
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2: Europa brennt. Hunderttausende Menschen mussten bisher in Sicherheit gebracht werden. Spanien und Frankreich sind besonders stark von den Waldbränden betroffen. Hier wüten schwere Großbrände. Wieso sich die Brände gerade enorm ausweiten und wie gut wir in Europa auf solche Lagen vorbereitet sind, darum geht es heute. Ihr hört den Klimapodcast von Detektor FM. Ich bin Ina Lebetjew. Hi.
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2: Im vergangenen Jahr hat Europa seine schlimmste Waldbrandsaison seit Beginn der Aufzeichnungen erlebt. Mehr als 1 Million Hektar Wald sind 2025 in der EU verbrannt. In diesem Jahr waren es laut dem European Forest Fire Information System, kurz EFIS, bisher mehr als 500.000 Hektar. Laut Weltgesundheitsorganisation WHO meldeten Spanien und Portugal einen Anstieg der Brände um mindestens 100% im Vergleich zum Vorjahreszeitraum. Und auch in Frankreich und Ungarn ist die Anzahl der Brände stark gestiegen. Woran liegt das und was können wir tun, um uns in Zukunft besser auf Waldbrände vorzubereiten? Das möchte ich von Lyndon Pronto wissen. Er war viele Jahre lang Feuerwehrmann beim US Forest Service und ist dann nach Deutschland übergesiedelt, um hier unter anderem für das Global Fire Monitoring Center und das European Forest Institute zu arbeiten. Er ist inzwischen ein wichtiger Experte für Waldbrandmanagement in Deutschland und natürlich darüber hinaus. Herzlich willkommen im Klimapodcast von Detektor FM. Schön, dass Sie da sind.
4: Danke, ich grüße Sie.
2: Über Social Media, würde ich sagen, sehen gerade sehr, sehr viele Menschen Bilder von den Bränden in Europa, zum Beispiel eben aus Madrid und Bordeaux. Und die zeigen sich bestürzt und betroffen. Ist das nur so eine persönliche Wahrnehmung oder brennt es tatsächlich mehr, öfter, intensiver als in anderen Jahren?
4: Es ist schon ein heftiges Jahr, was wir begegnen. Da spielen verschiedene Faktoren zusammen, dass es noch schlimmer macht, vor allem in dieser Region. Im Frühjahr gab es viel Regen und das hat dazu geführt, dass viel Wachstum war. Und dann kamen die Hitzewellen. Und durch diese Hitzewellen und Trockenheiten hat sich diese Vegetation dann sehr schnell ausgetrocknet und sehr verfügbares Brennmaterial gewandelt.
2: Also das heißt, das sind schon mal zwei Faktoren, die aktuelle große Hitze und Biomasse, die brennen kann, ganz viel.
4: Genau. Und eine ist eine aktuelle Witterungslage und die andere ist natürlich, kommt durch Jahrzehnten von unser Management von diesen Landschaften und was wir gemacht haben oder nicht gemacht haben.
2: Okay, da werden wir später noch drauf kommen. Jetzt hat Spanien erstmals wegen Waldbränden den Notstand nationaler Tragweite ausgerufen. 2025, habe ich ja schon gesagt, war bereits so ein Rekordjahr. Könnte denn 2026 jetzt noch heftiger, noch schlimmer werden?
4: Es ist noch am Anfang des Sommers. Also von daher würde ich sagen, dass es hochwahrscheinlich nochmal ein Rekordjahr werden wird. Das ist überall so eigentlich, dass jedes Jahr irgendwie zu neues Rekordjahr oder kommt vielleicht ein nasses Jahr dazwischen. Aber in der Regel, ob es in Europa oder Nordamerika, da sprechen wir immer von neuen Rekorden. Ob es jetzt bei Temperaturen oder ob es von der Anzahl von Hektaren, die Flächen oder ja auch andere Sachen, so wie die Kosten, die dazu kommen oder die Schaden. Also wir haben auch ähnlich Rekorden, so letztes Jahr bei Los Angeles, teuerste Klimakatastrophe für das Jahr 25. Und das wird uns leider ja nicht in Zukunft anders gehen.
2: Jetzt habe ich ja gerade gesagt, viele Leute gucken besonders auf Frankreich und Spanien. Warum sind denn diese beiden Länder so besonders stark betroffen?
4: Erstens, es sind Landschaften, was Feuer anfällig ist. Also Feuer gehört grundsätzlich in diese Landschaften. Und es gibt auch diese Voraussetzungen, diese Bedingungen, wo ein bisschen unterschiedlich je nach Land. Also dieses große Brand in Bordeaux oder in der Nähe von Bordeaux, das sind Kiefermonokulturen, also Plantagen. Und in diesem Kontext bewegt sich Feuer auch anders. Das ist anfälliger. Und wenn es schon mal brennt, ist es noch schwieriger aufzuhalten. In Spanien geht es auch darum, dass diese Feuer dann auch auf sehr topografischen Landschaften stattfinden, was die Löscharbeiten aus anderen Gründen sehr erschwert und die Sicherheitsmaßnahmen dann auch anders betrachtet werden muss. Wie kann ich da herangehen? Wie kann ich so einen Brand bekämpfen? Weil die Topografie beeinflusst auch ganz lokale Windbedingungen, was wiederum das Feuerverhalten dann auch beeinflusst. Und in Frankreich, die haben, so wie in den USA, eine sehr aggressive Brandbekämpfungsstrategie verfolgt in den letzten Jahren. Das heißt, so schnell wie möglich jedes Brand irgendwie schnell unter Kontrolle zu kriegen, mit Unterstützung aus der Luft, mit Bodenkräfte. Und das im Prinzip ist nicht schlecht, aber auf der anderen Seite, wenn es jetzt ein feueranfälliges Landschaft ist, wenn Feuer eigentlich auch im Ökosystem gehört teilweise, dann, wenn keiner jetzt diese Brandlastreduktion macht oder an diese Schraubstelle dann dreht, ist es ein Problem, die wir quasi nach hinten schieben. Und das haben wir, also durch harte Lehre haben wir aus den USA gelernt, dass Feuer immer frühzeitig auszumachen, ohne dieses Brandlast irgendwie zu reduzieren, ob es durch kontrolliertes Brennen oder Weidung oder wie auch immer, dann, wenn es brennt, ist der Anteil von Biomasse so hoch, dass auch die Intensität des Feuers dann auch so hoch ist. Und dann überschreitet es schnell die Kontrollschwelle von Einsatzkräften und dann kommt man auch nicht weiter. Und das ist gerade, was in beiden Ländern passiert, wo es einfach unmöglich ist, für Einsatzkräfte in solche Bedingungen zu arbeiten.
2: Das heißt, man müsste dort sozusagen für die kommenden Jahre anders vorbeugen oder kontrolliert abbrennen lassen. Was gibt es da noch für Möglichkeiten? Wie könnten die das ändern, die Situation, also dass die Situation in Zukunft nicht mehr so sich verschärfen?
4: Genau, das ist die große Aufgabe. Leider ist das Geld dann immer für den Katastrophenschutz da oder vor allem für die Reaktion und auch für große Spielzeuge, kommen wir auf Luftfahrzeugen und neue Autos oder immer größere Autos. Die sind alle wichtige Dinge, die in unserem Werkzeugkasten passen und gehören. Allerdings mussten wir auch die Kosten irgendwie abwägen. Wie viel fließt in diese Reaktionsportfolio rein und wie viel wird dann auch an die unterschiedlichen Interessensgruppen, die die Prävention dann umsetzen könnte oder sollte. Und dann wird es sehr kompliziert, weil für diese Reaktionsmaßnahmen ist es ganz klar, also das geht an die Zivilschutzbehörden, das fällt dann immer unterhalb die Ministerium von Inneres oder sowas ähnliches, das ist dann ganz klar. Aber wenn man jetzt das ganze große, diese Querschnittsaufgabe von einheitliches Waldbrandmanagement, dieses Integrated Fire Management, wie wir das nennen, das betrifft allen möglichen Akteuren und Interessensgruppen, viele Behörden, viele Ministerien. Und dann ist es oft so ein Art von Tragedy of the Commons, also dass niemand sich irgendwie die Verantwortung übernimmt, wirklich zu gucken, dass diese Arbeit dann auf die Fläche umgesetzt wird, dass die Akteuren, die das gerne machen würden oder können, auch Finanzierung und institutionelle Unterstützung bekommen. Und das ist, was dann auch etwas, ist irgendwie frustrierend, weil das sind alle Faktoren, die wir seit Jahren kennen, das sind alle Warnungen, die wir seit Jahren ausrufen. wir wissen, nicht nur die Experten oder Fachleute wissen, was umgesetzt werden muss, sondern auch die lokalen Leuten, also diese Communities, die wissen auch genau selber, was stattfinden muss. Aber da fehlt einfach die Unterstützung, Gelder. Und ja, das ist leider so, dass wir jetzt in einer Situation befinden, wo dieses Feuerschuld, die wir das nennen, einfach in dieser Landschaft ist. Und wenn es brennt, dann brennt es so heftig, dass es wirklich für alle große Schwierigkeiten bereitet.
2: Ja, also man sieht ja auch einfach Leute, die wahnsinnig verzweifelt sind und sagen, ich weiß gar nicht, warum wir auf diesen Fall nicht vorbereitet sind. Also die Betroffenen, die das eben auch äußern. Frankreich hat ja jetzt schon vor einigen Tagen auch Hilfe von der EU angefordert und auch erhalten. Genauso Spanien. Es geht da um Unterstützung am Boden, aber auch aus der Luft. Sie haben ja schon gesagt, dass die Lage ist sehr prekär und es ist zu wenig da an Möglichkeiten, aber wie funktioniert denn eine europäische Zusammenarbeit im Katastrophenfall?
4: Im Grunde genommen gut. Also wir halten uns gut zusammen. Wir unterstützen uns gerne gegenseitig. Die Bereitschaft ist auf jeden Fall da. Aber das ist auch ein Thema, was nicht so schwarz-weiß ist, weil jetzt haben wir eine ganze Region, die betroffen ist, eigentlich fast ganz Europa. Also jetzt brennt es wieder in Deutschland heute, auch wo ich bin, in Oberbayern, wieder auf einem Truppenübungsplatz seit ein paar Stunden. Es brennt in viele Regionen in Europa. Und diese ja, parallele Ereignisse, vor allem in den Ländern, dass wir jetzt Nordafrika, Spanien, Portugal, Griechenland, Italien, Frankreich, die brennen alle gleichzeitig jetzt. Mhm. Und früher war es so, dass das nicht unbedingt gleichzeitig alles gebrannt hat. Das sind diese Großwetterlagen, die so viele Länder betroffen haben. Und jetzt stehen wir vor einer Situation, wo es tatsächlich eine Knappheit von Ressourcen gibt. Und wenn jetzt Länder Hilfe schicken, jetzt heute Morgen sind die Einheiten, die EU-zertifizierten Einheiten, die sind jetzt losgefahren von Deutschland Richtung Spanien und dann auf einmal brennt es in Deutschland. Man merkt schon, okay, das ist jetzt nicht jederzeit unter diesem Mechanismus. Jederzeit kann ein Land seine Ressourcen zurückrufen sozusagen und sagen, wir brauchen es für den eigenen Eigenschutz. Aber ein anderer Teil von dieser ganzen Geschichte ist die Erfahrungsebene. Und wenn es in Spanien oder Frankreich brennt, die Einsatzkräfte vor Ort, das sind Bedingungen, die die meist selber kennen. Die sind erfahren, die haben diese Einsätze über die Jahre gemacht, diese waldbrandspezifische Taktik und Spezialwissen. Da haben sie auch einen Schirm sozusagen und sind teilweise ausgebildet dafür. Aber wenn jetzt Einsatzkräfte aus die anderen Länder, die weniger Erfahrung haben, und man muss sich dann dabei überlegen, dass sie rufen nach Hilfe, wenn es deren schlimmsten Tag ist. Mhm. Also wenn es wirklich weltuntergeht. Und um jetzt Ressourcen von einem Land, die sehr wenig Erfahrung mit Waldbränden hat, jetzt diese Ressourcen in so eine Situation zu bringen, es kann auch sehr schnell gefährlich werden. Wir reden ja auch von unterschiedlichen Sprachen, also Sprachbarrieren. Wir reden von, ja, wie können wir zusammenarbeiten über Kommunikationswegen. Das sind so alle diese einsatzspezifische Dinge, was eigentlich im Vorraum geklärt werden müssen. Und in diese chaotischen Situationen kann sein, dass Kommunikation entsteht innerhalb von einer Einheit, aber die haben vielleicht nicht was nebenan passiert auf dem Schirm. Mhm. Einfach wegen Sprachsachen. Klar. So.
2: Ja.
4: Und das sind so diese Situationen, wo auf der einen Seite ist es absolut wichtig, dass wir uns gegenseitig unterstützen. Aber wir müssen auch gucken, wie wir diese Unterstützung dann einordnen. Und bis jetzt sind alle sicher und heil wieder nach Hause gekommen. Aber ich persönlich mache mir auch schon Sorgen, wenn jetzt wir dieses Jahr schon sehen, wie viele französische oder spanische Einsatzkräfte verletzt geworden sind oder sogar ums Leben gekommen sind. Das ist schon besorgniserregend.
2: Jetzt, wenn Sie es gerade ansprechen, wie gucken Sie denn persönlich überhaupt auf diese Situation, wenn Sie selbst Feuerwehrmann waren und sich jetzt in der Metaebene mit dem Thema befassen? Wie gehen Sie damit um?
4: Das ist tatsächlich, ja, ich habe schon das Wort frustriert benutzt. Also das ist schon frustrierend, weil wir seit Jahren kämpfen für mehr Zusammenarbeit, aber nicht nur so auf politischer Ebene sozusagen, dass man jetzt zwei Löschflugzeuge losschickt, sondern Zusammenarbeit auf dem Boden, dass wir über EU oder national finanzierte Forschungsprojekten irgendwie ein kleines Geldtöpfchen da aufmachen, um Expertenaustausche, Studienreise, Kapazitätenaufbau, Austausch und so weiter. Das sind Ausbildung, ist ein riesiges Thema. Also wir sehen jetzt auch, dass die Bereitschaft, sich selbst ins Risiko zu bringen, auch als Einsatzkraft oder als Feuerwehrmann oder Frau in dieser Regionen, kann ich momentan sehr, also ich kann es auf einer emotionellen Ebene völlig verstehen, warum man jetzt Leben und Leib so für die Community kämpft, für Objektschutz und so, sich einzubringen. Aber aus taktischer Sicht, da sind ganz viele heikle Situationen, die mir erreichen, wo ich denke, das hätten wir nie gemacht damals, also als ich tätig war. Man hat sich sofort aus so einer Situation zurückgezogen und das ganze Lager nochmal neu evaluiert und diese Entscheidungspunkte oder Decision Points, wie wir das nennen, wenn es vorher so schnell geht oder bis dahin erreicht oder wenn wir diese Ziele nicht bis dahin erreicht haben, dann müssten wir aus unserer eigenen Sicherheit diese Einsatzregeln sozusagen zurückziehen. Und das heißt, das wird schwierig, weil man muss bewusst irgendwann mal auch ganze Bereiche einfach aufgeben. Und ich merke, also was ich jetzt aus der Ferne, das ist immer das Schwierige, ne? Ich bin ja nicht vor Ort, ich will ja auch keinem vor Ort da beurteilen, aber mittlerweile kriegen wir das vieles einfach quasi livestreamt oder man kann ja auch viel sehen aus diesen Situationen. Und aus meiner Sicht sieht man nicht nur einen Bedarf für mehr und bessere Ausbildung und eine spezialisierte Ausbildung flächendeckend, nicht nur in Ländern, die zum ersten Mal mit dieser Herausforderung jetzt betroffen sind, sondern auch die Länder, die schon seit Jahren damit zu tun haben. Und es ist frustrierend, weil da, also die wissenschaftliche Studierenden, die haben ja, also ich mache keinen so wirklich Forschung wirklich. Es ist für mich, es geht darum, die international bewährte Praktiken einfach auf die Fläche zu bringen. Und ich bilde sehr viele Einsatzkräfte im Jahr aus, in unterschiedliche Kontexte, ob es in Tschechien oder Polen oder Deutschland oder Island. Und man sieht halt auch, auf welchem Niveau wir uns bewegen. Auch wenn ich jetzt nicht selber irgendwie im Sommer, jeden Sommer im Einsatz bin. Aber ich krieg schon mit, wo entweder Nachholbedarf ist oder wo eine große Herausforderung steht, dass die Einsatzkräfte wirklich auf ein Niveau kommen, um auch die Basisgrundlagen von der Vegetationsbandbekämpfung mitkriegen. Von Bekämpfung selbst, von Wettererkundung und Kenntnisse, von die Techniken, wie man überhaupt so ein Handwerkzeug bedient, ohne dass man nach 20 Minuten völlig außer Atmen ist, bis hin zu Nachlöscharbeiten, was ein großes Thema ist europaweit. Man sieht es auch in Frankreich, die haben jetzt die Brände sozusagen irgendwie die Flammen eingedämmt sozusagen, aber jetzt sind Tage und wochenlang Arbeit noch vor für diese Nachlöscharbeiten. Und wenn sich der Wind ständig dreht, wenn irgendwie, man muss irgendwie zu einer anderen, immer wieder zu anderen Stellen ausrücken, dann kommt wieder Wind, kommt wieder Hitze und es wird dann wieder neu entflammt und geht es dann wieder von vorne los. Und das darf eigentlich nicht passieren. Also wenn man jetzt eine Stelle eingedämmt hat, dann muss es auch eingedämmt bleiben. weil sonst läuft man in Kreisen. Und das ist schwierig gerade mit diese parallelen Ereignisse überall, wo sie eigentlich nur diese erste Phase machen und dann müssen sie gleich weiter, um den nächsten Ort zu schützen. Und die hintere Tor bleibt offen sozusagen.
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2: 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Jetzt haben Sie ja gerade beschrieben, dass es in verschiedenen Ländern überall in Europa brennt gerade. Woran liegt das denn? Was hat denn die Klimakrise damit zu tun?
4: Die Klimakrise macht die großen Rahmenbedingungen einfach günstiger fürs Feuer. Ob es jetzt durch Trockenheit oder Hitzewellen oder in Kombination mit Wind natürlich ist einer so dieser Hauptfaktoren, die natürlich zu dieser rasante Ausbreitung von Bränden macht. Aber man merkt auch, bei Klimawandel ist es nicht nur, dass die klassische Waldbrandgebiete oder Risikogebiete und Länder, dass es da zunimmt, sondern auch in völlig neue Gebiete, neue Regionen. Und zum Beispiel im alpinen Raum hier, wir haben in den letzten 40 Jahren eine Verdopplung von Blitzschläge und auch eine Verschiebung von der Zeitraum, wo man auch diese Gewitter und Blitz, also in der Hochsaison sozusagen, das hat sich auch in den Weiter rein gerutscht. Und das sind so einerseits okay, das kann man einfach als Wetterereignis oder Wetterveränderung betrachten, oder man macht zwei und zwei zusammen und überlegt, dass wenn wir jetzt viel mehr Blitzschläge in den Alpinraum treffen und auch gleich dazu irgendwie mehr Starkregenereignisse, dann kann man das irgendwie schon hervorsehen, dass dieses, wenn es jetzt Gewitter ist und dann auch noch Starkregen, das fließt alles ab wegen der Topografie. Das drängt gar nicht in den Boden rein. Und dann drei Tage später merkt man, oh, da brennt was. Und das, diese lodenden Feuern dann von Blitzschlägen brechen dann mehrere Tage später aus. Und dann sind sie auch

0: über 100 Wohneinheiten da abgebrannt. Also das sind so, man merkt einfach, dass Regionen, die vielleicht war es nicht unbedingt, dass in Kombination mit irgendwelche Hitzewelle vorher ausgelöst wurde, sondern Trockenheit. Wir haben viel mehr Brände, die im Winter stattfinden. Das Feuer, also die Feuerproblematik in Deutschland fängt jetzt Ende Februar an. Und früher war es dann immer so ein Sommerproblem ab und zu mal. Aber fast jedes Jahr haben wir zwischen Ende Februar und April mehrere Brände bundesweit, die uns große Probleme vorbereiten. Und das hängt alles zusammen, also mit wärmeren Temperaturen oder diese Großwetterlagen, die einfach mehr Regionen gleichzeitig treffen, oder Trockenheit oder ja, Stürme, die halt mit viel Wind dann dabei sind. Also das sind so alle Bedingungen, die kommen zusammen und machen so einen Cocktail von sehr feuergünstigen, wie wir es nennen, Feuerwetterkonditionen. Und wenn, dann reicht nur die eine Funke, dann ist es schon Geschichte, dann ist es eine völlig andere Situation.
1: Und der Mensch spielt auch eine sehr, sehr große Rolle, oder?
0: Genau, also das ist tatsächlich in Europa, dass so über 90% oder sogar 95% der Waldbrände oder Flächenbrände, die sind ja von Menschen verursacht. Das ist eine schwierige Thematik, weil diese menschliche Zündquellen werden wir nie wegkriegen. Mhm. Und deswegen müssen wir dann Richtung Prävention und die Bedingungen dann wieder umwandeln, dass es für uns dann günstiger wird, um ein Feuer zu kontrollieren. Weil ob es jetzt Brandstiftung im kriminellen Sinne des Wortes, das ist dann nicht überall so, aber es gibt so Hotspots für diese Art von Brandstiftung, ob es in Süditalien oder in Griechenland oder in Wales. Es hat ja auch eine Dimension von vielleicht politischer Unzufriedenheit, oder Feuer wird dann auch eingesetzt als Waffe. Das sieht man immer wieder Richtung Ukraine und Nahen Osten. Das sind immer ganz unterschiedliche Quellen und die werden wir nie wegkriegen. Und auch wenn jetzt die Landschaft einfach mehr feueranfällig ist, dann sind auch unsere normalen Tätigkeiten und Aktivitäten dann auch irgendwann mal, müssen wir überlegen, ob jetzt bei Waldbrandstufe 5 jetzt die Getreidefeld geerntet werden sollte oder ob man jetzt mit dem Freischneider im Garten jetzt die Arbeit macht. Das sind so, da müsste man auch ein bisschen mehr sensibilisieren, um eben diese hohe Waldbrandgefahr, dass wir dann auch unsere Aktivitäten dann anpassen, weil ich denke, mittlerweile ist es so, dass die meisten jetzt nicht gehen im Wald und rauchen und werfen die Zigarettenkippe weg. Also das sind so, ich hoffe, wir sind ein bisschen weiter jetzt und jetzt müssen wir eher an andere Stellen arbeiten.
1: Das hoffe ich aber auch. Sie haben vorhin auch schon das Thema Management angesprochen. Sie sind Teil der WKR-Initiative, wo es um Waldbrand, Klimaresilienz geht. Also die Frage, wie wir unsere Wälder in der Klimakrise besser vor Bränden schützen können. Das Projekt wurde 2020 als Forschungsprojekt gestartet und vom Bund finanziell unterstützt. Seit 2024 führen Sie das Projekt als unabhängige Initiative. Welche Möglichkeiten haben wir denn, den Wald in Zukunft resilienter gegenüber Bränden zu machen?
0: Genau, da kommen wir wieder zurück zu dieser Zusammenarbeit. Also innerhalb der Projektphase, sag ich mal so, war es so, dass wir dann auch Demoflächen eingerichtet haben, um zu zeigen, so sieht eine Pufferzone aus oder so sieht Brandlastreduktion auf die Fläche aus. Wie können wir Risikokarten etablieren, um erstmal zu gucken, wo ist es mehr feueranfälliger und dass wir dann gezielt dort Maßnahmen einbringen. Weil Fakt ist, wir können jetzt und werden auch nicht jetzt flächendeckend irgendwie Brandlast reduzieren oder jeder Wald umbauen. Das wird einfach nicht geschehen. Also vor allem nicht in der Zeitraum, wie wir es nötig haben. Und dann ist immer, und wir arbeiten in vielen Ländern, und wenn ich jetzt, zwar ich dieses Jahr zum Beispiel in China und in der Mongolei und Uganda, und jedes Mal, wenn wir da ankommen, geht es erstmal darum zu verstehen, okay, was sind die Quellen? Welche von diesen

0: Wellen können wir beeinflussen und welche nicht. Dann kommen wir, okay, wenn es jetzt um, gehen wir davon aus, wir schließen aus, diese Dinge werden wir nie ändern können oder hier kann man hier mit Öffentlichkeitsarbeit oder sogar Strafen oder sonst was arbeiten. Wo sind dann die Risikogebieten? Und dann geht es darum, wo die Menschen unterwegs sind. Ist es irgendwie eine beliebte Freizeitregion oder ist es hier nach, dass immer wieder Ernteresten verbrannt werden oder ob einfach irgendwelche Arbeiten Feuer auslöst oder in Deutschland spezielles Thema Munitionen. Mhm. Die große Feuer, die wir hier haben, sind auf Munitionsverdachtsflächen, wo man die klassische Brandbekämpfung und auch die Präventionsarbeit nicht durchführen können, weil man Abstand halten muss. Also gezielt, also einschätzen, von woher kommen die Zündquellen, wo ist das große Risiko, wo das stattfindet, und dann kann man überlegen, okay, macht es mehr Sinn, jetzt irgendwie waldbaulich was zu machen? Macht es jetzt Sinn, ob wir die Menge, Art, Struktur, Bodenfeuchte, diese Sachen zu beeinflussen durch unterschiedliche Maßnahmen? Macht es jetzt Sinn, eine Herde von Schafen oder Ziegen hierher zu holen, um jetzt auf die Fläche diese Biomassreduktion zu machen? Oder müssen wir mit mechanischen Maßnahmen eingreifen, durch Forstmulche oder sonst was? Oder, und jetzt kommen wir zu einem heiß diskutiertes Thema, ob wir dann auch zum Beispiel in Deutschland kontrolliertes Feuer einführen. Mhm. Und einerseits ist es nicht so kontrovers, weil wenn man jetzt auf unsere Kultur, also Deutschland ist kein klassisches Waldbrandland, aber wir haben eine kulturelle Feuerregime. Das heißt, wir haben Feuer in unterschiedlichen Kontexten immer in der Landschaft benutzt, auf die Heideflächen zum Beispiel. Also, dass die Heideflächen so sind, ist tatsächlich wirklich durch Feuer, weil sonst würden die dann verschwinden durch Zuwanderung von Kiefer-Bäume und so weiter. Mhm. Also, dass diese Flächen so bleiben. Früher waren sie ja stark beweidet, und aber für die Verjüngung von der Heide braucht man Feuer. Wo ich bin, im Chiemgauer Alpen, hier wird geschwendet, dass die Almflächen offen bleiben für die Kühe, dass man diese kulturelle Landschaft erhalten. Und da wird Dachsenfeuer gemacht, im Schwarzwald ähnlich. Also Brandrodung wurde auch für Jahrhunderte praktiziert. Im Rheintal auf die Weinebenen wurde diese Boschungshange dann abgebrannt. Also so kontrovers ist es dann eben nicht, wenn wir jetzt sehen, okay, Gorisch Heide, wir wissen, dass es schon alle paar Jahre brennt oder jedes Jahr fast. Wir wissen, dass wieder Dörfer, die umliegen, die evakuiert werden müssen. Wir wissen, dass wir nicht rein können. Wir wissen, dass wir Abstand halten müssen. Und trotzdem ist da einfach viel Biomasse drin. Warum dann nicht irgendwie gezielt mit Feuer arbeiten, wenn die Bedingungen für uns stimmen und nicht warten auf diese 30 Millionen Brand, wo wir tagelang mit Hubschrauben am Rand arbeiten, wo wir tagelang Kreisregnersysteme aufbauen und einfach Unmengen Wasser fließen lassen, wenn es 30 Grad ist und viel Wind und also das sind so, man fragt sich wirklich, warum machen wir das jetzt nicht langsam? Mhm. Auch wenn einige Stimmen sagen, ja, Feuer gehört in unsere Landschaft nicht. Aber das ist, wir reden von einer Zukunft, wo Feuer schon in unsere Landschaft gehört. Und wenn man jetzt diesen Klimawandel nicht abschalten kann, dann muss man davon ausgehen, dass unsere Landschaft feueranfälliger wird.
1: Sie haben gesagt, die Situation ist ganz schön frustrierend, weil man eigentlich weiß, was zu tun ist. Können Sie noch mal kurz zusammenfassen, was Deutschland und Europa in den nächsten Jahren angehen müssten, ändern müssten?
0: Die große Problem in der Prävention ist, von wo kommt das Geld her? An wen geht das? Wer kann es umsetzen? Wer ist rechtlich irgendwie verpflichtet oder muss rechtlich verpflichtet werden? Und das ist, wo es dann sehr schnell schwierig wird. Was wir fördern, wäre zum Beispiel eine unabhängige Waldbrandkompetenzzentrum, also mhm. ein bundesweites Zentrum, die solche Dinge koordinieren können, die Geld annehmen könnte, die hoffentlich unbürokratisch Geld wieder ausgeben könnte, ob es jetzt über Beweidungsverträge oder an irgendwelche NGOs oder Zivilgruppen, die
1: und Fortbildung, in dieser, wie Sie es beschrieben haben.
0: Genau, so. Und Fortbildung und Ausbildung. Und das sind alle Dinge, die einfach ins Leere laufen, wenn es keine klare Aufgabe und auch politisch unabhängig ist. Also nicht, dass jetzt bei die nächste Wahlsaison, dass dieses Zentrum dann gefährdet ist. Also zum Beispiel haben wir in Brandenburg ein Waldbrandkompetenzzentrum, die jetzt gerade neu eröffnet wird. Aber wieder ist es schwierig, da was in Bewegung zu kriegen. Wieder hängt es von Personal ab, die auch ganz andere Dinge auch machen müssen. Das ist schwierig, wenn man das an irgendwelche Ministerium oder Behörde bindet, weil die Prioritäten, die ständig wechseln und ändern. Und deswegen stehen wir dahinter, dass man irgendwie in Art und Weise also Independent Competence Center, ne?
1: Gibt es denn irgendeinen Aspekt in all dieser Misere, sag ich mal, der Sie motiviert oder Ihnen Hoffnung schenkt, trotz allem, wie es gerade ist?
0: Das sind einfach viele in unserer Community, die fürs Thema brennen. Und das ist dann immer schön zu sehen, weil egal, ob die das irgendwie von der Arbeitgeber bezahlt bekommen oder nicht, die nehmen sich Urlaub und gehen nach Gran Canaria oder Frankreich oder Portugal und nehmen an irgendeiner Ausbildung teil. Auf der einen Seite ist das schön zu sehen, wie viele Menschen dieses Thema sie interessieren und die sehen wirklich auch in die Zukunft und wollen nicht, dass es dazu kommt, dass wir auch in Deutschland so Bilder, wie wir jetzt sehen aus Mittelmeerraum. Man kann es jetzt nur bedingt vergleichen, aber das ist tatsächlich so, dass wir in Zukunft diese schwierige Brände schon, also Holland war dann komplexe Brände, Polen, Deutschland, es kommt immer mehr und mehr. Und ich habe da Hoffnung, dass immer mehr Leute sich fürs Thema engagieren. Aber ja, muss ich nochmal betonen, dass die brauchen dann auch die Unterstützung. Und egal, ob das ein reiches Land ist oder ein armes Land, es stellt sich immer die gleiche Frage. Also ich frage dann immer, who would do this for free? Ne? Wer wird das umsonst machen, diese ganze Arbeit? Und gibt denen jetzt die 60 Millionen Euro, die wir gerne in eine Canadair-Flugzeug investieren, gibt die mal 60 Euro und gucken, was die auf die Fläche bringen. Weil das wird sich schon große Regionen einfach völlig ändern können, wenn jetzt diese Leute, die so motiviert sind und so gern im Ausland Wissen herholen und versuchen dann in ihren eigenen Communities da umzusetzen, da können wir ganz vieles schaffen. Und das bringt mir natürlich viel Hoffnung, dass mit eigentlich sehr wenig Geld können wir wirklich viel bewegen. Aber wir müssen irgendwie nur besser rankommen.
1: Das sagt Lyndon Pronto. Er ist Experte für Waldbrandmanagement. Und vielen, vielen Dank, dass Sie sich die Zeit genommen haben, mit uns zu sprechen.
0: Sehr gerne. Dankeschön.
1: Und das war der Klimapodcast von Detektor FM für diese Woche. 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Herzlichen Dank dafür. Produziert hat diese Folge Paula Bültemann. Und das Thema recherchiert hat meine Kollegin Marisa Becker. Die Redaktion hatte ich, Ina Lebetjew. Wir sagen danke fürs Zuhören und freuen uns, wenn ihr nächste Woche auch wieder mit am Start seid. Ciao, macht's gut. Tschüss.
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1: Kultur ist erstmal ein Ort der Begegnung. Sie bringt Menschen zusammen, sie teilt sie nicht gleich in Lager auf. Und mich persönlich treibt gerade die Frage um, wie wir eben gerade verhindern können, dass Kultur so ein politisches Kampffeld wird.
2: Die Gesamtgemengelage ist natürlich schon lange die, dass wir im Land Sachsen-Anhalt ganz genau wissen, wo wir durch rechtspopulistische Kräfte in der Kultur bedroht werden. Und dieser Kulturkampf tatsächlich ja schon vor einigen Jahren begonnen hat mit den ersten Anfragen.
3: Ich glaube, das größte Problem ist im Moment, dass schon erste anfangen einzuknicken, Veranstaltungen abzusagen, Dinge anders zu formulieren, aus Angst vor einer möglicherweise zukünftigen AfD-Regierung. Das finde ich total verheerend. Ich finde, wir müssen das Gegenteil tun. Deutlich sagen, wer wir sind, was wir wollen und was wir vor allen Dingen nicht wollen.
4: Das sind verschiedene Stimmen aus der Kulturszene in Sachsen-Anhalt und das ist ja eine wahnsinnig vielfältige Szene. 7 öffentliche Theater, 2 eigenständige Orchester, 5 Welterbestätten, über 150 Museen und natürlich eine riesige freie Kulturszene.
5: Ja, eine wirklich große Gemeinschaft, von der sich ein Teil, wir haben es gerade gehört, sich Sorgen macht. Sie stehen vor der Frage, wie gehen wir um mit dem Druck, der da von rechts kommt? Mit den Forderungen, die im AfD-Wahlprogramm stehen? Denn sie sind zum großen Teil abhängig von öffentlichen Geldern. Und deshalb haben sich fast 150 Verbände, Initiativen und Kultureinrichtungen aus Sachsen-Anhalt zusammengeschlossen und eine gemeinsame Erklärung unterschrieben, die sich gegen rechtsextreme Einmischung in die Kulturszene richtet.
4: Denn die AfD widmet der Kultur sehr große Aufmerksamkeit. Eine Strategie, die wir bei rechtspopulistischen Parteien auf der ganzen Welt sehen. Doch warum ist Kulturpolitik ein so wichtiges Spielfeld für die AfD? Wie geht die Kulturszene in Sachsen-Anhalt damit um? Und gibt es überhaupt Wege, sich da resilienter aufzustellen?
5: Darüber sprechen wir heute bei Dazwischen.
4: Vorher schauen wir wie immer kurz zurück. Wir haben ja letzte Woche das Interview mit Max Schneller geführt und das blieb bei mir irgendwie noch so ein bisschen im Nachklang hängen. Marie, wie ging es dir damit?
5: Ja, bei mir auch, weil ich finde, also unabhängig, wie man jetzt vielleicht zu seiner politischen Haltung stehen mag, fand ich es wahnsinnig interessant, wie jemand so jung, so engagiert und aktiv sein kann und auch so eine, ich finde schon so klar differenzierte auch Meinung hat. Das muss ich ehrlich sagen, habe ich von noch nicht so vielen erlebt. Und ich würde auch sagen, ich mit 17, ich war auf jeden Fall noch nicht so weit.
4: Ich würde sogar sagen, viele Leute sind auch mit über 17 dann nicht so weit, wie der Max ist. Und ich habe echt im Nachgang so ein paar Mal gedacht, ach Mensch, wenn wir alle nur so ein Viertel, vielleicht sogar nur so ein Zehntel von dem Engagement an den Tag legen würden, wie dieser junge Mensch, dann wäre schon irgendwie ganz schön was gewonnen in unserer Gesellschaft. Obwohl wir ja ganz viele Menschen treffen, die sich viel ehrenamtlich engagieren und so. Aber das war schon echt nochmal ein neues Level und hat mich ganz schön beeindruckt.
5: Auf jeden Fall. Mich würde auch interessieren, hat er euch auch beeindruckt oder generell? Habt ihr Lob, Anmerkungen, Kritik, Hinweise? Dann schreibt uns. Die E-Mail-Adresse ist dazwischen@detektor.fm.
4: Oder ihr schickt uns eine Nachricht oder Sprachnachricht via WhatsApp. Die Nummer lautet 0175 680 7345, 0175 680 7345. Die verlinken wir natürlich auch in den Shownotes. Marie, heute sprechen wir darüber, wie die AfD versucht, die Kulturszene in Sachsen-Anhalt zu beeinflussen. Ein sehr bekanntes Beispiel aus der jüngeren Vergangenheit ist Arne Semsrott, dem haben wir ja schon mal eine ganze Folge hier im Podcast gewidmet.
5: Genau, also wer es aber verpasst hat, der sollte im Juni eigentlich eine Lesung in der Stadtbibliothek Magdeburg halten. Die wurde dann durch die Stadtverwaltung abgesagt, mutmaßlich auf politischen Druck der AfD.
4: Weil Arne Semsrott eben seit Jahren unter anderem vor der Gefahr vor autoritären Strukturen und der AfD warnt. Arne Semsrott hat dann protestiert und am Ende sogar 2-mal in Magdeburg gelesen. Aber der Fall zeigt eben auch, wie viel Druck die AfD da jetzt schon auf die Verwaltung und die Kulturszene in Sachsen-Anhalt ausübt. Im Landtag hinterfragt sie regelmäßig mit Anfragen die politische Neutralität von öffentlich geförderten Kulturzentren, um zum Beispiel die Auftritte von unliebsamen Künstlern abzusagen. Und Ende Juni hat sie im Landtag ja auch einen Antrag eingereicht, der staatliche Kulturförderung an ein Bekenntnis zur deutschen Nationalkultur koppeln sollte. Der ist gescheitert dann im Landtag.
5: Nach den Wahlen könnte das aber anders aussehen, wenn die AfD wirklich die meisten Stimmen holen sollte. Denn die Partei spricht in ihrem Wahlprogramm ja von einer patriotischen Kulturpolitik. Sie schreiben da, Wir werden Sachsen-Anhalt zum Musterland der Kulturpolitik machen und streben einen Fokus auf Heimat und Brauchtum an, statt auf zeitgenössische oder internationale Kunst. Und sie wollen eben Kulturförderung an ein Bekenntnis zur, Zitat, deutschen Nationalkultur koppeln und so im Zweifel auch unliebsame Institutionen streichen.
4: Genau, und auch wenn das nicht sonderlich überraschend ist, als das Wahlprogramm im April rauskam, hat es in der Kulturszene in Sachsen-Anhalt einen ganz schönen Sturm ausgelöst. Ich habe darüber mit Annegret Labs, der Direktorin des Kunstmuseums Magdeburg, gesprochen.
2: Und dann war eigentlich relativ schnell klar, wir müssten, um Aufmerksamkeit zu erzeugen, tatsächlich einen Titel finden, der viele Menschen anspricht. Wir wollen jetzt nicht einzelne KulturakteurInnen darin das vereinigen, sondern wir wollen versuchen, die ganze Kultur in Sachsen-Anhalt auf unsere Seite zu bekommen.
4: Aus dieser Idee heraus ist Anfang Mai das Netzwerk Kultur ist Vielfalt und Heimat entstanden, in dem sich wirklich ziemlich viele der großen Kulturakteure des Landes zusammengetan haben, aber auch Einzelpersonen aus ganz Deutschland. Man kann da ein gemeinsames Statement unterschreiben, aber auch spenden, um das Netzwerk zu unterstützen. Und die Akteure führen da eben auch gemeinsame Veranstaltungen durch.
5: Okay, aber was steht denn da jetzt genau in diesem Statement?
4: Das ist relativ lang, ich trage es dir jetzt nicht komplett vor, aber um es vielleicht kurz zusammenzufassen, Heimat entsteht dort, wo Vielfalt, Respekt und ein gleichberechtigtes Miteinander gelebt werden. Kunst und Kultur schaffen Räume für Begegnungen, fördern den demokratischen Austausch und stärken eine offene Gesellschaft. Deshalb stellen sich die Unterzeichnenden entschieden gegen Rechtspopulismus, Ausgrenzung und jede politische Einflussnahme auf Kunst und Kultur.
5: Kultur ist Vielfalt und Heimat ist ja ein interessanter Name, denn gerade der Heimatbegriff wird ja von rechtspopulistischen und rechtsextremen Kräften stark vereinnahmt.
4: Genau, aber das wird ja dann oft sehr eindimensional beschrieben, dieser Begriff Heimat. Also Heimat ist dann da, wo du geboren wurdest zum Beispiel. Und dieses Netzwerk wollte dem eben etwas entgegensetzen und das hat auch Annegret Labs mir nochmal erzählt.
2: Für uns ist es wichtig, dass Heimat ja auch aus diesen Verschiedenheiten besteht, die für uns Kultur ausmacht. Ja, also Heimat ist dort, wo alle Kulturen gleichwertig anerkannt werden, wo wir sie leben, auf Augenhöhe. Also wir sind ja hier schon lange als Einwanderungsland in Deutschland nicht nur mit unseren Kulturen beschäftigt, sondern mit allen anderen auch. Und das ist ja in der Kultur tatsächlich das, was die Kultur ausmacht. Und das war uns wichtig. Kunstfreiheit, Meinungsfreiheit, gegen Ab- und Ausgrenzung, demokratische Werte verteidigen, die kulturelle Arbeit wirklich auf eine Basis stellen, die tolerant ist und diese Freiheit mitnimmt.
4: Ein schönes Beispiel dafür ist eine sehr politische Installation, die gerade im Kunstmuseum Magdeburg in der Klosterkirche zu sehen ist. Die Bilder habt ihr bestimmt schon gesehen, denn das ging ziemlich viral. Da steht nämlich so ein riesengroßes weißes Nashorn, das den Blick und den Gang durch diesen mittelalterlichen Kirchenraum versperrt. Künstler ist Itamar Goff, geboren 1989 in Tel Aviv.
2: Itamar kam auf mich zu und sagte, bei euch renationalisieren sich die Menschen ja auch schon. Ich gucke ihn an und sage, ich weiß gar nicht, was du meinst. Was heißt denn renationalisieren? Dann haben wir festgestellt, im Hebräischen gibt es diesen Begriff. Und zwar dafür, sich totalitärem Gedankengut annähern. Also sich unhinterfragt die Meinung anderer anzuschließen. Das heißt es im Hebräischen, im Englischen, im Deutschen, im Französischen gibt es das überhaupt nicht. Deshalb haben wir dieses Tier dort aufgebaut in dieser überdimensionalen Größe und vermitteln das natürlich auch mit Texten und vor allen Dingen auch mit der musikalischen Installation, die zu diesem Tier gehört. Und man merkt, die Menschen beschäftigen sich damit, was ist Kunstfreiheit, was ist unsere Meinungsfreiheit, was passiert da eigentlich in unserer Gesellschaft im Moment?
5: Also auf der einen Seite ist das natürlich total schön, dass da jetzt so ein Austausch entsteht. Auf der anderen Seite, naja, muss man ja auch sagen, dass das Kulturpublikum ja jetzt nicht unbedingt repräsentativ für die gesamte Gesellschaft ist. Das ist ja auch wieder nur ein Teil. Und in Sachsen-Anhalt gibt es ja trotzdem sehr viele Menschen, zumindest nach aktuellen Umfragen, die beispielsweise um bis zu 40% die AfD wählen.
4: Ja, natürlich wird man mit solchen Installationen nicht alle erreichen. Ja, trotzdem versucht das Netzwerk da schon auch raus aus der eigenen Blase zu kommen, hat mir Annegret Labs erzählt.
2: Deshalb sind wir aber zum Beispiel mit dem Netzwerk Kulturvielfalt Heimat auch nach draußen gegangen. Also wir haben Veranstaltungen gemacht und werden das auch weiter tun, um auch die zu erreichen, die vielleicht noch unsicher sind oder die gar nicht wissen, was es eigentlich bedeutet, dieser Rechtsruck, wenn der in der Kultur tatsächlich stattfindet, was wir dann noch tun oder was wir dann alles nicht mehr tun können.
4: Ja, und gerade in der Kultur ist das ja, finde ich, ziemlich naheliegend, denn ich glaube, wir genießen schon, oder zumindest die meisten von uns genießen es natürlich auch mal, eine Shakespeare-Inszenierung im Theater zu sehen. Und das ist eben auch das, was Annegret Labsahn immer so dem entgegensetzt, wenn Leute da sagen, ja, also wir brauchen sozusagen nur diesen Vielfaltsbegriff oder diesen Kulturbegriff.
2: Wir können zurückgehen bis in die Antike. Da ist nichts deutsch. Ja, also diese Idee von der deutschen Kultur. Ich meine, wollen wir Verdi wirklich nicht mehr im Theater hören? Wollen wir wirklich keine Shakespeare-Aufführungen mehr haben? Oder wollen wir wirklich keine Kunst mehr in den Museen sehen, die aus Frankreich oder Italien oder aus Südafrika stammt? Also ich glaube nicht, dass wir das wollen.
5: Aber warum greifen eigentlich autoritäre Kräfte so oft die Kulturszene an? Also ich meine, wir haben das ja schon irgendwie gesehen in Polen, in den USA, in Ungarn. Überall gab es großen Druck und teilweise auch große Einschränkungen für diese Szene. Aber warum ist Kulturpolitik, die sonst ja eigentlich eher stiefmütterlich behandelt wird, wo ständig Gelder gestrichen werden, warum ist die genau da plötzlich so wichtig?
4: Darüber habe ich lange mit Christoph Bartmann gesprochen. Der hat nämlich ein Buch geschrieben mit dem Titel Attacke von rechts, der neue Kampf um die Kultur, und war damit auch mehrfach bei Veranstaltungen vom Netzwerk Kultur ist Vielfalt und Heimat zu Gast. Und ich habe ihn zuerst gefragt, warum die Kulturszene für die AfD zum Beispiel so interessant ist.
6: Über Kultur bestand längere Zeit jetzt so im liberalen Spektrum, also im Diesseits der Brandmauer, der Konsens, dass die Politik sich nicht zu sehr dort einmischen solle. Man hat die Kultur eigentlich gewähren lassen. Das war übrigens immer auch eine Qualität konservativer Kulturpolitikerinnen und Politiker, dass die, auch wenn sie vielleicht inhaltlich mit dem einen oder anderen nicht froh wurden, gesagt haben, lass die Kultur machen. Und unterdessen hat sich aber bei der AfD rechts außen der Verdacht eingeschlichen, dass mit der Kultur, unabhängig davon, wer gerade regiert, sagen eine links-grüne Nebenregierung etabliert wird. Da sitzen linksliberale Menschen mit viel gutem Gehalt und viel Macht und bestimmen, ähnlich wie auch in Medien, Schulen, Kirchen, bestimmen sie unser Tun und Denken und nehmen Einfluss auf unsere gesellschaftlichen Überzeugungen und Haltungen. Und das tun sie alles überwiegend mit Staatsknete, was die Sache besonders unangenehm macht aus der Sicht der AfD. Und das ist also so eine Art Stall, der ausgemistet werden müsste, endlich. Ja, und seitdem das so Konsens ist, ganz rechts, wird überall, ja nicht nur in Deutschland, sondern in vielen Ländern der Welt, von rechts auf die Kultur eingewirkt.
7: Sie haben sich ja verschiedene internationale Beispiele angeschaut, USA, Polen, Österreich. Welche Muster kann man dabei erkennen?
6: Also zunächst mal, glaube ich, ist es ganz unterschiedlich, je nachdem, ob in Ländern der Staat sehr großen Einfluss auf die Kultur hat. Also das ist bei meinen Beispielen sicher in Polen der Fall, auch in Österreich, auch in Deutschland. Oder aber, ob die Kultur mehr oder weniger im privaten Sektor angesiedelt ist, so wie in den USA. Man könnte also denken, die Kultur ist weniger bedroht von Eingriffen von rechts, wenn sie ohnehin so privat verfasst ist. Aber man kann in den USA ja auch sehr schön sehen, dass unter Trump man sich jetzt, also die wenigen staatlichen Kulturleuchttürme, wie beispielsweise eben das Kennedy Center in Washington, dass die, ist also unter die Ägide der Trump-Administration gestellt werden sollen. Anderswo versucht man es von vornherein, von Staats wegen breit sozusagen in die Kultur zu intervenieren. Das war so in Polen der Fall, in der Ära der PiS, also der rechtspopulistischen oder rechtskonservativen Partei 2015 bis 2023. Da ging es immer um Kultur, aber noch mehr eigentlich um Medien. Also erstmal hat man versucht, die Medien unter Kontrolle zu kriegen. Das geht ja auch immer einfacher, weil es da weniger Akteure gibt. Das ist bei der Kultur aufgrund der vielen Akteure und vielen Einrichtungen natürlich alles viel schwieriger. Man hat versucht in Polen, also alles das, worauf der Staat Einfluss nehmen kann, das sind also die nationalen Kultureinrichtungen, dort das Personal auszutauschen und die Kuratorien oder so zu entmachten oder mit Parteigängern zu ersetzen und alles, was man auf dem Feld tun konnte. Ich würde sagen, unterm Strich mit mäßigem Erfolg. der Kultur ist nicht so ohne weiteres beizukommen, selbst in autoritär verfassten Staaten oder unter solchen Regierungen, weil sie sich immer auf so vielen Ebenen abspielt.
7: Jetzt würde mancher vielleicht auch sagen, wenn eine demokratisch gewählte Partei Kulturpolitik verändern möchte, dann ist das ja auch erstmal ein normaler demokratischer Prozess. Wo verläuft für Sie die Grenze zwischen legitimer Kulturpolitik und dann eben dem Angriff auf die liberale Demokratie oder Kulturszene?
6: Also es ist nachvollziehbar, wenn eine politische Partei kulturpolitisch bestimmte Stichworte setzt. Bei der AfD ist jetzt aber im Vorgefühl eines großen Wahlsieges, zunächst in Magdeburg und dann vielleicht auch in Schwerin, ist so, dass man sich vorstellt, man könnte das so ähnlich machen wie Trump in den USA. Also man hat sozusagen das Popular Vote gewonnen, hat einfach absolute Mehrheit, kann durchregieren und dann kann man so Regierungsprogramme 1:1 umsetzen, wie wir sie von der AfD ja schon gelesen haben. Und die müssen auch gar nicht mehr zur Diskussion gestellt werden. Also da ist so ein Systemwechsel vorgesehen im kulturellen und kulturpolitischen, den es in Deutschland so noch nicht gegeben hat seit 1945 oder 49, seit der Gründung der Bundesrepublik. Insofern hat das eine völlig neue Qualität und hat nichts damit zu tun, was man kennt als immer reguläre Machtwechsel unter demokratischen Parteien mit auch einer Kulturpolitik, die hier und da ihre eigenen Akzente setzen will.
7: Sie beginnen ja Ihr Buch mit Beispielen aus Sachsen-Anhalt. Warum gerade dieses Bundesland? Warum haben Sie sich das ausgesucht?
6: Das lag einfach so nahe, weil zu der Zeit die AfD-Fraktion im Landtag in Magdeburg so hervorgetreten ist mit ihrer Polemik gegen das Bauhaus, also gegen den vom Land Sachsen-Anhalt gefundenen Landesslogan, Hashtag modern denken. Ne? Und das war also der AfD-Fraktion und namentlich dem Abgeordneten Till Schneider ein Dorn im Auge. Und ihr Hashtag für eine kommende AfD-Regierung wäre dann Deutsch denken. Also diese Polemik gegen das Bauhaus fand ich doch hochinteressant. Die hat sich ja bis heute fortgesetzt und die geht auch nicht weg. Und man muss sich angucken, was in Sachsen-Anhalt dann als nächstes passiert. Sachsen-Anhalt ist so ein bisschen was wie die Versuchsstation einer kommenden aggressiven Kulturpolitik von rechts. Und das wird vielleicht in anderen Teilen Deutschlands so noch gar nicht wirklich wahrgenommen oder ernst genommen. Aber da kann man es eigentlich schon sehen. Und zum Beispiel, ich war jetzt kürzlich in Magdeburg, war auch eingeladen, hatte Gelegenheit, mit Leuten aus der Kulturszene zu sprechen. Und da ist die Sorge schon riesengroß. Die Kulturszene und die demokratischen Parteien haben sich ja auf ein Kulturfördergesetz verständigt. Ein Gesetz, mit dem man sich resilienter machen kann. Das fand dann in Magdeburg im Landtag eine Mehrheit, also von CDU bis Linke. Und die AfD hat sich enthalten. Es war der Versuch, sich im Rahmen des Möglichen zu schützen vor der AfD, vor allem dann, wenn die AfD regiert oder möglicherweise sogar mit absoluter Mehrheit regiert. Also das ist so ein Schritt.
7: Was wäre denn aus Ihrer Sicht das wahrscheinlichste Szenario, wenn so eine Partei wie die AfD tatsächlich das Kulturministerium übernehmen würde?
6: Also ich glaube, man wäre in der AfD erstmal überrascht, wie schwierig Kulturpolitik ist und wie vielgestaltig, wie viele Ebenen es da gibt und worauf man Einfluss nehmen kann und worauf eben nicht. Und was auch möglicherweise juristisch möglich ist und was eben nicht möglich ist. Also da würden Sie wahrscheinlich erstmal überrascht sein. An Durchregieren ist da so ohne weiteres gar nicht zu denken. Ich denke auch, dass es schwierig wird mit Personal. Es gibt im Moment noch nicht in dem Umfang rechtsaußen Personal für Kultur und Kulturpolitik, also Theaterintendantinnen und Museumsleiter und Gedenkstättenleiter und so, sehe ich jetzt nicht unmittelbar, dass die alle aus den Reihen der AfD oder ihrer Sympathisanten besetzt werden können. Also das ist ein weiter Weg. Das ist auch, glaube ich, ein großer Unterschied zur nationalsozialistischen Machtergreifung, wo sich die Reihen sehr schnell schließen ließen, nachdem man die Amtsinhaber gefeuert hatte. Und dann wird man sehen, wo können wir wirklich Einfluss nehmen oder wo können wir, wenn wir schon nicht Institutionen gänzlich in unserem Sinne umgestalten, können wir bestehende Institutionen irgendwie beschädigen. Also wenn man sie nicht komplett zerstören kann, dann kann man sie stören, so wie die AfD den parlamentarischen Betrieb stört mit diesen ganzen Anfragen und so. Also eigentlich so eine Art Lähmung der Kultur bevor man selber Ideen hat oder umsetzen kann, was denn an die Stelle treten soll. Das ist aber kein Umstand, der einen irgendwie zufriedenstellen kann oder beruhigen sollte. Mit so einer Mischung aus aggressiven, brachialen Methoden und dann so Verfahrenstricks und so kann man schon eine Menge im destruktiven Sinn eine Menge erreichen in der Kultur.
7: Ein wichtiges Feld in der ganzen Debatte ist ja Erinnerungskultur. Warum spielt gerade dieser Bereich für die Bewegung, für die Rechtsbewegung so eine große Rolle?
6: Na, da gibt es natürlich prominente Aussagen, also zum Gruseln, wie zum Beispiel eben Gaulands Fliegenschiss-Rede im Deutschen Bundestag. Also eigentlich der Appell daran, doch die große deutsche Geschichte endlich wieder in den Vordergrund zu rücken und von dem 12-jährigen Zwischenspiel der Nationalsozialisten endlich Abstand zu nehmen, erinnerungskulturell. Und dann gibt es auch dieses berühmte Wort von Björn Höcke über die erinnerungspolitische Wende um 180 Grad, dass die deutsche Erinnerungskultur NS-lastig ist. Das ist der AfD ein Dorn im Auge, so wie es in USA Trump und den Seinen ein Dorn im Auge ist, wenn so Themen wie Sklaverei, Rassismus und so in den Vordergrund gerückt werden. Da gibt es ja ganze Listen von Wörtern, die in der staatsbürgerlichen Bildung einfach gar nicht mehr verwendet werden dürfen. Und so ähnlich würde sich das die AfD auch vorstellen. Also dieses nicht nur leicht den Kurs ändern, sondern tatsächlich umpolen der Erinnerungspolitik. Und es würden auch die Besuche der Jugendlichen bei diesen Gedenkstätten künftig wegfallen. Also ich glaube, Erinnerungspolitik ist tatsächlich eines der heißesten Eisen in dieser Attacke von rechts.
7: Sie kritisieren in Ihrem Buch, dass Demokraten und Demokratinnen die Kulturpolitik häufig unterschätzen. Was sollten wir jetzt gerade konkret anders machen, wenn wir es ernst nehmen, das Problem?
6: Ich glaube, es wäre eine große kulturpolitische Überlegung notwendig. So ähnlich wie dieses Kulturfördergesetz in Sachsen-Anhalt könnte man sich mal auf Bundesebene vorstellen, was tatsächlich Not täte, um die Kultur im Rahmen des politisch Möglichen. Also wenn die anderen Wahlen gewinnen, wird es sowieso immer heikel. Aber was im Rahmen des politisch Möglichen getan werden kann, um die Kultur besser abzusichern. Da gibt es ja so Überlegungen wie Kultur als Staatsziel, Kultur ins Grundgesetz, Kultur mit einer bestimmten finanziellen Ausstattung dann festschreiben. Und dann würde ich denken, zeigt, was ihr könnt, spielt so gut, wie ihr nur spielen, als wenn es ums Theater ginge. Also zeigt, wozu ihr in der Lage seid, also wozu eine freie Kulturlandschaft in der Lage ist, wozu die auch Finanzierung verdient. Ich würde mir Bühnen und andere Spielstätten wünschen, die tatsächlich ihre, sagen wir, Resilienz durch herausragende Produktion unter Beweis stellen.
4: Also vielleicht nochmal ganz kurz zusammengefasst. Kultur gilt als soziales und kritisches Fundament einer demokratischen Gesellschaft. Sie schafft öffentliche Räume für den Diskurs, fördert gesellschaftlichen Zusammenhalt und dient als eine Art Frühwarnsystem für politische und gesellschaftliche Veränderungen. Deshalb sehen wir den Angriff von rechts auf die Kultur eben auch international, weil es in der Kultur eben auch viel um Werte und auch um Identität geht.
5: Genau damit arbeitet die AfD ja auch in ihrem Wahlprogramm. Da steht ja, Zitat, die deutsche Identität sei wesentlich auch Ergebnis deutscher Kunst.
4: Ja, aber allein schon zu sagen, was deutsche Kunst eigentlich ist, das ist ja irgendwie relativ schwierig, denn wir sind ja beeinflusst. Wir leben ja in einer Welt mit anderen Menschen. Ja. Also natürlich ist unsere Identität, wenn es denn sowas Kollektives überhaupt gibt, die ist beeinflusst von griechischen Philosophen, vom Rechtssystem und auch vom Verwaltungsprinzip des Römischen Reiches, von der Französischen Revolution. Ja. Und selbst jemand wie Johann Wolfgang von Goethe, den man jetzt vielleicht so als sehr deutsche Kultur hochhalten würde, für den war seine Italienreise einer der entscheidendsten Wendepunkte in seinem Leben. Also das sind nur so ein paar Beispiele, um mal aufzuzeigen, dass diese Diskussion auch so ein bisschen eindimensional ist.
5: Trotzdem gibt es ja Angriffe auf die freie Kulturszene. Trotzdem gibt es ja Teile in der Bevölkerung, die da irgendwie eine Einteilung vornehmen wollen in etwas in deutsche Kunst und in Kunst, die ihrer Ansicht nach nicht deutsch ist. Wie geht denn die Kulturszene damit um? Wie schützen sie sich?
4: Ja, einen wichtigen Punkt hat ja Christoph Bartmann schon angesprochen. Die Kulturszene kann das natürlich nicht alleine. Also wenn wir eine freie, eine unabhängige Kulturszene haben wollen, dann müssen wir sie finanziell besser absichern und auch gegen politische Einflussnahme schützen. Das Kulturfördergesetz in Sachsen-Anhalt, das könnte da ein guter Anfang sein. Man muss aber auch hier einschränkend sagen, wenn die AfD die absolute Mehrheit bekommt, könnte sie dieses Gesetz auch einfach umschreiben, sodass eben nur noch Institutionen Fördermittel erhalten, die eben in diese Vorstellungen passen. Deswegen könnte man auch überlegen, Kultur als Staatsziel festzulegen, sie ins Grundgesetz zu schreiben oder sogar eine bestimmte finanzielle Ausstattung festzuschreiben, damit man sie eben vor politischer Einflussnahme, egal von welcher Richtung, schützt. Und der Autor Christoph Bartmann hat dann noch einen letzten Punkt gemacht, den er selber total wichtig findet, nämlich, dass die Häuser, die Kulturinstitutionen mit ihrer Exzellenz überzeugen, weil dann sind sie schwieriger kaputt zu machen und finden vielleicht sogar andere Finanzierungsmodelle, als sich eben von öffentlichen Geldern abhängig zu machen. Das hat mir auch Volkert Ude erzählt, der hat mir eine Sprachnachricht geschickt, der ist der Intendant der Köthener Bachfesttage.
3: Ich habe jetzt angefangen, öffentlich zu sagen, dass ich keine Subventionen annehmen werde von einer AfD-geführten Landesregierung, weil die mich dann erpressen können. Und gerade mit dem Thema Bach und viele andere verwandte Themen, diese ganzen mitteldeutschen Komponisten, das passt natürlich wunderbar in deren nationalistische Strategie und das will ich um jeden Preis vermeiden. Und ich habe angefangen, mir Strategien zurechtzulegen, mit PartnerInnen zu sprechen, um in dem Fall der Fälle davon unabhängig zu sein. Ich bin inzwischen sicher, dass sich andere Wege der Finanzierung finden lassen und werde mich auf gar keinen Fall darauf einlassen oder einknicken oder so.
5: Das ist natürlich eine starke Haltung, wo ich auch sagen muss, interessant wird es dann werden, ob solche Institutionen das überhaupt durchhalten. Denn, naja, wenn sich Häuser eigenständig finanzieren müssen, muss man natürlich aufpassen, dass Kultur nicht nur noch für die Elite zugänglich ist. Weil eben ohne öffentliche Gelder Ticketpreise hochgehen, um das irgendwie zu finanzieren. Denn öffentliches Geld führt ja dazu, dass beispielsweise auch günstigere Tickets angeboten werden können.
4: Ja, das ist ja ehrlicherweise mit den Eliten zumindest heute schon oft ein Problem, an dem die Kulturszene auch arbeiten muss. Und einige Kulturakteure machen das auch schon über Solidaritätstickets oder eben sowas wie kostenfreie Tage in Museen. Annegret Labs vom Kunstmuseum hat mir dazu noch eine kleine Geschichte erzählt, die ich auch ganz eindrücklich fand.
8: Wir haben auf dem Sachsen-Anhalt-Tag ein Glücksrad gehabt und haben Eintrittskarten von Museen, aber auch sogar Opernkarten für das Theater Magdeburg und so verglücksradelt. Und da hat man natürlich gemerkt, dass die Menschen sich riesig freuen, wenn sie eine 40 Euro teure Karte bekommen und sagen, oh, das ist ja Wahnsinn, wir fahren nach Magdeburg ins Theater des Jahres. Das ist ihnen schon bewusst. Und das macht natürlich Mut und das heißt für uns als Kultureinrichtung natürlich auch, wir müssen dringend darüber nachdenken, was Kultur kosten darf. Also das ist eine große Diskussion, die wir, egal wie das im Herbst ausgeht, in der Kultur dringend führen müssen.
4: Damit eben alle Menschen Zugang zu kulturellen Angeboten haben und auch deren Wert überhaupt schätzen können. Eine positive Entwicklung vielleicht noch. Wir haben ja vorhin von diesem Statement vom Netzwerk Kultur ist Vielfalt und Heimat gesprochen. Das ist jetzt im Juli im Stadtrat in Magdeburg diskutiert worden und dann haben sich die demokratischen Parteien mit einem überfraktionellen Antrag diesem Statement angeschlossen. Und ich finde, das ist schon auch nochmal so ein Zeichen, wie wichtig die Kultur in der Stadtszene ist und wie man sich sozusagen auch als Stadtrat da aufstellt.
5: Naja, und nicht nur in Magdeburg. Ich würde sagen, in dieser Folge ist insgesamt klar geworden, dass Kultur über die Stadtgrenzen sondern hinaus wichtig ist und mehr als nur ein Theater, Museum oder Bibliothek. Kultur schafft Orte, an denen wir uns begegnen, Inhalte, mit denen wir uns auseinandersetzen, die uns vielleicht auch manchmal anpieksen und kurz ärgern, aber ans Nachdenken bringen, über die wir streiten können. Und naja, vor allem erweitert sie so unseren eigenen Horizont.
4: Und bringt eben oft auch ganz verschiedene Menschen und Blickwinkel zusammen und setzt so Impulse, ne? Wie wollen wir gemeinsam die Zukunft gestalten? Und da gibt es eine Initiative, die haben wir euch in der Bildungsfolge schon mal vorgestellt, Lieder aus Sachsen-Anhaltung. Die veröffentlicht auf ihrem YouTube- und Instagram-Account jede Woche einen neuen Song von Musikern und Musikerinnen aus der Region, die eben ihren Blick auf das Land und die politische Situation gerade verarbeiten. Ich habe für diese Folge auch nochmal mit dem Initiator David Perner gesprochen und der sagt, wir müssen auch so ein bisschen das Positive nicht aus dem Blick verlieren.
1: Wir sind hier, wir sind viele, wir kommen hier aus Sachsen-Anhalt, wir stehen für Demokratie, für Vielfalt und eben für ein Bundesland, in dem niemand Angst haben muss, anders zu sein. Mein Wunsch ist, dass wir uns nicht nur darüber unterhalten, was wir verhindern wollen, auch mit Blick auf September, sondern dass wir viel öfter darüber sprechen, welche Gesellschaft wir eigentlich gemeinsam gestalten wollen, dass wir ins positive Denken kommen. Und da kann Kultur ein kraftvoller Ort sein. Natürlich braucht es auch eine Gegenwehr, ein Dagegen gegen die antidemokratischen Bestrebungen. Aber es braucht eben auch ein Dafür für das, was Sachsen-Anhalt in Zukunft ausmachen kann. Und der Grundsatz ist, dass wir bunter sind, als viele das von uns glauben.
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0: Willkommen zurück zu Wirtschaft, Arbeit jetzt. In der letzten Folge haben wir über Recruiting gesprochen und darüber, wie Unternehmen qualifizierte Mitarbeiterinnen und Mitarbeiter gewinnen. Heute widmen wir uns einem Thema, das einen wichtigen Einfluss auf diesen Prozess hat und auch mal für Aufruhr im Unternehmen sorgen kann, sogenannten Arbeitgeberbewertungen. Denn Menschen orientieren sich gern an den Erfahrungen anderer Menschen, wenn sie eine Entscheidung treffen. Das gilt auch und natürlich für die Jobsuche, bei der Unternehmensbewertungen auf Online-Portalen nicht zu vernachlässigen sind. Da stellt sich die Frage, was verraten Arbeitgeberbewertungen über die Unternehmenskultur? Darüber spreche ich heute mit Nina Zimmermann, sie ist CEO von Kununu. Hallo Frau Zimmermann.
1: Hallo, grüß Sie.
0: Frau Zimmermann, durch Bewertungsportale könnte man jetzt sagen, sind Arbeitgeberbewertungen vielleicht transparenter denn je? Würden Sie dem zustimmen?
1: Absolut. Also genau Portalen wie Kununu schaffen es, großes Transparenz über das Thema Arbeitgeber zu bringen.
0: Und was würden Sie sagen, welchen Einfluss haben die Bewertungen darauf, ob sich Kandidatinnen und Kandidaten für einen Job dann am Ende für oder gegen ein Unternehmen entscheiden?
1: Also mittlerweile spielen Bewertungsportalen auch in vielen Umfeldern nicht nur bei der Suche nach der richtigen Arbeitgeber eine wirklich wichtige Rolle. Aber bei uns ist es auch nichts anderes. Also 74% der Talente informieren sich online über die potenzielle Arbeitgeber. Das heißt, wenn sie das machen und fangen an zu recherchieren, dann kommen sie relativ schnell im deutschsprachigen Raum auf uns. Und dementsprechend Unternehmen, die konkurrieren oft untereinander. Und ich sag mal, Arbeitgeber sind oft sehr gut zu glänzen, ähnlich auszusehen, glatt auszusehen. Da will man ein bisschen unter die Haube gucken und deswegen kommt man oft bei uns.
0: Sie haben gesagt, im deutschsprachigen Raum ist es so, wenn Sie in andere Länder gucken, gibt es da Unterschiede, wie Talente sozusagen da vorgehen? Oder ist Deutschland da ein Markt wie viele andere, was so Bewertungen angeht? Oder machen die Deutschen mal wieder irgendwas anders als alle anderen?
1: Die Deutschen machen nicht etwas anders als alle anderen. Die gehen vielleicht ein bisschen anders mit Kritik um.
0: Besonders gut, ne?
1: Das haben Sie gesagt. Ich kenne das leider mit Erfahrung auf unserer Plattform. Wir werden besser. Also wir merken, dass Arbeitgeber per se immer besser werden mit das Thema Kritik und die Welt entwickelt sich weiter. Aber dieses Bedürfnis nach Transparenz, nach Erfahrung, dieses Austausch, ist etwas, was es immer gegeben hat und immer mehr geben wird. Deswegen ist es nicht nur speziell für den deutschsprachigen Raum.
0: Was würden Sie sagen, wie fair geht es denn? Jetzt können Sie wahrscheinlich nur für Kununu als Plattform sprechen. Wie fair und wie ehrlich geht es bei den Bewertungen meistens zu?
1: Also ist eine sehr gute Frage. Also lass mich das ein bisschen breiter antworten. Plattformen wie Kununu oder insgesamt Plattformen, die mit Bewertungen umgehen, werden nur langfristig gewinnen, wenn sie wirklich ihren Plattform halten, auch wahrnehmen. Ich meine jetzt im Sinne von Vertrauenswürdigkeit, im Sinne von Neutralität, im Sinne von, man will eine Seite nicht wirklich bevorzugen, weil da hat man nichts davon. Und deswegen glaube ich, klar, da gibt es immer Ausreißer von der einen oder anderen Richtung, aber die ist extrem wichtig in der Meinungsbildung, das Crowdsourcing. So, wenn da genug Bewertungen da sind, dann glaube

0: ist es durchaus repräsentativ.
1: Das heißt, große Arbeitgeber haben einen Vorteil, weil sie auch sozusagen eine große Zahl von Mitarbeitenden haben, die dann auch im Zweifel eine Bewertung dalassen können? Oder habe ich auch als kleines Unternehmen die Möglichkeit, mich entsprechend darzustellen?
0: Also man hat absolut die Möglichkeit, als kleiner Unternehmen bei uns auch darzustellen. Klar, die Masse von Bewertungen macht es, aber man kann bei uns einmal im Jahr bewerten. Das heißt, auch kleine Unternehmen mit einer viel geringeren Anzahl von Mitarbeitern können häufiger bewerten und dementsprechend auch zu Meinungsbilden beitragen.
1: Hm. Jetzt sind in Ihrem Fall ja die Bewertungen in unterschiedliche Kategorien eingeteilt. Gibt es Kritikpunkte oder Bewertungspunkte, die insgesamt besonders oft auftauchen, wenn Sie so Ihren eigenen Datenschatz analysieren?
0: Ja, also wir sitzen, wie Sie zu Recht sagen, auf wahnsinnig viele Daten. Es gibt uns auch eine Möglichkeit per se, das Thema, ich sag mal, Trends ein bisschen anzuschauen. Klar, dieses Thema KI kommt immer häufiger vor im Moment. Das ist ein Trend, die wirklich immer wieder steigt. Aber man sieht auch insbesondere das Thema Transparenz und wie man mit Kommunikation umgeht. Gerade in schwierige Zeiten, makroökonomische schwierige Zeiten, da wird Führungsverhalten viel enger angeschaut. Da wird auch, wie gesagt, sehr genau wahrgenommen, wie Führung auch kommuniziert, wie offen die auch mit solchen Themen umgehen. Das kommt immer mehr in unsere Daten vor.
1: Hm. Würden Sie so weit gehen und sagen, dass Sie am Ende auch dazu beitragen, ich sag mal, eine Machtbalance in Unternehmen zu verändern? Weil ich habe ja ganz klar als Arbeitgeber zu meinen Arbeitnehmenden, ne, ich muss nicht über Kündigung sprechen, aber es gibt immer ein ganz natürliches Machtverhältnis, was man irgendwie stärker oder weniger stark lesen kann. Ist das was, wo Sie sagen, ja, da können wir zu einer Veränderung der Unternehmenskultur beitragen? Und wenn ja, wie erkennen Sie das?
0: Ja, also Sie sprechen mich ehrlich gesagt vom Herzen. Also unsere Mission ist es auch, die Arbeitswelt besser zu machen. Dafür gibt es etwas, wo wir sagen, erstmal mit die Transparenz, mit die Information können auch Kulturen geändert werden, können auch die Anonymen auch eine Stimme gegeben werden. Und wie gesagt, ich ermutige alle Unternehmen einfach ein bisschen offener mit Kritik auch umzugehen und einfach da nachzuschauen und zu reflektieren, ob da Punkte sind, wo man durchaus sagen kann, da kann man auch besser werden. Und wenn man intern nicht fragt, weil leider gibt es immer noch sehr viele Unternehmen, die nicht so offen mit Feedback umgehen, dann bilden unsere Plattform eine sehr wichtige Plattform, damit diese Meinungen auch erscheinen können. Ja, wir hoffen, mit Transparenz kommt auch Change und kommt auch Bewegung und Verbesserung.
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3: Jetzt haben Sie eben sozusagen im Gespräch auf der einen Seite schon mal angesprochen, dass wir Deutschen vielleicht, ich sag mal, nicht den souveränsten Umgang mit Kritik haben immer wieder. Egal, ich würde jetzt mal sagen, egal ob Arbeitgeberseite oder Arbeitnehmerseite, ich glaube, die tun sich meistens gar nicht so viel. Und Sie haben jetzt gerade auch noch mal gesagt, natürlich irgendwie kann man auch sehen, wenn man, da sind Sie nicht alleine, man bewertet natürlich in der Regel anonym. Die wenigsten Menschen schreiben da ihren Namen drunter. Mhm. Das kann berechtigte Sorge sein, das kann aber sicherlich oder ist wahrscheinlich kein Einzelfall, dass es da auch genug Leute gibt, die einfach mal auch ordentlich abhaten wollen über ihren Arbeitgeber. Wie gehen Sie damit um? Denn am Ende ist doch sozusagen eine falsche negative Kritik vor allen Dingen nicht nur etwas, was auf das Unternehmen, was da bewertet wird, zurückfällt, sondern auch auf ihre Relevanz als Plattform, oder?
0: Absolut, absolut. Und das ist das Letzte, was wir haben wollen. Ich hoffe, irgendwann müssen wir keine anonyme Plattform mehr sein, wenn ich ganz ehrlich bin. Aber wenn wir wirklich die Wahrheit angucken, im Gegensatz zu einem Hotelbesuch oder einem Restaurantbesuch, kann man hier einen Job verlieren, wenn man vielleicht seine Meinung sagt und das nicht ankommt. Das ist auch die Realität. Also das eine ist, deswegen ist es so wichtig für uns, die Anonymität zu schützen. Auf der anderen Seite haben Arbeitgeber immer die Möglichkeit, bei uns anzumelden, wenn sie glauben, dass eine Bewertung nicht von jemandem geschrieben worden ist, der bei dieses Unternehmen tätig war oder sich beworben hat. Mhm. Und dann sind wir auch in der Pflicht, das auch zu prüfen, was wir auch tun. Aber diese Neutralität und diese Anonymität ist im Moment wirklich, gerade die Anonymität ist gerade wichtig, damit wir auch zu den Meinungen kommen.
3: Und kommt das oft vor? Also dieser Prozess, dass Sie dann sagen, oh, da müssen wir was runternehmen, weil da hat jemand vielleicht auch unrechtmäßig irgendwie oder ohne, dass er nachweisen kann oder Sie, dass Sie sozusagen dort gearbeitet haben, irgendwie einen blöden Kommentar hinterlassen?
0: Ja, wie gesagt, die Unternehmen haben das Recht, dass sie auch das bei uns melden können. Nach dem deutschen Recht ist es so. Und wir halten uns auch selbstverständlich an der Rechtsprechung. Und im Zuge dieser Prüfung, es gibt durchaus Menschen, die dann sagen, nein, ich möchte gerne nicht einen Arbeitsnachweis liefern, ich möchte mich nicht beweisen lassen. Und dann bleiben leider diese Kommentare offline. Aber wenn sie das tun, dann sind wir sehr offen gegenüber den Unternehmen und sagen, wir haben diesen Beweis, sagen nicht trotzdem, wer das ist und machen das Kommentar wieder online.
3: Und jetzt haben Sie eingangs auch gesagt, Sie können nicht nur, also dieser Datenschatz, auf dem Sie da sitzen, ne, diese Bewertung zu sehen und haben über Trends gesprochen. Geben Sie uns einen Einblick, also sozusagen, wie können Sie diese Daten noch nutzen oder wie könnten Sie die Daten vielleicht auch in Zukunft nutzen? Was können wir sozusagen als Unternehmen, als Arbeitgeber, als Arbeitnehmer aus Ihren Erfahrungen oder aus diesem Datenschatz lernen? Oder
0: ja.
3: Wie könnten wir den oder wie werten Sie den noch aus? So anders als sozusagen einfach nur in der Darstellung auf der Plattform?
0: Ja, wir haben über 15 Millionen Datenpunkte, die zum Thema Unternehmenskultur, Arbeitgeberbewertung und Gehalt sind. Ehrlich gesagt haben wir über 300 Millionen Daten, weil jeden einzelnen Snippet ist ein Datenpunkt. Wie ist mein Chef? Wo wohne ich? Welche Stelle habe ich? Jeder einzelne Punkt ist ein Datenpunkt. Das heißt, Unternehmen haben die Möglichkeit, auch bei uns zu wissen, was sollte ich denn eigentlich sagen? Wie ist der Trend in das Gehalt? Wie hat sich das entwickelt in den letzten 2 Jahren? Wie ist dieses Bundesland im Vergleich zu ein anderes Bundesland? Wie gehen meine Konkurrenten um? Bei Konkurrenten ist es oft unterschiedlich. Bin ich in der gleichen Industrie oder rede ich über die gleiche Stadt? Weil das ist immer je nachdem, wo man Talente gewinnt. Und auf diesen Daten haben wir auch die Möglichkeit, das Unternehmen sozusagen besser heilen können. Aber das große Thema ist das Cultural Fit, das sogenannte, dass man die richtigen Talente findet anhand von unseren Daten. Kann man auch viel besser Talente gewinnen und halten.
3: Und was würden Sie sagen, jetzt sind wir zum Abschluss vielleicht nochmal beim Thema Kritik, wie offen sind deutsche Unternehmen für diese Art von, ich sag mal, Datenauswertung? Weil wir haben ja schon darüber gesprochen, Kritikfähigkeit ist jetzt nicht unser Strong Suit vielleicht, ist auch ein bisschen Klischee vielleicht, aber vielleicht ist was dran. Auf der anderen Seite sagt man eben ja auch Digitalisierung und überhaupt sozusagen Datenauswertung. Ne? Wir haben in Deutschland dieses wunderschöne Wort Datenschutz.
0: Ja.
3: Ist ja auch in Deutschland erfunden worden, irgendwann mal in den 70ern sozusagen dieses Datenschutzthema. Wie sehr tun sich deutsche Unternehmen schwer damit?
0: Ja, das ist eine sehr gute Frage, weil deutsche Unternehmen tun sich nicht nur schwer vielleicht mit der Kritik. Wie gesagt, es wird immer besser. Und ich bin da grundsätzlich, ich bin ein Optimist und deswegen glaube ich, dass es auch besser wird. Es ist aber auch das große Thema Change. Ne? Und wir sitzen in dieses wahnsinnige, chaotische Zeiten, wo man auch nicht weiß, wie die Welt aussehen wird in 10 Jahren mit der Disruption mit KI. Und da müssen wir ehrlich gesagt lernen, einfach mit dieser Disruption umzugehen, offen umzugehen, mutig zu sein. Und die Daten auch für wichtige Entscheidungen zu nutzen. Also die Daten haben wir. Man kann aus den Daten auch besser werden. So ist es eher eine Frage der Einstellung, Mindset, als zu sagen, dass ob man fähig ist oder nicht, sondern man muss es nur wollen.
3: Eine Frage zum Schluss, Frau Zimmermann. Haben Sie selber schon mal auf Kununu bewertet als Arbeitgeber?
0: Es ist echt, Sie werden es nicht glauben, ich glaube, Sie sind der Erste, der das mich gefragt hat. Ich habe tatsächlich das nicht gemacht, weil ich glaube, man würde dann erkennen, dass ich es bin.
3: Ich habe doch gelernt, das ist gar nicht so schlimm.
0: Das ist gar nicht so schlimm, aber ich habe es tatsächlich nicht gemacht, aber vielleicht sollte ich das machen.
3: Na, wir können ja alle demnächst mal nachgucken.
0: Weil da steht Geschäftsführung. Ja. Man kann, ist ein optionales Feld, sage ich immer wieder, aber man kann durchaus das angeben.
3: Ja. Alles klar. Nina Zimmermann, CEO von Kununu, hier bei uns bei Wirtschaft, Arbeit, Jetzt. Ich sage vielen herzlichen Dank für das Gespräch.
0: Ich danke auch.
3: Sehr gern. Arbeitgeberbewertungen können sichtbar machen, wie mitarbeitende Unternehmen erleben. Sie beeinflussen nicht nur Bewerbungsentscheidungen, sondern wirken auch darüber hinaus auf die Wahrnehmung von Unternehmen nach innen und nach außen. Vielleicht ist das eine wichtige Frage der modernen Arbeit. Wie gehen Unternehmen mit Bewertungen auf Online-Portalen um? 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
2: Sensen ist wieder in. Immer mehr Menschen erlernen die jahrhundertealte Kulturtechnik. Nachhaltig, umweltfreundlich und gesund soll das Sensen sein. Für manche gilt das Sensen sogar als hippe Verbindung zwischen Handwerk und Meditation. Einer, der schon seit einem halben Jahrhundert senst, ist Karl Rheinländer. Er lebt in der beschaulichen 400-Seelen-Gemeinde in Heimweiler in Rheinland-Pfalz. Dort bringt er Menschen nicht nur das Sensen bei, sondern auch, wie man die Sensen so wartet, dass sie mindestens ein Menschenleben lang halten, wenn nicht zwei. Und dazu passt er Sensenwilligen noch ihre Sense nach Maß an. Warum er eine Sensenmission hat, obwohl Meditation bei ihm oft nicht klappt, warum Sensen vom Kind bis zum Senior jeder lernen kann, wie sich das Sensen auf Flora und Fauna auswirkt und weshalb Frauen oft schneller Sensen lernen als Männer. Alles das erzählt ihr in dieser Folge. Schon die Fahrt entlang der Nahe, vorbei an steilen Felshängen, an denen Terrassen voller Weinreben einen Hauch von Toskana verbreiten, ist ein Erlebnis. Karl Rheinländer, ein schlanker Mann mit grauen Haaren, grauem T-Shirt, grüner Arbeitshose und runder Brille, holt mich am Bahnhof in Kirn ab und wir legen die letzten 5 Kilometer nach Heimweiler mit dem Auto zurück. Sein Hof liegt mitten im Ort. Rechts das Haus, links eine große Scheune, ein schmaler Durchgang und dahinter ein Garten, Schuppen, eine Pergola und seine Sensenwerkstatt. Drinnen ist alles, was man zum Sensen braucht. An einem Balken unter dem Dach hängen Blatt an Blatt komplett Sensen. An einer Wand lehnen gerade und geschwungene Stiele, auch Warp genannt, und an den Wänden hängen Sensenblätter in unterschiedlichen Breiten und Längen. Karl Rheinländer streckt mir ein Blatt entgegen und fährt vorsichtig mit seinem Daumen über die scharfe Klinge. Gehen Sie gerade mal mit dem Finger drüber, ist ja wie ein Instrument.
3: Ja, wenn Sie so machen, dann merken Sie schon, dass das scharf ist. Ich bin halt ein Fan von sehr scharfen Klingen, weil dann kriegt man auch immer eine sehr schön saubere gemähte Fläche hin. Je stumpfer das Blatt ist, desto mehr bleibt stehen von dem, was man abmähen will. Gut, man muss auch sagen, je schärfer ein Blatt ist, desto empfindlicher ist es auch. Das heißt, wenn ich jetzt hier an einen Stein stoße oder an einen überständigen Kartenstiel beispielsweise, dann habe ich hier eine kleine Macken drin. Aber das kann man dann immer schnell wieder reparieren mit dem Sensenschlüssel oder mit dem Stein. Und abends, wenn ich dann das Blatt nochmal mir genau anschaue, dann wird es auf Hammer und Amboss richtig repariert.
2: Der Amboss, auf dem Karl Rheinländer jedes einzelne seiner Sensenblätter dengelt, also schmiedet, steht draußen vor der Sensenwerkstatt.
3: Das ist ein uralter Sandstein, der wirklich früher auch mal ein Dengelstein war. Den habe ich im Garten gefunden, habe ihn eingegraben und wieder mit einem Amboss ergänzt.
2: Dieser rechteckige Fels, der vielleicht 70 cm hoch ist, 20 cm breit, und in der Mitte ist halt ein Loch, da ist dieser Metallamboss drin und das ist der Dengelstein. Da steht ein kleiner Hocker davor mit einem Filz und auf diesen Hocker setzt er sich, legt ein Sensenblatt auf den Amboss und schwingt den Hammer. Nach einer Weile hebt er die silberglänzende Schneide in die Höhe, fährt mit dem Daumennagel leicht darunter und man sieht, wie sich die Schneide wölbt.
3: Zwar noch keine Alufolie, aber das nehmen wir weit davon weg.
2: Ich gucke gerade hier auf eine Sense. So ein ganz geschwungener Stiel hat so ganz einfache Griffe. Also die sieht aus, als ob ihre Vorfahren schon vor 2 Jahrhunderten damit gesenst hätten.
3: Also diese Sense ist eine ganz besondere. Die ist zunächst mal wesentlich länger, als die Empfehlung ist. Also normalerweise sollte der Obergriff, wenn die Sense auf dem Boden steht, vor dem Kinn sein. Hier, die ist also mindestens 20 cm länger. Dann hat sie ein 80er Blatt drauf. Das ist ein russisches Blatt, sehr schmal, sehr leicht und rattenscharf. Und das hier ist mein Rasenmäher. Rasenmäher ohne Motor. Damit mähe ich kurzes Gras noch kürzer. Und das ist jetzt wirklich wie eine Rasierklinge. Da können Sie sich schon die Haare im Arm abrasieren. So scharf ist die. Die ist natürlich auch sehr empfindlich, weil die hier vorne sehr dünn gedengelt ist. Und da muss man dann halt ein bisschen aufpassen, dass man sie nicht ruiniert. Jo. Also es ist bei Sensen wie beim Kochen in der Küche. Wenn Sie aus frischen Zutaten ein Essen zubereiten wollen, dann haben Sie nicht nur ein Messer, sondern verschiedene Messer. Für die verschiedenen Zwecke unterschiedliche Messer, unterschiedlich scharfe Klingen, unterschiedliche Robustheiten an den Messern. Und genauso ist es auch beim Mähen. Sie müssen immer schauen, was will ich gerade mähen, und dann passt dazu ein ganz bestimmtes Sensenblatt.
2: Wollen wir mal Rasen mähen?
3: Können wir machen, ja. Wichtig ist dann auch noch das Wetzen. Die Sense wird durch das Dengeln geschärft. Viele Leute wissen das nicht. Viele Leute meinen, die Sense wird durch das Wetzen mit dem Wetzstein geschärft. Das ist nicht ganz richtig. Der Wetzstein richtet eigentlich nur immer wieder die Schärfe auf, die ich beim Dengeln mit Hammer und Amboss hergestellt habe. So, wir werden jetzt also erstmal hier einen Naturstein nehmen. Das ist ein relativ feiner, harter Stein.
2: Da streichen Sie jetzt dem Blatt entlang. Das hat man sicherlich schon mal gesehen, wie halt mit so einem Schleifstein.
3: Genau, das Wetzen ist auch etwas, was viele Leute nicht unbedingt gleich richtig machen. Man muss den Stein immer in einem möglichst spitzen Winkel an die Schneide halten. Hat auch was mit Verletzungsgefahr zu tun. Also man muss auch immer aufpassen, dass man auch, wenn man Bewegungen an der Schneide macht, dass die Hand bloß nicht da in die Schneide kommt, weil die ist wirklich rattenscharf und da kann man sich böse, böse wehtun.
2: Haben Sie schon mal?
3: Ich noch nicht, nee. Und meinen Kursen auch noch nicht. Toi, toi, toi.
2: Und so nimmt er seine Lieblingsrasensense und wir gehen nur ein paar Schritte weiter auf eine braune, trockene Wiese.
3: Was hier jetzt noch steht, sind so kleinere Stauden, die halt tiefere Wurzeln haben und noch ein bisschen grün sind. Dazwischen des Grases braun, wie es wahrscheinlich jetzt überall aussieht, wo es nicht frisch geregnet hat. Wichtig ist, dass die Sense auf dem Boden entlang rutscht. Man darf die nicht in die Luft hochheben, weil dort, wo das Grünzeug direkt aus dem Boden kommt, da kann man es am besten abtrennen.
2: Wenn ich jetzt so ein Rasenstück hätte zu Hause, ich sag, hat mal so 200 Quadratmeter, wie lange brauche ich denn dafür?
3: Ja, es kommt darauf an, wie gut sie gedengelt haben, wie viel Ausdauer sie haben, wie viel Kraft sie haben und auch welche Tageszeit es ist. Aber ich würde jetzt mal sagen, sie können in einer Stunde vielleicht 200 bis 300 Quadratmeter normale Wiese mähen.
2: Und hält man eine Stunde durch?
3: Ja, das hält man durch. Also man muss sich ja nicht verausgaben. Das ist, mit dem Sensen ist das wie mit dem Schwimmen. Das können geschicktere Kinder bis hin zu ganz alten Menschen können das machen. Die 35-Jährigen, die sind halt dann doppelt so schnell wie die 80-Jährigen, aber die 80-Jährigen kriegen das genauso gut hin. Diese Sensenwettbewerbe, die es gibt, da sind richtige Athleten am Start. Die sind muskelbepackte Leute und die mähen in der Hocke. Die haben also sehr viel kürzere Sensenbäume. Die gehen oftmals nur bis hier zum Bauchnabel und Blätter von bis zu 1,40 Meter Länge.
2: Und die hocken?
3: Die robben so fast so über den Boden. Das kommt deshalb, weil je näher man mit der Hand an der Blattaufnahme ist, desto mehr Kraft kann man auf den Boden übertragen. Mit einem Sensenschwung hauen die einen halben Quadratmeter weg. Das ist erstaunlich.
2: Haben Sie auch mal mitgemacht?
3: Nee, ich nicht. Ich bin jetzt 66 und müsste dann eine Altersklasse, wo ältere Leute vielleicht an den Start gehen. Könnte man vielleicht machen, aber habe ich noch nicht gehört. Es gibt aber in Thüringen Mähwettbewerbe, da kommt es nicht auf die Geschwindigkeit an, sondern auf die Sauberkeit. Und da können auch alte Leute gewinnen. Da wird hinterher beurteilt, wie sauber gemäht ist, wie gut die Fläche aussieht. So wird dann der Gewinner ermittelt.
2: Dann kommen wir nochmal zu dem Anfang zurück. Sie haben jetzt die Sense in der Hand. Also wir nehmen mal an, wir sensen nicht in der Hocke. Was muss ich denn beachten, wenn ich sensen will?
3: Also das Wichtigste ist, dass das Sensenblatt über den Boden geschoben werden muss. Man darf nicht das Sensenblatt in der Luft rumfuhrwerken. Das gilt sogar von Anfang des Sensenschwungs bis zum Schluss. Also es gibt Leute, die können zwar das Blatt auf den Boden führen, fangen aber am Anfang in der Luft an, Schwung zu holen. Und im Ausklang des Schwungs heben sie dann das Blatt doch irgendwie an, wenn es nur die Spitze ist. Und das sieht man dann auch im Ergebnis. Da bleibt halt was stehen. Man hat fast die gleiche Kraft aufgewendet, hat aber weniger gemäht. Also es ist dann uneffektiv. Und vor allen Dingen, wenn man viel stehen lässt und will hinterher mit dem Rechen das Gemähte zusammenrechnen, und bleibt man mit den Rechenzinken immer in dem noch festen Material drin hängen. Das ist sehr viel mühsamer dann, das Rechen.
2: Und dann habe ich auch die Empfehlung gelesen, man soll barfuß mähen. Was sagen Sie dazu?
3: Barfuß mähen kann man machen, wenn man genug Kornhaut hat, dass einen diese abgemähten Stoppeln nicht wehtun, kann man gerne machen. Da muss man halt auch gucken, dass man mit den Füßen nicht in die Schneide kommt. Also ich habe lieber feste Schuhe an.
2: Warum sollte ich denn meinen Rasen mit der Sense mähen und nicht mit dem Rasenmäher?
3: Ja, wenn Sie beispielsweise auf den Einsatz von Motoren verzichten wollen. Oder wenn Sie umweltbewusst sind und wollen keine unnötigen Rohstoffe verbrauchen. Weil so ein Rasenmäher, das ist ein Gerät, der braucht enorm viel Material, Rohstoffe, während des Betriebs enorm viel Energie, sei es Strom oder sei es Benzin. Wenn Sie sagen, das brauche ich nicht. Ich kann meinen Rasen auch ohne diese Belastungen pflegen, dann machen sie es mit der Sense. Und mit der Sense können sie auch sonntags morgens mähen. Das können sie im Rasenmäher nicht. Es ist halt auch ein Naturschutzaspekt, weil ein Rasenmäher mit Motor arbeitet in der Regel immer mit schnell rotierenden Messern oder schnell rotierenden Faden. Und dort, wo diese Messer und diese Fäden mähen, werden natürlich immer wieder Insekten mitgehäckselt. Das kriegt derjenige, der mäht, ja gar nicht mit. Das ist so mikroskopisch. Also man richtet da eigentlich immer ein Massaker an und mit der Sense eigentlich nicht. Die Sense fährt nur in einer ganz bestimmten Ebene mit der Schneide durch. Das ist also wirklich sehr unwahrscheinlich, dass man da viele Insekten erwischt. Wenn man mit der Sense

0: Welt, wo man da einen Liegestuhl hinstellt, wo die Kinder Federball spielen oder sowas. Und die Wiese ist das, was eher so ja, eine Freifläche ist, wo das Gras auch mal länger wachsen darf. Jo. Und die Wiese wird auch mit der Sense gemäht. Da sollte man nicht ganz so ein langes Blatt haben, weil da der Widerstand ein bisschen höher ist als beim Rasen. Kommt natürlich auch wieder auf die Jahreszeit an, weil wenn Sie im Mai oder im Juni mähen, haben Sie besser schnittiges Grüngut als im August beispielsweise, wo alles schon etwas verholzt ist. Da brauchen Sie dann mehr Kraft und dann immer dann nicht ganz so ein langes Blatt, weil man da zu viel Kraft braucht. Also wenn ich im Mai mit einem 80er mähe, sollte ich an derselben Stelle im August vielleicht eher mit einem 65er mähen.
1: Und was macht das dann mit der Wiese, wenn ich die mit der Sense mähe?
0: Ja, die Wiese verändert sich mit der Zeit. Also hier beispielsweise in der Nachbarschaft ist eine Wiese, die wurde jahrelang mit dem Aufsitzmäher gemäht, jeden Samstag. Und dadurch ist die Artenvielfalt hat sehr stark abgenommen. Also es ist dann nur noch das Grünzeug vorhanden, was also diesen dauernden Schnitt verträgt und auch dieses Gewalze mit diesen breiten Reifen verträgt. Das ist ja eine Verdichtung von dem Boden, die dauernd passiert. Und eine Hälfte davon habe ich dann vor ein paar Jahren mir reservieren lassen, dass ich da meine Kurse machen kann. Und da sieht man jetzt schon, dass da andere Pflanzen wachsen. Es war vorher genau die gleiche Wiese, war vorher genau die gleiche Bearbeitungsweise. Und jetzt sieht man, dass da, wo ich mit der Sense mähe, dass da wesentlich mehr Blütenpflanzen gekommen sind und auch diese stark wachsenden Grassorten immer weniger werden. Hängt natürlich auch damit zusammen, dass bei dem Mähen mit dem Aufsitzmäher das abgemähte Material gemulcht wird und auf der Fläche verbleibt. Das ist ein permanentes Düngen. Das heißt, der Boden wird dauernd gedüngt mit seinem eigenen Produkt und bestimmte Kräuter mögen eher einen mageren Boden. Und beim Sensen ist es so, wenn Sie mit der Sense mähen, müssen Sie abräumen, was Sie gemäht haben. Weil wenn Sie das liegen lassen, dann haben Sie so einen braunen Filzen. Wenn Sie das nächste Mal mähen, dann müssen Sie da mit der Schneide rein und das geht nicht. Das heißt, immer nach dem Sensen wird auch abgeräumt, entweder verfüttert, wenn Tiere da sind, oder es wird kompostiert. Und die Fläche wird immer magerer. Und das ist auch etwas, was dazu führt, dass sich früher vielleicht mal dort zu findende Blütenpflanzen wieder einfinden.
1: Können wir von hier aus auf die Fläche gucken?
0: Können wir mal hingehen.
1: Gehen wir mal hin.
0: Können wir mal gucken.
1: Und während wir jetzt zu der Wiese gehen, Sie haben die Kurse erwähnt. Wer kommt denn so zu Ihren Kursen? Was sind das für Leute?
0: Es sind zwei verschiedene Interessen da. Das eine sind Leute, die haben ein Häuschen mit ein bisschen Garten drumherum und wollen ganz einfach nicht mehr mit dem Rasenmäher oder mit irgendwas motorgetriebenen mähen und suchen eine andere Möglichkeit. Und die zweite Art von Leute, das sind Leute, die haben Kleintiere, Ziegen oder Hasen oder haben Pferde, die haben dann auch da Spaß dran.
1: Und stimmt es, dass Tieren die Maat besser schmeckt, wenn die mit der Sense gemäht ist als maschinell?
0: Ja, das hat sogar zwei Gründe. Das eine ist, dass die Ziegen dieses Zerfaserte, wenn das mit dem Fadenmäher gemäht ist, nicht mögen. Das mögen die irgendwie an der Zunge nicht. Die mögen, was mit einem scharfen Messer geschnitten ist, fressen sie lieber. Aber was relativ logisch ist, wenn sie mit der Maschine mähen, haben sie ja immer in den Abgasen unverbrannte Tröpfchen drin oder irgendwas, was irgendwie zu Boden fällt. Und das ist ja dann auf dem Mähgut drauf. Und Tiere sind ganz empfindlich. Sie schmecken das, sie riechen das und wollen manchmal das gar nicht fressen, weil es ihnen stinkt. Das merken wir vielleicht gar nicht als Mensch, aber die Tiere merken das.
1: Schon nach wenigen Metern vorbei an einem dicht belaubten, ca. 5 Meter hohen, lebenden Pflanzenturm, den Karl Rheinländer vor 30 Jahren begonnen hat, aus 70 Platanen zu flechten, aber die Geschichte erzähle ich ein andermal, gucken wir auf die Wiese vom Nachbarn, die wie mit dem Lineal gezogen in zwei unterschiedlich bewachsene Hälften geteilt ist.
0: Sehen Sie da hinten das? Ist das, was mit dem Mulchmäher gemäht wird? Und dieses ist das, was ich mit dem Kurs schon seit 5 oder 6 Jahren.
1: Also hinten sieht man grün-braun, aber es ist eine erkennbare Rasenfläche. Und aber hier vorne haben wir viel Grünes drin.
0: Kornblumen sieht man da, Luzerne, dieser violette Klee. Das gibt es da hinten alles nicht auf dem anderen Stück, weil da die Pflanzen das nicht ertragen, dass es so oft drüber gefahren wird.
1: Also man merkt, Natur liegt Ihnen am Herzen. Und Sie haben auch irgendwo gesagt oder geschrieben, Sie haben bezüglich des Sensens eine Mission. Welche?
0: Ja, die Mission ist die, ich bin ja, bevor ich das Sensen so intensiv gemacht habe oder bevor ich die Kurse angeboten habe, habe ich als Bauökologe gearbeitet. Das heißt, ich habe den Leuten geholfen, umweltfreundlich zu bauen, umweltfreundlich zu renovieren, regenerative Energien zu nutzen. Das habe ich halt auch gemacht, weil ich denke, jeder hat eine Verantwortung, seinen

0: Nachkommen gegenüber. Wir sind heute in einer Gesellschaft, wo vieles, was wir tun, negative Folgen hat für die nachfolgenden Generationen. Und wenn man nicht gleichgültig ist, dann versucht man, diese negativen Auswirkungen zu minimieren. Und das Mähen mit der Sense ist eine großartige Möglichkeit, im Bereich Grundstückspflege diese schädlichen Auswirkungen auf ein Minimum zu reduzieren. Also wenn Sie mal überlegen, eine Sense wiegt einen Pfund. Das heißt, mit einem Pfund Stahl können Sie jahrzehntelang den Rasen mähen oder die Wiese mähen. Wenn Sie das mit Gerätschaften machen, mit einem Freischneider, mit einem Rasenmäher oder mit irgendwas anderem, dann haben Sie einen riesen Materialeinsatz. Sie brauchen permanent Energie, Strom oder Benzin für diese Gerätschaften. Da müssen Sie irgendwo ein Ersatzteil besorgen, einbauen lassen. Das kostet auch wieder viel Geld, viel Fahrerei. Und wenn ich mir diesen ganzen Aufwand zusammenrechne, dann bin ich mit der Sense nicht nur viel, sondern sehr viel umweltfreundlicher. Und das versuche ich den Leuten auch beizubringen. Und die Leute nehmen das auch gerne auf. Manche haben sich das noch gar nicht so überlegt.
1: Und man hat auch den Eindruck, es ist ja hip jetzt geworden zu Sensen. Merken Sie das? Kommen bei Ihnen auch mehr Menschen in die Kurse und fragen an und möchten Sensen lernen?
0: Also wenn ich das über die letzten Jahre sehe, würde ich sagen, da ist noch kein Trend da. Also von der EU könnte mehr kommen. Die sagen dann immer, ja, wir sind für Nachhaltigkeit und dann werden Windkraftanlagen und PV-Anlagen werden unterstützt. Aber solche Kleinigkeiten, die man auch unterstützen müsste, die kommen dann zu kurz. Also wenn ich mir überlege, wie viele kleine Flächen in Deutschland, das sind doch bestimmt Millionen, mit dem Rasenmäher gemäht werden. Oder wie viele kleinere Wiesen mit dem Freischneider gemäht werden. Wenn man dort überall mal intensiv schaut, hier können wir das nicht mit der Sense machen, dann hätten wir viel gewonnen.
1: Gehört Sensen denn schon zum Welterbe?
0: Weiß ich nicht. Müssen wir sich mal erkundigen.
1: Sie haben ja gerade eine Interessensgemeinschaft gegründet, IG Sensen. Ja. Also das wäre vielleicht mal ein Thema.
0: Ja, ja. Momentan sind wir dran zu gucken, welche Programme es gibt, wo man Unterstützung bekommt von der EU. Aber das ist ganz schwierig, da in diesem Dschungel etwas zu finden. Es gibt Zuschüsse für Veranstalter von Kursen. Die Volkshochschule kriegt Zuschüsse, der Naturpark Saar-Hunsrück, das schon. Aber dass das irgendwie dazu führt, dass relativ viele Leute dann das lernen, mit der Sense zu mähen, das sehe ich nicht.
1: Wie kam es denn dazu, dass Sie vor 50 Jahren, in den 70er Jahren, zum ersten Mal zur Sense gegriffen haben?
0: Ich hatte von meinem Vater ein Obstgrundstück übernommen, also die Pflege dieses Obstgrundstücks übernommen. Das war ein Grundstück, 3000 Quadratmeter, etwa 100 Obstbäume, ganz alte Exemplare, hauptsächlich Apfelbäume. Und dann habe ich da mir zunächst mal so einen uralten Balkenmäher zugelegt, so einen stinkenden Zweitakter, wo ich dann hinterhergelaufen bin, der hat eigentlich mit mir gemäht, nicht ich mit dem. Der war so schwer aus Gusseisern und der hat mich da hin und her gewirbelt. Und die Ecken habe ich dann mit der Sense gemäht. Und ich wusste ja gar nicht, wie man mit der Sense umgeht. Und dann war in dem Ort, wo dieses Grundstück war, ein alter Bauer, das war der Nagels Karl, so ein ganz kleiner Mann. Der hat dann irgendwann mal am Zaun gestanden und hat mir zugeguckt. Und irgendwann kam er dann so ganz cool ins Grundstück rein und hat gesagt, dir kann man ja nicht zugucken. Dann hat der mir mal erklärt, auf was es ankommt und warum, Blatt auf dem Boden laufen lasse und so. Das habe ich alles von dem. Der kam dann immer mal wieder gucke und ich wurde dann auch besser. Und da hat es auch Spaß gemacht. Jo, und dann habe ich halt etliche Jahre lang dieses Grundstück, die Hauptbahnen mit dem Balkenmäher und die Ecken oder unter den Bäumen oder unter den Büschen halt mit der Sense gemäht. Und dann waren halt auch immer wieder Bekannte da, die gesagt haben, oh, du musst mir das mal zeigen, Karl, wie man das macht mit der Sense. Dann habe ich dann so Privatkurse, unregelmäßig veranstaltete Kurse mit meinen Bekannten gemacht, die dann oft auch dann dabei geblieben sind und irgendwann sagen, ja, du könntest eigentlich auch mal richtige Kurse geben. Und dann habe ich dann gefragt, am Hunsrückhaus, das ist hier in Rheinland-Pfalz, ein Freizeithaus an der höchsten Erhebung, am Erbeskopf oben. Und da habe ich offene Türen eingerannt und gesagt, gerne, können Sie gerne machen. Und dann kam eine Volkshochschule dazu, dann kam BUND dazu, dann kam Obst- und Gartenbauverein dazu. Und so war ich dann irgendwann ausgelastet mit Kursen von April bis Oktober. Und als ich die ersten Kurse gemacht habe, haben mich die Leute gefragt, so, jetzt können wir mähen, aber wo kriegen wir denn jetzt eine Sense her? Und dann habe ich gedacht, ja, du kannst sie ja jetzt nicht in den Baumarkt schicken oder ins Internet schicken. Das heißt, ich muss auch den Zubehörverkauf noch dazu machen. Als ich dann den Zubehörverkauf hatte und mich um Lieferanten bemüht habe, da habe ich dermaßen schlechtes Material bekommen. Da habe ich gedacht, ja, du musst ja auch noch die Sachen ändern. Du musst die ja erstmal einsatzfähig machen. Das heißt, dann kam auch noch so ein Dienstleistungsbetrieb dazu. Und dann waren Leute da, die gesagt haben, ich habe zwar jetzt den Kurs gemacht, aber ich weiß nicht, wie ich bei mir auf dem Grundstück die speziellen Gegebenheiten bewältigen kann. Kannst du mir das mal zeigen? Und dann kam auch noch so ein Grundstücksservice dazu, dass ich bei den Leuten oft nur einmal, die waren dann dabei, habe ich gesagt, hier, diese Ecke mit der Sense, hier musst du mit kurzen Schnitten, hier kannst du große Schnitte machen, hier musst du aufpassen, weil da Sämlinge sind und Wurzelschösslinge und so weiter.
1: Oder Brombeeren.
0: Oder Brombeeren, genau.
1: Geht auch, ne?
0: Brombeeren sind auch manchmal sehr störrig.
1: Ebene Fläche oder Hang, es gibt ja steile Hänge, ist wahrscheinlich genau. Auch ein Unterschied.
0: Da muss man nochmal anders mähen, ja. Ich weiß nicht, wo es in Deutschland noch so einen Allround-Service gibt, wie ich ihn habe.
1: Seit wann machen Sie das dann hauptberuflich jetzt?
0: Seit 2017.
1: Wie lange wohnen Sie jetzt schon hier?
0: Wir haben das hier gekauft 1992.
1: Und hier wohnen Sie mit Frau und Familie, Kinder sind wahrscheinlich aus dem Haus.
0: Wir hatten drei Jungs, die sind alle hier groß geworden. Einer ist sogar hier geboren, im Haus. Hausgeburt, war ich der Hebamme recht, war ich da, weil die Hebamme zu spät kam.
1: Haben Sie die Nabelschnur mit der Sense durchtrennt?
0: Nein, die haben wir erstmal dran gelassen, bis die Hebamme kam. Das wäre natürlich noch, das wäre noch eine Show gewesen.
1: Hatten Sie schon mal jemanden, der das überhaupt nicht gelernt hat in den Kursen?
0: Ja, ich versuche den Leuten ja, mit sehr drastischen Beispielen beizubringen, dass sie die Sense unten halten müssen. Die meisten kriegen das alles hin.
1: Und als ich Sie eben gesehen habe, wie Sie gesenzt haben, also das sieht schon aus nach Körperspannung. Ich sag so ähnlich wie beim Tango-Tanzen oder so. Man muss schon mit dem ganzen Körper dabei sein, oder?
0: Ja, Sie sind mit dem ganzen Körper dabei, diese Drehung zu machen. Man schneidet ja in einer Drehbewegung des Körpers. Deshalb ist ja auch ein Sensenblatt gebogen, weil die Schneidbewegung eine Kreislinie um den Standpunkt des Mähenden ist. Und diese Mähbewegung wird, wenn man die jetzt in einzelne Körperbewegungen zerlegt, mit drei verschiedenen Bewegungen ausgeführt. Also einmal, was die Arme leisten, dann was die Drehung in der Wirbelsäule leistet und die Beinarbeit. Und dieses Ganze, wenn man es richtig macht, sieht fast aus wie ein Tanzen. Wenn man es richtig macht, ist es auch schonend und der Körper leidet auch nicht. Es gibt manche Leute, die beugen sich dann immer so ein bisschen nach vorne und dann sage ich hier, lass das, weil das kann Rückenschmerzen geben, wenn du dich nach vorne beugst. Jo. Also es ist eine alle Körpermuskeln beanspruchende Tätigkeit. Deswegen vergleiche ich das öfters mal mit dem Schwimmen, wo ja auch alle Muskeln, alle Gelenke bewegt werden. Und man auswählen kann, wie stark. Genauso ist es beim Mähen mit der Sense auch. Also ich würde jetzt mal sagen, man kann das Sensen durchaus als Physiotherapie hernehmen. Ich habe mir schon überlegt, ob ich nicht mal zu einer physiotherapeutischen Praxis gehe und sage, hier, wie sieht's aus? Meiner Ansicht nach würden manche Patienten von euch vielleicht in so einem Sensenkurs eigentlich ganz gut mal eine Bewegung lernen. Also ich mache mich dann öfters lustig. Es gibt Leute, die mähen den Rasen mit dem Aufsitzmäher und dann hinterher gehen sie eine Stunde ins Fitnesscenter. Und dann sage ich, Leute, das könnt ihr alles in einem haben. Aufsitzmäher stehen lassen und das mit der Sense mähen und dann müsst ihr hinterher nicht mehr ins Fitnesscenter gehen. Spart ihr Geld und Zeit.
1: Und es gibt ja sogar Menschen, die empfehlen das Sensen als so eine Art Meditation, dass man sich drauf konzentriert und dann in so einen Flow kommt. Können Sie da was mit anfangen?
0: Ja, aber das wird ein bisschen überschätzt, würde ich mal sagen. Also wenn Sie zum Beispiel jetzt diese Fläche hier, zum größten Teil umgefallenes Material, sehr trocken, schwer zu schneiden, dann haben wir hier auf dem Boden Wühlmaushügel, Ameisen, Burgen, wo die Schneide rein flutscht und dann stumpf wird. Das ist mit Meditation, würde ich jetzt nicht sagen, nicht so mehr. Also da müssen Sie sich wirklich anstrengen. Da sind Sie hinterher schon etwas geschlaucht, wenn Sie das jetzt wirklich mähen wollen. Vor allem noch in dieser Hitze. Also wo das vielleicht zutrifft, ist, wenn Sie frisches Material oder frischen Aufwuchs im Mai mähen. Dann braucht man gar keine große Kraft, weil das ist alles sehr saftig. Die Zellen sind mit Wasser gefüllt, die sind grün, sind alle ganz frisch. Das lässt sich wunderbar durchtrennen mit der Schneide. Da kann man sagen, es ist so eine Art Meditation. Man kommt in einen Flow rein. Die Bewegung geht ganz von alleine. Die Gedanken fliegen weg, woanders hin. Das kann dann zutreffen, ja.
1: Wie vielen Menschen haben Sie das Sensen schon beigebracht?
0: Naja, 500 vielleicht.
1: Kommen mehr Frauen oder mehr Männer in Ihre Kurse?
0: Ganz unterschiedlich. Ich habe schon reine Frauenkurse und reine Männerkurse gehabt und gemischt halt.
1: Weil wenn man so mal denkt, also der Sensenmann ist ja auch religiös eine wichtige Figur. Das ist der Schnitter, der Tod, der hat immer eine Kapuze an und ist ein Skelett, hat die Sense über der Schulter und ist immer ein Mann. Deshalb dachte ich, ist das heute noch eine Männersache?
0: Nee, ganz und gar nicht. Also Frauen, die sind vielleicht ein bisschen geduldiger. Denen kann man oftmals besser erklären, auf was es ankommt. Die Männer meinen manchmal so ein bisschen, boah, ich kann das, ich habe Kraft und jetzt legen sie los und zack, zack, zack und dann lassen sie dann so 20 Zentimeter lang, lassen sie alles stehen und dann sage ich, ja, wie sieht denn das aus? Nimm mal den Rechen und rechel hier mal zusammen, dann wirst du sehen, was du dir jetzt für eine Arbeit gemacht hast. Jo, und bei den Frauen, da kann man manchmal so ein bisschen besser lenken, dass sie das auf eine effektive Weise hinkriegen.
1: Und wenn wir noch mal kurz zur Religion gehen, spielt das für Sie auch eine Rolle, dass man, ich sag mal, eine Schöpfungsverantwortung hat?
0: Ist ja schon fast eine Verpflichtung, dass man das schützt und dass man das nicht opfert, dem eigenen materiellen Wohlstand zuliebe. Ich würde mal sagen, ich bin nicht religiös, aber ich bin spirituell. Also ich glaube schon, dass es mehr gibt als das, was wir sehen können. Ich sehe ja in der Natur auch diese Genialität oder diese Logik, mit der alles zusammenhängt. Und auch wenn da einer sagt, ja, das ist alles nur Evolution, dann denke ich schon, solange ich das nicht genau weiß, dass das alles nur Evolution ist, kann ich ruhig auch mal annehmen, es kann auch mehr da sein.
1: Und haben Sie sich mal mit der Figur des Sensenmanns auseinandergesetzt? Sie sind ja quasi selber einer, also der hat ja dann doch ein negatives Image in der Religion und Sie versuchen das ja ganz anders zu leben.
0: Ja, der Sensenmann hat mit dem Sensen ja nur insofern was zu tun, als er alles gleich hoch abmäht. Ob reich oder arm, der Tod macht alle gleich. Keiner kann was mitnehmen, keiner, der Geld hat, kann es mitnehmen, keiner, der Schulden hat, kann es mitnehmen, der Tod macht alle gleich. Aber das Grasmähen ist ja eher was Positives. Das Mähen hat sich ja früher nicht nur auf das Gras beschränkt, sondern auch auf das Getreide. Das heißt, es war eine elementare Sache. Die Leute haben ihr Überleben davon abhängig gemacht. Früher gab es keine Maschinen, die das, was die Leute gegessen haben oder ihr Brotgetreide oder das, was sie eingelagert haben, die konnten das nicht mit einer Maschine machen. Die mussten das mit der Sense machen. Das war das einzige Gerät, die Sense und die Arbeitskraft. Diese beiden Komponenten haben dafür gesorgt, dass die Menschheit überlebt hat, jahrhundertelang. Und das ist eine sehr positive Sache. Hat ja eher was mit der Verhinderung von Tod zu tun, wenn man das Getreide abmäht und es erntet und es bei sich auf dem Getreidespeicher hat und man weiß, man kann auch im Winter noch ein Brot backen. Man entgeht ja dann dem Tod.
1: Und ich komme nur noch einmal zurück auf den Sensenmann. Der hat die Sense ja immer so lässig über der Schulter. Ja. Haben Sie sich da mal Bilder angeguckt, was der für Sensen hat?
0: Ja, je nachdem, wer den Sensenmann malt, ist die Sense mal so oder mal so. Also viele Leute, die den Sensenmann malen, haben wahrscheinlich eine Sense nur aus der Entfernung gesehen. Was mich bei dem Tragen der Sense auf der Schulter so stört, das ist ein Punkt, der in meinen Kursen vorkommt, wenn ich Verletzungsgefahren behandle. Also die Sense über der Schulter zu tragen ist gefährlich, weil wenn sie stolpern, hauen sie sich das Ding in den Rücken oder wenn sie sich umdrehen, dann haben sie vielleicht jemanden, der hinter ihnen steht, verletzt. Das sollte man schon mal gar nicht machen. Man soll sie immer rechts in der Hand tragen, sodass die Schneide nach außen zeigt. Und dann kann man immer, wenn man stolpert, kann man sie noch wegwerfen. Man hat sie immer im Blick. Man kann das sehr gut kontrollieren.
1: Sind Sie so jemand, der dann auch in der Kulturgeschichte forscht und sich alles Mögliche anguckt? Oder ist für Sie jetzt das Sensen und das praktische Tun eher im Vordergrund?
0: Ich denke, es gehört schon dazu, dass man weiß, wie das zustande gekommen ist. Also wenn man sich beispielsweise alte Stiche anguckt aus dem Mittelalter, wo eine Sense abgebildet ist, dann hat die eine erstaunliche Ähnlichkeit mit dem, was es heute auch noch gibt. Das heißt, die Sense ist ein Werkzeug, das schon seit Jahrhunderten ausgereift ist.
1: Ich war auch erstaunt, dass wir in unserem Sprachgebrauch viel vom Sensen übernommen haben. Zum Beispiel ein Morgen. Ist das, was ein Sensenmensch früher an einem Morgen geschafft hat? Ungefähr 2500 genau. Quadratmeter.
0: Genau. Also früher hat man ja vor allen Dingen den Aspekt, dass das Gras sich unterschiedlich gut mähen ließe, je nachdem, wie viel Feuchtigkeit da war. Das hat man sich zunutze gemacht und ist schon direkt nach dem Sonnenaufgang rausgegangen und hat gemäht. Das heißt, die waren schon um 5 Uhr im Sommer auf dem Feld und haben gemäht. Um 9 oder um 9:30 haben sie aufgehört. Weil das nasse Gras lässt sich besser durchtrennen mit der Schneide, als wenn es getrocknet ist, wenn die Zellen das Wasser verloren haben. Und da kam halt dann diese Flächenleistung zum Tragen, dass ein, ja, ich würde mal sagen, junger Mann mit optimaler Kraft, der hat halt in so vielen Stunden so eine Fläche geschafft. Und morgen ist relativ schlüssig. Ne? Das war also die Zeit von Sonnenaufgang bis zu dem Zeitpunkt, wo die Mittagshitze sich schon angekündigt hat und man aufhören musste.
1: Und Schwaden, wenn Sie jetzt hier eine Bahn so reinsensen würden, mitten durch die Wiese, das wäre dann ein Schwaden?
0: Ja, der Schwart.
1: Oh, Schwart.
0: Der Schwart ist das, was ich abmähe und was dann in einem Streifen links von mir liegen bleibt. Und je nachdem, wie groß meine Schwünge sind, die ich mache, liegt es entweder ganz links von mir, wenn ich große Schwünge mache, 180 Grad, oder wenn ich kleinere mache, 90 Grad, dann liegt es mir zwischen den Beinen, dann hobbel ich da so drüber. Das ist der Schwart. Und der lässt sich relativ gut auch nachher zusammenrechnen, weil er ja schon als Linie da liegt. Wenn Sie mit dem Freischneider mähen beispielsweise, da liegt alles kreuz und quer, da brauchen Sie viel länger, um das wieder zusammenzuhören.
1: Welches war denn, ich sag mal, das in Anführungsstrichen schlimmste Gelände, das Sie mal gesenzt haben?
0: Das war sogar jetzt im Frühjahr. Da hatte ich einen Kurs an der Mosel. Ein Seitental von der Mosel, da hatte jemand ein Grundstück gekauft mit einer kleinen Hütte drauf und mit so einem Steilhang, wo früher Reben waren. Und dieser Steilhang war zugewachsen mit Büschen und Brombeeren, teilweise trockene Brombeeren. Und das sollte gemäht werden. Da war also nichts von Wiese. Das war wirklich nur holzig und nur trocken und ganz übles Zeugs. Und da konnte ich diese Grassensenblätter, die ich dabei hatte, gar nicht nehmen. Da haben wir dann alte Schrottblätter, die also viel zu dick geschmiedet sind, die man so zum Grasmähen eigentlich gar nicht einsetzen kann, die auch relativ stumpf waren. Mit denen haben wir dann dieses Ding gemäht. Also das war schon Mordsquälerei.
1: Apropos Mordsquälerei. Ich finde, ich sollte es nach der ganzen Theorie auch selbst mal probieren mit dem Sensen. Und Karl Rheinländer ist einverstanden. Wir gehen also noch einmal zurück in die Sensenwerkstatt, wo er nach der passenden Sense für mich guckt. Wie kriege ich denn raus, was für mich passt? Also wenn ich jetzt zum Beispiel auch nur im Internet gucke.
0: Ja, das ist der Nachteil. Also deshalb, ich verkaufe Sensen nur aus der Werkstatt heraus. Ich verschicke keine Sensen. Ich will, dass die Leute herkommen und sich das anfühlen. Also ich muss die Leute sehen. Ich muss gucken, wie die Leute sich bewegen, wie groß sie sind, damit ich beurteilen kann, was zu denen passt. Und wenn sie dann eine Sense haben, wo sie sagen, okay, die möchte ich kaufen, dann wird gemäht. Dann lasse ich die Leute mit dieser Sense mähen, bevor sie sie bezahlen, damit auch ich weiß, es klappt.
1: Okay, dann gucken wir doch mal nach einer Sense für mich. Also ich bin 1,63 Meter groß, also klein.
0: Dann würde ich sagen, ich hole mal einen Holzbaum. Zu Ihnen wird ein 150er passen.
1: Und dann folgen noch einige Anpassungen. Den Winkel vom Blatt und Holzbaum und Neigung des Blattes muss alles genau eingestellt werden für mich. Und dann, denke ich, geht's los. Nein, immer noch nicht.
0: Was wollen Sie für einen Wetzstein?
1: Obwohl die frisch gedengelt ist, müsste ich die wetzen, bevor ich mähe.
0: Ja, man muss also nach dem Dengeln, da sind noch so ein paar Ungleichmäßigkeiten drin, die man so mit dem bloßen Auge nicht erkennt. Deswegen muss man die erstmal richtig wetzen noch. Und bei dem Mähen müssen Sie ja alle 5 Minuten wetzen, weil ja die Schärfe durch den Kontakt mit den Halmen und der Erde allmählich abnimmt. Wenn Sie mal ein bisschen Erfahrung haben, merken Sie das sofort, wenn Sie wieder wetzen müssen. Wenn man gut dengelt und immer nur so viel wetzt, wie nötig ist, kann man ein Sensenblatt sogar vererben. Früher haben die Bauern oftmals ihre Sensen an den Sohn weitervererbt. Im Internet, manchmal kann man da, wenn Leute so alte Dinge anbieten, die sind dann manchmal nur noch so 1,5 Zentimeter breit. Wenn die gut geschmiedet sind, kann man die bis dorthin, kann man die immer noch dengeln. Aber irgendwann ist dann mal der Zeitpunkt, dann erwischt man einen Stein, dann bricht sie durch und dann ist es vorbei.
1: Okay, dann gehen wir noch mal einmal zur Wiese. Karl Rheinländer trägt die Sense. Ich trotte hinterher und bin froh, dass ich diese 60 cm scharfe, lange Klinge nicht selber tragen muss. Sie ist tatsächlich respekteinflößend und fantasieanregend. Ob es auch schon mal Morde gab mit Sensen?
0: Bauernkriege, das war die Waffe der Bauern. Die sind mit den Sensen, sind die gegen die Ritter zu Felde gezogen. Das war denen ihre einzige scharfe, große Klinge. Ne?
1: Die war aber auch effektiv.
0: Und wenn du da mal irgendwo hängen geblieben bist, dann war es aus. Dann hattest du das Ding verloren. Also von daher ist es als Waffe eigentlich ungeeignet. Also ein Schwert kann man wesentlich besser führen. So, wenn ich jetzt die in die Hand nehme, wie gesagt, auf den Boden legen. Wenn Sie jetzt mal trocken nur überlegen, das ist meine Stehposition, das ist mein Mittelpunkt von diesem Kreis, den ich beschreibe. Ich mache jetzt nur mal in der Luft die Bewegung, Drehbewegung. Ja? Und die muss ich jetzt halt auf dem Boden machen. Als wollten Sie den Boden glatt streichen mit einem Glättinstrument. So muss die auf dem Boden entlang.
1: Los geht's.
0: Bisschen mehr Schwung bräuchten Sie.
1: Ich bin ein bisschen gehemmt, eben wegen dieser Klinge.
0: Sie sollten in die Richtung, in diese mähen, sollten Sie hingucken. So, jetzt kräftig nach links schwingen. Und die Sense unten halten. Jawohl. Ja, super.
1: Hören Sie auf.
0: Nee, also so tief, wie Sie da mähen, das machen viele gar nicht.
1: Also macht schon Spaß. Also ich bin wirklich noch ein bisschen gehemmt, weil man da erst ein Gefühl für kriegen muss, aber es ist schon toll. Vor allen Dingen, was ich jetzt hierbei sehr schön fand, gut, die Technik und das war ja jetzt das erste Mal Sensen, aber wie schön das ist, wenn man da so das Zeug abschneidet.
0: Ja,
1: also
0: ja,
1: dieser Schnittmoment, also ich muss sagen,
0: man muss schon ein bisschen Kraft reinlegen, ja, aber dann ist das richtig
1: effektiv.
0: Ratsch.
1: Also das ist schon
0: plötzlich auf dieser ganzen Fläche auf einmal zack, das Gras ist liegt links und ist nicht mehr festgewachsen.
1: Es ist effektiv, aber gleichzeitig elegant, also es hat was.
0: Ja. Und wenn man halt jetzt als 85-jähriger Mensch halt nicht mehr so viel Kraft hat, dann nimmt man sich einfach weniger vor und dann geht es auch. Da muss man halt ein bisschen länger haben für die gleiche Fläche, aber auch jemand, der wenig Kraft hat, kann das machen, sofern er ein bisschen Übung hat oder weiß, auf was es ankommt.
1: Dann würde ich sagen, jetzt ist wirklich Sense.
0: Okay.
1: Ja, erstaunlich Spaß gemacht hat mir der kurze Ausflug als Schnitterin. Leider auf meinem Balkon schlecht anwendbar. Aber übrigens gehört das Sensen in Österreich zum immateriellen Welterbe, in Deutschland aber noch nicht. Das wäre vielleicht wirklich eine Aufgabe für Karl Rheinländer und seine Interessengemeinschaft Sensen. Wo man ihn, seine Sensen und seine Kurse findet, also den Kontakt und Bilder, gibt's wie immer auf gartenradio.fm. Ich sage ganz herzlichen Dank fürs Unterstützen, fürs Abonnieren, fürs Weitersagen und vor allem fürs Hören. Mein Name ist Heike Sikoni. Machen Sie es gut.
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1: In der nächsten Folge geht es um Pflanzen für den zweiten Blick. Da sind Janek Weber von der Alexianer Klostergärtnerei in Köln und ich tatsächlich an den Pflanztischen vorbei und ich bin dann gestolpert über einen Tisch voller kleiner Stachelnüsschen und habe ganz begeistert gefragt, was ist denn das? Und da sagt Janek Weber, das sind so Pflanzen auf den zweiten Blick, die wir den Menschen immer wieder erklären müssen, an denen die Leute oft vorbeigehen. Und da war klar, da lohnt es sich mal genauer hinzugucken, welche Pflanzen oft übersehen werden, wie man sie einsetzen kann und was sich die Natur bei diesen unscheinbaren Pflanzen so gedacht hat.

0: Schwanau in Baden-Württemberg an der Grenze zu Frankreich. Hauptsitz der Herrenknecht AG.
1: Guck mal, der Eingang sieht aus wie ein Tunnel.
2: Stimmt. Aber da kann man nicht rein. Lass uns da mal fragen.
0: Um uns herum Bohrmaschinen. Kleine Bohrmaschinen, mittlere Bohrmaschinen und riesige Bohrmaschinen.
1: Okay, jetzt ist schon hier eine Hausnummer größer.
0: Die, an der wir gerade vorbeigehen zum Beispiel, die wird bald 300 Meter lang sein und einen Eisenbahntunnel durch die Alpen bohren. Für die Bahnstrecke Lyon-Turin.
2: Oh, sogar in Motion.
0: Irgendwo hier wurde Brigitte gebaut und Elga. Die Bohrmaschinen, die den Finne-Tunnel gebohrt haben, den teuersten Tunnel von VDE 8.
2: Ist auch ganz nett, die Leute fahren hier mit dem Fahrrad von Werkhalle zu Werkhalle.
0: Das Werksgelände hier ist ungefähr so groß wie das gesamte Dorf nebenan. Schwanau-Allmannsweiler. Das Dorf, in dem Martin Herrenknecht aufgewachsen ist. Dass Herrenknecht mal gesagt hat, wenn Stuttgart 21 nicht gebaut wird, dann gehe ich ins Ausland oder nach Bayern, das war nie so gemeint, sagt man uns hier. Das Dorf ist die Firma und die Firma ist das Dorf.
1: Sehr schön, dass diese Tunnel optisch in das Gebäude aufgenommen wurden.
0: Ins Hauptgebäude geht man durch ein Stück vom Elbtunnel. 14 Meter Durchmesser. Herrenknechts erster Weltrekord.
2: Das sieht ein bisschen aus wie das Kanzleramt.
0: Und drinnen im Foyer ist ein Museum. Das Lebenswerk von Martin Herrenknecht. Alles voller Urkunden, Auszeichnungen, Pokale. Eine Danksagung von der Charité für ein Fellowship, das Herrenknecht gestiftet hat. Urkunde Ehrenbürger der Gemeinde Schwanau. Verdienstmedaille des Landes Baden-Württemberg. Nicht ein, sondern zwei Bundesverdienstkreuze. Und jede Menge Fotos. Von Tunneln, von Bohrmaschinen und von Menschen.
3: Mal Merkel macht die Merkel-Raute.
0: Martin Herrenknecht mit Angela Merkel. Martin Herrenknecht mit Gerhard Schröder, als der noch im Aufsichtsrat war. Martin Herrenknecht mit Florentino Perez, dem Präsidenten von Real Madrid.
2: Ist das der spanische König? Ja, ne?
0: Martin Herrenknecht mit König Felipe von Spanien. Und dann kommt er.
4: Mahlzeit.
1: Hallo.
2: Hallo.
4: So, alles klar?
2: Ja, alles gut. Ich bin
4: leider etwas verspätet.
2: Kein Problem.
1: Oh, Johanna Voss,
4: gut.
1: Hallo. Charlotte Thielmann, hallo.
4: Gut.
0: Ich bin Charlotte Thielmann und das ist Teurer Fahren. Folge 6. Der Tunnelkönig, die Geisterzüge und was die Schweizer von uns lernen können.
4: Okay, mein Name ist Martin Herrenknecht, bin 82 Jahre alt, Schuhgröße 42.
0: Martin Herrenknecht hat die Herrenknecht AG in den 70ern gegründet und er wirkt ein bisschen so, als würde er die vielleicht auch noch die nächsten 50 Jahre weiterführen. Der irgendwann mal sein Nachfolger werden soll, der hat sich eben bei uns vorgestellt mit Martin David Herrenknecht, der Sohn und Vorstand.
1: In den Medien haben wir gelesen, werden Sie auch öfter mal als Tunnelkönig bezeichnet. Ist das was, womit Sie zufrieden sind oder sollen wir Sie lieber anders nennen?
4: Ich selber kann das nicht beurteilen. Das wäre vermessen, wenn ich mir ein Urteil abgeben. Da müssen Sie die Kunden fragen oder die Mitarbeiterinnen und Mitarbeiter und dort schauen, ob das stimmt oder nicht. Das wäre anmaßend für mich, um so ein Urteil zu machen.
0: Zumindest sieht sich Herrenknecht als, Zitat, der letzte Mohikaner, der in der westlichen Welt noch Tunnelbohrmaschinen baut. Wettbewerber gibt's laut Herrenknecht AG nämlich ausschließlich in China. Gut, also theoretisch gäb's da schon noch einen in den USA. Die Boring Company von Elon Musk.
4: Ist kein Konkurrent. Ich habe ja eben gesagt, er soll bei den Autos bleiben und soll, bei den Raketen bleiben. Der schafft das nicht.
1: Sowas Kompliziertes wie Tunnel.
4: wesentlich komplizierter. Mit der Rakete gehst du im luftleeren Raum hoch und bei Tunnelvortriebsmaschinen hast du große Blöcke vorn dran, hast du Wasser, hast du, sagen wir, schlechte Geologie. Das schafft Elon Musk nicht.
0: Herrenknecht hat schon ziemlich oft bewiesen, dass er das schafft. Durch die Alpen, unter dem Bosporus. Direkt vor uns hängt ein Bild von Stuttgart 21. Und ein Glaskasten mit einem Mini-ICE. Für Martin Herrenknecht.
2: Das hat Ihnen die Deutsche Bahn geschenkt,
4: ja,
2: haben wir schon gehört. Was ist das?
4: Das ist der persönliche Widmung drauf da. Martin Herrenknecht, Besuch der Geschäftsführung der DB International 2012.
0: Damals, als Rüdiger Grube Bahnchef war. Bevor der zu Herrenknecht in den Aufsichtsrat gewechselt ist. Wir sind hier, weil wir mit Herrenknecht über die Bahn sprechen wollen. Genauer gesagt, über Bahntunnel. Wir erzählen von den Verkehrsexperten, die finden, dass die Bahn eher zu viele Tunnel baut. Von Martin Viereck, der sagt, manchmal baut die Bahn ein bisschen wie eine Märklin-Eisenbahn. Hauptsache, da ist irgendwo ein Tunnel.
1: Da sucht man sich den Berg und fährt dann noch extra eine Kurve, nur damit man einen Tunnel bauen kann.
4: Das ist doch verrückt, die haben da alle Sprung in der Schüssel.
0: Herrenknecht sieht das anders.
1: Wenn ich Sie richtig verstehe, sagen Sie, es ist komplett andersrum. Also wir könnten eine noch bessere Bahn haben, wenn wir im entscheidenden Moment einen guten Tunnel bauen.
4: Klar.
0: Herrenknecht findet, dass Tunnel die Verkehrswende überhaupt erst möglich machen. Weil für die Verkehrswende braucht man unbedingt Neubaustrecken, für Neubaustrecken braucht man unbedingt die Anwohner und für die Anwohner braucht man eben Tunnel.
4: Die möchten ja lärmarm sein. Okay, dann mache ich das ins Tunnel, dann ist der Lärm weg.
1: Gibt ja auch Leute, die sagen, ja, vielleicht sollte man die Bahnstrecken, die man plant, so billig wie möglich bauen, was natürlich auch heißen würde, tendenziell eher weniger Tunnel.
4: Setzen Sie das durch in Bayern, da werden Sie dort sicher nichts oberirdisch bauen in der schönen Landschaft. Da werden Sie mehr Tunnel brauchen, dass Sie einen Konsens bekommen. Ganz einfach.
0: Die Frage ist, kann die Tunnelbranche da mitreden? Und will Herrenknecht das überhaupt? Wir wollen wissen, warum sich Herrenknecht Leute wie Grube in den Aufsichtsrat holt. Warum er so viel Geld an Parteien spendet. Warum er so gut vernetzt ist. Und wir wollen über Lobbyismus sprechen. Als wir Herrenknecht besuchen, da stehen weder er noch die Herrenknecht AG im Lobbyregister.
2: Das ist ja ganz interessant, wenn man hier reinkommt, haben Sie eine ganze Galerie mit Fotos und Menschen, die mal hier waren oder die mit Ihnen gemeinsam auf Reisen waren. Mhm. Angela Merkel sieht man da, Frank-Walter Steinmeier, sogar den spanischen König haben wir da gesehen. Ja. Also man hat wirklich das Gefühl, Sie kennen jeden und alle. Wie machen Sie das? Woher kennen Sie die?
4: Zufall. Manchmal eingeladen worden. Das ist schon Zufall.
2: Aber wie wichtig ist das für Ihre Arbeit, so gut vernetzt zu sein?
4: Im internationalen Geschäft sehr wichtig. In Deutschland wirst du eher gesteinigt, wenn du sowas sagst.
2: Wie meinen Sie das?
4: Das wird nicht so akzeptiert. Nur da haben die das Gefühl, der Alte möchte sich wichtig machen.
0: Herrenknecht hat Merkel nach China begleitet und Scholz auf seiner Südamerika-Reise. Peter Ramsauer war hier in Schwanau, Alexander Dobrindt war da, als der noch Verkehrsminister war. In der letzten Legislatur war sogar Franziska Brandner von den Grünen da, obwohl Herrenknecht mal allen Angestellten ein paar Turnschuhe geschenkt haben soll mit den Worten, wer grün wählt, kriegt nur einen. Herrenknecht wollte sogar mal selbst in die Politik, aber das wäre ihm dann doch zu ineffizient gewesen. Zu wenig Leute, die unternehmerisch denken.
1: Was Sie aber machen, ist, an politische Parteien zu spenden.
4: Ja.
1: Warum? Also ist Ihnen das wichtig, da demokratische Parteien zu unterstützen? Oder?
4: Das mein Hauptziel, das mache ich privat. Und privat kann ich das mir leisten.
0: Ja, Herrenknecht hat inzwischen mehr als 1 Million gespendet, aber fast alles als Privatperson, nicht im Namen der Herrenknecht AG. Außerdem sagt uns Herrenknecht, dass er ja nicht nur an Parteien spendet, sondern auch an Kugelstoßer, Speerwerfer und demnächst wahrscheinlich auch an die österreichischen Rodler.
4: Wenn wir dort den Brennertunnel machen und der Rodlersport ist auch leistungsbezogen.
0: An alle, die Leistung bringen.
1: Aber diese Unterstützung für den Sport, ist es für Sie dasselbe wie Parteispenden?
4: Die, die eine gute Arbeit machen, die unterstütze ich. Ich habe schon die FDP unterstützt, heute unterstütze ich die CDU. Und das ist mir an sich freigestellt.
0: Also Parteispenden ja, aber privat. Und dann ist da ja noch der Aufsichtsrat, in den sich Herrenknecht eine ganze Reihe von Ex-Politikern geholt hat. Gerhard Schröder zum Beispiel.
4: Toller Typ. Vielleicht einen Fehler gemacht, dass er, sagen wir mal, zu lange an Putin dran war.
0: Gleich zwei Ex-Ministerpräsidenten von Baden-Württemberg,

0: Leute, die sich auskennen in der Branche und die dann dort sicher mal interessante Gesprächspartner sind.
1: Erhoffen Sie sich dann auch ein bisschen was von denen, dass die ihre Kontakte nutzen?
0: Erfahrung. Erfahrung und vom anderen Blickpunkt die Sachen anzuschauen und die Sachen zu beleuchten. Wenn Sie Entscheidungen treffen, ist es wichtig, dass Sie auch mit so Leuten diskutieren.
2: Okay. Herrenknecht sagt, dass er gut vernetzt ist, das ist eher Zufall. Die Parteispenden, das macht er privat. Und die Seitenwechsler aus der Politik in den Aufsichtsrat, das sind einfach gute Typen. Da geht's nicht um Connections. Und überhaupt, Herrenknecht hat nicht das Gefühl, dass die Politik in Deutschland besonders tunnelfreundlich ist. Im Gegenteil.
0: Die Chinesen schlafen nicht, die haben bei uns geschaut, wie wir Tunnel bauen. Jetzt sind es
2: Herrenknecht sagt, dass die Politik ihn eben nicht unterstützt.
0: Wir müssen uns selber über die Geschäfte vorhangeln, haben keine Unterstützung. Im Gegenteil.
2: Dass der Tunnelbau hier in Deutschland komplett überreguliert ist.
0: Wir bauen mehr Freiheit.
2: Gerade beim Naturschutz.
0: Meines Erachtens ein Evangelium, eine heilige Kuh, wo du nichts machen kannst.
2: Wenn er dann mal eine gute Idee hat für einen Bahntunnel, dann kann er die eben nicht so einfach durchsetzen. Da gibt es Fälle, da musste Herrenknecht, wie er sagt, erstmal eine Bürgerinitiative mobilisieren. Zum Beispiel in Offenburg.
0: Und da war die Bahn etwas restriktiv.
2: Unter Offenburg durch ist jetzt ein 11 Kilometer langer Tunnel für Güterzüge geplant. Einer von den umstrittenen Tunneln, von denen Johanna letzte Folge erzählt hat. Eigentlich sollte da kein Tunnel hin.
0: Zuerst wollten sie drittes, viertes Gleis durch Offenburg leiten. Der größte Blödsinn. Die hätten Schallschutzmauern machen müssen, 8 Meter. Hoch.
2: Herrenknecht hat dann angeboten, dass er da auch einen Tunnel bauen würde.
0: Dann haben wir angeboten, damals noch einen Güterbahntunnel zu bauen.
2: Für eine Tunnellösung hat sich dann zum Beispiel auch Wolfgang Schäuble eingesetzt, der seinen Wahlkreis in Offenburg hatte und dann später ja auch Finanzminister wurde. Aber dass das alles so gekommen ist, dass da jetzt wirklich ein Tunnel geplant ist, da sagt Herrenknecht, das hat am Ende die Bürgerinitiative erreicht. Weil die, fair enough, halt lieber einen Tunnel wollte, als neue Gleise durch Offenburg.
0: Ja, das Tunnel in Offenburg haben wir gedreht mit der Bürgerinitiative.
2: Und jetzt ist es schon wieder so. Es ist zwar eigentlich noch nicht klar, ob die Bohrmaschinen am Ende auch von Herrenknecht kommen, aber Herrenknecht wüsste schon, was er da in Offenburg mit dem Aushub vom Tunnel machen würde. Und da hat er schon Richard Lutz geschrieben mit seiner Idee, aber die Frage ist halt, kommt er damit durch?
0: Wenn es jetzt Widerstände gibt, dann werde ich die Bürgerinitiative nachher wieder mobilisieren. Dann gibt es mehr Gehör wie von mir.
1: Das heißt, Sie haben das Gefühl, diese Bürgerinitiativen finden mehr Gehör am Ende als Sie als Tunnelbauer?
0: Ja, da bin ich hundertprozentig überzeugt.
2: Und dann erzählt uns Herrenknecht noch, wenn dann ein Tunnel kommen soll, dass er dann oft noch was bei der Ausschreibung drehen muss. Einen Bahntunnel kann man wie Herrenknecht mit Bohrmaschinen bohren oder man kann ihn konventionell machen, sprengen oder baggern. Was da jetzt besser ist, kommt sehr auf den Tunnel an. Baggern ist tendenziell ein bisschen flexibler, aber je länger der Tunnel, desto mehr lohnt es sich, da extra eine Bohrmaschine für zu bauen. Die Bahn hat aber schon öfter erstmal konventionell geplant, ohne Bohrmaschinen.
1: Wie kommen Sie da dann an so einen Auftrag?
0: Wir müssen mal in der Ausschreibung schon uns bemerkbar machen, dass das auch maschinell möglich wäre und dann auch mit Nachdruck, teilweise auch mit Bürgerinitiativen. Am Schluss ist so wichtig, dass das kostengünstig gebaut wird.
2: Bei Stuttgart 21 zum Beispiel, der Filder-Tunnel oder der Bosler-Tunnel bei Wendlingen-Ulm. Das sind Tunnel, die Herrenknecht am Ende nur machen konnte, weil die Bahn ihren Plan dann doch nochmal geändert hat. Und VDE 8? Der Finne-Tunnel, den Brigitte und Elga gebohrt haben?
0: Ja, haben wir gedreht.
2: Wenn ein Tunnelbohrmaschinenhersteller sagt, dass er immer wieder Dinge dreht, zum Beispiel, ob ein Tunnel gebaut wird oder wie ein Tunnel gebaut wird, dann könnte

0: man ja auf die Idee kommen, dass der schon ein bisschen mitreden darf. Aber Herrenknecht sagt, dass er im Gegenteil sogar oft noch blockiert wird. Und er erzählt uns von einem Fall, der das für ihn besonders deutlich macht.
1: Wenn ich anschaue, vor 2 Jahren haben wir ein großes Projekt gehabt in Italien.
0: Ein großes Projekt in Italien. Dazu gehört eine neue Bahnstrecke auf Sizilien. Für die gab es Geld von der EU. Und von diesem EU-Geld wurden dann nicht etwa Bohrmaschinen aus Europa gekauft, sondern aus China.
1: Für mich ein No-Go. Ich war im Kanzleramt, ich war in Brüssel. Die haben alle gesagt, können wir nichts machen.
2: Also das heißt, Sie waren im Kanzleramt und haben gesagt, sorry, ihr könntet auch unsere
1: Bohrer nehmen? Ich habe einen Brief geschrieben mit Einschreiben und Rückscheiden an den Bundeskanzler. War im Kanzleramt, hat man gesagt, können nichts machen. War in Brüssel beim Kommissar. Die haben sich angehört, haben auch gesagt, können wir nichts machen. Und so bauen wir Europa auseinander.
2: Sehen Sie sich auch da ein bisschen als Lobbyist für die deutsche Tunnelbranche?
1: Nee, das nicht. Ich bin Lobbyist für die Unternehmer in Europa. Lass das einmal weg mit dem Tunnelbau. Ich bin Lobbyist. Ich feide für die Mitarbeiter und Mitarbeiterinnen, dass die in Europa noch eine Chance haben.
3: Aber wenn Sie sich selbst Lobbyist nennen, es gibt ja in Deutschland ein Lobbyregister, da stehen Sie aber nicht drin. Warum denn nicht?
1: Weil ich keine Zeit habe. Als Lobbyist musst du ständig nachher bei jedem Sommerfest sein. Klar, die Großfirmen brauchen das. Ich kann mir das nicht leisten. Da müsst ihr 10 Leute in Berlin haben und 10 in Brüssel. Nachher, um den Blödsinn dann zu verhindern.
0: Nach unserem Gespräch fragen wir nochmal per Mail, warum Herrenknecht nicht im Lobbyregister steht. Am 12. Dezember schreibt uns die Herrenknecht AG, wir sind nicht im Lobbyregister eingetragen, da Kontakte zu aktiven politischen Entscheidungsträgern ausschließlich im Rahmen von Einzelfällen und nicht auf geschäftsmäßiger Basis erfolgen. Und dann passiert das hier. Lobbyregistereintrag der Herrenknecht AG am 3. April 2025. Zum Zwecke der Interessenvertretung werden Gespräche mit Vertreterinnen und Vertretern der Bundesregierung und der Bundesministerien sowie mit Mitgliedern des Deutschen Bundestages hinsichtlich einer Vielzahl von Themenfeldern geführt. Betraute Personen, die Interessenvertretung unmittelbar ausüben: Dr. Martin Herrenknecht.

0: Es gibt Dinge, die Neubaustrecken teuer machen. Und dann gibt es Dinge, die dafür sorgen, dass auch sehr teure Neubaustrecken gebaut werden können. Auch wenn es eigentlich Regeln gibt, die genau das verhindern sollen. Dinge, die dafür sorgen, dass Neubaustrecken gebaut werden, die eigentlich zu teuer sind. Letzter Teil. Geisterzüge. 3. März 2010. Im Nirgendwo von Sachsen-Anhalt wird schon wieder gefeiert. Martin Herrenknecht ist da. Rüdiger Grube, damals noch Bahnchef. Der neue Verkehrsminister, Peter Ramsauer. Die beiden, Grube und Ramsauer, sind extra aus Berlin eingeflogen. Und wieder sind alle gekommen, um eine Maschine zu feiern. Genauer gesagt, zwei Maschinen. Brigitte und Elga. Die beiden sind nämlich fertig, der Finne-Tunnel ist durchgeschlagen. Und auch sonst ist VDE 8 schon ziemlich weit. Der Abschnitt von hier nach Berlin, der ist schon lange fertig. Da hätten Grube und Ramsauer also auch ICE fahren können. Hier auf der Neubaustrecke zwischen Erfurt und Halle, da wird gerade Bauhalbzeit gefeiert. Und von hier Richtung München durch den Thüringer Wald, da werden jetzt schon bald die Schienen verlegt. Ihr erinnert euch, da wo Ministerpräsident Bernhard Vogel sich nach dem Baustopp noch gefragt hat, ob er da jetzt Champignons im Tunnel züchten soll. Als da im März 2010 alle zusammen anstoßen, da stehen überall auf VDE8 schon Brücken und Tunnel rum. 2 Milliarden sind da schon verbaut. Und im gleichen Jahr kommt ein Gutachten raus, das sagt, das Beste wäre immer noch, VDE8 einfach abzubrechen.
1: Hallo.
2: Wollen Sie Kaffee oder so?
1: Nee, danke, wir hatten gerade einen.
0: Johanna und ich sind wieder in Berlin. Wir besuchen René Naumann. Naumann arbeitet beim Beratungsunternehmen KCW. Er berät die Politik bei allem, was mit der Bahn zu tun hat. Seit 17 Jahren.
1: Macht das eigentlich schlechte Laune?
3: Nee, das macht schon... Ach, nicht jedes Projekt macht Spaß, aber es geht Ihnen wahrscheinlich genauso.
0: Naumann ist eher ein diplomatischer Typ.
3: Es macht deshalb am Ende doch eher gute als schlechte Laune, weil man manchmal das Ergebnis irgendwann sieht. Also wenn man eine Ausschreibung hat und dann sieht man irgendwie jetzt...
0: Der Vorschlag, VDE 8 vielleicht doch lieber abzubrechen, der kommt damals von René Naumann.
3: Oder hat damit beraten.
0: KCW schreibt damals ein Gutachten für das Umweltbundesamt. Da geht es darum, wie unser Netz aussehen muss, um mehr Verkehr auf die Schiene zu bringen. Vor allem mehr Güterverkehr. Und wie hilfreich dann die Strecken sind, die wir da, also 2010, gerade bauen. Den Teil zu VDE 8, den schreibt René Naumann. Fallbeispiel einer absehbar verfehlten Bahnpolitik.
1: Es ging hier vor allen Dingen um die beiden Abschnitte VDE 8.1 und 8.2, also die sehr tunnelreichen Abschnitte dieser Strecke. Was war denn aus Ihrer Sicht das Problem mit diesen beiden Projekten?
3: Fange ich an.
1: Das Kernproblem vielleicht.
3: Das Kernproblem der Strecke war einmal, dass man tatsächlich eine Streckenführung gewählt hat durch den Thüringer Wald, die einfach sehr... Ingenieurbaulastig ist, also viele Tunnel und auch viele Brücken.
0: Ihr erinnert euch, 27 Tunnel, 37 Brücken.
3: Dass man tatsächlich an den Zentren, an bevölkerungsreichen Städten vorbeigeführt hatte.
0: Gut für Erfurt, nicht so gut für Jena, Gera, Zwickau, Chemnitz.
3: Und dieser Knick durch den Thüringer Wald führt eben dazu, dass die Strecke einfach wahnsinnig teuer ist.
0: 13 Milliarden.
3: Und dann war uns zumindest immer klar, dass die Strecke ihren propagierten Nutzen einfach nicht erfüllen wird.
0: Der propagierte Nutzen. Der ist deshalb so wichtig, weil jede Neubaustrecke eine Prüfung bestehen muss. Die sogenannte Nutzen-Kosten-Untersuchung. Oder kurz NKU. In der NKU wird geprüft, ob der Nutzen größer ist als die Kosten. Also Nutzen geteilt durch Kosten muss größer als 1 sein. Nur dann ist die Strecke offiziell wirtschaftlich. Nur dann kann die Strecke vom Bundesverkehrsministerium in den Bundesverkehrswegeplan aufgenommen werden und dann da auch im vordringlichen Bedarf landen. VDE 8 hat diese Prüfung bestanden.
3: Das soll gar nicht sein, dass man es manipuliert, das überhaupt nicht.
0: Dass er da jetzt nicht von Manipulation sprechen würde, das sagt uns Naumann gleich nochmal.
3: Wie gesagt, ich bin vorsichtig mit dem Begriff Manipulation, da bin ich wirklich vorsichtig. Aber natürlich, dass jemand, wenn er ein Projekt gerne haben möchte, dass er eher die Kosten etwas defensiver rechnet und beim Nutzen etwas offensiver. Ich glaube, die Vermutung, die kann man gut vertreten und ist auch, glaube ich, gut nachvollziehbar.
1: Inwiefern denn? Also was kann man tun, damit so eine NKU am Ende so ausfällt, wie man das gerne hätte?
3: Also ganz vereinfacht besagt es ja einmal, ich habe den Nutzen auf der einen Seite und teile das durch die Kosten. Das heißt also, ich habe einen Bruch.
0: Also unten zum Beispiel Brigitte und Elga. Die ganzen anderen Tunnel, Brücken, Schienen, Weichen, Überholgleise. Aber auch sowas wie Planung. Das sind die Kosten.
3: Dann ist es branchenweit auch bekannt, dass man natürlich bei den Kosten für Projekte im Zweifel etwas ja knapper kalkuliert, einfach auch für die Außenwirkung, weil es sieht natürlich besser aus, ein Projekt kostet nur 3 Milliarden als 10 Milliarden.
0: Also unten die Kosten und oben der propagierte Nutzen. Auch hier wird am Ende alles konkret in Geldwerte umgerechnet. Wie viel schneller ist man mit VD8 von Berlin in München? Wie verbessert sich die Verkehrssicherheit? Welche Umweltwirkungen gibt es da vielleicht? Und vor allem, mit sehr großem Abstand der wichtigste Faktor, wie viel Verkehr kommt auf die Schiene? Personenzüge und Güterzüge. Viele, viele Güterzüge.
1: Als Sie sich das angeschaut haben, haben Sie sich gewundert, wie da kalkuliert wird? Hat Sie das überrascht?
3: Offen gesagt nicht. Ja, weil wir kennen das von vielen anderen Projekten. Viele Projekte werden gerettet, einfach mit Güterverkehr. Ja, Güterverkehr bringt den Nutzen eines Projektes immer nach oben. Und deswegen wird bei ganz vielen Projekten immer auch Güterverkehr mit unterstellt.
0: Wendlingen-Ulm, wo Herrenknecht den Osler Tunnel gemacht hat, sollten jeden Tag 70 Güterzüge fahren. Im gesamten Jahr 2024 war da ein Güterzug. Nürnberg-Ingolstadt. Laut NKU 90 Güterzüge am Tag, 2024 kein einziger Güterzug. Und VDE 8? Es kommt darauf an, welchen Streckenabschnitt man sich anschaut und welche Zahlen aus welchem Jahr. Aber die Prognose ist am Anfang 200 Güterzüge am Tag. Tatsächlich waren es 2024 laut Bahn circa 50 Güterzüge. Nicht am Tag, sondern im Jahr. Also keine regelmäßigen Güterzüge, vielleicht mal einer, der kurzfristig auf VD8 ausweichen muss oder mal eine Testfahrt. Aber gut, 50 Güterzüge. Fehlen immer noch, grob gerechnet, 72.950. 72.950 Geisterzüge.
3: Und wir haben damals schon gesagt, es wird kein Güterzug über diese Strecke fahren und es wird, selbst wenn Güterverkehr stattfindet, wird er nicht in so einer großen Anzahl stattfinden, dass sich die Strecke trägt, dass sie wirtschaftlich ist.
1: Also da steht ja auch im Gutachten drin, für den Güterverkehr ist die Strecke praktisch nutzlos. Warum war Ihnen da schon klar, nee, das wird nichts?
3: Also Begegnung von Güterverkehr und Personenverkehr ist immer heikel. Und das ist im Hochgeschwindigkeitsverkehr logischerweise noch heikler, weil der Druck immer größer wird, wenn Züge sich kreuzen.
0: Okay, sorry. Kurz technisch. Das erste Problem sind Tunnel. Weil nämlich die Tunnel zwischen Nürnberg und Erfurt durch den Thüringer Wald nur eine Röhre haben für beide Richtungen. Und damit da dann nicht der ICE, der mit 300 reinfährt, mit seiner Druckwelle die Container vom Güterzug runterreißt, gibt es da ein sogenanntes Tunnelbegegnungsverbot. Was schon mal heißt, weil da ja überall Tunnel sind, dass Güterzüge eh nur fahren können, wenn da keine ICE fahren, also nachts. Aber auch nachts können dann nur die Züge fahren, die auch ETCS haben, weil VDE8 nämlich keine klassischen Signale hat, sondern eben nur mit ETCS, European Train Control System, also digital gesteuert wird. Die meisten Güterzüge können aber noch kein ETCS. Und wenn dann aber Güterzüge ETCS können und dann nachts fahren würden, dann ist das Problem noch, dass VDE8 teilweise ziemlich steil ist. 12,5 Promille. Und wenn da jetzt ein Güterzug mit 1600, 1800 Tonnen zum Halten kommt und wieder anfahren muss, dann wird das schwierig. Also gab es politisch die Idee, dass da irgendwann mal sehr leichte Güterzüge fahren würden. Aber turns out, Güterzüge werden eher immer schwerer, weil sich das sonst gar nicht lohnt zu fahren. Und selbst wenn man jetzt mit einem leichten, ETCS-fähigen Güterzug nachts dort fahren will, da gab es jetzt zum Beispiel schon Testfahrten für eine erste regelmäßige Güterzugverbindung, dann könnte es immer noch schwierig werden, weil letztes Jahr zumindest war VDE8 an 240 Nächten irgendwo gesperrt. Wegen Bauarbeiten. Es läuft wirklich nicht so gut mit dem Güterverkehr auf VDE8, sodass der Chef des Verbands der Güterbahnen uns gesagt hat:
2: Wir hoffen, dass die VDE8 auch als schlechtes Beispiel dafür dient, dass man solche Entscheidungen nicht mehr korrigieren kann, wenn man einmal die Strecke so trassiert hat, dass sie zu steil ist.
0: Jedenfalls, das mit dem Güterverkehr auf VDE8 ist für René Naumann jetzt keine große Überraschung.
3: Das haben wir eben damals schon eingeschätzt, dass das alles nicht funktionieren kann. Es überrascht dann nicht, weil wenn die Rahmenbedingungen so sind, wie sie sind, dann wird natürlich kein Güterzug fahren. Das war uns damals schon klar. Wir machen auch keine Raketenwissenschaft. Wir waren und sind auch nicht die Einzigen, die das damals gesagt haben, dass da die Planzahlen nicht erreicht werden können.
0: Ja, also wir hören das jetzt auch nicht zum ersten Mal.
4: Tunnel, Brücke, Brücke, Tunnel, Tunnel, Brücke, Tunnel, Brücke.
5: Da sollen Güterzüge verkehren? Das kann nicht funktionieren.
0: Hans-Peter Hadeber, der Bahnmanager, der damals anonym einen Artikel gegen VDE8 geschrieben hat. In diesem Artikel ging es vor allen Dingen um Güterzüge. 94 war das.
6: Sie waren nicht alleine mit der Meinung, dass auf dieser Strecke kein Güterverkehr...
4: Aber nein, nein, unter Eisenbahnfachleuten war das absolut klar.
0: Dann Martin Viereck.
7: Wir haben damals kritisiert, dass die Strecke nicht wirklich güterzugtauglich ist. Damals schon am Computer Simulationen machen können.
0: Die Viereckroute wurde damals abgelehnt, vor allem mit der Begründung, sorry, aber da kriegen wir unsere Güterzüge nicht unter. Während Viereck die ganze Zeit versucht hat zu sagen, sorry, aber bei euch kriegt ihr eure Güterzüge auch nicht unter.
7: Also wenn ich lauter Porsches und lauter LKWs auf derselben Fahrspur fahren lassen will, dann geht das nicht.
0: Ende der 90er schreibt der Bundesrechnungshof. Die Zahlen sind zu hoch angesetzt und da sollte man doch vielleicht nochmal nachrechnen. Auch Ende der 90er ist das Thema im Verkehrsausschuss des Bundestages. Sogar Bodo Ramelow hat uns erzählt, dass er das immer schon wusste, sogar als er noch gar kein Abgeordneter war, weil er nämlich damals in Erfurt mit dem Chef der Eisenbahnergewerkschaft in einer WG gewohnt hat. Und der hat auch schon immer gesagt:
8: Wenn man über diese Strecke, wie sie geplant ist, tagsüber Güterzüge ziehen würde, würden sie in der Tunnelbegegnung sich nicht aushalten, weil der Druck zu groß ist.
0: Offensichtlich war schon sehr vielen Leuten sehr lange klar, da wird kein Güterverkehr fahren. Auf jeden Fall nicht 200 Güterzüge am Tag. Nur die Leute, die das für VDE8 offiziell bewertet haben, die haben das offensichtlich anders eingeschätzt. Das Ergebnis einer Nutzen-Kosten-Untersuchung ist das Nutzen-Kosten-Verhältnis, NKV. Nutzen geteilt durch Kosten. Das Nutzen-Kosten-Verhältnis muss über 1 sein, damit eine Strecke überhaupt in den Bundesverkehrswegeplan aufgenommen werden kann. Und es sollte besser deutlich über 1 sein, damit die Strecke dann auch im vordringlichen Bedarf landet. Weil nur Bundesverkehrswegeplan heißt erstmal nicht viel. Da stehen auch viele Projekte drin, die dann nicht gebaut werden. Die erste NKU für VDE8 kommt Anfang der 90er. Schon bevor das dann unter Verkehrsminister Wissmann auch per Gesetz in den vordringlichen Bedarf eingestuft wird.
9: Es ist viel teurer geworden, als sie uns vorgestellt haben.
0: Das Verkehrsministerium hat diese NKU heute nicht mehr. Aber wir wissen, damals wird VDE8 nicht alleine bewertet, sondern zusammen mit anderen Verkehrsprojekten Deutsche Einheit. Und das Ergebnis ist klar über eins. Lohnt sich. Die zweite NKU wird 98 gemacht, unter Rot-Grün. Das ist die, die Franz Müntefering in Auftrag gibt, um zu gucken, ob VD8 weitergebaut werden soll.
10: Alle Beteiligten, alle Insider wissen seit etwa 9 Monaten, die prüfen.
0: Die NKU, bei der am Ende rauskommt, lohnt sich nicht. Oder zumindest nicht genug. Baustopp.
11: Die Entscheidung, die ICE-Trasse nicht zu bauen, wurde gestern über Fax bekannt. Sicherlich eine ungewöhnliche Form, eine so wichtige Entscheidung mitzuteilen.
0: Da hätten wir wirklich gerne gewusst, was da rausgekommen ist und was da drin steht. Aber auch diese NKU gibt es nicht mehr. Vom Verkehrsministerium ans Bundesarchiv überstellt, vom Bundesarchiv als kassabel eingestuft und geschreddert. Aber dann, Anfang der 2000er, kommt noch eine NKU. Die NKU, die das Verkehrsministerium braucht, um VD8 wieder in den Bundesverkehrswegeplan aufzunehmen, in den vordringlichen Bedarf. Diese NKU gibt es noch. Nutzen-Kosten-Verhältnis 3,5.
1: Wenn doch eigentlich allen Verkehrsexperten klar war, seit den 90er Jahren, da wird kein Güterverkehr fahren, wie kann es sein, dass immer noch mit 200 Güterzügen am Tag gerechnet wird?
3: Ja, das ich frage Sie wirklich tatsächlich eher den Falschen. Ne? Also das müssen die Leute beantworten, die das getan haben. Ich würde sagen, aus fachlicher Sicht ist es nicht erklärbar, dass solche Mengen vor allen Dingen eben da drin stehen. Sicherlich kann man kann der Strecke schon unterstellen, dass sie politisch einfach gewünscht war.
12: Hallo.
13: Ich wollte rein. Reinhard.
14: Ja, klagen Sie sich durch nach oben.
13: Ja, ich wollte die Hunde nicht verschrecken. Soll ich die ausziehen? Die Schuhe sind
12: nee.
0: Unter welchem Verkehrsminister die entscheidende NKU für VD8 offiziell in Auftrag gegeben wurde. Das wissen wir nicht.
13: Oh, alles gut, kommen Sie
14: hoch. Vielen
0: Dank. Verkehrsminister damals, bisschen wie Verteidigung gegen die dunklen Künste.
14: Irgendwas hängt hier jeweils, aber...
13: Das schaffen wir.
14: Ja.
13: Wow, Sie haben da ja eine ganz schöne Sammlung.
14: Ja.
0: Wir wissen nur, wer damals gesagt hat, das bauen wir fertig.
14: Also das war das Erste, wo ich gesagt habe, das Bauen war fertig.
0: Reinhard Klimt. Der immer mit Medorn Kuchen gegessen hat.
14: Das war wirtschaftlich eigentlich nicht zu verantworten mit den ungeheuren Investitionen, die mit den Tunnelbauten und sehr, sehr teuer war. Aber für mich war es eine politische Verbindung, wo also nicht nach den Kennzahlen Daumen hoch oder runter gesenkt werden darf, sondern das muss politisch sozusagen überwölbt werden.
0: Klimt will VD8 damals weiterbauen. Dafür muss VD8 in den Bundesverkehrswegeplan und dafür muss das Nutzen-Kosten-Verhältnis über 1 sein.
13: Da gab es ja auch nochmal eine neue Kosten-Nutzen-Rechnung, die dort angestrengt wurde. Und wo wieder rauskommen, ja, das funktioniert, das ist über 1. Also hat die eine Rolle gespielt? Haben Sie da eigentlich drauf geguckt?
14: Ja, gut,
13: oder?
14: Das wahrscheinlich ja. Dann kann es sein, dass ich gesagt habe, rechnet mal neu und es muss über 1 rauskommen. Also das weiß ich nicht mehr. Also.
13: Darf ich da kurz nachfragen?
14: Ja.
13: Weil Sie gesagt haben, das war eigentlich für Sie klar, sozusagen von der klassischen Kosten-Nutzen-Rechnung geht das Ding nicht unbedingt auf, aber das ist eine politische Entscheidung. Ja. Wir wollen diese Strecke.
14: Ich will die Strecke, ja. Wir wollen.

0: Meine Damen, meine Herren, willkommen an Bord und willkommen zu dieser Weltpremiere.
1: Manchmal wird eine Nutzen-Kosten-Rechnung politisch überwölbt, wie Klimt das nennt. So wie bei VD8.
0: Denn Sie sind die ersten Gäste überhaupt, übrigens mich eingeschlossen, die auf der neuen Hochgeschwindigkeitstrasse fahren dürfen und können.
1: Und manchmal passiert das eben nicht. Zum Beispiel die Strecken, die Sachsen damals versprochen wurden, wenn sie schon nicht VD8 kriegen. Von Chemnitz aus kommt man heute nämlich nicht direkt nach München. Da ist immer noch die größte Elektrifizierungslücke in Europa. Gibt also keine Oberleitung und man muss umsteigen in einen Dieselzug. Man kommt auch nicht elektrifiziert nach Erfurt. Man kommt nicht mal elektrifiziert nach Leipzig. Alles Projekte, bei denen über das Nutzen-Kosten-Verhältnis schon ewig diskutiert wird. Und offensichtlich nicht entscheidend war deutsche Einheit.
0: Ab durch die Mitte und mitten rein in das Herz des Verkehrsprojekts Deutsche Einheit Nummer 8, VDI 8.
1: Welche Strecken in Deutschland gemacht werden, das entscheidet eigentlich die NKU. Nur dass die eben manchmal politisch überwölbt wird und manchmal eben nicht. Also eigentlich sind Regeln ja dafür da, dass eben alles nach Plan läuft. Und vielleicht ist da das Problem. Was ist denn der Plan für die Bahn? Als die Deutsche Bahn gegründet wird, 1994, da gibt es ganz kurz einen Moment, in dem man denken könnte, es gibt einen Plan für die Bahn. Nicht alle finden den Plan gut, aber immerhin ein Plan.
2: Auf Gleis 1 fährt ein das Unternehmen Zukunft, die Deutsche Bahn AG.
1: Der Bund bleibt Eigentümer der Bahn und er sorgt auch dafür, dass es bei der Bahn um das Wohl der Allgemeinheit geht. Grundgesetz Artikel 87e Absatz 4. Aber die Bahn wird jetzt wie ein Unternehmen geführt. Wirtschaftlich, effizient. Der Bahnchef entscheidet jetzt, nicht der Verkehrsminister.
3: Und wir waren uns einig, wir wollen frischen Wind, nicht dieses Behördendenken.
1: Nur das Erste, was dann passiert, ist, dass der Verkehrsminister entscheidet, dass jetzt erstmal eine Strecke gebaut wird, die nicht wirtschaftlich ist.
3: Deutsche Einheit, das ist eine Konzession an das größere Konzept Deutsche Einheit.
1: Weil das größere Konzept dann nämlich doch heißt Deutsche Einheit.
3: Wie gesagt, Kerngedanke Deutsche Einheit.
1: Nur, dass dann ein Bahnchef kommt, der sich zwar politisch um nichts anderes gekümmert hat als um die Deutsche Einheit.
4: Deutsche Einheit, da muss mir keiner irgendwas erzählen. Also, das ist geradezu ein Witz.
1: Der für die Bahn jetzt aber eine andere Idee hat, nämlich
4: Entmischung der Verkehre und Harmonisierung von Geschwindigkeiten. Das war die Idee.
1: Und der dieses Verkehrsprojekt Deutsche Einheit also gerne stoppen will, was er aber nicht schafft, weil der neue Verkehrsminister dann doch schneller ist, der auch eine neue Idee hat, nämlich
5: das Geld da einzusetzen, wo es am effizientesten wird.
1: Das Geld lieber ins Bestandsnetz zu stecken, was aber nicht lange hält, weil ein Jahr später wieder ein neuer Verkehrsminister der Bahn jetzt endlich gerne eine Vision geben würde.
6: Die Stärkung der DPE und ihr eine Vision zu geben, in der Tat, war sehr wichtig.
1: Und dann doch überlegt, die Großprojekte fertig zu machen. Was theoretisch auch der neue Bahnchef gut findet, der aber eigentlich eine andere große Vision hat, nämlich
7: nee, der wollte auch an die Börse, an die Börse. Heil, ja, egal, ob alles Verluste.
1: Sodass sein Controller für ihn erstmal durchrechnet, wie viel Geld man spart, wenn man möglichst viele Bahnhöfe verkauft und möglichst viele Überholgleise zurückbaut. Nur damit er dann später, wenn er selbst Bahnchef ist, wieder Überholgleise reinbauen kann.
8: Na, das riecht nicht unbedingt nach einem roten Faden in der Unternehmensstrategie.
9: Ja, ich verstehe das, was Sie sagen.
1: Aber der Eigentümer, der Bund, der wollte das ja früher so und jetzt will er es eben anders.
10: Wir halten diese Entscheidung, die man in der Vergangenheit getroffen hat, für falsch und machen sie rückgängig.
1: Jetzt gibt es ja diesen Plan hier.
11: Und dann, meine Damen und Herren, wird die Riedbahn wieder erwachen aus ihrer Narkose.
1: Die Generalsanierung. Das Baby von Volker Wissing.
10: Es ist ja kein Zufall, dass der Infrastrukturvorstand der Schweizer Bahn gesagt hat, hier kann man von Deutschland etwas lernen.
1: Sind Sie sicher, dass das nicht ironisch gemeint war? Dass die Schweiz von Deutschland was lernen will?
10: Er sagte, wir haben gestern die Riedbahn-Baustelle besucht und ein sehr motiviertes Team vor Ort kennengelernt. Wir konnten uns vertieft mit dem Konzept der Generalsanierung auseinandersetzen. Chapeau, Ausrufezeichen, da können wir einiges lernen.
1: Die Frage war halt nur immer schon, ob sein Nachfolger die Idee dann jetzt immer noch gut findet. Wer weiß, wer dann das Verkehrsministerium führt? Okay, jetzt wissen wir es. Patrick Schnieder, CDU. Ob die Person dann auch so ein großer Fan von Generalsanierung ist, haben Sie da die Sorge, dass Ihr Rettungsplan für die Deutsche Bahn, dass der möglicherweise so auf halber Strecke stehen bleibt?
10: Nein, denn ein gutes Konzept wird sich dauerhaft durchsetzen. Und ich kenne kein besseres.
1: Nur wenn man den verkehrspolitischen Sprecher der Union fragt.
12: Jetzt müssen wir mal schauen, ob diese Form, diese Komplettschließung, ob das das sinnvolle Mittel ist.
1: Dann will die Union zwar sanieren, aber jetzt nicht unbedingt vollsperren und generalsanieren. Steht jetzt auch so im Koalitionsvertrag, Generalsanierung wird überprüft und angepasst. Und auf die Frage, welches Projekt denn jetzt die Union so gut machen will, dass die Schweizer dann in 4 Jahren was von uns lernen können sollen, da ist die Antwort Pünktlichkeit. Pünktlichkeit und eine starke Bahntechnikindustrie. Zum Beispiel Tunnelbohrmaschinen.
12: Dann rufen auch noch mehr Verkehrsminister aus anderen Ländern an und sagen, Mensch, ihr macht ein tolles Konzept.
1: Ja, oder wir machen es halt so wie die Schweizer. Direkt hinter der deutschen Grenze, in Basel-Dreispitz. Da steht immer ein Ersatzzug. Wenn die Deutsche Bahn zu spät kommt, dann kann der Zug hier in der Schweiz trotzdem pünktlich losfahren. Der Fahrplan ist wichtig in der Schweiz. Der Fahrplan muss funktionieren. Es ist 11:15, das heißt, hier in Basel fahren jetzt gleich die Züge ein. Wie immer zur vollen Stunde und alle ungefähr gleichzeitig. Gleichzeitig fahren dann auch in Zürich, in Bern und in Olten die Züge ein. Und alle fahren dann auch ungefähr gleichzeitig wieder los. Immer zur vollen Stunde und dann wieder zur halben Stunde. Eine Station dauert also 30 Minuten. Oder 60. Oder 90. Hauptsache, die Züge kommen alle rechtzeitig an, nämlich zur vollen Stunde oder zur halben Stunde. Das ist der Takt. Auf diesen Takt ist alles in der Schweiz abgestimmt. Nicht nur die Züge, auch Straßenbahnen, Busse, Schiffe. Sogar das sogenannte Postauto, mit dem man in der Schweiz in quasi jedes abgelegene Bergdorf kommt. Die Schweiz hat einen integralen Taktfahrplan. Dieser Fahrplan entscheidet auch, was wo gebaut wird. Dieses Jahr im Dezember kommt zum Beispiel ein neuer Halbstundentakt zwischen Basel und Biel. Dann hält jede Stunde ein Zug mehr in Basel. Dann gibt es mehr Leute, die gleichzeitig umsteigen. Und das muss ja auch schnell gehen, weil ja alle Anschlüsse in diesem Taktfahrplan aufeinander abgestimmt sind. Und deshalb wird jetzt hier in Basel ein neuer Bahnübergang gebaut. Eine Passerelle, wie die Schweizer sagen. Erst der Fahrplan, dann die Infrastruktur.
13: Nächster Halt, Basel SBB, Endbahnhof.
1: Und dann kann es auch nicht passieren, dass irgendjemand sagt, ja, sorry, da ist kein Geld für da oder wir müssen vielleicht auch lieber nochmal einen Baustopp machen, weil in der Schweiz kommt das Geld für die Infrastruktur aus dem Bahninfrastrukturfonds. Und in den Bahninfrastrukturfonds wird jedes Jahr eingezahlt. Die Fahrplanchefin von der SBB, von den Schweizerischen Bundesbahnen, die hat mir erzählt, dass sie gerade viel mit dem Fahrplan 2041 beschäftigt ist. Aber es gibt auch Leute bei der SBB, die planen für 2050. 2050.
13: Gleis 13, bitte Vorsicht, der Zug fährt ab.
1: Die SBB ist keine spektakuläre Bahn. Die Züge sind nicht besonders schnell, normalerweise 200 max. Und es ist jetzt auch nicht so wie in Japan, dass man schon eine Giftschlange braucht, damit überhaupt mal ein Zug zu spät kommt. Die Schweiz ist halt keine Insel. Aber es ist eine Bahn, die funktioniert. Es gibt viel mehr Menschen, die Bahn fahren, es gibt viel mehr Güterverkehr auf der Schiene, das Netz ist zu 100% elektrifiziert und die aktuelle Pünktlichkeit liegt bei 93,2%.
8: Mögen die Schweizer ihre Bahn?
7: Die Schweiz mögt. Kürzlich hat einer der renommiertesten Schweizer Journalisten einen Artikel geschrieben, was hält die Schweiz eigentlich noch zusammen? Hat er gesagt, die technischen Hochschulen, vielleicht noch Rivella und die SP, und dann hat er einen Klammer, sofern sie, und dann noch einen Fluch, gottverdammt pünktlich sind. Klammer geschlossen, oder? Nein, die Schweizer lieben die Bahn.
1: Benedikt Weibel war 14 Jahre lang SBB-Chef. Eine Love Brand.
7: Das ist nicht von mir, das gilt als Love Brand, oder?
1: Vielleicht funktioniert das hier mit der Bahn, weil die Schweiz schon seit 40 Jahren dieselbe Vision hat. Den Taktfahrplan gibt es seit 1982. Den haben damals drei Leute von der SBB in ihrer Freizeit gebastelt, die Spinner Club genannt wurden, weil das offensichtlich als nicht sehr realistisch galt mit dem Taktfahrplan. Der Spinner Club wiederum hat das auch nicht erfunden, sondern von den Holländern abgeschaut. Also, Taktfahrplan seit 82 und das Prinzip Fahrplan first. Das gibt's eigentlich auch schon seit den 80ern. Seit die Schweizer eine Volksabstimmung gemacht haben, dass sie jetzt sehr, sehr viel Geld ins Netz stecken, um einen Halbstundentakt einzuführen. Das Konzept Bahn 2000.
7: Und die Bedingung war ganz einfach, sie müssen zwischen diesen Knoten eine Fahrzeit haben von etwas weniger als 30 Minuten oder ein Vielfaches davon. Und die ganz riesige Innovation, die war, dass wir die Urgleichung der Bahnen umgekehrt haben. Weil vorher hat man immer investiert und nachher den Fahrplan gemacht. Wir haben zuerst gesagt, wie sieht das optimale Angebot aus, was die Gesamtreisezeit im Netz minimiert und welche Investitionen brauchen wir?
1: Welchen Fahrplan wollen wir? Und was brauchen wir dafür? Das ist die Schweizer Vision für die Bahn. Damals und heute.
8: Kann Deutschland die Schweiz werden?
7: Ich hoffe sehr, weil Deutschland ist für uns so unglaublich wichtig.
1: Es kommen ja aus Schweizer Sicht unglücklicherweise nicht nur ICE aus Deutschland.
7: Wir machen uns natürlich auch sehr, sehr große Sorgen. In der Schweiz, wir sind sehr betroffen davon. Weil der Güterverkehr, in Gottes Namen, der kommt halt Nord-Süd, oder?
1: Weibel wundert sich über ziemlich viele Visionen, die die Deutsche Bahn so hatte. Börsengang, Rückbau von Weichen, Verkauf von Bahnhöfen, der Traum von einem globalen Logistikkonzern. Und er wundert sich, dass die Deutsche Bahn nie ein tragfähiges Gesamtsystem entwickelt hat, wie Weibel das nennt. Ein Konzept für das gesamte Netz.
7: Nein, ich glaube, was mich am meisten wundert, dass niemand versucht hat, unser Konzept Bahn 2000 zu kopieren. Nein, ich meine, das ist ja eine altbekannte Geschichte. Oder? Die einfachste Art zu lernen ist zu kopieren.
1: Also, die Chancen, dass Deutschland ein kleines bisschen mehr wie die Schweiz wird, die stehen zumindest theoretisch vielleicht nie so gut wie heute. Erstmal ist jetzt schon länger klar, wir machen auch einen Taktfahrplan. Den Deutschlandtakt. Okay, für manche Strecken ist das jetzt ein bisschen unpraktisch mit dem Takt, weil man will ja immer, dass eine Strecke eine halbe Stunde dauert. Oder eine Stunde. Und VDE 8 zwischen Nürnberg und Erfurt, das dauert gerade eine Stunde sieben Minuten. Das ist nicht gut für den Takt und da muss man jetzt also nachträglich versuchen, die Strecke noch schneller zu machen. Und man wird auch schauen müssen, ob wir jetzt dann die Strecken nach Fahrplan bauen. Ob zum Beispiel unser Finanzminister Lars Klingbeil es doch irgendwann okay findet, wenn man eine Neubaustrecke durch seinen Wahlkreis baut, damit die Strecke von Hamburg nach Hannover auch nur noch eine Stunde dauert. Aber eigentlich gibt es diese gemeinsame Vision Deutschlandtakt. Der Deutschlandtakt ist per Gesetz festgelegt und der Deutschlandtakt steht auch jetzt wieder im Koalitionsvertrag. Dann könnten wir auch ein bisschen mehr wie die Schweiz werden beim Thema Elektrifizierung. Die Schweiz ist ja schon seit 20 Jahren elektrifiziert. Deutschland steht da gerade bei 62%. Die Bundesregierung will da jetzt schneller werden, indem sie keine NKU mehr macht. Elektrifizierungslücken sollen geschlossen werden, unabhängig davon, wie das Nutzen-Kosten-Verhältnis aussieht. Und dann soll auch hier in Deutschland nicht mehr jeder Verkehrsminister jedes Jahr neu gucken müssen, ob im Haushalt noch Geld da ist für eine Strecke. Auch in Deutschland soll jetzt ein Infrastrukturfonds kommen. wie in der Schweiz. Aber wahrscheinlich das Wichtigste, um die Schweiz zu werden: Es gibt zumindest theoretisch viel mehr Geld. 500 Milliarden Euro Sondervermögen für die Infrastruktur. Die Frage ist nur, wofür gibt man das dann aus? Und wie viel landet am Ende wirklich bei der Bahn? Es gibt nämlich auch viele Dinge, die nicht im Koalitionsvertrag stehen. Wie viel Geld aus dem Haushalt und aus dem Sondervermögen soll wirklich bei der Bahn landen? Wie viel genau will man elektrifizieren? Und bis wann? Wie viel Verkehr soll von der Straße auf die Schiene? Wann soll der Deutschlandtakt kommen? Oder zumindest das nächste Etappenziel? All das steht nicht drin. Im Koalitionsvertrag steht für die Bahn kein einziges konkretes Ziel. Was aber dieses Mal drin steht? Die Straße ist ein bedeutender Verkehrsträger. Und das Auto ein wichtiges Fortbewegungsmittel.
8: Was würden Sie sagen, kann die Schweiz von Deutschland lernen in Sachen Bahnverkehr?
12: Da muss ich Ihnen jetzt einfach sagen, da fällt mir wirklich nichts ein.
1: Teurer Fahren ist eine Koproduktion vom Podcast Radio Detektor FM, von Radio 1 vom RBB und dem SWR. Story und Recherche kommen von Johanna Voss und mir, Charlotte Thielmann. Redaktion: Sten Lorenzen, Stefan Siegert und Caroline Wollschied. Produktion und Sounddesign kommen in dieser Folge von Tim Schmutzler und Benjamin Zerdani. Dramaturgische Beratung: Franziska Krenzin, Sarah Meinhold und Niklas Weber. Die Originalmusik kommt von Volker Bertelmann, das Cover von Scarlett Niemz. Audiorecherche: Christian Kollett. Executive Producer: Simone Reuter, Katrin Anna Vierle und Christian Bollert. Dann gibt es noch viele, viele Menschen, bei denen wir uns gerne bedanken möchten. Tim Alexandrin, Diana Arapowitsch, Gabi Beck, Julia Berger, Jan Bohm, Jakob Brukwitzki, Anja Brücker, Sebastian Drexler, Tim Engartner, Julia Katharina Esswein, Fabian Friedmann, Andreas Geisler, Jens Hamer, Christina Haser, Dorothee Hackenberg, Markus Hecht, Mareike Hinz, Petra Hitzig, Luisa Jahn, Juliane Klemm, Caroline Krämer, Frieda Kümmerer, Stefan Karch, Cora Knoblauch, Anna-Mareike Krause, Robin Kremko, Christine Krüger, Hans Leister, Irene Lindner, Alke Lorenzen, Daria Martinoni, Philipp Meinhold, Frank Menzel, Chris Melzer, Judith Mikol, Anna Neumeier, Esther Neumeier, Maike Paschold, Jürgen Radach, Florian Rimmele, Kai Scheller, Albert Schmidt, Anna und Kaspar Schwietering, Nico Schrader, Aditya Sharma, Thomas Simon, Robert Skupin, Franziska Stüf, Achim Staus, Deborah Teichmann, Ines Valentin, Karl Wassmuth, Judith Wehland, Peter Westenberger und Falk Wilhelmi. Besonderen Dank auch an die Plattform Frag den Staat. Mit deren Hilfe haben wir viele, viele Dokumente über das Informationsfreiheitsgesetz angefragt. Vielen Dank auch an Der Apparat in Berlin und natürlich an alle, die für diesen Podcast mit uns gesprochen haben. 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
8: Ich bin von meiner Seite durch. Gibt es von Ihrer Seite noch was, wo Sie sagen, da haben wir noch gar nicht drüber gesprochen, da würde ich gerne noch...
14: Nein, ich möchte zum Anschluss eigentlich all diesen Eisenbahnerinnen und Eisenbahnern in Deutschland, die unter schwierigen Verhältnissen einen hervorragenden Job machen, bleibt dran und bleibt optimistisch.
8: Das nehmen wir mit. Schönes Schlusswort.
14: Danke.

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1: Die Sonne scheint, die Wellen klatschen gegen das Segelboot, das salzige Wasser spritzt bis ins Gesicht und das Segel bäumt sich im Wind, während die Jolle am Opernhaus vorbei durch die Gewässer von Sydney prescht.
2: Ich segel gerne bei Meerwind. Nicht ganz, ganz viel Wind, wo es so ums Überleben, also nicht überleben, sondern ums nicht kentern geht, sondern wo man schon schnell fahren kann und große Wellen kriegt und Spaß haben kann mit den Wellen und der Geschwindigkeit.
1: Der Hafen von Sydney gehört zu einem der schönsten Segelorte für Friederike Belcher. Und sie muss es wissen, denn sie ist schon an ganz vielen Orten gesegelt, privat und auch beruflich. Friederike Belcher, Segelfans kennen sie vielleicht auch noch unter ihrem Mädchennamen Ziegelmeier, ist in der 470er-Klasse für Deutschland und auch für Australien an den Start gegangen. Sie war eine erfolgreiche Profiseglerin, hat bei den Olympischen Spielen 2012 in London mit Katrin Kadelbach teilgenommen. Und sie ist mit Matthew Belcher verheiratet, einem der wohl besten Segler aller Zeiten. Friederike lebt jetzt schon seit mehr als 20 Jahren in Australien und für diese Folge wollte ich von ihr wissen, ja, was sie selbst in Down Under über den Sport gelernt hat und warum gerade die Aussies beim Segeln so auf der Erfolgswelle reiten. Damit sage ich Hi, Hello and Cheers, Mate. Ihr hört Abenteuer Australien und ich bin Sabrina Frangos.
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2: Es ist immer anders. Du hast Wind, du hast Wellen, jedes Revier ist anders. Ich bin auf der Alster in Hamburg groß geworden und habe da segeln gelernt, wo es wirklich ja ein kleiner See ist, ein Fluss, aber es ist wie ein See, wo jede Ecke ihre eigenen windspeziellen Eigenschaften hat. Und jetzt hier in Australien haben wir große Wellen und gleichmäßigen Wind. Also es ist jedes Mal anders. Der Wind ist jedes Mal anders. Die Wellen sind jedes Mal anders. Es ist jedes Mal eine neue Herausforderung.
1: Australien gehört neben Neuseeland zu den erfolgreichsten Segelnationen weltweit. Viele Küsten und ganz viel Wasser drumherum, das ist ja auch irgendwie die perfekte Ausgangslage. Kein Wunder also, dass die Aussies bei den Segelwettkämpfen immer ganz vorne mit dabei sind. Wie vor kurzem bei den Olympischen Spielen in Tokio. So hat der australische TV-Sender Channel 7 berichtet.
4: Well, they've been leading throughout the entire competition and now it is finally official. Another magic moment for Australia's sailors.
1: Our men's four. Da hat sich Matthew Belcher, der Mann von Friederike, Gold in der 470er Bootsklasse geholt. Und Medaillen, die scheint der 38-Jährige irgendwie zu sammeln. Bei den Olympischen Spielen in London hat er sich auch Platz 1 gesichert. In Rio war es Silber. Außerdem ist er 8-mal 470er Weltmeister geworden und belegt auf der besten Liste der erfolgreichsten Olympiasegler Rang 7. Keine schlechte Leistung also. Seine Frau Friederike hat natürlich bei jedem seiner Wettkämpfe mitgefiebert und auch alles verfolgt. Die ganze Familie ist nämlich segelbegeistert. Und das schon seit Generationen.
2: Segeln ist für mich ein Familiensport im Prinzip. Mein Großvater war 1956 bei seinen ersten Olympischen Spielen als Segler hier in Australien in Melbourne und hat dann 1960 in Rom eine Bronzemedaille gewonnen. Mein Vater war auch sehr aktiv im Segeln und hat versucht oder hat auf sehr hohem Niveau gesegelt, wollte sich für die Olympischen Spiele qualifizieren, war auch qualifiziert, aber das war 1980 mit Moskau, wo der Westen dann boykottiert hat. Das heißt, er konnte nicht fahren. Und insofern war das ein Sport, mit dem ich groß geworden bin im Prinzip.
1: Der Traum von Olympia. Was dem Papa nicht gegönnt war, hat Friederike dann aber umgesetzt. Es war ein langer Weg dorthin, mit vielen Ups und vielen Downs. Aber fangen wir von vorne an. Während ihr Mann Matthew seit seinem 6. Lebensjahr die Segel setzt, ist Friederike selbst erst recht spät zum Segeln gekommen, nämlich mit 12.
2: Mein Bruder und ich haben einen Ferienkurs gemacht, zusammen, und haben beide danach gesagt, das ist es, wir wollen das jetzt auch.
1: Es folgen Trainingslager, Regattaprogramme vom Segelclub in Hamburg, Förderkurse und Wettkämpfe. Friederike ist Vorschoterin, denn
2: Ich muss zugeben, ich kann gar nicht so gut steuern. Ich bin fast immer ein Zwei-Mann-Boot gesegelt, oder in meinem Fall Zwei-Frau-Boot, und war die Vorschutterin. Das heißt, ich bin selten selber gesteuert, sondern hatte immer jemanden anders, der für mich steuert. Und am Anfang bin ich mit meinem Bruder zusammen gesegelt. Und da unser erster großer Wettkampf war wahrscheinlich die deutsche Jugendmeisterschaft, frag mich nicht, waren vielleicht 2000 oder 99 oder so.
1: Da ist sie gerade 18 Jahre alt, ihr Bruder ist 16. Frei und selbstständig sein, das spielt für die Geschwister eine ganz, ganz große Rolle. Sie fahren zusammen zur Jugendmeisterschaft, zelten dort, sie sind unabhängig von ihren Eltern, machen einfach ihr eigenes Ding und belegen den zweiten Platz. Also es ist der erste große, erfolgreiche Wettkampf der beiden.
2: Mein Bruder war immer der Talentierte, der das Feingefühl hatte, das Automatische.
1: Dabei beweist Friederike selbst aber so viel Talent, dass internationale Trainer auf sie aufmerksam werden. Und zwar 2001 beim Wettkampf in Kiel. Ein Moment, der Friederikes ganzes restliches Leben beeinflussen wird.
2: Der damalige australische Coach, oder der ist auch jetzt auch immer noch der australische Coach und war über die letzten 20 Jahre der Coach meines Mannes, hat gesagt, hey du machst das ganz gut, komm nach Australien, ich mache aus dir einen Weltmeister. Das fand ich super.
1: Ja, und zwar so super, dass sie dann auch nach Australien zieht. Friederike probiert ihr Glück mit verschiedenen australischen Segelpartnerinnen als Steuerfrau. Aber irgendwie klappt das nicht so richtig.
2: Und dann war 2007 oder 2008 die Ausscheidung für die Olympischen Spiele in Beijing, die ich hier in Australien verloren habe mit meiner australischen Segelpartnerin. Und danach war für mich eigentlich Schluss. Da habe ich gesagt, so, jetzt habe ich das 8 Jahre lang gemacht. Jetzt muss auch mal das andere Leben weitergehen.
1: Um das Olympia-Fiasko zu verdauen, zieht Friederike sich erstmal nach Deutschland zurück. Sie braucht halt eine kleine Pause. Aber schon ein paar Wochen später klingelt das Telefon. Und am anderen Ende der Leitung ist die deutsche Steuerfrau Katrin Kadelbach. Und sie sagt,
2: du bist doch jetzt frei, wollen wir das nicht mal versuchen? Und so haben Katrin und ich dann angefangen zu segeln. Und das klappte von Anfang an. Wir haben uns super verstanden. Die Kommunikation war auf einmal einfach. In Australien war es immer so, dass wir es versucht haben und es war immer viel Arbeit. Während mit Katrin das hat geklappt. Wir waren von Anfang an ein Team und das war super. Und daraufhin haben wir gesagt, na gut, dann machen wir halt noch mal 4 Jahre und versuchen das.
1: Die beiden Frauen verstehen sich gut, verbringen viel Zeit miteinander, also auf dem Land und auch auf dem Wasser. Sie teilen sich mal die Wohnung und eben immer das Boot. Der 470er ist ein leichtes, schnelles Segelboot. Und wer mit dieser Jolle gewinnen will, der muss fit, gedankenschnell und taktisch gewieft sein. Und muss auch viel reden. Raue See, rauer Ton? Muss nicht sein, es geht auch harmonisch.
2: Katrin hat ein sehr gutes Gefühl fürs Boot und für den Wind. Intuition, was man in welcher Situation machen muss. Das ist etwas, was mir fehlt und warum ich wahrscheinlich auch nie so gerne gesteuert habe. Was ich gut kann, ist das Boot schnell machen und gucken, was so drumherum passiert und das weitergeben. Insofern war mein Job auf dem Boot, ja, zu gucken, was passiert, wo kommt der Wind her, was kann ich sehen, darauf zu achten, dass das Boot auch schnell fährt. Und ihr Job war, das Boot gut zu lenken und in engen Situationen gute Entscheidungen zu treffen, ob wir nun jetzt wenden oder hinten rumfahren oder ihr Gefühl für den Wind, ob, wenn es schwierig war zu entscheiden, wohin wir fahren wir, da würde ich mich auf jeden Fall auf ihre Intuition verlassen und nicht auf das, was ich denke.
1: Die beiden Frauen gewinnen auf Anhieb die australische Meisterschaft und auch die Sydney International Regatta. 2009 werden die Profiseglerinnen deutsche Meister. Sie qualifizieren sich für die Olympischen Spiele 2012 in London. Allerdings läuft das nicht ganz problemlos ab. Friederike und Katrin liefern sich nämlich ein hartes Duell mit ihren zwei jüngeren Konkurrentinnen, Tina Lutz und Susanne Beuke, für die Olympia-Qualifikation. Also es geht um faires und unfaires Segeln und intensive Zweikämpfe. Erfahrene Sportlerinnen gegen Newcomerinnen. Weil Friederike und ihre Steuerfrau das andere deutsche Seglerinnen-Duo bei anderen Rennen nach hinten gesegelt haben. Also das heißt, sie haben ihre deutschen Konkurrentinnen sozusagen ja den Weg versperrt, damit sie auf einem der hinteren Ränge ins Ziel segeln und nicht genug Punkte für die Olympia-Qualifikation bekommen können. Das ist an sich eine gängige Praxis, aber eben auch recht kontrovers. Der Streit landet sogar vor Gericht, und zwar vor dem Hamburger Landgericht. Am Ende bekommen Katrin und Friederike aber recht und es geht für sie nach London zu den Olympischen Spielen. Der Traum wird wahr und sie landen auf dem 8. Platz. Dort in London erlebt Friederike auch den emotionalsten Segelmoment ihres Lebens. Beim sogenannten Medal Race, dem letzten Rennen bei Olympia 2012.
2: Die Männer und mein Mann hatten ihr Medal Race direkt vor uns. Für meinen Mann war es sehr, sehr knapp. Es ging darum, ob er Erster oder Zweiter wird. Und wir haben das Rennen von außen zugeguckt, uns die Fingernägel abgeknabbert. Und mein Mann hat es dann aber geschafft und hat die Goldmedaille gewonnen. Ihm da gratulieren zu dürfen, auf sein Boot springen zu dürfen und danach unser Rennen zu segeln. Und wir sind in dem Rennen noch Dritte geworden und hatten damit einen richtig schönen, positiven Abschluss für unsere Olympischen Spiele. Das war ja eine sehr schöne Erfahrung.
1: Der Traum von Olympia hat sich erfüllt und danach ist mit der Profikarriere auf dem Wasser und auch mit der Gischt im Gesicht Schluss für Friederike. Auch weil sie schwanger wird, bleibt noch die Frage, warum hat es eigentlich mit den Ossidamen nicht so geklappt beim Segeln?
2: Vielleicht bin ich einfach zu deutsch. Es war auf der interpersönlichen und Kommunikationsebene einfach schwieriger. Und ich hatte immer das Gefühl, ja, dass wir an der Partnerschaft wirklich arbeiten mussten und es immer so ein bisschen schwerfällig war, während ich mich mit Katrin ohne Worte im Prinzip verstehe. Und ich glaube, ich bin sehr direkt und das kommt hier nicht unbedingt immer gut an.
1: Dann hätte sich Friederike das mit Down Under und das ganze Rumprobieren mit den verschiedenen Segelpartnerinnen hier ja irgendwie eigentlich auch schenken können. Könnte man meinen, ist aber nicht so, denn bei ihr hat offensichtlich die Kombination aus Deutschland und Australien zum Erfolg beigetragen.
2: Ich denke, ich habe schon davon gewonnen, dass ich hier in Australien eine Zeit lang war. Das australische Team war und ist wirklich Weltklasse gewesen. Bei den Deutschen sind es immer mal wieder Einzelne, die wirklich sehr gut sind. Aber zu der Zeit war wohl nicht die Breite da, die wirklich gut waren. Das heißt, ich denke wirklich, ich habe hier von den Australiern auch viel gelernt. Die Kommunikation in Deutschland und die Trainingseinstellungen in Australien habe davon auch viel profitiert.
1: In Deutschland ist Segeln ja eher ein Sport der Besserverdienenden oder eben der Reichen. Also es gibt viele alte Segelclubs, die schon seit 1800 irgendwas bestehen und auch sehr traditionelle Werte haben. In Australien ist das ähnlich. Also es gibt auch hier viele traditionelle Clubs und Segeln wird an Privatschulen angeboten. Und davon gibt es in Down Under ja wirklich viele. Ja, auch das Training in Deutschland und Australien ist eigentlich ziemlich gleich. Australien hat aber natürlich den Vorteil, dass es das ganze Jahr über warm ist und man natürlich überall segeln kann, weil es viele Küsten und auch viele Gewässer gibt. In Deutschland ist im Winter logischerweise ein bisschen weniger los beim Segeln. Friederike findet jedenfalls, dass der Jugendförderbereich in Deutschland um einiges besser ist. Australien steckt dafür viel in die Eliteförderung. Also Trainer arbeiten lange mit den Seglern zusammen, bauen gute Beziehungen auf und die finanzielle und logistische Unterstützung, die stimmt einfach.
2: Aber insgesamt würde ich sagen, ist es, glaube ich, mehr verbreitet in Deutschland. Es gibt mehr Möglichkeiten zum Segeln in kleinen Clubs in Deutschland. Aber das Intensivere ist hier in Australien.
1: Also so nach dem Motto, in Deutschland kommt man besser in den Sport rein, aber in Australien wird man dann besser in dem Sport.
2: Da kommt einiges zusammen. Ich denke, es ist zum einen, ja, wir haben hier tolles Wasser, wir können viel segeln. Die Sportmentalität in Australien grundsätzlich. Sport hat, denke ich, einen größeren Stellenwert in Australien, als es das in Deutschland hat. Und das System im australischen Seglerverband.
1: Kein Wunder also, dass der Australier Matthew Belcher, also Friederikes Mann, so ein Segelstar geworden ist. Seit seinem 6. Lebensjahr ist er auf dem Wasser unterwegs und der Sport ist seitdem sein Lebensinhalt.
2: Der lebt Segeln. Alles, was er denkt, es geht immer darum, was ihn weiter vorbringen kann, was er machen kann. Und ich denke, darum ist er auch einfach ein Stück besser als der Rest.
1: Offiziell haben sich die beiden 2001 kennengelernt. Aber Friederike hat Matthew schon viel früher bei Jugendwettkämpfen gesehen. Wenn auch nur von Weitem.
2: Und wir sind gegen ihn gesegelt, aber er war deutlich besser als wir. Und wir haben ihn immer nur so aus der Distanz als das australische Überfliegerteam gesehen.
1: Ganz praktisch, so einen Segelüberflieger als Mann zu haben. Also wenn ein Segelpartner ausfällt, dann springt eben einfach mal schnell der Ehemann oder eben die Ehefrau ein. so wie in Südfrankreich zu Friederikes aktiven Zeiten. Ja, und da haben die beiden auch schon mal stürmische Zeiten zusammen erlebt, also nicht in ihrer Beziehung, sondern auf dem Wasser. Sie segelten erst im Windschatten des Berges und waren so richtig, richtig gut dabei, doch dann wurde es deutlich windiger.
2: Wir sind vor denen, komm jetzt, lass uns das hier richtig gut machen. Und haben unseren Spinnaker hochgezogen, also das große bunte Segel, was man vorm Wind hochzieht. Und auf einmal wurde der Wind viel, viel mehr. Und wir hatten es nicht mehr unter Kontrolle, sind gekentert und haben das Boot aber nicht mehr unter Kontrolle kriegen können. Das heißt, wir haben es versucht, wieder hochzubringen, mussten im Endeffekt die Segel losschneiden, weil es zu windig war und das Boot wieder umgeschlagen hat. Und was das Gefährliche oder Beängstigende daran war, dass es allen anderen ebenso ging und wir kein Motorboot hatten, das uns hätte unterstützen können. Das heißt, wir waren so auf uns allein gestellt und wussten nicht mehr weiter, wie wir jetzt hier wieder hoch und wieder in den Hafen reinkommen sollten.
1: Der australische Coach hat sie dann aus dem Wasser gefischt. Der hatte gerade noch ein anderes australisches Team ins Krankenhaus gebracht, wegen Kopfverletzungen. Ja, Friederike und ihr Mann sind also nicht die einzigen gewesen, die gekentert sind. Aber sie hatten auf jeden Fall Glück und sind glimpflich davongekommen. Ja, dabei sieht Segeln eigentlich immer so nett aus. Wasser, Wind, Sonne und ein Boot. Man sollte dafür aber auf jeden Fall eher ein Outdoor-Typ sein.
2: Keine Angst haben, nass zu werden. Für mich Sonnencreme, weil ich ganz schnell Sonnenausschlag und Sonnenbrand kriege. Und gerade jetzt hier in Australien, auch mit der intensiven Sonneneinstrahlung, ist ganz viel Sonnencreme für mich immer wichtig. Ansonsten, Segeln ist ein sehr vielseitiger Sport. Es ist zum Teil sehr körperlich, aber es ist auch viel eine Kopfsache und taktisches Denken. Also
1: der Sport verlangt einem körperlich und geistig also viel ab. Die 470er Jolle ist ja auch 4,70 Meter lang und 1,65 Meter breit. Zusätzlich zum Segel gibt es noch ein Spinnaker, das gesetzt werden kann. Und das ist so eine Art Vorsegel, das sich dann bei Wind aufbläst, ja ein bisschen so wie ein Ballon. Deswegen erreicht der 470er auch Geschwindigkeiten bis zu 20 Knoten. Das sind ungefähr 40 Stundenkilometer. Für Friederike sind die Zeiten im Boot lange vorbei, denn professionelles Segeln ist ortsgebunden. Heißt also, man segelt da, wo auch der Wettkampf stattfindet und übt natürlich auch in den entsprechenden Gewässern, weil eben alle unterschiedlich sind, damit man die Gegebenheiten dann kennt. Eine typische Saison in Europa sieht ungefähr so aus. Also im Februar, März wird in Mallorca trainiert, dann geht's nach Südfrankreich, dann finden die europäischen Meisterschaften statt oder die Weltmeisterschaften und so weiter und so fort. Daher spielt's eigentlich auch gar keine Rolle, wo man wohnt, weil man ja eh dauernd und auch viel unterwegs ist. Ja, mit Kindern ist das dann recht schlecht zu vereinbaren, sagt Friederike. Mittlerweile hat sie 3 und die sind zwischen 3 und 7 Jahre alt. Das 4. ist auch bereits unterwegs und deshalb passiert es jetzt auch eher selten, dass Friederike noch privat ins Boot steigt und die Segel setzt.
2: Gar nicht, fast gar nicht. Wir wohnen am Wasser und wir haben auch eine kleine Jolle hier bei uns. Das heißt, ich könnte theoretisch jeden Tag, tue es aber sehr, sehr selten. Eins von den Sachen, wo man sagt, man sollte es mehr machen und macht es dann doch nie.
1: Auch Friederikes Mann Matthew beendet jetzt nach seiner Goldmedaille in Tokio seine Karriere als Profisegler. Ja, vielleicht geht's ja dann doch wieder mehr raus aufs Meer, zusammen, irgendwann. Und selbst wenn nicht, turbulent wird's ja trotzdem. Im Dezember kommt erstmal Baby Nummer 4 zur Welt. Und dann würde Friederike auch gerne wieder zur Uni gehen.
2: Im Moment steht ganz hoch im Kurs, dass ich gerne akademisch weitermachen würde. Ich habe einen Master in Disability Services. Den habe ich abgeschlossen, bevor die Kinder kamen. Unsere mittlere Tochter hat Down-Syndrom. Das heißt, das ist ein Thema, was für mich sehr relevant ist. Und was für mich sehr interessant ist, ist, ob ich nicht vielleicht nochmal einen Doktor in die Richtung mache und in der Forschung aktiv werde, um ihre Möglichkeiten, also die Möglichkeiten für unsere Tochter in unserer Gesellschaft irgendwo verbessern zu können.
1: Da damit sind wir mit dieser Folge auch schon wieder am Ende. Nächste Woche bleiben wir hier im Podcast beim Element Wasser. Wir tauchen zusammen ab mit dem Unterwasserfotografen Christian Miller. Und bevor ich Tschüss sage, gibt's noch diese ganz kurze Info für euch. 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
1: Online-Dating ist auch im Sommer 2026 ein Dauerthema. Seit Jahren heißt es ja, dass sich die meisten Paare online bei Bumble, Hinge, Tinder oder wie sie auch heißen, bei diesen Apps kennenlernen. Und gleichzeitig berichten viele Menschen, insbesondere Frauen, von einer großen Dating-Erschöpfung. Einer meiner Lieblingsaccounts auf Instagram, Jenny Jenster, gibt beispielsweise jede Woche donnerstags Männern Dating-Nachhilfe. Und das ist wirklich zum Schreien lustig. Vielleicht auch wegen dieser Enttäuschungen wollen uns einige der großen Dating-App-Anbieter gerade erklären, dass traditionelles Dating tot ist und alternative Formen, wie zum Beispiel Double-Dates mit der besten Freundin oder mit dem besten Freund, jetzt die Rettung sein können. Ich bin Christian Bollert, meine Hobbys sind Laufen, Radfahren und Lesen und wir haben heute auf jeden Fall ein Podcast-Date.
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1: Die von mir erwähnte Ernüchterung in Sachen Dating, die ist ja nicht neu. Schon Anfang 2023 haben wir beispielsweise hier im Podcast über die Tinder-Erschöpfung gesprochen. Meine Gesprächspartnerin ist damals Johanna Degen gewesen und der Anlass war der 10. Geburtstag von Tinder. Der war da nämlich gerade erst kurz vorbei. Johanna Degen ist promovierte Sozialpsychologin und forscht an der Europa-Universität Flensburg zu den Themen Liebe und Dating. In einem der bis heute beliebtesten Gespräche dieses Podcasts hier geht es um zu viel Auswahl, zu viel Oberflächlichkeit und zu wenig echte Verbindungen. Auch ein paar Jahre später ist Tinder immer noch die App mit den meisten Nutzenden in Deutschland. Neben der Dating-Erschöpfung sprechen einige Leute aber mittlerweile sogar bei einem Siebtel der Leute von einem Dating-Burnout. Demnach empfinden einige Leute bei der Partnersuche mit Apps starken Stress, Enttäuschung und Erschöpfung. Sie verlieren sogar den Glauben daran, überhaupt erfolgreich daten zu können. Aus all diesen Gründen ist es aus unserer Sicht im Sommer 2026 umso spannender, nochmal in die Analyse von Johanna Degen reinzuhören. In der Brand 1 steht nicht nur der von mir am Anfang zitierte Baumarktsatz, da steht auch, alle finden Tinder scheiße. Wie passt denn das zusammen mit dem Erfolg?
3: Ja, tatsächlich befinden wir uns in einer Tinder-Erschöpfung, nenne ich das. Also Tinder-Fatigue. Es hat sich im Diskurs und auch in dem, was einzelne Personen berichten in Interviews, gezeigt, dass man die App abwertet. Also man sagt tatsächlich, Tinder ist scheiße, alle hassen Tinder. Das heißt aber nicht, dass man nicht online ist. Das heißt nicht, dass wir die nicht mehr benutzen, sondern dass wir uns an den Verhaltensweisen, die wir da an den Tag legen, einerseits satt gesehen haben. Wir finden, die anderen sind langweilig und dann werten wir auch ab. Und wir werden verletzt und werten dann eben auch die App ab.
1: Dann versuchen wir es mal ein bisschen aufzudröseln. Also, wir nutzen es ja trotzdem. Warum ist Tinder dann trotzdem so erfolgreich, obwohl alle sagen, dass sie es doof finden?
3: Ja, also die mobilen Online-Applikationen, die lösen ein Problem. Da müssen wir ein bisschen größer in den gesellschaftlichen Kontext schauen. Wenn wir uns im Neoliberalismus also verorten, dann haben wir das Gefühl zum Beispiel, dass Zeit eine knappe Ressource ist. Und wenn wir auf die Verhältnisse zwischen den Geschlechtern schauen im heterosexuellen Setting, dann sehen wir, dass sich die öffentlichen Räume schließen. Man hat also einerseits das Gefühl, man hat gar keine Zeit, sich jetzt sehr in die Partnersuche zu vertiefen und vielleicht mehrere freie Tage zu opfern, im Park zu sitzen und zu hoffen, dass einen jemand anspricht oder bis man jemanden ansprechen möchte. Das ist sozusagen, kann man sich nicht leisten. Und auf der anderen Seite hat man auch das Gefühl, es ist politisch risikabel, jemanden öffentlich anzusprechen. Das hat eben mit den Geschlechterverhältnissen zu tun, zum Beispiel mit MeToo, dass Männer eine gewisse Verunsicherung spüren oder es als unpassend empfinden. Und genau solche Dinge löst Tinder. Also wir fragen oft, auf welches Problem ist denn Tinder die Lösung? Und das erklärt auch, warum wir weiter dabei bleiben. Es scheint uns alternativlos.
1: Das heißt, die Leute merken, dass es irgendwie doof ist, weil Tinder auch Geld damit verdient, beispielsweise mit, ich sag mal, den Sehnsüchten von Männern und Frauen. Und gleichzeitig kommen aber viele Leute auch nicht so richtig davon los.
3: Ja, das ist richtig. Also eine Sache ist wirklich, die Tinder-Erschöpfung begründet sich auch darin, dass wir merken, mit unseren Sehnsüchten und Hoffnungen, die wir an diese Suche binden, dass jemand anders damit Geld macht. Also das stört Menschen. Und dann sind es aber auch die Prozesse, die wir da erleben. Und wir lösen uns nicht aus der Nutzung, sondern wir kompensieren die Verletzung mit mehr desgleichen. Also wir sind genervt nach einem Date, das war oberflächlich oder man hatte vielleicht mechanischen, oberflächlichen, wenig intimen Sex, ist frustriert, weiß auch schon, der andere meldet sich sicherlich nicht wieder, sitzt im Bus und denkt dann nicht, okay, ich versuche es anders, sondern swipe weiter.
1: Das heißt, dieser, ich zitiere jetzt mal, mechanisch nicht besonders gute Sex, führt nicht dazu, dass man die App an sich in Frage stellt, sondern eher dazu noch mehr von dem Gleichen.
3: Man stellt sie tatsächlich in Frage und sagt zum Beispiel, Tinder ist scheiße, Tinder-Dates sind scheiße oder sogar alle anderen Nutzerinnen und Nutzer, das kennen Sie sicherlich auch aus dem öffentlichen Diskurs, man sagt, die sind alle langweilig, die sind oberflächlich, so jemanden möchte ich ja gar nicht. Gleichzeitig sucht man weiter dort nach der Ausnahme. Also man hofft sozusagen, obwohl man es jetzt schon so oft erlebt hat, dass es nicht gut läuft, dass es noch sich für einen wendet. Und das liegt auch daran, dass wir eben viele Paare kennen, die sich dort kennengelernt haben. Es gibt Tinder-Hochzeiten, Tinder-Babys und das ist wie so ein urbaner Mythos. Wir halten uns an diesen hoffnungsvollen Geschichten und machen weiter in der Dynamik, die uns aber selber verletzt.
1: Das heißt, diese, ich nenne es jetzt mal urbane Legende, ich habe das heute zum ersten Mal ausprobiert. Das ist eigentlich das, worauf alle warten, dass jemand das so macht?
3: Das ist es ja. Am besten ist es, es gibt so richtige kleine Geschichten dazu aus Interviews, dass man sagt, ich wünsche mir eine, die da nur für eine Freundin guckt oder ich wünsche mir jemanden, der sich gerade erst eingeloggt hat und dann schnappt man sich den weg. Wie sozusagen, dass da jemand Frisches kommt und der eigentlich es gar nicht so meint und der auf jeden Fall nicht schon 120 Tinder-Dates hatte.
1: Jetzt haben Sie die Tinder-Dates angesprochen und auch damit haben Sie sich ja beschäftigt. Kann man wirklich sagen, dass die sich unterscheiden von klassischen analogen Dates, wenn ich beispielsweise wirklich im Baumarkt oder im Park jemanden kennengelernt habe?
3: Tatsächlich nicht. Und das liegt daran, wir haben das lange untersucht. Also unsere Hypothese war, das unterscheidet sich. Und dann haben wir gemerkt, nee, das unterscheidet sich nicht, weil sich die gesamte Dating-Kultur geändert hat. Also Online-Dating geht nicht nur Online-Dater an, sondern reicht weit darüber hinaus. Die Logik, die sich da etabliert, die wirkt in unsere Beziehungen rein, die sich nicht auf Tinder gefunden haben und die wirkt auch in unsere Dating-Kultur insgesamt rein. Es ist zum Beispiel so, dass man parallel daten kann. Das war vorher verpönt, da war man diskreditiert. Wer in einem Club mit mehreren geflirtet hat, der war dann keine gute Wahl mehr. Und da war man sich einig. Und heute akzeptieren wir, dass man parallel datet, also 4-5 Dates die Woche hat oder 2 an einem Samstag. Das heißt aber nicht, dass das nicht als verletzend erlebt wird. Also es nervt uns, aber wir machen es und es machen auch die, die nicht online daten.
1: Das ist aber spannend, ne? Dass diese Online-Date-Logik sich auch auf die analoge Welt auswirkt. Was ist denn das für eine Logik? Also ein Beispiel haben Sie jetzt genannt, dass mit diesem, ich sag mal im Club, ich flirte mit 5 Frauen gleichzeitig, früher garantiert ein absolutes No-Go. Sowas geht heute. Gibt es dafür noch mehr Beispiele?
3: Ja, zum Beispiel die Quantifizierung der anderen. Also man bestimmt seinen Wert nicht darüber, wie qualitativ man jetzt jemanden gefunden hat. Also zum Beispiel, meinetwegen den Restaurantbesitzer aus dem Nachbardorf. Das ist doch ein toller Catch, sondern wir schauen, wie viele wir haben können. Und da wird auch verglichen. Also wir sind ja im sozialen Selbst immer im vergleichenden Modus. Egal wie viele inspirational Quotes wir auf Instagram lesen, dass wir uns nicht vergleichen, das tun wir. Und wir vergleichen auch da und wir vergleichen quantitativ. Also es wird dann zum Beispiel bedauert, wenn einer aus der WG nur einen Match pro Woche hat, dann wird das als negativ erlebt und auch so bewertet. Und wir finden das toll, wenn wir viele haben. Gleichwohl, die uns stressen, die vielen Matches und die vielen Dates. Aber so eine Quantifizierung, dann ist da eben dieses parallele Daten und es ist auch niedrige Investition. Also wenn wir uns da ganz kurz mal in die Dating-Geschichte begeben, dann war das Date mal ein Akt, wo ich investiert habe. Ich habe Zeit investiert, Vorbereitungen, Emotionen, habe mich gefreut und auch Geld. Also man ist meinetwegen ins Theater gegangen und hatte noch ein Dinner. Also es war auch ein ökonomischer Akt in mehreren Ebenen. Und heute schauen wir, dass wir möglichst wenig ausgeben, möglichst wenig riskieren, uns am besten noch nicht mal umziehen, noch nebenbei joggen gehen, Einkäufe erledigen, weder Emotionen werden investiert noch Zeit. Es wird parallel zu anderen Aktivitäten, die man eh machen muss, geschaltet, um ja nichts an Zeit zu investieren. Und auch das Monetäre wird gering gehalten. Also viele sagen dann, ja, ich kann ja nicht 4-mal die Woche in ein teures Restaurant. Da muss ein Becher Bier reichen zum Beispiel. Das ist ein Zitat, der Becher Bier ist mir sehr hängen geblieben, weil das klang mir so billig. Ja, und dann muss dieses Mädel da mit dem Becher Bier zurechtkommen.
1: Aber das finde ich ganz interessant, weil ehrlicherweise habe ich lange gedacht oder eigentlich bis zu unserem Gespräch, dass viele Menschen auf der Suche nach Mr. oder Mrs. Nice oder Perfect sind. Also so nach dem Motto, in Australien gibt es noch jemanden, der kann noch besser kochen und deswegen ist man immer weiter auf der Suche. Aber Sie sagen ja, nee, Quantität an sich scheint offensichtlich auch schon ein Merkmal zu sein.
3: Tatsächlich haben Sie dabei aber auch recht. Das ist natürlich sehr vielschichtig. Es ist so, und das ist auch ein Leidensdruck, dass man, während man beim Date ist, schon denkt, oh, es ist ja immer direkt rund um die Ecke sozusagen noch die nächste Möglichkeit und es könnte noch besser werden. Und da sagen auch, also wenn ich nochmal zitieren kann, sagen zum Beispiel ein Philosoph, mit dem ich lange gesprochen habe, der hat gesagt, also der als Nutzer, der hat gesagt, oh ja, 98% perfekt reicht ja nicht. Ich weiß aber, wie dumm das ist, aber ich suche dann echt weiter, ob sozusagen noch was Besseres dabei sein könnte. Und das gilt auch in den Beziehungen. Das ist niedrigschwellig. Wenn einen der Partner nervt, kann man kurz auf Toilette sich ein Kompliment abholen oder mal schauen, wie so der Marktwert ist oder was es für Alternativen gäbe oder einen kleinen Flirt ausleben. Und das ist schon auch neu. Also das ist sehr niedrigschwellig. Man kann schnell Bedürfnisse auslagern und man kann immer schauen, ob nicht jemand noch Besseres zu finden wäre.
1: Die Sozialpsychologin Johanna Degen hat 2019 an der Universität Flensburg ein Forschungsprojekt zu Tinder gestartet und was Tinder will, was diese App so erfolgreich macht und, wie wir schon gelernt haben, was es mit uns allen macht, selbst wenn wir die App nicht nutzen. Darüber sprechen wir in dieser Episode noch intensiver mit ihr hier beim Podcast Radio Detektor FM. Frau Degen, Sie haben es schon angesprochen, es hat Folgen für uns alle. Sie haben es, finde ich, auch sehr, sehr plastisch teilweise schon beschrieben. Hat das auch Auswirkungen auf die Art, wie wir Beziehungen leben?
3: Ja, also unsere Art, Beziehungen zu leben, verändert sich. Früher war das ein Versprechen fürs Leben sozusagen und das erste Mal, dass man Sex hatte. Jetzt ist es so, dass ich aufhöre, mit anderen Sex zu haben, wenn ich in die Beziehung gehe und ich gebe mir ein Versprechen, bis die Beziehung zu Ende ist sozusagen. Also da ändern sich schon ganz gravierende Verständnisse, auch zum Beispiel das Verständnis der Monogamie. Monogamie war mal eine Bindung fürs Leben, jetzt ist es eben die Bindung auf Zeit. Und da spielt das tatsächlich auch eine Rolle, nämlich es ist wie so, die Beziehungen spielen sich ab wie vor dem Vorhang der unendlich scheinenden Alternativen. Also ich muss ja nicht mal mehr ins Nachbardorf fahren oder auf einen anderen Tanzabend in einer weiteren Stadt gehen, um meine Möglichkeiten zu sehen oder auch mal zu schauen, was es sonst noch gibt, sondern es ist eben so niedrigschwellig in meiner Handtasche möglich, mein Handy rauszuholen und mal zu schauen. Und wir sehen zum Beispiel bei Menschen, die nie Online-Dating betrieben haben, dass die Tinder-Neid haben. Es sind dann zum Beispiel auch oft Personen um die 40, 50, die sagen, oh, das ist alles so spannend, so verlockend. Schade, dass ich das nicht erleben konnte. Schade, ich bin schon 15 Jahre glücklich verheiratet, weil das von außen so attraktiv und spannend und ja, verlockend klingt.
1: Aber auch ein bisschen naiv.
3: Na, das haben Sie jetzt gesagt.
1: Aber was ich da raushöre, ich glaube, Sie haben auch, und das ist ja, glaube ich, mittlerweile sogar auch ein Fachbegriff, das serielle Monogamie genannt, also dieses immer hintereinander dann eben neue Partnerinnen und neue Partner suchen. Da hört man oder liest man auch raus, eigentlich als Gesellschaft haben wir noch kein richtiges Konzept für die Beziehung danach gefunden, oder?
3: Haben wir auch nicht. Also wir reihen Verliebtheitsphasen aneinander. Das ist das, was wir zurzeit tun und uns fehlt ein Denkangebot an einer dauerhaften Beziehung. Das ist der Ulrich Clement, der schreibt und redet da auch sehr viel drüber. Der sagt immer, Paare kommen auch viel in die Paartherapie und sagen, oh, bei uns ist die Spannung raus oder das Excitement oder wir haben gar keine Leidenschaft. Und dann sagt er immer so schön, das finde ich witzig, ja, warum soll denn da auch Leidenschaft sein nach 2 Jahren? Und was könnte denn da noch sein? Könnte es Ruhe sein, Wiedererkennungswert, Vertrauen, Loyalität? Und uns fehlt, und das ist auch medial beeinflusst in der Gesellschaft, so eine Idee der dauerhaften Beziehung. Zum Beispiel die Anzahl von Sex, die wir haben, die nimmt eben ab nach 1,5, 2 Jahren. Dann ist es vorher vielleicht 3-mal die Woche und dann ist es noch im Schnitt 2-mal im Monat. Aber Paare identifizieren das als großes Problem, wenn sie 2-mal im Monat sexuell aktiv sind. Und die denken dann, wir haben ein Beziehungsproblem. Dabei kann man eigentlich sagen, nee, sie haben nur eine dauerhafte Beziehung.
1: Aber das hat eben auch was, da sind wir dann doch wieder auch bei Tinder und diesen

0: viele Nutzerinnen und Nutzer bereit sind, dafür zu zahlen, mehr als 100 Likes am Tag geben zu können. Und das ist jetzt keine kostengünstige App, kostet ja so ab 10, 15 Euro im Monat. Und das tut man, obwohl man von der Anzahl der Auswahl eigentlich gestresst ist und die Matches einen auch stressen, eben um immer wieder diesen Kick zu bekommen. Das macht natürlich die Applikation auch schön, ne? Dann kriegt man so eine kleine Belohnung, eine Animation und juhu, da hat mich jemand auch gematcht und dann kriegt man einen kleinen Kick. Das ist aber nicht so nachhaltig. Also mal in einen kalten See springen, regelmäßig joggen gehen, das hält im Neurotransmitterverständnis länger und ruhiger glücklich. Und in Langzeitbeziehungen können wir zum Beispiel auch Oxytocin produzieren und das ist nachhaltiger, aber kickt nicht so. Muss man sich dann auch fragen, ne? Bin ich hier auf der Suche nach einem Kick nach dem anderen oder möchte ich so ein grundwohliges Dasein schaffen?
1: Oxytocin gilt ja auch so ein bisschen als Kuschelhormon, ne?
0: Ja, genau, dann kuschelt man, dann hat man weniger Sex und dann interpretiert man das als Beziehungskrise.
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1: 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Dann kommen wir nochmal zurück auch auf Tinder. Die traurige Wahrheit ist ja auch, dass sich die App immer unserer Nutzung eigentlich anpasst. Also und auch anpassen wird, sagen Sie. Sie nennen das reflexive Mediatisierung. Können Sie das erklären?
0: Ja, das ist interessant. Also natürlich die Applikation beobachtet, wie wir sie nutzen. Und verändert sich dementsprechend, das kennen wir auch. Unter der Pandemie zum Beispiel, da wurde dann Videodating eingeführt, das hatte nicht gut geklappt, die Nutzerinnen und Nutzer haben das nicht angenommen, dann ist es wieder verschwunden. Dann in der digitalen Architektur hat sich verändert, dass man an mehreren Stellen ghosten kann, nicht nur an einer, weil das eine Praxis war, die viel benutzt wurde und so weiter. Und so beobachten sich Nutzerinnen und Nutzer und Applikationen. Und die, die dann eben die Nutzung betreiben, die schauen auch, was ist möglich? Wie kann ich zum Beispiel den Algorithmus austricksen? Wenn ich 2 Tage nicht online war, dann kriege ich für mich höherwertig scheinende Partnervorschläge. Und dann geht man zwar mal 2 Tage offline und versucht so den Algorithmus auszutricksen. Und so spielt man miteinander und verändert sich. Und da liegt eben auch eine große Chance. Wenn wir jetzt erkennen, wir sind in der Tinder-Erschöpfung, wir haben nicht das Gefühl, wir können im öffentlichen Raum, im sozialen Raum wieder daten, dann könnte man auch die Nutzung ändern. Und man könnte sagen, okay, ich ghoste nicht mehr, dann wird das auch in der Architektur zurückgehen. Oder ich swipe langsamer, fülle das ganze Profil aus, schreibe länger oder was sie eben machen möchten. Und dann würde sich das auch verändern. Also es sind auch Freiheitsgrade. Es klingt oft so, ja, die Applikation ist schrecklich, Tinder ist scheiße, so oberflächlich. Naja, aber auch, wie wir es benutzen und wie wir immer weiter in diese Richtung pushen.
1: Das finde ich einen ganz spannenden Aspekt. Wie kann man sozusagen selber als Nutzerin oder Nutzer in dieser Tinder-Erschöpfung, und das betrifft ja, glaube ich, auch viele andere Dating-Apps, was kann man wirklich konkret tun? Was raten Sie denn? Also Sie haben schon so 1-2 Dinge angesprochen. Also langsamer oder weniger swipen wäre so ein konkreter Rat?
0: Ja, also die Tinder-Erschöpfung betrifft eigentlich alle Dating-Apps, ne? Dann wird dann immer so geguckt, okay, könnte Bumble funktionieren? Ach nee, funktioniert sehr, sehr, sehr ähnlich. Oder Lex soll dann freundlicher sein. Das gilt aber eigentlich, das könnte man besser Online-Dating-Erschöpfung nennen. Ja, da gibt's tatsächlich, also ich sag immer so ein Online-Dating-Imperativ oder so könnte man ja sagen. Der Tinder-Dating-Imperativ, dass man also das ist jetzt nicht Rocket Science, dass man sich so verhält, wie man auch selbst behandelt werden möchte. Keiner kann das leiden, geghostet zu werden, dann könnte ich mich doch auch verabschieden. Das liegt auch daran, dass wir da immer sehr viel reinprojizieren. Wenn wir geghostet werden, sagen wir, ja, das liegt ja auch daran, dass ich 3 Kilo zu viel drauf habe. Aber wahrscheinlich hatte der andere nur die App gelöscht, ein Date gefunden, sich verliebt, war eigentlich verheiratet, whatever. Und wir projizieren da sehr viel rein und sozusagen bestätigen negative Narrative über uns selbst. Und darum ist das auch so schrecklich für das Selbst. Und man könnte weniger swipen oder sich nicht so sehr der Logik hingeben. Zum Beispiel beobachten wir etwas, dass man sehr schnell antwortet, weil man Angst hat, der andere verschwindet sonst und man willigt schnell auf Dates ein, zum Beispiel am gleichen Abend. Und man schaltet die dann parallel, dann geht die Spannung verloren. Aber wir haben uns auch angeschaut, welche Nutzerinnen und Nutzer eigentlich ziemlich happy beim Tindern sind. Und das sind die, die das nicht machen. Die antworten, wenn sie Zeit haben.

0: mal jemanden warten, machen ihr Date erst in 2 Wochen aus oder investieren in das Date, indem sie sagen, oh, ich wollte schon immer mal hier 100 Kilometer weiter in die Stadt, in die Oper, sollen wir das zusammen machen? Und dann machen sie etwas, was wir eben vom früheren Dating kennen. Sie zwingen den anderen zu investieren und investieren selbst. Und die Belohnung, die dann kommt, ist, dass die Spannungskurve hochgeht. Und dann macht es wieder Spaß. Und das sind alles Dinge, die sind sofort zugänglich. Das könnten wir ab heute und sofort so machen.
1: Sie nennen die stoischen Dater und offensichtlich machen die ein paar Sachen besser, ne?
0: Die sind zumindest gut gelaunt. Also es gibt ja den gut gelaunten Online-Dater. Also die eine Sache ist natürlich, das ist schon mindestens eine mittelattraktive Person, weil das Online-Dating für die, die jetzt sehr wenig symmetrisch sind, sagen wir mal schon, das diskriminiert schon sehr stark. Also das macht einer gewissen Schicht am meisten Spaß. Aber da innerhalb dieser Person gibt es eben die, die relativ glücklich dabei sind und das sind die, die auch ein bisschen bei sich bleiben. Also jetzt wurde ich vorhin gefragt im Interview, was wäre denn sozusagen der Disclaimer, den sie jedem sagen wollen würden, wenn er die App aufmacht. Und dann habe ich gedacht, ja, bei sich im Körper zu bleiben. Also wie fühle ich mich denn, wenn ich auf einem Date war und ich weiß, ich sehe die Person nicht wieder und ich hatte einen Sex, der uns beiden vielleicht gar nicht so viel Spaß hat und ich sitze jetzt im Bus und werde nicht nach Hause gebracht. Wie fühlt sich das an? Und dann mal schauen, kann ich was anders machen, statt mehr vom Gleichen drüber zu machen? Also statt sich diese Enttäuschung gleich wieder und wieder zu holen und noch mehr und mehr davon zu tun, könnte man im Körper bleiben und sagen, was sich nicht gut anfühlt, das mache ich nicht. Wo ist denn Spaß und Spannung?
1: Bei sozialen Netzwerken hat ja BeReal in den letzten Monaten für ziemlich viel Aufsehen gesorgt, weil man dort nur einmal am Tag zu einer ganz konkreten Uhrzeit etwas posten kann. Die Uhrzeit bestimmen natürlich die Macherinnen und Macher der App, aber egal. Wäre das auch für Dating-Apps so ein Modell, was interessant sein könnte, weil es spannender wird?
0: Ja, das ist smart. Ich sage das auch in der Wissenschaft. Man könnte ein Papier pro Jahr publizieren und im Dating wäre das ein Swipe pro Woche. Und dann kann man sich mal ganz genau überlegen, wen man diesen Swipe schenken möchte.
1: Und vielleicht ganz zum Schluss nochmal zurück zum Oxytocin, dem Beziehungs- oder ja auch Kuschelhormon und etwas rausgezoomt vielleicht auch vom Online-Dating zu Social Media allgemein, wenn wir gerade schon BeReal auch angesprochen haben oder Sie, die wissenschaftliche Community. Denn Ihre Beobachtung aus der Brand 1 finde ich auch sehr spannend. Sie sagen nämlich, dass die vielen parasozialen Beziehungen, die wir so auf Twitter, Insta oder TikTok haben, sich anfühlen wie echte Bindungen und demnach projizieren wir Liebe, Bindung und Zuneigung auf Leute, die gar nicht wissen, dass es uns gibt, nämlich unsere Influencer, die Lieblingsinfluencer, und die triggern uns so wie eine analoge romantische Beziehung. Also da ist dann doch so diese Verlässlichkeit und dieses Ständige. Spricht doch eindeutig dafür, Smartphone-Verbot im Schlafzimmer, oder?
0: Ja, also ich war immer, also meine ganzen Studierenden können das auch sagen, ich habe immer gesagt, es gibt eine gesunde Social-Media-Nutzung, wir sollten da nicht so apokalyptisch sein. Und dann haben wir geschaut, was in Mikroprozessen passiert und in Beziehungen. Und seitdem laufe ich rum und sage, wir müssen alle aufhören, Social-Media zu benutzen. Das macht unsere analogen Beziehungen kaputt, das stört Mutter-Kind-Bindungen. Und das hat sich wirklich für mich um 180 Grad gedreht. Ich muss mal ein bisschen selber lachen, wenn ich mich so höre. Wir sehen das, wir machen noch schnell einen Post fertig oder sehen eine Story fertig, während unser Säugling schreit. Wir nach dem Sex drehen wir uns zur Seite und scrollen auf TikTok runter. Und da, wo wir unseren Fokus hinwenden, da binden wir uns auch. Und dann gibt's auch keine zweite Runde und nicht noch mal kuscheln und nicht in die Augen schauen. Dann sind unsere Augäpfel auf TikTok, da verdienen andere Geld mit. Und wir binden uns, also wir sind... Ja, wir beobachten das, dass es dann mehr kickt, wenn ein Lieblingsinfluencer ein Story-Update macht, als wenn wir zum Beispiel an dem T-Shirt von unserem Partner riechen. Also wir sind bald, sind unsere Gehirne hardwired oder es ist schon teilweise so. Also die binden sich an die, die wir die ganze Zeit beobachten und denen wir die Aufmerksamkeit schenken. Und da muss ich inzwischen sagen, bin ich richtig apokalyptisch unterwegs? Das geht nicht. Also das ist, oder das geht, aber da müssen wir uns auch überlegen, was es mit unseren Beziehungen macht zu unseren Kindern, zu unseren Partnern, zu unseren Mitarbeitenden, wenn wir die Zeit mit dem Smartphone verbringen.
1: Und haben Sie da eine Idee, wie das geht?
0: Ich würde das radikal einschränken. Also auch im therapeutischen Setting, da bestimmt natürlich der Klient, die Klientin selber, aber ich würde da mir eine Screentime einsetzen oder einen Nokia 3210 kaufen.
1: Johanna Degen im Brand 1 Podcast. Dieses Gespräch haben wir zum ersten Mal im Januar 2023 veröffentlicht. Den Link zum weiterführenden Interview mit Johanna Degen in der Brand 1 packen wir euch in die Shownotes. Und in der kommenden Ausgabe unseres Blicks auf die besonders beliebten und hörenswerten Episoden dieses Podcasts hier geht es indirekt auch um uns beim Podcast Radio Detektor FM. Denn wir haben ja vor 2,5 Jahren hier die 4-Tage-Woche eingeführt. Und das ist auch das Thema des Gesprächs, welches ich mit Hans Rusinek geführt habe. Und darin geht es um die problematischen Seiten der 4-Tage-Woche, natürlich auch um die Vorteile und um mögliche alternative Ansätze für die Zukunft der Arbeit. Ich hoffe, ihr kommt gut durch die aktuelle Hitzewelle, solltet ihr diesen Podcast hier zügig hören und bewahrt vor allen Dingen einen kühlen Kopf. Sehr gern dann bis nächsten Freitag hier im Podcast mit dem Thema 4-Tage-Woche.
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1: Auf Grönland, da schmelzen die Gletscher immer schneller. Und mittlerweile ist das zu einem der größten Treiber des weltweiten Meeresspiegelanstiegs geworden. Und schuld am großen Schmelzen sind offenbar auch Algen, die im Eis wachsen. Was es damit auf sich hat, das erfahrt ihr heute bei uns im Spektrum-Podcast. Mein Name ist Marc Zimmer. Schön, dass ihr dabei seid.
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0: Ja, wenn ihr gerade bei sommerlichen Temperaturen draußen seid und vielleicht ein schwarzes T-Shirt anhabt, dann merkt ihr, puh, das wird ganz schön warm. Deutlich wärmer jedenfalls, als wenn ihr da mit einem weißen T-Shirt sitzen oder rumlaufen würdet. Und das liegt daran, dass eben dunkle Shirts die Sonnenstrahlen und damit eben auch die Wärme viel stärker absorbieren. Und das gleiche Prinzip, das greift auch in den Gletschern Grönlands. Da wachsen mikroskopisch kleine Algen, die besiedeln die Oberfläche des grönländischen Eisschilds und die färben dieses Eisschild im Sommer grau, braun oder eben sogar schwarz. Das sieht erstmal wahnsinnig beeindruckend aus, hat aber leider auch enorme Auswirkungen, denn diese dunkleren Flächen, die reflektieren eben weniger das Sonnenlicht, als das Eis es tun würde, das ja weiß ist, sondern sie nehmen mehr Wärme auf und beschleunigen so das Abschmelzen des Eises. Den Effekt, den hat man lange Zeit so ein bisschen vernachlässigt. Erst in den letzten Jahren ist klar geworden, wie groß die Folgen tatsächlich sind. Und darüber will ich sprechen mit Verena Tang. Die ist Redakteurin bei Spektrum der Wissenschaft und heute mein Gast hier im Podcast. Hallo Verena.
1: Hallo Marc.
0: Ja Verena, Grönlands Eisschild, um den es jetzt viel gehen wird. Nimm uns doch mal kurz mit. Wo sind wir da genau und wie sieht's da aus? Und vielleicht auch, warum ist der global gesehen wichtig?
1: Ja, Grönland ist quasi komplett von einem riesigen Eisschild bedeckt. Der Eisschild ist teilweise mehrere Kilometer dick und an den Rändern von dieser Insel fließen diese Eismassen ganz langsam ins Meer ab. Diese fließenden Eismassen, das sind die Gletscher, die man so kennt. Die Situation kann man sich so vorstellen. Von oben fällt Schnee auf der Eispanzer und auf die Gletscher und im Laufe der Jahre, wenn immer mehr Schnee nachkommt und ihn runterdrückt, dann wird der zusammengepresst zu Eis und so entsteht dieser Eispanzer. Dieses Gewicht des Eispanzers, es drückt ihn einfach nach außen zu den Rändern hin und deswegen fließen diese Gletscher eben ganz langsam ins Meer ab. Und wenn man das Ganze im Gleichgewicht hat, dass quasi ungefähr ähnlich viel Schnee oben nachkommt, wie eben Eis am Rand wegfließt, dann bleibt dieser Eispanzer stabil. Und das hast du dir jetzt wahrscheinlich schon gedacht, momentan ist er eben nicht stabil oder seit vielen Jahren verlieren diese Gletscher eben massiv Eis, mehr als eben von oben durch Schnee nachkommen kann. Das heißt, das hat eine negative Bilanz und deswegen schmilzt dieser Eisschild langsam ab. Und das Eis, das fließt ins Meer und deswegen steigt der Meeresspiegel.
2: Unterschrieben. 2 Jahre Knebelvertrag. Und glaub mir, meine Beste, hier kommt so schnell niemand raus.
3: Ich wollte doch flexibel bleiben.
4: Puh, nur ein Albtraum.
5: Damit Mobilfunk im echten Leben kein Albtraum wird, Frank. Von Beginn an ohne Mindestvertragslaufzeit. Monatlich kündbar. Für 10 Euro im Monat.
2: Frank.
5: Nein, Frank.
0: Ja, du hast ja gerade gesagt, diesem Gletscher geht's nicht besonders gut. Das hat man auch in den letzten Jahren immer mal wieder gelesen oder gehört in den Nachrichten. Wie gehen wir darauf vielleicht noch ein bisschen ein? Konkret ist denn die Situation?
1: Ja, du hast recht. Die Gletscher auf Grönland, denen geht's nicht gut. Die verlieren massiv an Eis. Und heute verlieren sie im Jahr tatsächlich 6-mal so viel wie noch in den 80er Jahren. Also wie noch vor ungefähr 40 Jahren. Das liegt eben daran, dass die Lufttemperaturen in der Arktis sehr schnell steigen, schneller als anderswo auf der Erde. Das ist diese berühmte arktische Verstärkung. Und die Eisströme fließen dadurch natürlich auch immer schneller, weil sie schneller schmelzen. Und gleichzeitig wird ja aber auch der Ozean wärmer. Das heißt, die Gletscher schmelzen eben nicht nur von oben ab, sondern sie werden auch von unten abgeschmolzen. Und das führt eben dazu, dass diese Eisströme rasant abschmelzen und ins Meer sich sozusagen ergießen. Wenn man sich das mal so ein bisschen in Zahlen verdeutlichen will, allein zwischen 1992 und 2020 sind durch die grönländischen Gletscher fast 5 Billionen Tonnen Eis verloren gegangen. Das kann man sich schlecht vorstellen, aber jemand hat mal ausgerechnet, dass es so viel ist, wie wenn man Deutschland mit einer 14 Meter dicken Eisschicht bedecken würde.
0: Boah.
1: Das ist schon verrückt. Und wenn man sich jetzt anguckt, welche Gletscher auf der Welt tragen, wie viel zum durchschnittlichen Meeresspiegelanstieg bei, dann sind die grönländischen Eismassen da eben die, die am meisten beitragen. Also die Antarktis hat noch nicht so einen großen Einfluss wie die Gletscher auf Grönland, weil die eben noch langsamer schmelzen im Moment.
0: Also den Gletschern in Grönland geht's schlecht und das liegt sicherlich an den Folgen der Klimakrise, ne, einerseits, aber eben auch, wie man herausgefunden hat, an sogenannten Eisalgen. Verena, was genau ist denn das?
1: Ja, Eisalgen. Wir haben gerade schon gesagt, die Erwärmung der Atmosphäre und vom Ozean, die beschleunigt das Schmelzen und jetzt kommen die Eisalgen ins Spiel. Das sind kleine mikroskopische Algen, die sich aber eben in der, wenn es sehr viele sind, sowieso Teppiche darstellen. So kann man das sich ungefähr

0: über Nacht plötzlich dunkel färben. Das ist dann kein Schmutz oder kein Staub, sondern über Nacht erblühen dann massenweise Algen, die auf dem Eis leben. Das sind die Eisalgen. Und das ist deshalb ein Problem, weil diese dunkle Fläche, du hast ja anfangs gesagt, die reflektiert viel weniger Sonnenlicht als jetzt die weiße Eisoberfläche. Und dadurch erwärmt sich die Fläche mehr. Und dann schmilzt natürlich das Eis noch schneller. Man schätzt zurzeit sogar, dass diese Eisalgen die Gletscherschmelze in Grönland um ein Viertel beschleunigen.
1: Ja, krass. Und welche Auswirkungen hat das jetzt genau?
0: Ja, das sorgt eben dafür, dass sich eben diese Bereiche erstmal, in denen die Gletscher sich quasi dunkel färben, selbst erwärmen, dass eben dort das Eis noch schneller schmilzt. Und wenn sich diese Algen eben weiter ausbreiten, dann ist es eben an viel mehr Stellen so und dann schmilzt einfach mehr Eis und diese ganze Schmelze beschleunigt sich. Es wird einfach schneller warm und deswegen schmilzt schnell mehr Eis.
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1: Jetzt frage ich mich aber, wie kommen denn diese Algen überhaupt dahin?
0: Ja, das ist eine echt gute Frage. Das erforscht man auch nach dem, was Wissenschaftlerinnen und Wissenschaftler so in den letzten Jahren rausgefunden haben. Kommen die unter anderem auch über die Luft, also fliegen als Aerosole durch die Luft und werden durch den Wind quasi mitgetragen und besiedeln dann sozusagen neues Terrain, also neue schneefreie Gebiete, in die sie sich dann setzen. Das ist ziemlich verrückt. Das ist aber auch was, woran Leute gerade ganz aktuell noch forschen.
1: Ja, spannend. Man denkt sich nämlich irgendwie so, eigentlich, was machen die da auf dem Gletscher? Wie können die denn, also diese Algen, frage ich mich, wie können die denn, das sind ja schon irgendwie auch extreme Bedingungen da vor Ort, wie können die da denn überhaupt überleben?
0: Ja, das ist die Frage, die sich eben auch Forschende stellen. Wie können diese Algen überhaupt in so einer lebensfeindlichen Umgebung gedeihen? Ne? Also lebensfeindlich heißt in dem Fall ja nicht nur, es ist irgendwie kalt, sondern es heißt ja auch, da sind extrem wenig Nährstoffe. Algen brauchen ja auch Nährstoffe zum Wachsen, Stickstoff oder Phosphor oder Eisen und so weiter. Und die sind auf dem Eis natürlich sehr selten und sehr rar. Die Algen betreiben ja auch Photosynthese, die brauchen also Sonnenlicht. Jetzt ist es in der Arktis streckenweise sehr lang, sehr dunkel. Wie überleben die dann während dieser Zeit? Dann auf der anderen Seite, die Sonneneinstrahlung ist dort ja sehr stark. Ich habe dort auch eine starke UV-Strahlung und intensive Sonne. Und auch das schadet ja den Algen. Also wie schützen sie sich davor? Also lebensfeindlich heißt in dem Fall tatsächlich viele verschiedene Faktoren. Jetzt weiß man zum einen, dass diese speziellen Algen so ein dunkelviolettes Pigment herstellen. Deswegen sind sie auch so dunkel, das Purpurogallin. Und mit diesem Pigment schützen sie sich vor dieser sehr intensiven Strahlung und vor der schädlichen UV-Strahlung. Das ist so braunviolett, daher kommt die dunkle Färbung. Und das ist zum Beispiel eine Strategie, also quasi die Strategie, mit der sie da überleben, die ist quasi das Problem, mit dem wir dann zu kämpfen haben. Es ist halt auch das Problem, sie nutzen eben nicht das gesamte Sonnenlicht, das bei ihnen ankommt, das ist ja klar, sondern nutzen für die Photosynthese eben nur einen Bruchteil. Bis zu 2/3 von der absorbierten Strahlung, also die sie absorbieren, die wird dann eben in Form von Wärme an das umliegende Eis abgegeben und das ist natürlich ein Problem. Ja, und dann kommt auch noch dazu, die sind ja nicht nur der intensiven Strahlung ausgesetzt, sondern auch ständigen Temperaturwechseln, Wind, Tauwetter, Frost und so weiter. Und dann im Winter herrschen tiefe Minusgrade, es liegt meterdick Schnee. Also wie sie sich daran anpassen, das ist natürlich wirklich noch so eine Frage. Natürlich würden wir hier nicht drüber sprechen, wenn es nicht schon Forschung dazu gäbe. Und zwar ganz aktuelle Forschung, die ich auch sehr spannend finde. Es haben zum Beispiel Wissenschaftler sich angeschaut, welche Proteine in diesen Eisalgen vorliegen. Denn die Proteine, die sorgen natürlich dafür, wie die Zellen funktionieren. Und was sie eben gefunden haben, zum einen sind große Mengen von lichtempfindlichen Proteinen, sogenannte Photorezeptoren. Das heißt, die Organismen können sehr schnell auf schwankende Lichtverhältnisse reagieren. Das ist natürlich sehr hilfreich, wenn du in einer Gegend lebst, wo es entweder sehr hell und sehr lange hell ist oder sehr lange dunkel. Was sie aber auch gefunden haben, sind große Mengen von Proteinen, die Nährstoffe transportieren. Das heißt, diese Algen können wichtige Nährstoffe, wenn sie dann mal da sind, besonders schnell aufnehmen. Und man vermutet, dass das eben zwei Mechanismen sind, die sie überhaupt überlebensfähig machen in dieser Umgebung.
1: Ja, sehr, sehr spannend, weil um in dem Bild vom Anfang zu bleiben, quasi diese Gletscher so ein bisschen ein T-Shirt aus Algen anhaben, ein dunkles, und denen wird es da drin richtig warm. Und du hast ja auch beschrieben, man könnte jetzt denken, das ist irgendwie ein kleines Problem, weil es sind ja nur Algen, aber tatsächlich sind die Konsequenzen, die das hat, eigentlich nicht zu vernachlässigen. Und entsprechend, du hast es angeschnitten, gibt es auch sehr, sehr viel Forschung gerade so in dieser Richtung. Was gibt's denn da gerade so für Missionen? Ich stelle mir das irgendwie auch ein bisschen schwierige Umgebung für Forschung vor da, oder?
0: Ja, auf jeden Fall. Also ich stelle es mir auch schwierig vor. Ist es auch.

0: diese Art von Forschung ist natürlich auch super aufwendig. Also man kann die Algen natürlich dort aufsammeln, mitnehmen und dann im Labor untersuchen und gucken, wie die unter Laborbedingungen sich verhalten. Aber da verhalten die sich dann ganz anders, als sie sich auf dem Gletscher verhalten. Das war auch tatsächlich so eine Sache, die Wissenschaftler herausgefunden haben. Zum Beispiel haben sie das gemacht und im Labor haben die nach einer Zeit einfach ihre Farbe verloren. Dann kann man natürlich nicht mehr so gut an dem Pigment forschen, wenn die Farbe nicht mehr da ist. Also Forschungsteams reisen tatsächlich nach Grönland, bleiben dann dort auch in so provisorischen Forschungscamps mit, sieht aus wie so eine Zeltstadt, da gibt es auch coole Fotos in dem Artikel, wenn ihr euch dafür interessiert. Müssen natürlich jede Menge Ausrüstung mitnehmen, jede Menge Sicherheitsvorkehrungen treffen gegen Schneestürme, gegen die Eisbären, müssen in der Dunkelheit forschen. Also ich finde das immer wieder super faszinierend, dass Menschen unter solchen widrigen Bedingungen dann eben hochspezialisierte Forschung machen. Das sind ja auch hochspezialisierte Geräte und wirklich, sage ich mal, auch Spuren von Stoffen, die sie dort finden wollen. Also wenn wir nochmal zurückkommen auf die Forschungsfragen. Eine Frage ist ja, wie kommen die überhaupt mit den Nährstoffen klar? Also weil dort so wenig Nährstoffe sind und gibt es dort überhaupt Nährstoffe? Ne? Phosphor oder Eisen hatten wir erwähnt. Und in den letzten Jahren haben Forschende gemessen, dass diese Elemente in sehr, sehr, sehr kleinen Mengen tatsächlich im Gletschereis vorkommen. Das wusste man vorher auch nicht. Und die winzigen Mengen, die reichen offenbar, damit die Algen überleben können. Und das heißt aber auch, du musst ja diese winzigen Mengen erstmal finden, du musst sie nachweisen können und so weiter. Außerdem haben sie herausgefunden, dass Ablagerungen aus der Atmosphäre, das haben wir ganz am Anfang schon mal kurz angesprochen, den Eisschild mit Phosphor oder Eisen düngen. Das ist zum Beispiel, wenn du dir vorstellst, du hast einen Gletscher, der vielleicht schon abgeschmolzen ist am Rand und hat sich so ein bisschen zurückgezogen, dann ist da ja so eine Art Geröllfeld. Ne? Da ist Gesteinsstaub von diesen Schutthalden und wenn der Wind die aufwirbelt und dann auf die Gletscheroberfläche trägt, dann gelangen eben auch die Nährstoffe auf den Gletscher. Und so diese Dinge hat man eben in diesen Forschungsexpeditionen herausgefunden. Und ganz neu ist auch die Erkenntnis, dass die Mikroorganismen und als Aerosole selbst über die Luft getragen werden. Und das sind sehr neue Sachen, die in den letzten 1 bis 2 Jahren jetzt rausgekommen sind und wo auch deutsche Forscher viel gemacht haben. Und das ist super spannend. Und ich finde es wahnsinnig, wie das alles funktioniert unter diesen Extrembedingungen auch.
1: Total. Und ich kann wirklich auch jedem nur empfehlen, Verena hat es angesprochen, es gibt einen Artikel dazu auf spektrum.de. Da könnt ihr euch auch nochmal Fotos anschauen. Man sieht auch einfach, wie beeindruckend diese Gletscher aussehen, wenn sie eben statt weiß dann so dunkel sind und sich verfärben auf großer Fläche. Und man sieht eben auch die Forscherteams und unter welchen widrigen Bedingungen die da vor Ort arbeiten. Und ja, Verena, dir sage ich vielen, vielen Dank, dass du uns einen Einblick gegeben hast.
0: Ja, sehr gerne.
1: Das war's für diese Woche von uns hier beim Spektrum Podcast. Schön, dass ihr zugehört habt. Vielen Dank dafür. Gerne auch kommende Woche wieder dabei sein. Wie immer am Freitag gibt's dann eine neue Folge von uns. Und bis dahin, ihr kennt es, würde ich mich freuen, wenn ihr den Podcast abonniert, wenn ihr kommentiert, bewertet und gerne auch teilt natürlich. Das hilft uns immer. Auch dafür vielen Dank. Mein Name ist Marc Zimmer und ich sag Tschüss und macht's gut.
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1: Die Welt der Reichen und manchmal auch Schönen kennen wir meist nur aus Filmen und Serien. Aber wie es wirklich an der Spitze der Vermögensverteilung aussieht, lesen und sehen wir eher selten. Am Max-Planck-Institut für Gesellschaftsforschung wurde nun untersucht, wie häufig diese unsichtbare Gruppe der deutschen Superreichen in den Medien auftaucht. Welche Vermögensart häufig und welche so gut wie nie auftaucht, darum geht's in dieser Folge. Mein Name ist Wieland Mikulajczyk. Wie gut, dass ihr zuhört.
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1: Immer wieder lese ich Artikel, die sich mit sozialer Ungerechtigkeit und Armut befassen. Es gibt unzählige Statistiken und Beiträge über Menschen, die kein oder wenig Geld haben. Aber erstaunlich wenig über Menschen ganz oben an der Spitze der Vermögensverteilung. Die Soziologin Emma Ischinski hat in der Forschungsgruppe Vermögen und soziale Ungleichheit am Max-Planck-Institut für Gesellschaftsforschung sich mit der Unsichtbarkeit der deutschen Reichtumselite beschäftigt. Dafür hat sie rund 150.000 Presseartikel untersucht und ist nun bei mir zu Gast. Frau Ischinski, herzlich willkommen im Forschungsquartett.
2: Danke für die Einladung, ich freue mich sehr.
1: Frau Ischinski, Sie haben für Ihre Studie Medienberichte über die 1.700 reichsten Deutschen ausgewertet. Wie viel Geld bräuchte ich denn, um zu diesen Reichsten zu gehören?
2: Also um das vorher mal klar zu machen, ich habe für jedes Jahr die maximal 500 reichsten Deutschen genommen. Und so komme ich halt über diese ganzen 23 Jahre, die ich mir anschaue, von 2001 bis 2023 auf insgesamt 1.700 Personen. Aber ich habe jetzt nicht für jedes Jahr die 1.700 reichsten. Aber wenn wir zum Beispiel jetzt mal für 2023 schauen, da war das kleinste Vermögen, also Platz 500, war ungefähr 400 Millionen Euro groß. Das ist eine Schätzung. Wir können uns nicht darauf verlassen, dass das genauso stimmt. Aber das ist, was die Journalisten vom Manager Magazin schätzen. Und wenn wir uns das vielleicht über die Zeit angucken, weil es gibt nicht für jedes Jahr die Ränge 1 bis 500. Manchmal gibt es auch nur die 100 Reichsten. Und wenn man jetzt sich mal anschaut, wie reich die 100 Reichsten sind, dann sehen wir, dass 2002 zum Beispiel man brauchte da nur 600 Millionen Euro, um auf Platz 100 zu kommen, und im Jahr 2023 waren es dann schon knapp 2,3 Milliarden. Also das Vermögen, das man benötigt hat, um auf Platz 100 zu kommen, der 100 reichste Mensch zu sein in Deutschland, das hat sich in den letzten 20 Jahren fast vervierfacht. Und wir sehen auch, dass die Vermögen an der Spitze gewachsen sind. Also in 2002 war das größte Vermögen knapp 14 Milliarden Euro und 2023 waren es schon 40 Milliarden.
1: Da liege ich knapp dann darunter. Was für Medien haben Sie denn ausgewertet und ab wann zählt denn jemand in diese Statistik rein? Also muss nur mein Name da einmal erwähnt werden oder ab wann wird das gezählt?
2: Ja, genau so habe ich das gemacht. Also ich habe mir diese Manager-Magazin-Reichenlisten genommen von 2001 bis 2023. Allermeistens sind das Familieneinträge und nicht individuelle Einträge, wobei das über die Zeit auch noch steigt. Also vor ein paar Jahren waren da auch noch sehr viele Individualeinträge, also dass das einer Person zugeordnet wurde, das Vermögen. Und ich habe diese ganzen Reichenlisten genommen, zusammengetragen und individualisiert. Das heißt, ich habe versucht, für jedes Vermögen mindestens eine Einzelperson zu finden, die mit diesem Vermögen in Verbindung steht. Allermeistens ist mir das auch gelungen. Und so bin ich insgesamt auf diese 1.700 Namen gekommen, die alle irgendwie Teil der deutschen Vermögenselite sind. Diese Namen habe ich mit Vor- und Nachnamen dann in einem großen Pressearchiv gesucht und alles runtergeladen, was ich finden konnte. Also ich habe weiterhin diesen Zeitraum 2001 bis 2023 genommen. Es sind 8 Pressemedien, die ich genommen habe. Das sind die Bild, die Bunte, der Spiegel, die Zeit, die FAZ, die SZ, die Taz und die Welt. Ich habe das so gemacht, weil ich so einen möglichst großen Überblick bekommen wollte. Also das sind Medien, die ja ein bisschen weiter links, weiter rechts stehen, ein bisschen wirtschaftlicher orientiert sind, ein bisschen klatschmäßiger orientiert sind, und fand es einfach spannend, dann möglichst große Bandbreite abzubilden. Und das ist meine Vorgehensweise. Ich habe diese 1.700 Namen gesucht und auch mit Abwandlungen. Ich habe Spitznamen gesucht, Mädchennamen, bevor die Leute geheiratet haben teilweise, und versucht halt so auf alle möglichen Arten und Weisen genau diese Personen zu erwischen Und wenn die Personen in einem Artikel mit Vor- und Nachnamen benannt wurden, habe ich die runtergeladen und so bin ich halt auf diese knapp 140.000 Zeitungsartikel gekommen, in denen mindestens eine reiche Person mindestens einmal mit vollem Namen genannt wurde.
1: Wie viele dieser extrem wohlhabenden Menschen tauchen denn in unserer täglichen Presse eigentlich überhaupt niemals auf?
2: Das sind, finde ich, erstaunlich viele. Es sind knapp ein Viertel von diesen 1700 Leuten. Das finde ich schon wirklich relativ viel, weil es sind 23 Jahre, es sind 8 verschiedene Presseoutlets und diese 23%, ich meine, das sind knapp 400 Personen, die werden nicht ein einziges Mal in keinem Medium, in keinem Jahr namentlich genannt. Und das finde ich schon wirklich ziemlich erstaunlich. Und auch wenn man sich die restlichen 3/4 anguckt der Leute, die auftauchen, dann sehen wir auch, dass die meisten davon so gut wie gar nicht auftauchen. Also es ist jetzt nicht, dass ein Teil super unsichtbar ist und ein anderer Teil super sichtbar, sondern die allermeisten von denen, die in den Medien irgendwann mal auftauchen, werden auch nur eine Handvoll Mal genannt in den meisten Fällen. Dann gibt's aber noch eine relativ kleine Gruppe, die relativ präsent ist. Das sind vor allem Sportler, Künstler, Modedesignerinnen, einige UnternehmerInnen. Also ganz prominent sind da zum Beispiel Franz Beckenbauer und Michael Schumacher und so weiter, die in der Vermögensverteilung ein bisschen weiter unten sind, aber die natürlich durch ihre Karrieren und ihre Sporterfolge einfach wahnsinnig medial präsent sind. Und interessanterweise sind unter den besonders Sichtbaren auch einige dabei, die MedienunternehmerInnen sind, also dem Medienunternehmen gehören. Das fand ich auch relativ spannend, weil man ja denken würde, das sind diejenigen, die, wenn sie wollten, die größte Chance haben, nicht in den Medien aufzutauchen und aber auch teilweise in ihren eigenen Outlets relativ präsent sind.
1: Wie kann es denn überhaupt sein, dass so wenig über die Superreichen berichtet wird? Können die Superreichen denn aktiv selbst steuern, welche Informationen über sie an die Öffentlichkeit gelangen? Oder interessiert das die Menschen gar nicht?
2: Also dazu muss ich sagen, das kann ich mit meinen Daten nicht kausal erklären. Ich kann das nur herleiten und mutmaßen mit dem, was ich gefunden habe. Was ich ja sehen kann, ist, wer sichtbar ist und wer nicht. Das möchte ich vorher einmal ganz klar sagen. Das sind theoriegeleitete, datengeleitete Mutmaßungen. Genau. Und einerseits könnte es ja die Erklärung geben, dass sich die Öffentlichkeit und die Presse und die Menschen einfach nicht für Reiche interessieren und es deshalb einfach wenig Grund gibt, über die Reichen zu schreiben. Und dass es einfach keine Nachfrage gibt. Ich glaube aber, dass das nicht unbedingt stimmt. Zumindest, dass das nicht die einzige Erklärung sein kann. Weil wir wissen, dass Reichtum schon immer ziemlich faszinierend war für Menschen. Das Vermögen und die gesellschaftliche Position von Reichen oder den Reichsten wurde schon vor hunderten Jahren gesellschaftlich besprochen. Es gibt einige Studien, die zeigen, dass Reichtum und Reiche quasi menschliche Gefühle ansprechen, zum Beispiel sowas wie Faszination und Neugier und Anerkennung, teilweise auch Neid. Und dass man sich in eine Welt voller Überfluss

0: Und das kann natürlich auch sein. Also ich sage nicht, dass es ein total dolles öffentliches Interesse gibt. Es kann auch sein, dass es wirklich einfach teilweise langweilig ist. Aber ich denke schon, dass diese öffentliche Unsichtbarkeit hauptsächlich damit erklärt werden kann, dass die Reichen zumindest einen gewissen Anteil daran haben, unsichtbar zu sein. Einerseits kann es halt sein, dass sie unsichtbar sein wollen. Wir wissen zum Beispiel, dass sich einige bewusst aus der Öffentlichkeit zurückziehen, weil sie unzufrieden sind mit der Medienberichterstattung, weil sie Angst haben vor Öffentlichkeit. Also eine Kollegin von mir, Eva Maria Geig, hat zum Beispiel viel zu Entführungen von deutschen Reichen in den 70ern geforscht. Und daher weiß man auch, dass das Suchen der Öffentlichkeit oder das öffentliche Stattfinden danach ziemlich verändert hat, weil Reiche einfach Angst vor Entführungen zum Beispiel haben. Also es können so relativ praktische Gründe sein. Auch kann man argumentieren, dass Reiche Sichtbarkeit nicht unbedingt brauchen, im Vergleich vielleicht zu Personengruppen, die weniger politisches Gehör haben, die mehr für Aufmerksamkeit kämpfen müssen, die mehr Öffentlichkeit und eine öffentliche Stimme brauchen, um ihre Forderungen durchzusetzen. Da wissen wir oder da vermuten wir zumindest, also für andere Länder gibt es da ein paar Studien, dass Reiche das nicht unbedingt nötig haben, da den öffentlichen Weg zu suchen, sondern dass es da Wege über Lobbyismus, über politische Verbindungen und andere Möglichkeiten gibt, sich politisches Gehör zu verschaffen und eigene Wünsche und Forderungen durchzusetzen. Außerdem haben Reiche im Verhältnis zu anderen gesellschaftlichen Gruppen ein gewisses Informationsmonopol über sich selber und eine gewisse Macht und die Möglichkeit, unsichtbar zu bleiben. Niemand hat sonst so viel Informationen über die Reichen wie sie selber. Sie haben halt einfach die Möglichkeit, nicht in der Öffentlichkeit stattzufinden, wenn sie das wollen. Zum Beispiel, wenn wir auch darüber nachdenken, dass viele Medienunternehmen größtenteils reichen Leuten selbst gehören oder dass zumindest reiche Leute in diesen Besitzstrukturen mit eingebunden sind. Alleine das gibt ja schon einen großen Machtaspekt, darüber zu entscheiden, wer und was wie oft in der Öffentlichkeit vorkommt.
1: Sie haben jetzt viele Gründe genannt, warum Reiche vielleicht nicht in den Medien erscheinen wollen oder nicht erscheinen von der journalistischen Seite aus. Inwiefern gibt es denn da unter Journalisten vielleicht eine Hemmung, sich mit sehr Vermögenden zu beschäftigen?
0: Dazu kann ich leider wirklich nichts sagen. Dazu bräuchte man qualitative Studien. Das wäre bestimmt auch extrem wichtig und spannend, das zu machen, die sich wirklich genau damit beschäftigen, die einerseits in den journalistischen Räumen nachfragen, wie wird hier über Reiche berichtet, wie wird vielleicht auch über die eigenen Chefs in den eigenen Häusern berichtet. Es gibt eventuell halt die naheliegende Vermutung, dass Journalisten sich über einen längeren Zeitraum Zugang zu Reichen erarbeitet haben, Informationen von Reichen zu bekommen, Insider-Informationen. Und dann würde das ja wahrscheinlich schon nahelegen, dass Journalisten eher weniger kritisch oder eher im Sinne der Reichen berichten, damit sie diese wichtige Quelle nicht verlieren. Aber das sind Mutmaßungen. Dafür bräuchte es wirklich qualitative Studien, die dem Ganzen ein bisschen mehr auf den Grund gehen, warum so wenig über Reiche berichtet wird. Ob es wirklich auf der Seite der JournalistInnen ist, ob es auf der Seite der Reichen ist. Genau.
1: Sie hatten schon angesprochen, dass Selfmade-Vermögen, dass die häufig oder häufiger in den Medien vorkommen. Eine Gruppe, die fast völlig im Schatten bleibt, ist hingegen Familien, die ihren Reichtum in der Zwischenkriegszeit oder während des Nationalsozialismus begründet wurde. Warum sind die in den Medien so auffällig unterrepräsentiert?
0: Dazu möchte ich vorher auch noch kurz eine Sache klarstellen. Ich habe geschaut, wann die Unternehmen gegründet wurden von den Leuten, die heute an der Spitze der Vermögen stehen. Das heißt, es geht hier darum, welche Unternehmen in der Zwischenkriegszeit und im Nationalsozialismus gegründet wurden. Und es geht nicht explizit um Vermögen, die durch den Nationalsozialismus gewachsen oder entstanden sind. Es kann auch sein, dass da ältere Vermögen dabei sind, ältere Unternehmen, die aber auch durch den Nationalsozialismus profitiert haben, die aber in diese ältere Gruppe fallen. Und da möchte ich nur vorsichtig sein, dass das nicht falsch verstanden wird. Aber das ist das, was ich sehen kann. Ich habe geschaut, wie alt sind die Unternehmen der reichsten Deutschen und unterscheidet sich die öffentliche Sichtbarkeit, also wie häufig die Reichen in den Medien vorkommen, danach, wie alt deren Unternehmen und deren Vermögen sind. Und da kann ich einen ziemlich interessanten Befund machen, und zwar, dass besonders alte Vermögen, die älter sind noch als 1918, dass die gar nicht mal so unsichtbar sind, also gar nicht mal

0: so viel unsichtbarer als Vermögen, die ein bisschen neuer sind, was ganz spannend ist, weil sonst hat die Forschung, war sich relativ einig zu sagen, alte Vermögen sind unsichtbar, neue Vermögen zeigen sich. Und das sehe ich in meinen Daten so nicht. Stattdessen sehe ich ziemlich klar, dass diese Unternehmen oder Besitzer der Unternehmen, die in der Weimarer Republik und zur NS-Zeit gegründet wurden, dass die ziemlich viel unsichtbarer sind als die restlichen Reichen. Und das auch, wenn ich eine ganze Handvoll andere Dinge kontrolliere, um diesen Effekt ein bisschen besser begründen zu können. Und warum genau das so ist, auch das kann ich leider nicht zeigen. Ich kann auch hier Vermutungen anstellen. Und ich denke, dass es unter anderem daran liegt, dass Firmen, die in dieser Zeit gegründet wurden, vermutlich relativ eng in ihrer Geschichte mit dem NS-Regime verbunden sein könnten. Und dass es sehr viel schwieriger ist, in der Unternehmensgeschichte ein positiveres Bild darzustellen, was vielleicht heutigen Besitzern besonders alter Unternehmen, die also noch viel älter sind, ein bisschen leichter fällt. Die können vielleicht noch eher ihre Unternehmensgeschichte ein bisschen positiver darstellen, diese NS-Zeit vielleicht einfach auslassen. Auch das habe ich teilweise gefunden in meiner Forschung. Und sich einfach eher als langwierige, traditionelle Familienunternehmen darstellen und haben vielleicht weniger einen Grund, sich aus der Öffentlichkeit rauszuziehen, weil Öffentlichkeit bedeutet ja auch immer die Gefahr, sich rechtfertigen zu müssen. Es ist eine Gefahr von Aufdeckung von irgendeiner unschönen Vergangenheit. Und ich gehe davon aus, dass gerade diese Nachkommen von Unternehmen und von Vermögen, die heute so besonders unsichtbar sind, dass die da eventuell größere Schwierigkeiten mit hätten, sich in der Öffentlichkeit zu positionieren. Und dass es deswegen so eine Art selektive Unsichtbarkeit gibt von denjenigen Vermögen oder Besitzern der Vermögen, die mit dieser Zeit besonders behaftet sind.
1: Zum Abschluss habe ich noch eine Frage. Und zwar, warum sollten wir mehr über die Reichsten wissen? Warum ist diese selektive Unsichtbarkeit ein Problem oder ist die das überhaupt?
0: Also Wahrnehmung von Ungleichheit spielt eine extrem wichtige Rolle. Wir wissen aus der Forschung, dass es gar nicht so sehr darauf ankommt, wie ungleich eine Vermögensverteilung tatsächlich ist, sondern es ist extrem wichtig, wie eine Gesellschaft diese Vermögensverteilung wahrnimmt. Und darauf beruft sich dann so ein bisschen, als wie problematisch das wahrgenommen wird, darauf basiert, wie sehr wir als Gesellschaft zum Beispiel eine Vermögens- oder eine Erbschaftsbesteuerung befürworten. Das hat relativ wenig mit der tatsächlichen Ungleichheit zu tun, sondern sehr damit, wie wir über diese Ungleichheit denken, wo wir uns selber verorten in der Vermögensverteilung, wie wir darüber denken, wie große Vermögen entstehen, wie groß die überhaupt sind, wer die überhaupt besitzt. Und wenn es dafür eine sehr verkürzte, eine sehr selektive, eine sehr kleine öffentliche Grundlage gibt, was das öffentliche Wissen, die öffentliche Debatte angeht, dann fehlt uns einfach gesellschaftlich ein großer Grundstein, auf der wir über solche Themen, über Ungleichheit, über Besteuerung, über redistributive Maßnahmen diskutieren können.
1: Das sagt Emma Ischinski vom Max-Planck-Institut für Gesellschaftsforschung. Vielen Dank für Ihre Zeit und das spannende Gespräch.
0: Vielen Dank.
1: Ebenfalls vielen Dank an dieser Stelle für die Produktion dieser Folge. Die kam diese Woche von Wiebke Stark. Das war's mit dem Forschungsquartett für diese Woche. Immer donnerstags erscheint eine neue Episode und wir freuen uns, wenn ihr wieder reinhört und einem wissenschaftsbegeisterten Menschen vom Podcast erzählt. Ich bin Wieland Mikulajczyk. Vielen Dank fürs Zuhören. Bleibt neugierig und bis zum nächsten Mal.
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1: Lieber Herr Scorsese, vielen Dank für Ihr Skript, dessen Eingang wir hiermit bei den Apple Studios in Culver City bestätigen. Ihre Idee, einen Film über einen Konzern zu drehen, der alles anders macht, finden wir toll. Auch Ihr geplantes Budget von 250 bis 300 Millionen Dollar erscheint angemessen. Alle spielen immer so genau nach den Regeln, schreiben Sie. Überall herrsche Konformität. Jede Entscheidung basiert auf 1000 Marktforschungen. Keiner wagt mehr was. Ach, Herr Scorsese, wie sprechen Sie uns aus dem Herzen? Wo, fragen Sie, sind die herrlich bekloppten Typen, die einfach mal ein paar herrlich bekloppte Ideen haben und die umsetzen? Daher wollen Sie einen Film drehen über einen fiktiven Weltkonzern namens CMW, der versucht, seine Kundschaft auf schrullig-sympathische Weise auszunehmen, der diese Kundschaft wunderbar gnadenlos beleidigt, der seine Produkte so voller Mut klobig und hässlich baut, dass es einem den Atem raubt und der schließlich ins Privateste seiner Kundschaft eindringt, um sie dort mit Werbung zu überfallen. Was für eine geniale Idee, verehrter Herr Scorsese. Jetzt halten Sie sich fest, als wir hier in Culver City über Ihr Projekt sprachen, erzählte T. Pricklinton-Bells, unser Senior Vice President of Global Ideation, er sei neulich in Deutschland im Urlaub gewesen, in München. Sie kennen Tony, und da sei er auf einen Konzern gestoßen, der ihrem CMW aufs Erstaunlichste ähnele. Dieser Konzern, sagt Tony, stelle Automobile her. So um 2019 habe der Konzern angefangen, seine Produkte einer herrlich bekloppten Idee folgend klobig und hässlich zu machen. Und als sich die Stammkundschaft darüber beschwerte, habe er diese auf Twitter als Boomer beschimpft. Wenig später habe der Konzern versucht, für die Nutzung der Sitzheizung eine monatliche Gebühr zu verlangen. Gütiger Gott, was waren die Leute sauer, sagt Tony. Als Antwort habe der Konzern den neuesten Autos einen Kühlergrill verpasst, der aussah wie ein uneheliches Kind von Darth Vader und einem europäischen Biber. Dann war wieder Ruhe. Gut, bis gerade eben. Tony erzählt, der Konzern spiele den Kunden jetzt ungefragt Werbung für den neuen Spider-Man-Film auf die Displays im Auto, was schon wieder zu einem riesen Aufschrei führt. Und der Konzern sagt ganz lässig, das sei keine Werbung, sondern eine festliche Animation, die von den Kunden gut angenommen werde. Dass Ihre Idee so fest in der Wirklichkeit verankert ist, lieber Herr Scorsese, macht sie aus unserer Sicht noch attraktiver. Wir würden nur, da der Name Ihres fiktiven Konzerns der Realität womöglich zu nahe kommt, den ersten Buchstaben ändern wollen. Ansonsten machen wir das alles genauso. Die besten Geschichten schreibt, außer Ihnen, eben immer noch das Leben. Aber wem sagen wir das?
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1: So, schönen guten Abend und herzlich willkommen zum Detektor FM Plattenkoffer, diesmal mit Philbert aus Leipzig. In unseren Breitengraden schon fast ein Urgestein, erspielt sich Philbert seit ein paar Jahren in ganz Deutschland ein immer größeres Publikum. Und in der folgenden Stunde spielt er für uns seine derzeitigen Favoriten, zukünftige Releases seines Labels Hours und plattenbefreundeter DJs. Viel Spaß im Plattenkoffer mit Philbert.
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Das war jetzt Crux and Lovers mit dem Track Close. Wird demnächst auf Hours erscheinen. Ich schätze mal im September. Ein sehr talentiertes Mädel von 17 Jahren.

Jakob Korn, Fahrt aus Tal, featuring Philipp Börtel. Ja, das ist halt ein guter Freund von mir, Jakob Korn aus Dresden von Uncanny Valley. Und das ist für mich der, sagen wir mal, beste Track auf seiner neuen EP, die jetzt erschienen ist auf Uncanny Valley. Ja, super Disco-Nummer.

Und jetzt haben wir gehört, Pantera Krause mit If ist jetzt auch neu erschienen auf Riot Van. Riot Van ist ja das ansässige Label in Leipzig von Peter Invasion, auf dem ich ja auch schon veröffentlicht habe und unter dem Namen ich auch verbucht werde. Also es ist auch eine Booking-Agentur sozusagen. Auch eine Spitzen-EP und das ist auch der stärkste Track für mich, weil der sich so erstmal vom Vierviertel weg entwickelt und dann sich eigentlich total schön fängt wieder im Ganzen.

Scherbe mit seiner neuen EP auf Uncanny Valley wieder. Und der Track heißt Mosquito Beach. Scherbe hat auch schon auf meinem Label Hours veröffentlicht und wird auch demnächst, wird es auch wieder einen neuen Scherbe-Track auf Hours geben.

Calabrese, Stone on Your Back im Frank-Wiedemann-Remix auf Rumble-Musik. Kam letztens als Promo rein und ich war total begeistert, weil das gar nicht so typisch wie am Frank-Wiedemann klang, sondern es war wirklich extrem musikalisch und ja, hat es mir sehr angetan, der Track.

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1: Oft ging es ums Machen, vor allem ums Mitmachen. Der Künstler Christoph Schlingensief hat sein Publikum oft in sein Werk mit einbezogen, wie zum Beispiel 2000, als er eingeladen von den Wiener Festwochen eine Woche lang eine Art Asyl-Big Brother neben der Wiener Staatsoper veranstaltete. Unter dem Titel Bitte liebt Österreich standen dort tagelang Container, in denen die vermeintlichen AsylbewerberInnen wohnten. ZuschauerInnen konnten, wie auch in der Reality-Show Big Brother, anrufen und ihren in Anführungszeichen Asylbewerber für eine Abschiebung hinauswählen. Innerhalb kürzester Zeit musste die Security verstärkt werden. Die Reaktionen auf diese Aktion waren zum Teil entlarvend. Sie zeigen aber, wie Schlingensief gearbeitet hat. Direkt, provokant und mit einem feinen Gespür für die gesellschaftspolitischen Entwicklungen um ihn herum.
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1: 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Derzeit zeigt das Museum für angewandte Kunst in Wien die Ausstellung Christoph Schlingensief, Es ist nicht mehr mein Problem. Und im Herbst wird er unter ähnlichem Titel im Berliner Gropiusbau zu sehen sein. Was Schlingensief uns heute noch sagt und warum er vielleicht gerade heute in dieser krisengeschüttelten Zeit inspirierend sein kann, darum soll's in dieser Folge gehen. Mein Name ist Sarah-Marie Plekat. Hallo.
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1: Auf welche Art und Weise uns das Werk von Christoph Schlingensief gerade heute vielleicht auch weiterhelfen kann, darüber spreche ich mit Elke Buhr, Chefredakteurin des Monopol-Magazins. Hallo Elke.
3: Hallo.
1: Vor vielen Jahren hast du Christoph Schlingensief mal getroffen, hast du mir erzählt, und zwar als er an der Volksbühne in Berlin gearbeitet hat. Erstmal, was war das für eine Begegnung, was hat er damals da gemacht?
3: Christoph Schlingensief hat damals Anfang der Nullerjahre mehrere Inszenierungen in Zusammenarbeit mit einer Gruppe von geistig Behinderten gemacht. Die hatten ganz unterschiedliche Einschränkungen und er hat mit denen aber nicht so Behindertentheater gemacht, sondern er hat die einfach so integriert in seine Inszenierungen. Also seine Inszenierungen damals an der Volksbühne waren sowieso immer total überbordend und da passierte irgendwie alles gleichzeitig. Das war, man kann es auch kaum nacherzählen, was das jemals, also wenn man einen fragt, okay, was war es für ein Thema, weiß ich nicht so genau, aber jedenfalls waren dann immer da diese Leute, die dann auch so total spontan irgendwelche Sachen erzählten und über die Bühne rannten und so weiter, und er hat das aber einfach so integriert. Und ich habe damals ein Radio-Feature gemacht, wo ich mich mit so einem Thema beschäftigt habe, und dann habe ich ein Interview mit ihm gemacht, mit ihm und bestimmt 4, 5 von dieser Gruppe. Und das war so spannend damals, weil ich diese Art, wie er mit denen umgegangen ist, so toll fand. Also der hat die einfach total ernst genommen und hat dann aber auch, wenn sie ihm zu viel reingeredet haben, hat er gesagt, so reicht jetzt, Kerstin und so. Und die waren aber gleichzeitig auch so total lieb alle miteinander. Und also es war wirklich, wirklich lustig und interessant und spannend. Und Das war eine tolle Begegnung. Also ich bin damals ganz viel in die Volksbühne gegangen und habe mir die ganzen Schlingensief-Inszenierungen angeguckt und war einfach immer total fasziniert von seiner Präsenz. Und der hat ja auch am Stück geredet, war total durchgeschwitzt hinterher, kriegte noch allergische Schocks auf der Bühne und weiß ich nicht, einfach weil der sich so reingeworfen hat, und ich war echt fasziniert.
4: Wie war das jetzt, wenn du gerade sagst, der hat am Stück geredet, in einer Interviewsituation kann es ja unter Umständen auch mal herausfordernd sein, jemanden dann da auch, sag mal, höflich und bestimmt zu unterbrechen, weil man eine Frage platzieren möchte. Wie hast du das gemacht? Also war das überhaupt möglich?
3: Nein, das war insofern ja schon undenkbar, weil er und die Behinderten sich ja schon die ganze Zeit gegenseitig unterbrochen haben und durcheinander geredet haben. Insofern muss man einfach, wie so oft im Leben, man muss es einfach so kommen lassen, go with the flow und da kommt auch was Gutes bei raus.
4: Ja, wie hat er denn, er hat ja unfassbar viel gemacht, auch vielseitig, kann man irgendwo sagen, wie er gearbeitet hat? Also weißt du, welche Reihenfolge es war, Inspiration und dann Let's Go? Oder ist er einfach in ein Thema gesprungen? Kannst du was darüber sagen?
3: Ich weiß nur, dass es halt immer wieder neu war. Also er hat ja angefangen als Filmemacher vor allen Dingen. Da habe ich ihn noch nicht so wahrgenommen, weil auch dieser ganze Avantgarde-Zombie-krasse Film, den er da gemacht hat, das war mir doch als junger Mensch irgendwie noch ein bisschen zu viel. Dann habe ich sehr stark mitbekommen, was er im Theater gemacht hat. Und dann aber auch natürlich für mich besonders interessant, wie er dann in die bildende Kunst drüber gegangen ist. Und da erinnere ich mich, dass er einfach, also er hat einfach Crossover zwischen allen gemacht. Also bei allem, was er gemacht hat, war auch immer Film mit dabei. Auch auf der Bühne war immer ganz viel Film mit dabei. Und als er dann Kunstausstellungen gemacht hat, kam das wiederum aus dem Theater. Also es gab damals dieses große Projekt Capro City. Also das bezog er sich auf Alan Capro, den Performance-Künstler. Und da hat er eigentlich als Grundlage die Drehbühne des Theaters genommen. Das hat er dann praktisch umgewidmet. Das hieß dann Animatograph. Und das war halt dann diese Erfahrung, man konnte in diese Drehbühne hineingehen, in so verschiedene Abteilungen und dann waren dann überall Filme, Inszenierungen und so weiter, Installationen und praktisch man konnte, als würde man in einem Bühnenbild voller Filme herumlaufen. Das war der Animatograph, das hat er dann in der Volksbühne gezeigt, aber auch in anderen Orten. Später wurde das zur Museumsausstellung und das war halt so typisch, also dass er halt eigentlich waren es Filmsets, es waren Bühnenbilder und die waren dann auf einmal Kunstwerke und so ist dann so alles ineinander übergegangen.
4: Das heißt, nur damit ich mir das auch nochmal konkret vorstellen kann, die Leute aus dem Publikum konnten auf die Bühne und in diesen Animatograph rein, um sich das da anzuschauen.
3: Genau, also es war auch gar nicht so, dass man erst gesessen hat oder so, sondern man kam eigentlich sofort über so einen Hintereingang auf die Bühne und ist dann auf der Bühne da durchgegangen. Und er hat das aber dann auch nochmal an anderen Orten inszeniert, wo dann gar kein Theater mehr darum herum war, sagen wir mal so. Also es gab es dann auch in Museen oder das gab es auch mal, ich glaube, das war ein alter Flughafen oder so, wo man so rausfuhr und dann gab es überall so Performances, Filme und diese Installationen. Also er hat da ganz, ganz viele verschiedene Formate entwickelt und ich glaube, das Prinzip bei ihm war einfach immer, der hatte so, glaube ich, so 1000 Ideen gleichzeitig und hat irgendwie versucht, da hinterher zu kommen und was aber nicht geklappt hat. Also ich glaube, das war so das Grundprinzip seines Arbeitens.
4: Wie hat er das finanziert?
3: Naja, unterschiedlich. Also ich meine, an der Volksbühne war dann halt erstmal natürlich einfach normale Theaterinszenierung und wie man so Filme finanziert, keine Ahnung. Also da gibt es dann wahrscheinlich Filmförderung hier, hoch und runter. Und dann hat er ja auch, also das letzte Große, was er gemacht hat, war ja eigentlich die Vorbereitung zum Deutschen Pavillon in Venedig, den er auch gemacht hat. Und da weiß ich noch, er selber war natürlich auch ein sehr, sehr charmanter, spannender Mensch, der so für so Fundraising auch ganz gut war. Also die Leute haben ihn dann auch gerne, obwohl er wirklich krass war und auch wirklich krasse Sachen gemacht hat, hat er es auch geschafft, Gelder einzuwerben. Er hat ja damals auch das relativ spät dann dieses Operndorf aufgebaut in Burkina Faso und dafür musste er ganz viele Spendengelder einwerben und das hat er halt auch eigentlich ganz gut hinbekommen.
4: Du hast gerade die Venedig-Biennale schon angesprochen. Die hat er dann leider nicht mehr erlebt. Er ist im August vorher verstorben, hat aber 2011 dann posthum den Goldenen Löwen erhalten. Also eine wirklich große, hohe Auszeichnung. Heute finden ihn viele toll. Du bist voller Begeisterung. Ich weiß aber auch, dass er nicht bei allen so ganz so beliebt war, die auch vielleicht mit ihm so ein bisschen gehadert haben, weil er eben auch den Finger in die Wunde gelegt hat. Wie erklärst du dir das, also heute diese große Begeisterung zu Lebzeiten, aber ein großes Hadern auch von vieler Seite, wie nimmst du seine Rezeption da wahr gerade?
3: Ich weiß gar nicht, ob heute die Begeisterung jetzt so groß ist, wenn die Leute sich das wirklich von Namen angucken, was er gemacht hat. Also Schlingensief war schon immer wirklich ein Provokateur, ohne zu sagen, ich will jetzt provozieren oder so, sondern einfach, weil ihm die Sachen wichtig waren. Und er hat einfach auch Sachen gemacht, die waren krass. Also die, ich erinnere mich so, also das ist jetzt so eine Kleinigkeit, also damals irgendwie in den 90er Jahren, man kam in die Volksbühne rein und dann wurde man als erstes von irgendwelchen Leuten in Blackfacing begrüßt und man dachte so, okay, hallo, also muss das jetzt sein? Also er hat auch in alle Richtungen wirklich, ist dem alles völlig egal, der ist über alle möglichen Tabus, ist der getrampelt und natürlich fand damals das politische Establishment es schrecklich, dass er auf der Documenta Ende der 90er Jahre geschrien hat, tötet Helmut Kohl, und natürlich fanden die das nicht lustig, dass er alle Arbeitslosen aufgefordert hat, in den Wolfgangsee zu springen, um Helmut Kohls Ferienort zu überschwemmen, und dann hatte er damals auch so eine ganz krasse Sache, war in Wien, wo er Asylbewerber in so eine Big Brother-Situation gebracht hat. Und sowas ist brutal. Also das kann man auch von jeder Seite schlimm finden und man kann es halt total spannend finden. Und ich glaube, das ist so, damals war das so und heute ist es eigentlich auch noch so.
4: Wien hast du gerade schon angesprochen, da wird er ja gerade auch gezeigt. Im Herbst kann man Werke, eine Ausstellung von ihm im Gropiusbau sehen, und zwar unter dem Titel "Es ist nicht mehr mein Problem, macht eure Scheiße alleine". Was kannst du uns darüber schon erzählen?
3: Ja, erstmal super Titel, oder? Also das ist ja genau das, was man denkt. Also das ist es eben auch genau, was ich immer empfinde, wenn ich an Schlingensief denke. Ich denke, mein Gott, er hat ja damals auch schon ganz viel zum Thema Rechtsradikalismus, Ausländerfeindlichkeit gearbeitet. Er war jemand, das habe ich kürzlich nochmal in der Galerieausstellung gesehen, diese Filme, der ist irgendwie in die Fußgängerzone gegangen und hat irgendwie mit den Rechten gelabert. Also der hat sich das einfach alles reingezogen, wo man heute auch denkt, okay, muss man eigentlich machen. Man muss mit den Leuten sprechen, aber keiner hat ja Lust dazu. Und er hat es einfach gemacht. Und jedenfalls in Wien ist natürlich halt der Ort, wo er damals diese super wichtige Arbeit für die Wiener Festspiele gemacht hat, nämlich dieses Big Brother House für Asylbewerber. Und das wird auch nochmal gezeigt in der Ausstellung. Aber ansonsten gibt es auch einen Überblick über ganz viele andere Sachen, die er gemacht hat. Es werden natürlich auch immer Filme gezeigt, es werden Bühnenbilder gezeigt und es wird einfach nochmal versucht, Schlingensief, sein Gesamtwerk so ein bisschen auf die Spur zu kommen.
4: Bei all dem, was du gerade schon genannt hast, bei den wirklich wichtigen Themen, auch die er da bearbeitet hat und die heute ja brennender sind denn je, warum brauchen wir ihn heute?
3: Ich glaube, was man von Christoph Schlingensief lernen kann, ist einfach immer wieder so eine Unerschrockenheit. Also die Kunst, ich meine, wir haben ja Riesendebatten geführt darüber in den letzten Jahren, diese ganze Empfindlichkeit oder dass man, ich meine, das ist ja oft auch sehr polemisch aufgeladen, aber schon, dass dann Leute sagen, okay, man darf dies nicht mehr sagen, man darf das nicht mehr sagen, alle sind so empfindlich, alle ständig gibt es Ärger. Das ist das eine. Und auf der anderen Seite gibt es ja reale politische Probleme, die einfach noch mal viel krasser sind als zu der Zeit, als Schlingensief damals gelebt hat. Und für beides muss man ja eine mutige Lösung finden. Also man muss einfach dann auch sich selbst vertrauen und sagen, okay, ich laber zwar drauf los und da kommt vielleicht dann auch echt Quatsch raus, aber egal, ich muss jetzt hier an die Wunde, ich muss so wie Beuys irgendwie zeige deine Wunde, bohr drin rum und zeig auch der Gesellschaft, was sie für einen Schlamm in sich hat, was sie für einen Dreck in sich hat, und zeig irgendwie alle Emotionen. Und ich glaube, das ist total wichtig und das ist aber einfach auch extrem schwer zu machen. Der ist einfach eine Ausnahmeerscheinung gewesen.
4: Das sagt Elke Buhr, Chefredakteurin des Monopol-Magazins. Vielen lieben Dank dir, Elke.
3: Gerne.
1: Kunst, die erschüttert, aufwühlt, aber auch Menschen zusammenbringen soll, vielleicht sogar zum Handeln anregen. Die Werke von Christoph Schlingensief hallen nach. Mein nächster Gast kennt dieses Werk wie keine andere. Von 2004 an hat sie mit ihm zusammengearbeitet, Aino Laberenz. Die Kostüm- und Bühnenbildnerin war bereits an vielen renommierten Häusern, am Schauspielhaus Zürich, der Volksbühne Berlin, am Wiener Burgtheater und am Thalia Theater in Hamburg, um nur einige wenige zu nennen, von den wirklich vielen Häusern und anderen Projekten, die sie natürlich auch realisiert. Außerdem leitet sie das Operndorf Afrika in Burkina Faso, das Schlingensief 2009 gegründet hat, und als seine Witwe verwaltet sie auch seinen Nachlass. Hallo Aino, schön, dass du da bist erstmal.
5: Hallo, danke für die Einladung.
4: Ich erreiche dich gerade in Berlin. Du warst gerade auf einem Dreh in Italien, fährst dann wieder nach Wien. Hier in Wien, also in Wien, zeigt das Museum für angewandte Kunst gerade die Ausstellung "Es ist nicht mehr mein Problem". Im Herbst können wir dann in Berlin im Gropiusbau die Ausstellung mit dem vielsagenden Titel "Es ist nicht mehr mein Problem, macht euren Scheiß alleine" anschauen. In beiden Werkschauen geht es ums Scheitern, vor allem ums produktive Scheitern. So habe ich es zumindest rausgehört. Warum?
5: Also ich würde jetzt nicht sagen, dass die Ausstellung insgesamt ums Scheitern geht, aber Scheitern ist natürlich ein zentraler Punkt in einigen Arbeiten. Also zum Beispiel in der Partei Scheitern als Chance, also die Chancepartei, Chance 2000, mit dem Wahlslogan "Macht Fehler" oder eben Scheitern als Chance, Scheitern als Produktivkraft zu sehen. Da ist es sehr, sehr zentral drin. Aber diesen Momentum von Scheitern in der Gesellschaft oder auch Fehler, sich mit Normen auseinanderzusetzen, ist etwas, würde ich sagen, ein bisschen weiter gefasst, was sich durchaus in seiner Arbeit durchzieht. Und ja, ich glaube schon, so wie du es auch beschrieben hast, ist Christoph Schlingensief ein Künstler gewesen, der mit seinen Produktionen oder Aktionen das Publikum oder den Zuschauer sehr in eine aktive Haltung eingeladen hat. Und das, denke ich, sieht man eben auch an solchen Gedanken, dass du reflektierst oder ja, als Zuschauer oder eben auch als Gesellschaft in Gänze dir die Gedanken machst über den Zusammenhang, in dem du bist.
4: Mir ist jetzt in der Vorbereitung vor allem auch, als ich Wien gehört habe, habe ich mich mit Wien noch mal ein bisschen beschäftigt. Da haben Elke und ich auch im ersten Teil dieser Folge schon drüber gesprochen, und zwar über das Projekt, was er 2000 gemacht hat, Ausländer raus. Eine Art Big Brother Format, wo AnruferInnen ihren, in sage ich jetzt mal in Anführungszeichen, Migranten abschieben konnten. Die Reaktionen darauf waren damals sehr geteilt, zum Teil auch sehr entlarvend, muss man auch sagen. Vor dem Hintergrund jetzt der aktuellen Migrationspolitik und auch der zunehmenden Polarisierung innerhalb der Gesellschaft, glaubst du, wäre da so ein Werk heute noch möglich oder gerade erst recht?
5: Ja, das weiß ich nicht. Also ich meine, was bei Christoph Schlingensief natürlich immer der Fall war, dass er sehr schnell reagiert hat auf Situationen, gerade auch politische Zustände, was in dem Moment natürlich akut war. Also eine Regierungsbeteiligung, das erste Mal der FPÖ mit Jörg Haider damals, war natürlich der Moment, wo Christoph direkt reagiert hat. Gleichzeitig eben dieses Big Brother Format zu nutzen, was in der Zeit eben auch aufkam. Also Christoph war auch jemand, der war jetzt nicht nur der intellektuelle Künstler, der in einem, weiß ich nicht, Bereich sich aufgehalten hat, sondern sich auch sehr dem Mainstream oder Trash bedient hat. Und das eben in diesem Format der Container zusammengeführt hat, wo du dann wirklich täglich Personen abschieben konntest. Oder der Österreicher konnte aktiv abschieben. Und das Ganze war eben mit unter permanenter Kamerabeobachtung, wie eben der Big Brother Container. Und das Ganze, also auch, ich spreche Big Brother in dem Moment, weil es aus der Zeit kam, direkt an, weil die Situation Jörg Haider, das erste Mal die FPÖ, das ist 2000, wie du gesagt hast, ist jetzt 26 Jahre her. Es hat sich auch eine politische Verschiebung in nicht nur Österreich, sondern ganz Europa entwickelt, wo man sagen muss, das Akute, und das sieht man grundsätzlich in seiner Arbeit durchaus, ist jetzt ein anderer Fall. Und wenn man sein Werk kennt, dann würde ich ihn auch als einen Künstler beschreiben, der in extremer Bewegung war. Also er war ein Künstler, der extrem auf eine Situation, auf eine Zeit, auf einen Zeitgeist oder eine gesellschaftliche, politische Situation zugegriffen hat, eben mit seiner Kunst. Und das hätte er, würde ich jetzt mal sagen, und ich kann das immer alles nicht wissen, ob er sich zur Ruhe gesetzt hätte, weiß ich auch nicht, kann ich mir nicht vorstellen, ich persönlich. Aber ihn hat nicht losgelassen, als Künstler zu reagieren. reagieren und eben auch ins Handeln zu gehen mit Kunst, eben auch übergreifend, also da ist es ganz, ganz klar, eine übergreifende Kunstinstallation, eine politische Intervention, ein mediales Spektakel, man darf da die Presse nicht rausnehmen, die Kronzeitung hat eine große Rolle gespielt zu der Zeit und er hat natürlich in diesem, was ich sehr, sehr interessant fand, einer Gesellschaft einen Spiegel vorgehalten. Also er war nicht in diesem Projekt quasi der Moralist, der gesagt hat, das darf man nicht und so ist, sondern der hat im Prinzip gespiegelt und hat auch schlicht und ergreifend aggressive Parolen vom Boulevardpresse mit aufgenommen in sein Projekt. Also er hat in dem Moment sehr viel mit den Medien gespielt, mit der Gesellschaft umgegangen und hat, würde ich beschreiben, gespiegelt. Und um auf deine Frage zurückzukommen, würde er das jetzt so noch machen, beziehungsweise würde das heute noch so gehen? Ich kann es nicht sagen, eben aus diesen Gründen, dass er extrem im Jetzt war und die Situation sich jetzt auch wiederholt hat. Und er war jetzt nicht der Wiederholer seiner eigenen Arbeit. Also ich glaube, er hätte das jetzt nicht irgendwie unbedingt wieder aus dem Kämmerlein geholt und nochmal gemacht.
1: Du hast gerade auch so ein bisschen schon angesprochen, wie er gearbeitet hat. Also sehr, sehr in dem Moment verhaftet, sehr, sehr schnell darauf zu reagieren, was um ihn rum passiert. Ich frage mich gerade so ein bisschen, wie das praktisch umsetzt. Wie er das praktisch umgesetzt hat, weil um jetzt bei dem Beispiel zu bleiben, da sind ja auch sehr viele Akteure mit involviert gewesen, viele Menschen, die mitgemacht haben, dann dieser Container, der aufgebaut wurde und so weiter. Wie ist er an so eine Arbeit rangegangen? Also wie ging's los? Wie kann ich mir das vorstellen? Gab es eine Skizze und dann, okay, morgen suche ich mir die 5 Leute oder 10 oder je nachdem, wie viele es dann sind, die involviert sind, zusammen und wir machen das jetzt? Oder wie war dieser Prozess dorthin?
5: Also es war natürlich ein Prozess wie ganz viele Projekte in seinem Schaffen, Anfrage der Wiener Festwochen damals, etwas zu machen. Dann hat Christoph in Teams gearbeitet, also wo es Bühnenbild, Kamera, also verschiedenste Bereiche gab. Die Teams haben sich geändert. Es gab Menschen, die sehr lange mit ihm gearbeitet haben. Also da gab es auch eine feste sozusagen künstlerische Familie oder eben eine in bewegende. Dann gab es die Akteure. Dann kommen natürlich wie im Theater, wie im Film Aktionen, viele Menschen hinzu. Das war jetzt nicht nur er. Das ist das eine. Das andere ist, glaube ich, Christoph, man darf nicht vergessen, kam ursprünglich aus dem Film. Das ist natürlich ein Grund, wo man sieht, wie er gearbeitet hat, sehr genau, also im Sinne von Drehbücher geschrieben, Anträge gestellt. Christoph war jemand, der hat von kleinsten Moment alles selber gemacht, so Kamera selber gemacht oder alles selber auch gelernt oder hatte ein Wissen darum, wie eine Produktion aufzustellen ist. Und das, er hat mit 8, 12 Jahren angefangen, künstlerisch tätig zu sein. Und ich glaube, dieser Background von Wissen und Erlernte, was eben die verschiedenen Bereiche in Produktion sind, hat natürlich auch seine Arbeitsweise was hinzugetan. Mich interessiert immer, also die Akademie der Künste hat ja einen großen Teil seines Nachlasses, was man im Archiv einsehen kann, zum Beispiel der Container, also das Projekt Bitte liebt Österreich, sieht man da sehr genau, wie er sich vorbereitet hat, also im Inhaltlichen. Das heißt, da gab es dann das Parteibuch, was er studiert hat, wie gesagt, mit Medien umgegangen, mit Big Brother. Christoph war jemand, der war immer in Bewegung, der sich wie ein Schwamm, der alles sehr aufgenommen haben. Hat jemand wie Elfriede Jelinek teilgenommen, Texte geschrieben und gibt es natürlich auch so einen Austausch mit ihr. Also er hat sich auch gerne mit anderen KünstlerInnen oder ja, SchriftstellerInnen in dem Moment auseinandergesetzt, ins Gespräch gegangen, einen inhaltlichen Diskurs geführt und war jemand, der würde ich sagen, schon sehr aufgesogen hat. Und ich glaube, so diese Kombination in allem, und natürlich ist klassisch einen Film machen, obwohl ich ihn jetzt nicht als den klassischen Filmemacher beschreiben würde, ist nochmal ein anderes Vorgehen als das Bitte liebt Österreich-Projekt. Trotzdem gibt es eben verschiedenste Punkte, die ähnlich waren oder wo man sagen kann, das hat was miteinander zu tun, wie er gearbeitet hat.
4: Du hast gerade schon angesprochen, seinen Nachlass, wir haben ja am Anfang schon die zwei Ausstellungen im Moor gehabt. Wie ist es jetzt eigentlich, sein Werk in der Kunstszene oder Kunstwelt zu platzieren, zu arbeiten daran, Ausstellungen zu machen? Kommen da die Orte auf dich zu? Gehst du auf die Ausstellungshäuser zu? Wie funktioniert das?
5: Es ist natürlich unterschiedlich. Gropiusbau war ich schon relativ lange im Gespräch. Dann kam jetzt das Mack hinzu. Die sind dann wiederum mit den Wiener Festwochen auf mich zugekommen. Ich habe im letzten Jahr der Nationalgalerie eine Arbeit geschenkt aus dem Nachlass, damit sie in die Sammlung übergeht. Da habe ich mit der Filmgalerie 451, wo der filmische Nachlass liegt, zusammen einen Raum gebaut, um diese Arbeit etwas in den Kontext zu setzen, was bei ihm natürlich auch immer ganz gut ist, dass man dafür ein Gefühl, viele Arbeiten kennt man aber auch nicht. Das ist ein sehr, sehr vielfältiges und großes Werk oder eben großer Nachlass. Und ja, naja, ich würde schon sagen, Christoph Schlingensief war zu Lebzeiten schon einer der kontroversesten oder kontrovers diskutierten Künstler, Persönlichkeiten im deutschsprachigen Raum. Und das ist auch spürbar im Nachhinein mit dem Nachlass. Also es gibt dann schon auch noch die Momente, wie man ihn, darf man das nicht, ist das extrem, und es ist schon interessant zu sehen, wie viel immer noch auch innerhalb einer Ausstellung dann einen Außen, was wer hat, wie ich, und dieser Künstler immer noch auch in Ausstellung beziehungsweise in der Öffentlichkeit oder in Reaktionen besprochen wird oder aufgenommen wird, wo man das Gefühl hat, da ist diese Persönlichkeit immer noch irgendwie in der Wahrnehmung sehr spürbar.
4: Wie würdest du vielleicht daran noch mal kurz anschließend, wie würdest du sein Verhältnis zur Kunstszene bezeichnen? Du hast gesagt, der kommt ja vor allem aus dem Film, hat auch Theater gemacht, noch ganz viele andere Sachen, vor allem auch, was ich interessant finde, da steckt ja auch immer auch eine Medienkritik drin, oder häufig zumindest jetzt im Beispiel von den Containern. Wie würdest du dieses Verhältnis zur Kunstszene, die sich ja gerne auch ja als so einen sehr abgesteckten Raum nicht bezeichnet, aber empfindet, sage ich es mal so?
5: Na, ich würde schon sagen, dass Christoph Schlingensief, sagen wir, Gattungsgrenzen, Kategorien gesprengt hat. Also es war ja ein Künstler, der übergreifend gearbeitet hat. Das, was ich angesprochen ist, aus dem Film kommend, also Filmemacher, politischer Aktionist, Theatermacher, Opernregisseur, er stand auf der Bühne sowie hinter der Bühne, hat aber eben genauso, und ich glaube, das ist eben auch wichtig zu sehen, sehr, also 2003 mit der Church of Fear, das ist in der Ausstellung auch so ein bisschen so der Knotenpunkt oder Ausgangspunkt mit der Kirche, also ein Objekt wirklich. Da war er in Venedig zur Biennale 2003 und ist in dem Moment natürlich auch nochmal anders in den Kunstmarkt, anders in der mehr als der deutschsprachige Raum in der Kunstszene bekannt geworden. Also die Church of Fear stand direkt in den, also beziehungsweise die war in den Arsenale, und direkt in den Giardini-Eingang waren die Pfahlsitzer. Da gab es auch die Frage von Hauser und Wirth, dass er in die Galerie kommt. Also es gab da natürlich einen ganz konkreten Kontakt und beziehungsweise das mit der Kunstszene in dem Sinne umgehen. Er hat zwar schon vorher, war in Kassel, Documenta, er hat 99 im PS1 eine Ausstellung, eine Gruppenausstellung teilgenommen, eben Deutschlandsuche, wo ich einen Film der Nationalgalerie gegeben habe. Also es gab natürlich mehr als Berlin Biennale Ende der 90er. Also es gab auf jeden Fall Kontaktpunkte zur Kunstszene in dem Sinne. Und auch Theater, was im Prinzip mit 90er, also 93 mit der Volksbühne begann, hat sich bei ihm so dieses aus dem Film kommend, weil er sich ja immer als ganz klar auch Filmemacher beschrieben hat, hat sich natürlich irgendwie total breit ausgestellt. Und ich würde nicht sagen, dass da jetzt, dass da jetzt irgendwie Hauptsache in die bildende Kunst oder dieses Denken von diesen Kategorien oder in welche Szene bewege ich mich, habe ich nicht wahrgenommen, dass das jetzt so stattgefunden hat, sondern es waren wie verschiedene Plattformen, die er für sich genutzt hat, seine Kunst letzten Endes halt zu realisieren und letzten Endes auch irgendwie zu gucken, wie sprengt man diesen Körper, wie geht man von da aus weiter, was sind die nächsten Möglichkeiten, wo bekomme ich vielleicht auch einen größeren Raum, so, ne, wo werde ich vielleicht irgendwie auch breiter gehört oder wahrgenommen. Ich glaube, da gab es jetzt gar nicht mit dieser Intensität und Überforderung, die er gearbeitet hat, hat er genauso in der einen wie in der anderen Kategorie funktioniert und hat sich immer mit den Grenzen auch von Institutionen auseinandergesetzt und ich würde auch sagen, durchaus gesprengt. So. Und da würde ich jetzt keinen Unterschied zwischen Theater oder Kunstszene. Es gab immer das Reflektieren, die Kritik. Letzten Endes ist das ein Teil der Gesellschaft, von Institutionen ein Auskommen. Und ich glaube, der Punkt, dass Kunst eben nicht nur für einen bestimmten Teil der Gesellschaft sein sollte, sondern in der Realität stattfinden muss oder beziehungsweise die Gesellschaft erreichen muss, ist ein zentraler Punkt, ob das im Theater oder ob das in der bildenden Kunst war.
1: Kunst in der Realität, hast du gerade gesagt, es ist ein mini kleiner gedanklicher Sprung, aber ich glaube doch ganz gut anknüpfend daran, nämlich das Operndorf in Burkina Faso. Dort gibt es, oder also 2009 gegründet, ab 2010, wenn ich es richtig verstanden habe, habt ihr angefangen zu bauen. Eine Schule, eine Krankenstation sind dort entstanden und einer der Leitsätze ist hier von Afrika lernen. Was habt ihr bisher gelernt, beziehungsweise auch an das, was du gerade gesagt hattest, anknüpfend, wie ist dort Kunst in den Alltag oder künstlerische Auseinandersetzung eingeflossen oder fließt ein bis heute?
5: Ich meine, das Operndorf Afrika ist ein Projekt, was er, wie du gesagt hast, 2009 gegründet. Der Grundstein wurde im Februar 2010 gegründet.

da kommt natürlich ganz klar eine Kritik von Entwicklungshilfe oder auch Zusammenarbeit, Kolonialgeschichte. Also Christoph war ein Künstler, der nicht nur im Jetzt agiert hat, sondern sich natürlich auch immer sehr mit der Geschichte, ob das jetzt Glaubensfragen oder politische Geschichte einer Gesellschaft, eines Landes auseinandergesetzt hat, was natürlich bei dem Operndorf auch ein ganz, ganz zentraler Punkt ist. Eben, wo man dann auch hinkommt von Afrika lernen, dass sich bestimmte Dinge verschieben, eben nicht, ja, oder die Kritik, dass der sehr einseitigen Wahrnehmung Kunst im afrikanischen Raum den gleichen Wert zuschreibt wie im europäischen oder was weiß ich, wo Raum. Das Operndorf ist im Prinzip ein Projekt, wo man sagen muss, das würde ich rausnehmen oder anders betrachten als den Nachlass. Trotzdem in seiner Arbeit grundsätzlich oder in seinem Werk ist die sehr frühe Auseinandersetzung mit Ausländerfeindlichkeit, Migrationsfragen, rechtsradikalen Tendenzen in unserer Gesellschaft, also grundsätzlich auch gesellschaftliche Konflikte, was sind Normen, was sind Zuschreibungen, ja, war, würde ich schon sagen, ganz, ganz zentral oder wichtig in seiner Arbeit und was heute erschreckend präzise ist und erschreckend seiner Zeit voraus. Und da kann man das Operndorf letzten Endes thematisch auch mit reinnehmen. Also was ist die Wertung? Wie betrachtet man den afrikanischen Kontinent? Und man darf nie vergessen, Christoph war kein Politiker, sondern er war Künstler, wenn man das jetzt allumfassend benennen würde, auch wenn er eine Partei mal hatte. Aber und da ist das Operndorf sicherlich ein Projekt, wo viele seiner Charakterzüge, nennen wir es mal so, in seiner Arbeit genauso mit reinkommen, aber schon auch ein unabhängiges Projekt ist, was kein Teil des Nachlasses in dem Sinne ist und was auch von ihm gewollt als eigenständiges Projekt weiterläuft, im Sinne, dass es nicht um ihn ging, sondern dass es um die KünstlerInnen im afrikanischen Raum geht, die dann in dem Sinne, sagen wir mal, praktisch umgesetzt auch Residenzen im Operndorf machen. Also 2015 habe ich Residenzen ins Leben gerufen, die sich auch über die Jahre entwickeln, wo es darum geht, dass KünstlerInnen in den Austausch gehen, eine Zeit im Operndorf sind. Wir haben immer versucht, weiß nicht, Vereine aus dem Umfeld, Menschen, KünstlerInnen einzubeziehen, die um das Operndorf entweder direkt angesiedelt sind, im Sinne von kleinen Nähereien oder dann eben auch politisch in dem Sinne, was mediale Überlegungen, also sowas wie Radio und politisch versuchend unabhängige Künstlerinnen einzubeziehen und zu stärken. Die Grundform ist immer die Auseinandersetzung, dass ein KünstlerIn aus dem afrikanischen Raum im Operndorf ist und zeitgleich jemand aus dem nicht-afrikanischen Raum. Und dort auch eine Begegnung stattfindet, ein Interesse füreinander, für das Land, für Menschen, für die Kunst im Sinne des Aufeinander. Treffens. Das ist aber, wenn man so will, meine Überlegung oder unsere Überlegung nach Christophs Tod und der Versuch, und das kommt natürlich aus einem Arbeiten von ihm oder von Gedanken von ihm, wie ja, relevant ist die Kunst in der Realität, beziehungsweise Bildung, anderes großes Stichwort im Operndorf. Wir haben angefangen mit dem Bau, was er eben, wie gesagt, alles nicht mehr mitbekommen hat, eine Schule zu bauen, selbst wenn er das überlegt hatte und auch geplant hatte. Und ich mich ganz am Anfang auch versucht habe, sehr klar daran zu halten, in dem Sinne, was wollte er, was setzt man um, aber auch zum Beispiel sehr schnell gelernt habe, es geht ja nicht um ihn, also so wie es er gesagt hat, wann was, also er hat jetzt auch zum Beispiel keinen Zeitplan gemacht oder so, aber es geht darum, was ist der Bedarf der Menschen vor Ort. Und der ist sicherlich ein anderer als der zum einen von Christoph Schlingensief und zum anderen von dem, was er vor ja jetzt schon 16 Jahren mal überlegt hat. Denn nicht nur er war ein, sagen wir mal, sehr beweglich. Welcher Künstler, auch die Gesellschaft ist es und auch in dem Moment das Projekt ist es. Und das ist, glaube ich, etwas, das man, das

0: man dann auch über die Jahre gemerkt hat, wichtig ist es, da geht es auch in dem Sinne weiterführend nicht um mich, sondern da geht es wirklich darum zu schauen, was findet vor Ort statt und wie reagiert man miteinander auf etwas, was vor Ort geschieht. Und Burkina Faso hat sich in den gerade auch letzten Jahren extrem auch politisch verändert. Und natürlich geht man mit solchen Dingen eben genauso um. So. Und das ist etwas, würde ich sagen, was das Operndorf extrem ausmacht und für mich ein ganz, ganz wichtiger, also für mich persönlich sicherlich, aber auch für unser Team etwas ist, wo man extrem viel lernt, mit Dingen umzugehen, die man A, lernt in der Auseinandersetzung und im Austausch vor allen Dingen. Also das Zuhören, ein ganz wichtiger Punkt, ist, glaube ich, etwas, was wir eigentlich alle können, aber vielleicht ein bisschen verlernt haben. Und schlicht und ergreifend, dass man aus einem System kommt. Mein Background ist ein deutscher Background, Ruhrgebiet, was auch immer. Und so betrachte ich natürlich auch Dinge und das permanente sich hinterfragen oder zumindest versuchen, sich immer wieder auch auf den Prüfstand zu setzen, ist etwas, wo ich persönlich sagen würde, hat mich das Projekt sehr gelehrt. Immer wieder auch zu reflektieren, wo bin ich, woher komme ich, und mich auf ein Gegenüber einzulassen. Und ich glaube schon, dass das für unsere Gesellschaft oder für solche Projekte extrem wichtig ist, wenn wir über Migrationsdebatten sprechen. Wir haben Landtagswahlen vor der Tür, AfD ist ein großes Thema, wo man wirklich merkt, so, das ist etwas, damit gehe auch ich anders, würde ich sagen, als jetzt vor 16 Jahren hier in meinem Umfeld durch die Welt, weil ich merke, das hat was miteinander mit mir gemacht, so ein Projekt. Und das ist natürlich auch die große Hoffnung, dass das etwas ist, was man mitgeben kann, dieses voneinander lernen, als einen ganz, ganz großen, wichtigen Wert. Und das würde ich gerade sagen, gerade jetzt in dieser Gesellschaft, in der wir leben, dass das etwas ist, wo es sich wahnsinnig lohnt, für zu kämpfen, nicht nur einander zuzuhören, sondern auch respektvoll miteinander umzugehen und den Wert in einer gleichwertigen, ja, Sicht zu verteidigen.
1: Das sagt Anu Laberenz. Vielen, vielen lieben Dank dir für dieses Gespräch.
0: Danke dir.
1: Warum Christoph Schlingensief vielleicht gerade heute besonders spannend sein könnte, darum ging es in dieser Folge. Alle Infos zu den beiden Ausstellungen in Wien und in Berlin, die findet ihr auch nochmal in den Shownotes dieser Folge. Und wie immer, wenn euch gefällt, was wir hier machen, sagt's gerne weiter, teilt diesen Podcast, liked ihn oder lasst ein paar Sterne da. Mein Name ist Sarah-Marie Plikard. Vielen Dank euch fürs Zuhören. Tschüss und bis zum nächsten Mal.
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2: Heute geht es um KI-Kennzeichnungspflicht. Hallo und herzlich willkommen zur Rechtsbelehrung 150. Ich hoffe zumindest, das ist die richtige Nummer, weil es in letzter Zeit ein bisschen Verwirrung gab um die Folgen und die Reihenfolge der Aufnahmen und Veröffentlichung dieses Podcasts, der sich jedes Mal damit beschäftigt, ein juristisches Thema zu nehmen und so zu erklären, dass man es auch als interessierter Ahnungsloser vielleicht verstehen kann. Und manchmal machen wir auch was total Aktuelles. Und das ist heute der Fall. Und das ist natürlich trotzdem so, dass der weltbeste Podcast-Kompagnon der Welt, Herr Dr. Thomas Schwenke, dabei ist. Hallo und herzlich willkommen.
3: Hallo liebe Zuhörerin, hallo liebe Zuhörer und ahoi Herr Richter.
2: Ahoi deswegen, weil wir sind heute auf dem Boot. Ja, ihr alle habt euch das gewünscht. Ich behaupte das jetzt mal einfach so, dass die Rechtsbelehrung mal einen Ausflug macht. Heute ist es soweit. Wir sind auf einem Boot und nehmen diese Folge auf, weil das Thema so aktuell ist, dass es uns hier erreicht hat, auf dem Boot. Herr Schwenke, worum geht's denn heute? KI-Kennzeichnungspflicht ist Schlagwort, aber warum ist es dringend?
3: Am 2. August ist es soweit, da tritt die nächste Stufe des AI-Acts, der KI-Verordnung, in Kraft und bringt die Kennzeichnungspflichten mit sich.
2: Und wenn ihr zwischendurch so Hintergrundgeräusche hört, ja, das ist sozusagen nicht, um euch auf die Nerven zu gehen, sondern das ist, um zu beweisen, dass dies eine Draußenfolge der Rechtsbelehrung
3: ist. Wer hatte eigentlich die Idee? Weil normalerweise kämpfen wir gegen das Recht, heute kämpfen wir gegen den Wind und die Geräusche vorbeifallender Boote. Aber wir waren schon mal im Weltraum, wir haben, glaube ich, was zu Flügen gemacht, zu allem Möglichen. Da dachten wir, wir gehen mal aufs Wasser.
2: Wir gehen mal aufs Wasser, genau. Die Idee kam daher, das erklären wir im nächsten Obiter Dictum.
3: Ja, das
2: machen wir. Mach das mal als Notiz in den Sendeplan, da reden wir später mal drüber. So, jetzt sind die Boote, glaube ich, vorbei und wir können sozusagen zurückgehen zu die KI-Kennzeichnungspflicht im Rahmen des AI-Acts der EU. Ist ja die erste Frage, ich erinnere mich dunkel, dass die Datenschutzgrundverordnung vor vielen Jahrtausenden in Kraft getreten ist und das lange vorher angekündigt wurde und alle mega überrascht waren, dass es jetzt wirklich soweit ist. Also es war wirklich so, das Gesetz ist beschlossen worden, das Gesetz trat in Kraft und dann gab es noch so eine Periode, wo es dann wirklich alles galt. So, jetzt ist also eine KI-Act, AI-Act ist schon sozusagen eine ganze Weile am Start und es, meiner Meinung nach, muss es ja bekannt gewesen sein. Was glaubst du, wie überrascht sind die Leute, die es treffen wird, davon, dass es am 2. August jetzt losgeht?
3: Von meiner Seite aus betrachtet gar nicht so überrascht. Also zumindest meine Mandantinnen und Mandanten wissen Bescheid. So zumindest in meiner Informationsblase sprechen die Menschen auch schon darüber. Ich denke, dass viel mehr Menschen hier Bescheid wissen als bei diesen ganzen abstrakten Rechten, weil irgendetwas zu kennzeichnen, Deepfakes mit KI generieren, ist etwas, was praktisch jeder macht, was mittlerweile Alltag geworden ist. Und ich denke, das betrifft einen viel eher und daher interessiert man sich eher dafür. Du hast dich ja bestimmt auch schon damit beschäftigt.
2: Ich wollte gerade sagen, ich möchte mich zumindest als Ausnahme von der Regel hier sozusagen zur Schau stellen. Ich mache natürlich keine Deepfakes. Genau so. Also das heißt, die Betroffenen wissen Bescheid. Dann sind wir schon beim ersten Punkt. Wer sind denn die Betroffenen? Wer muss denn kennzeichnen, ob etwas aus einer KI kommt? Also wir sprechen auch heute noch drüber, was das genau bedeutet. Aber als alles erstmal müssen wir wissen, wer ist denn betroffen? Ich habe sozusagen in der Vorbereitung zwei Worte vernommen. Es geht um Betreiber und es geht um Anbieter. Da ist ja schon mal der erste Punkt, die Frage, es geht also nicht um alle Menschen. Also als Privatperson bin ich jetzt zum Beispiel nicht betroffen.
3: Das ist richtig. Wenn du die KI nur für deine persönlichen, familiären Zwecke nutzt, dann bist du davon nicht betroffen. Also weiß nicht, wenn du von deinen Familienmitgliedern Deepfakes erstellst, um den nächsten Geburtstag zu bereichern, dann bist du nicht davon betroffen. Wenn du aber zum Beispiel anfängst, Aufnahmen von Politikern zu erstellen, zum Beispiel als politische Meinung, also Deepfakes von Politikern, wir erklären noch, was es ist, zu erstellen und die veröffentlichst, dann begibst du dich außerhalb, also aus deinem persönlichen, familiären Bereich. Und dann bist du auch von der Vorschrift erfasst. Das heißt, es kommt, man könnte sagen, das Gesetz guckt, welche Relevanz die Deepfakes haben. Bei der Entscheidung, ist es persönlich oder ist es schon.
2: Aber ich könnte sozusagen, ich könnte mir als Merksatz merken, wenn ich Privatperson bin und Privates tue,
3: ja,
2: dann bin ich nicht betroffen.
3: Wenn du es im privaten Rahmen machst, wenn
2: genau. Ja, okay. Ja,
3: weil manche denken, wenn ich im sozialen Netzwerk was veröffentliche, es ist ein privates Netzwerk, deswegen ist dort alles privat, das stimmt nicht. Wenn es nur in deinem kleinen Kreis von Personen online ist, kann man auch sagen, das ist noch persönlich. Ah, okay. Aber in den meisten Fällen, wenn du jetzt so ein Berufsnetzwerk hast und da hast du irgendwie zig Leute, die du vielleicht nur beruflich kennst und gar nicht persönlich und dort etwas postest, das ist nicht mehr in dem Sinne rein persönlich.
2: Genau, es muss im privaten Umfeld bleiben. So. Jetzt gibt es diese beiden Begriffe Betreiber und Anbieter. Und das ist ganz lustig, weil du wirst es gleich erklären, ich bin ja der Annahme aufgesessen, aha, Anbieter von KI heißt jemand, der eine KI, also sowas wie OpenAI ist, und Betreiber heißt alle, die eine KI-App der Öffentlichkeit anbieten. Aber ich habe das jetzt nur gesagt, also ich weiß schon, dass es nicht stimmt, ich habe es jetzt nur gesagt, weil ich denke, das ist ein Missverständnis, das möglicherweise auftreten könnte, wenn man diese beiden Begriffe hört. Fangen wir mal an mit, was ist denn ein Betreiber von KI?
3: Also ein Betreiber ist jemand, der die KI nutzt, ohne sie für persönliche Zwecke zu nutzen. Also man könnte sozusagen sagen, ein qualifizierter Nutzer. Also ein Betreiber ist...
2: Ein qualifizierter Nutzer hört sich für mich an wie jemand, der Ahnung davon hat, was er tut. Aber es ist wahrscheinlich nicht...
3: Stand juristisch, wenn wir meinen, qualifiziert... höhere Anforderungen als an das Grundprinzip, weil ein Nutzer kann jeder sein, das kann auch eine persönliche Person sein. Und ein Betreiber eines KI-Systems ist jemand, der das KI-System in eigener Verantwortung verwendet, es sei denn, der nutzt es persönlich.
2: Also das heißt, also mir begegnet ja mittlerweile das Wort Betreiber oft im Sinne von, das ist der Betreiber eines Angebots, der das zur Verfügung stellt, aber hier ist Betreiber im Sinne, naja, also du hast es schon gesagt, ich muss nur nochmal in eigenen Worten wiederholen, im Sinne eines Benutzers, also wenn ich sage, er betreibt ein Motorrad, dann fährt er mit dem Motorrad, er betreibt eine Waschmaschine, dann benutzt er die Waschmaschine und nicht er bietet die Waschmaschine jemand anders an, sondern er, also Betreiber im Sinne von jemand benutzt etwas, um einen Zweck zu erfüllen, der, mein Verdacht aus vergangener Rechtsbelehrung, einen wirtschaftlichen Hintergrund hat oder einen
3: Veröffentlichungshintergrund? Kann auch einen öffentlich-rechtlichen Hintergrund haben, also auch einen ideellen Hintergrund kann er es durchaus haben. Es geht nur darum, dass es halt nicht im persönlichen Rahmen, im persönlichen Bereich ist.
2: Also das heißt sozusagen aber, für mein Verständnis und für meine Herkunft her. Wie gesagt, über die ethischen Sachen habe ich mich schon lange und überall ausgelassen. Aber zum Beispiel eine Medienfirma, die Content produziert mit Hilfe eines KI-Angebots, ist ein Betreiber in dem Sinne.
3: Genau, das ist ein Betreiber.
2: Okay, was ist dann ein Anbieter?
3: Ein Anbieter ist jemand, der KI-Systeme unter eigenem Namen auf den Markt bringt oder anbietet. Das ist, wie du eben gesagt hast, das ist zum Beispiel OpenAI, das ist Microsoft, das ist Google. Aber das kann natürlich auch jemand sein, der in Deutschland eine KI-App entwickelt und auf den Markt bringt. Oder es kann auch ein Unternehmen sein, das zum Beispiel Chatbots auf der eigenen Webseite als Assistenten anbietet und als deren Anbieter auftritt. Also nicht jemand, der sagt, hier ist eine Funktion, da leite ich euch zu OpenAI weiter, dort werden die Sachen durch OpenAI bearbeitet, sondern sagt, das ist unsere App. Mit dieser App könnt ihr, weiß nicht, zum Beispiel euer Gesicht irgendwie lustig verändern. Ja. Dann wirst du zum Anbieter dieses KI-Systems und dann treffen dich nicht nur die Pflichten als Betreiber, sondern auch die Pflichten als Anbieter.
2: Also genau, nur um das noch zu verstehen, zu sagen, es gibt ja mittlerweile Software oder Apps, die so funktioniert, dass im Hintergrund wird einer der großen KI-Anbieter benutzt, also Anthropic oder OpenAI oder sowas, aber als NutzerInnen sieht man das nicht, sondern man benutzt sozusagen etwas und dann kann ich nicht die Verantwortung abwälzen, sondern egal, was ich im Hintergrund benutze, wenn ich sozusagen eine Schnittstelle zur KI anbiete, die von normalen Menschen oder von, wie heißt es, qualifizierten Benutzern? genau, also wenn wir hinkommen, wenn also sagen, nur um beim Beispiel zu sagen, wenn also ein Medienhaus eine KI benutzt, um Content zu generieren, dann ist das Medienhaus der Benutzer. Und die Firma, die diese KI, also wenn sie nicht selbst sozusagen gehostet ist, die Firma, die diese KI zur Verfügung stellt im Medienhaus, ist der Anbieter.
3: Richtig. Es kann auch beides zusammenfallen. Es kann ja auch sein, dass derjenige, der die KI auf den Markt stellt, selbst mit ihr Bilder erstellt und dann ist man zugleich der Anbieter, ist aber auch der Betreiber.
2: Aber das Wichtige ist, es geht hier nicht nur um die Menschen, also es geht nicht nur um die, die KI-Produkte anbieten, um die geht es auch. Es geht eben ganz explizit auch um die, die diese Sachen benutzen. Also, ne, wie gesagt, wenn es nicht in den eigenen übertragenen vier Wänden ist, sondern die sind alle betroffen. Also ihr alle, liebe HörerInnen, in dem Moment, wenn ich es richtig verstehe, in dem Moment, wo ihr so KI-Angebote betreibt, im Sinne von ihr lasst euch da Content generieren und stellt den dann, ich sage jetzt mal im weitesten Sinne, ins Netz, also in die Öffentlichkeit, dann seid ihr kennzeichnungspflichtig, oder? Kann man das so zusammenfassen?
3: Das kann man so sagen, genau. Außer es ist, wie gesagt, persönlich, aber auch beruflicher Zweck, auch wenn du was für deinen Arbeitgeber machst oder sonst irgendwie selbstständig tätig bist, das fällt auch.
2: Wenn du das jetzt so sagst, also es gibt eine Person, die ist für einen Arbeitgeber tätig, ist Betreiber einer KI, ne, sondern auf der Webseite, keine, sagen wir für eine Stellenanzeige. So, für eine Stellenanzeige und dann soll so ein Firmenbild generiert werden, wo die Chefs milde lächelnd irgendwie in die Gegend gucken. Unglücklicherweise gibt es kein Foto vom Chef, wo er milde lächelnd in die Gegend guckt. Deswegen wird ein KI-Bild generiert. So, wenn jetzt geguckt wird, wer ist denn dafür verantwortlich, dass das gekennzeichnet ist? Ist es die Person innerhalb des Betriebs oder ist nach außen hin der Betrieb in der Verantwortung?
3: Der Betrieb ist in der Verantwortung. Okay. So sieht das aus, weil der Mitarbeitende nicht eigenständig die KI benutzt. Also benutzt sie ja nicht für eigene Zwecke, sondern für das Unternehmen.
2: Ja. Handelt die Person. Das heißt sozusagen, Entschuldigung, wir sind auf dem Boot, deswegen muss ich es ab und zu sagen. Ich möchte euch ein bisschen mitnehmen. Ja. Wir sitzen hier, es ist sonnenbeschienen, die Wolken ziehen sich langsam zurück und sie tun das, weil Wind weht. Wind im Mikrofon ist nicht so gut und ich sitze total günstig. Thomas tut es aber nicht und er hält jetzt immer noch so ein Kissen hin und her und versucht, mir den Wind abzuhalten. Also er gibt heute wirklich für euch alles. Er hat sich aktuell informiert und er hält den Wind ab und ich möchte euch an dieser schönen Situation.
3: Was ist vertrauenswürdiger, als einen Juristen zuzuhören, mit einem Kissen hantiert und dabei?
2: Und ich möchte gar nicht darüber reden, erläutern, was auf dem Kissen drauf ist. Da kommen wir vielleicht an einer anderen Stelle.
3: Die waren ein Geschenk.
2: Die waren ein Geschenk. Natürlich waren die ein Geschenk. Anyways, also sagen, wir waren gerade stehen geblieben bei einem Mitarbeiter, macht Dinge, wer ist kennzeichnungspflichtig nach außen. Das heißt, also du sagst, im Sinne der KI-Kennzeichnungspflicht, über die wir heute reden, ist die Firma natürlich verantwortlich. Das heißt nicht, dass man als Mitarbeiter keinen Ärger bekommen kann, wenn man das mutwillig macht, aber das ist dann Arbeitsrecht. Das hat dann sozusagen nichts mit dem.
3: Ja.
2: So. Okay, jetzt wissen wir also, wer potenziell dafür verantwortlich ist, Sachen als KI zu kennzeichnen. Wir müssen natürlich nachher gleich noch drüber reden, was die Anforderungen für so ein Kennzeichen sind, also ob man da irgendwie einen Stempel drauf macht oder so. Vorher müssen wir aber noch sagen, was betrifft das denn? Und da ist die spannende Frage, die ich mir stelle, dass Gesetze sind ja manchmal so ein Ding, manchmal sind die so sehr abstrakt und ich könnte mir vorstellen, in der KI-Kennzeichnungspflicht der EU steht drin, naja, KI-Content müsste halt kennzeichnen. Als jemand, der so halbwegs vom Fach ist, denke ich so, naja, es gibt ja verschiedene Dinge, die dann vielleicht auch verschiedene Ansprüche so, es gibt also Bild, Ton, Text, Bewegtbild, möglicherweise sogar Software, die ja mittlerweile auch KI generiert sein kann. So, das sind ja sozusagen Sachen, die könnte man mit KI generieren. Erstens, macht das Gesetz dann einen Unterschied? Zweitens, fallen alle Dinge, die ich genannt habe, darunter?
3: Also, was drunter auf jeden Fall fällt, sind Bilder, es sind Texte und es sind Video und es sind Audioinhalte. Softwareinhalte sind als solche nicht genannt, aber Softwareinhalte sind per se auch Textinhalte. Und jetzt wird es ein bisschen kompliziert, weil es kommt darauf an, was es für Inhalte sind. Es gibt auch Inhalte, es gibt auch solche Ausnahmen für offensichtliche Inhalte und es gibt sozusagen Relevanz der Täuschungswirkung, die man beachten würde. Also ich würde sagen, wenn es halt ein Code ist, der von einer Maschine gelesen und kompiliert wird, dann fällt es nicht drunter. Wenn es Inhalte sind, die zum Beispiel Textpassagen beinhalten oder etwas in der Art, dann würde es unter die Vorschrift fallen, zumindest für die Anbieter.
2: Also ich finde es interessant, weil einerseits ist es total nachvollziehbar, ne? Sagen, also weil Bild, Bewegtbild, Ton, Text sind halt, man kann es sozusagen irgendwie so intuitiv erfassen, sind halt Kultursachen, sind halt Inhaltstransportierer und das ist sozusagen eine fertige Software nicht. Von daher kann man es irgendwie diese Trennung nachvollziehen. Andererseits ist ja meine Vermutung des Zielgesetzes ist es ja, der Menschheit im Großen und Ganzen, also ganz als abstrakte Idee ist es ja, der Menschheit zu ermöglichen, KI von Nicht-KI zu unterscheiden und das ist natürlich in der Softwareherstellung ein total wichtiges Merkmal, ob ein Programm, das ich benutze, von KI generiert wurde oder nicht. aber das führt zu weit, das Gesetz sozusagen ist davon nicht betroffen.
3: Ich würde einfach so sagen, grundsätzlich gehe davon aus, die Kennzeichen, die Software, also wenn wir sprechen über KI-Anbieter, wir müssen ja trennen zwischen Betreibern und Anbietern, nicht für alle gilt dasselbe, über die Kennzeichnungspflichten, über die wir jetzt sprechen, das ist für die Anbieter, das sollten wir vielleicht trennen, was die für Pflichten haben. Und bei denen fällt die Software als Text drunter, mit den Ausnahmen, die ich eben genannt habe, dass es halt ein Text, ein Inhalt, der kompiliert wird. Aber ich würde sagen, wenn ich mir jetzt ein JavaScript für meine Webseite erstelle, etwas in der Art, dann würde ich das erkennen.
2: Nee, genau, das meine ich sozusagen. Ne? Also der Text, also der Programmiercode ist gekennzeichnet unter Umständen, aber das Programm, das ich mir im App Store runterlade, eben nicht mehr. Und das ist halt sozusagen die spannende Sache, weil möglicherweise aus Benutzerperspektive es interessant wäre. Es ist so eine Seitenlinie.
3: Meinst Kennzeichnungspflichten in der Lieferkette?
2: Ja, genau so. Also ich als Betreiber einer Software, die würde halt gerne wissen wollen, auf welche Sicherheitsrisiken lasse ich mich ein. Und dann habe ich vielleicht sozusagen eine Strategie für Sicherheit, also für Software, der ich vertraue und der ich nicht vertraue. Möglicherweise ist sie davon abhängig, wie viel davon KI generiert ist.
3: Ja.
2: So, also im Sinne der abstrakten Idee wäre das, glaube ich, interessant. Aber ist nicht Teil des Gesetzes.
3: Ist auf jeden Fall nicht der Schwerpunkt, wenn man sich das Gesetz anguckt. Es zielt tatsächlich mehr auf das, was wir als Inhalt Inhalt wahrnehmen, sozusagen.
2: So. Genau. Und wird da ein Unterschied gemacht zwischen den verschiedenen Darreichungsformen von Content? Also Text, Ton, Bild, also die unterscheidet das Gesetz diese verschiedenen Arten? Oder sagt das einfach nur, das fällt alles drunter, die müsst ihr kennzeichnen und wir reden jetzt gleich darüber, wie das gemacht wird?
3: Ja, es gibt Unterschiede, je nachdem, ob du den Anbieter oder den Betreiber betrachtest.
2: Okay, das heißt der Anbieter, warte, ich muss mir merken, weil ich würde sagen, der Anbieter ist also der selber KI-Software zur Verfügung stellt.
3: Richtig.
2: Was hat der für, also wie unterscheidet sich das bei dem?
3: Die Personen haben im Wesentlichen zwei Pflichten, Personen. Sind in der Regel Unternehmen, können natürlich auch Personen sein. Ich meine, es können ja auch Open-Source-Projekte sein. Das ist ja auch.
2: Vielleicht haben die sich eine KI gewipe-codet, man weiß es nicht.
3: Genau. Die müssen einmal die Interaktion zwischen natürlichen Personen und KI und der KI kennzeichnen. Also unmittelbare Interaktion, wenn Mensch und Maschine interagieren, muss der Mensch wissen, aha, ich interagiere mit einer KI. Und sie müssen alle synthetischen Inhalte, die Audio, Bild, Video oder Texte sind, ebenfalls kennzeichnen.
2: Warte mal, das heißt, also ein Umsatz zu bleiben, bei sowas wie OpenAI oder Anthropic oder Mistral oder sowas, da ist es ja Kern dessen Geschäfts, dass du weißt, dass du mit einem Chatbot interagierst, weil die wollen ja, dass du das weißt, damit du mehr von dem Chatbot kaufst. Aber im Sinne, ne, also wie gesagt, wenn ich richtig verstanden habe, ist eine, keine Ahnung, ein Online-Shop, der, wir sprechen in der nächsten Folge auch viel über das Thema, Würfel fürs Kniffelspiel verkauft, hat einen, sozusagen, bietet einen Chat an. Als Support-Anfrage.
3: Ja.
2: Und ist, wenn er diesen Chat durch den KI-Chatbot betreibt, ist er Anbieter im Sinne des Gesetzes. Und da wird es wichtig, weil möglicherweise ist der Online-Shop, denkt er sich, naja, die Leute fühlen sich wohler, wenn sie mit einem Menschen reden. Ich sage einfach nicht, dass es ein KI-Chatbot ist, aber laut Gesetz ist er jetzt dazu verpflichtet.
3: Laut Gesetz ist er dazu verpflichtet, genau. Und es fallen jetzt nicht nur direkte Kommunikation drunter. Also im Gesetz steht es nicht direkt, hier steht es steht Interaktion.
2: Ja.
3: Stellt sich natürlich die Frage, wie ist es zum Beispiel mit E-Mails? Was ist, wenn mein KI-Bot meine E-Mails beantwortet? Dann haben wir auch eine Interaktion, die durch eine E-Mail vermittelt wird, also durch diesen Nachrichtversand. Und da gibt das Gesetz keine direkte Hilfe. Ab wann? Wann ist das indirekt? Wann ist es noch direkt? Ist eine E-Mail direkt? Ist nur ein Chat direkt? Leider nichts dazu da. Also ich habe mir angeguckt, die...
2: Achso, warte mal, stopp. Frage. Im Gesetz steht direkte Interaktion und wir wissen nicht, was die direkte Interaktion ist.
3: Nein, im Gesetz steht Personen, die mit einem KI-System interagieren. Also es steht nicht drin, dass es direkt sein muss. Ich muss zugeben, das habe ich jetzt wieder dazu gelesen, weil ich schon vorgreifen wollte, dass ich mir halt die Leitlinien oder die Hinweise der EU-Kommission angeschaut habe, was sie dazu gesagt haben. Und die haben den Begriff direkt verwendet, weil ansonsten haben wir keine Interaktion in dem Sinne. Und die haben als Beispiele auch entweder direkte Kommunikation zeitlich direkt, also synchron, oder leicht versetzt asynchron haben die das beschrieben. Die haben nicht E-Mail geschrieben, aber die haben den Begriff Messages benutzt, also Nachrichten, Austausch, der vielleicht nicht ganz direkt ist.
2: Es nähert sich ein Partyboot, liebe HörerInnen. Also es bleibt sozusagen spannend hier bei der Rechtsbelehrung auf dem Boot. Bleiben Sie bitte mit dabei.
3: Was erwartest du, wenn du in Berlin auf dem See fährst?
2: I have no idea. Ich weiß auch nicht genau. Ich hatte kurz überlegt, sozusagen sollen wir uns ein stilles Gewässer aussuchen, aber das ist ja auch schwierig.
3: Naja, du hattest einen kleineren See vor. Ich habe vorgeschlagen, Lass uns auf den größten fahren, den es hier in Berlin gibt. Und aber erstaunlicherweise...
2: Der See ist wirklich sehr groß.
3: Kennt ihr das? Ihr geht an den Strand, ihr habt ein leeres Fleckchen, ihr legt euch dorthin, denkt, schön ruhig, da kommt die nächste Person, legt sich direkt neben euch, obwohl sie sonst vorliegen könnte. Ungefähr die Situation haben wir, aber lasst uns nicht ablenken.
2: Genau, also das heißt sozusagen, da kommt der Begriff leicht asynchron oder wie hast du es genannt, sozusagen, kommt vor. Also man könnte E-Mail reinlesen, das steht aber nicht hier drin.
3: Und dann natürlich die Frage, asynchron und Zeitabstand, also die machen das im Zeitabstand fest. Ja. Ich meine, was ist, wenn die E-Mail sofort beantwortet wird?
2: Also das
3: ist ein Unterschied, ob die eine Stunde später beantwortet wird. Und das wird dann zu unübersichtlich. Und daher würde ich sagen, dass die E-Mail grundsätzlich, also ich würde die E-Mail dazu rechnen.
2: So, und wenn wir jetzt aber mal versuchen, sozusagen eine Trennschärfe reinzubringen, könnte man davon ausgehen, dass es sozusagen so ein bisschen um Human in the Loop geht. Also in dem Moment, wo eine E-Mail eingeht, vollautomatisch, in Anführungszeichen, beantwortet wird und ich eine Antwort bekomme, die nur aus dem KI-System kommt und nicht von einem Menschen betrachtet wurde, dann würde es drunter fallen. Ja. In dem Moment, wo ein sozusagen Support-Mitarbeiter da sitzt, sich die, also und vielleicht nur die automatisch generierte Antwort des KI-Systems anschaut und das dann losschickt, dann würde man sagen, muss es nicht mehr kennzeichenpflichtig sein.
3: Wenn ein Mensch oder eine Maschine dazwischen sitzen, also wenn zum Beispiel eine Maschine im Online-Shop bei einer Person etwas kauft, also die Person betreibt einen Online-Shop, ein KI-Agent kauft dort ein, dann findet auch keine direkte Interaktion statt.
2: Ein KI-Agent kauft dort ein?
3: Naja, ein KI-System, das autonom agiert, das du damit beauftragt hast, für dich zum Beispiel das günstigste Produkt X herauszufinden und berechtigt hast, für dich Geld auszugeben, sofort den Kaufvorgang durchzuführen.
2: Oh. Aber das ist dann auch kennzeichnungspflichtig?
3: Nein, das ist nicht kennzeichnungspflichtig.
2: Warum nicht? Weil das ist doch auch KI.
3: Ja, aber dazwischen sitzt ja eine Maschine, nämlich dein Shop-System. Das empfängt
2: wir haben jetzt gerade die Seite gewechselt. Ich habe jetzt gerade davon geredet, Shop-Anbieter, der einen Chatbot hat. Jetzt nehme ich dem, es kann ja auch der umgedrehte Fall sein, sozusagen, das auch nicht unspannend sozusagen. Mhm. Ne? Also ich bin also eine Privatperson erstmal, betreibe einen KI-Agenten, der für mich einkauft. Mhm. Dann ist das aber kennzeichnungspflichtig, oder?
3: Du müsstest erstmal der Anbieter dieser KI sein. Bringst du die KI im Agenten auf den Markt als Person unter deinem Namen und so weiter? Das passt alles nicht, weil das fällt unter diese persönliche Nutzung.
2: Aber ich bin der Betreiber.
3: Wir müssen trennen zwischen Anbietern und zwischen Betreibern. Wir unterhalten uns erstmal über die Anbieter.
2: Das fällt mir sehr schwer, diese Trennschärfe einzuhalten, weil du hier auf einmal KI-Agenten die Sache kaufen willst.
3: Entschuldige bitte, ich wollte es nicht durcheinander.
2: Also sagen, wir sind da so, als Faustregel kann man sich, ich verstehe dich richtig, du hast die Leitlinie, also das ist sozusagen so eine Art Hilfestellung zum Gesetz gelesen. Wir denken uns jetzt gerade sozusagen, was könnten die damit gemeint haben? Das ist aber so ein Ding wie am 2. August tritt das in Kraft und dann müssen wir mal gucken, wie das interpretiert wird. Im Zweifel
3: Gerichte. Ich muss noch eine Korrektur.
2: Noch eine
3: Korrektur? Ja, das ist, also es sollte am 2. August in Kraft treten, aber wir haben einen Gesetzesvorschlag, der digitale Omnibus bezeichnet wird. Wir hatten dazu auch schon eine Folge aufgezeichnet. Das heißt, bevor diese Stufe der KI-Verordnung in Kraft getreten ist, hat man diese Stufe noch dahin geändert, dass die Kennzeichnungspflichten für Anbieter von den Kennzeichnungspflichten von Betreibern, die beide am 2. August in Kraft treten sollten, entkoppelt hat. Und die Kennzeichnungspflicht für die Anbieter ist am 2. Dezember 2026 in Kraft tritt, um es noch einfacher zu machen.
2: Als Pitch, das war die ganze Zeit der Plan der Rechtsbelehrung, verkaufen können. Nämlich, liebe HörerInnen, falls ihr euch gerade ins Hemd macht, weil ihr denkt, um Gottes Willen, ich bin ein KI-Anbieter, wie soll ich denn jetzt bis zum 2. August das noch hinkriegen? Nehmt diesen Schreck, den ihr gerade fühlt. Ihr habt noch bis 2. Dezember Zeit. Das war genau unsere Absicht. So, okay. Jetzt sind wir aber an der Stelle, wo wir darüber gesprochen haben, also dass ein Anbieter kennzeichnen muss, was das bedeutet. Jetzt frage ich mich, vielleicht können wir dann nochmal bei dem Beispiel Mail bleiben. Und das ist erstmal eine generelle Frage, die vermute ich dann auch auf die anderen Sachen bietet. Also mir kommt es aber gerade ein, weil es sozusagen um Chat und Kommunikation geht. Die Kennzeichnung, muss die proaktiv erfolgen oder darf ein Chatbot nicht mehr lügen? Also im Sinne von, ich mache es mir mittlerweile zur Regel, einen Chatbot zu, also einen Chat zu fragen, rede ich gerade mit einer KI? Da kommt immer die Antwort nein. Dann gibt es ein paar andere Tests, die man machen kann. Die sind meistens überraschend KI sozusagen hinweisend. So, genau, und jetzt ist die Frage, bei so einem Chat oder bei so einem, also bei einer Interaktion, heißt Kennzeichnung, dass am Anfang der Interaktion sozusagen sozusagen unmissverständlich oder wie auch immer das Gesetz das formuliert, dass dann sozusagen angezeigt werden muss, dies ist ein KI-System oder ist das nur im Sinne eines sozusagen, wenn du gefragt wirst, darfst du nicht lügen?
3: Das Erste, also im Gesetz steht ganz klar, dass das zu informieren ist. Also es ist eine aktive, proaktive Pflicht. Und wie informiert werden soll und wann, dazu steht spätestens zum Zeitpunkt der ersten Interaktion oder der Aussetzung, wenn es um Inhalte geht. Das heißt, du musst sicherstellen, dass die Personen, die dein KI-System nutzen, erkennen, dass es sich um ein KI-System handelt. Und da musst du auch Rücksicht darauf nehmen, was für Nutzerinnen und Nutzer du hast, weil das Gesetz stellt auf die Sicht eines angemessen informierten, aufmerksamen und verständigen Verbrauchers ab, also der typische EU-Verbraucher, bedeutet aber in der Regel, wenn die Gerichte darüber entscheiden, denke mehr an vielleicht ältere Personen, die noch nie eine KI gesehen haben. Das heißt, das steht auch in Erläuterungsgründen, wenn es zum Beispiel ältere Personen hast oder minderjährige Personen oder Personen, die halt nicht so aufgeklärt sind, dann musst du die entsprechend mehr informieren. Dann muss da halt, weiß nicht, der KI-Bot winken, hallo, hallo, ich bin ein KI-Bot, kein Mensch. Und wenn du jetzt, der KI-Bot ist nur für Personen, die selbst KI entwickeln, zum Beispiel ein Service-Bot für KI-Entwickler, da wird es auch reichen, wenn da steht irgendwie KI-Bot in der Ecke klein geschrieben, weil die werden es vielleicht eher erkennen, aber es richtet sich nach dem Publikum.
2: Aber sozusagen, aber im Zweifel sozusagen, ich muss mich aktiv bemühen, dass die BenutzerInnen meines Angebots.
3: Du musst dafür sorgen, dass die Nutzer es wissen, die Nutzerinnen und Nutzer sind nicht verpflichtet, nach dieser Information zu suchen.
2: Ich habe jetzt eine Detailfrage und vielleicht führt die zu weit. Ich möchte sie trotzdem sozusagen kurz stellen, weil ich bin ja ein Fan von Worst-Case-Szenarien. Es ist ja eben bei Chatbots so, dass die häufig noch sozusagen so Dinge konfabulieren, die gar nicht stimmen.
3: Ja.
2: Und es ist also auch denkbar, dass ein Chatbot so funktioniert, dass wenn ich ihn frage, bist du ein Chatbot, dass er dann Nein sagt. Was ist denn in dem Fall? Ne? Also sagen, ich habe einen Chatbot. Der Chatbot hat sozusagen hardcoded am Anfang gesagt, hallo, ich bin ein KI-Chat-System, steht vielleicht noch irgendwo am Rand. Und dann aber im Laufe des Gesprächs, in Anführungszeichen, kommt nochmal, stellt der Benutzer sozusagen die Frage, ist es eigentlich ein KI-System? Der Bot sagt so, nein, ich bin Martha, bin deine menschliche Ansprechpartnerin. Würde das gegen die Kennzeichnungspflicht verstoßen oder nicht?
3: Interessante Frage. Ich würde sagen ja, weil was du erzeugst, ist eine Perplexität und die ist grundsätzlich im Recht schädlich zulasten dessen, der sie erzeugt. Weil du informierst zwar, widerrufst aber deine Information wieder, das heißt, sie ist nicht da. Das heißt, spätestens ab dem Zeitpunkt, an dem du das oder dein KI-System das widerrufen hast, weißt du nicht, dass du mit einer KI interagierst oder kannst dich auf den Punkt stellen, dass du vertrauen dürftest, dass es jetzt ein Mensch. Immerhin hat man dir aktiv gesagt, dass sich anscheinend die Sachlage geändert hat. Zum Beispiel beim Assistenzsystem oder bei einem Chatbot auf der Website, der Servicebot, kann ja sein, dass ein Mitarbeiter und ein Mitarbeiter plötzlich das Gespräch übernommen haben. Das könnte ja auch der Fall sein.
2: Okay, das heißt sozusagen, also es gibt mittlerweile sozusagen so ein zumindest ein paar Gerichtsentscheidungen, also wir hatten neulich so zumindest erwähnt, dass das Urteil Google gegen so zwei irgendwie, ich glaube, aus der Verlagsbranche Unternehmen, wo Google sich rausreden, also wo es um die Kurzübersicht von Google ging und Google sich rausreden wollte mit, naja, es hat aber die KI generiert und es zeichnet sich sozusagen immer mehr ab, das hat aber die KI generiert, ist keine Ausrede. Ne? Also auch in dem Fall kann ich mich nicht darauf zurückziehen und sagen, ich habe diesen Chatbot sozusagen, ich bin der Anbieter dieses Chatbots, aber es hat ja so, du kannst halt doch was dafür.
3: Ja.
2: Okay, so, jetzt haben wir ganz viel über Dinge gesprochen, die letztendlich Text sind, ne? Also sowohl E-Mails als auch Chats sind in der Regel Text. Wie ist es denn jetzt mit, gehen wir zu Bildern? Ist ja das nächste naheliegende eigentlich sozusagen. Wie müssen Bilder gekennzeichnet sein?
3: Auch da
2: vom Anbieter.
3: Vom Anbieter,
2: Vom Anbieter.
3: Sehr gut, da muss ich ja gar nicht, jetzt kommt drauf an, sagen. Jetzt habe ich es doch getan. Sie müssen maschinell gekennzeichnet werden. Das heißt, beim Anbieter, beim Deepfakes, wenn wir sehen, da ist es anders, aber diejenigen, die Bilder kennzeichnen.
2: Ja, Unterschied.
3: Bitte?
2: Wir erklären gleich den Unterschied zwischen Deepfakes und Bildern.
3: Ja, das kommt. Das Spannende kommt immer am Ende. Das ist wie bei jeder guten dramatisch aufgezogenen Podcast-Folge. Also, wir waren jetzt eben bei der Kennzeichnung der Interaktion mit der KI. Und da haben wir gesagt, da muss eine proaktive Pflicht, die erkennbar ist eine proaktive Pflicht, müssen Informationen sein, die für Menschen erkennbar sind. Jetzt gehen wir zu der zweiten Pflicht der Anbieter, nämlich die Kennzeichnung von synthetischen Inhalten. Mhm. Also, wir interagieren nicht, wir betrachten nur oder hören zu oder schauen wir uns etwas an. In diesem Fall muss das Ganze von Anbietern maschinell nach anerkanntem Stand der Technik gekennzeichnet werden, so dass es mit den vorhandenen Methoden einfach ist zu erkennen, dass es ein KI-Inhalt ist. Das heißt, was diese Vorschrift sicherstellen soll, wenn diese Inhalte irgendwie bei anderen Systemen eintreffen. Nehmen wir mal an, du generierst ein Bild mittels eines KI-Systems und dieses Bild lädst du in einem Social Network hoch. Dann sollte dieses Social Network aufgrund der maschinellen Kennzeichnung des Inhalts automatisch erkennen, ach, dieser Inhalt ist KI erzeugt. Das heißt, du musst sicherstellen, dass es halt für Maschinen erkennbar ist, dass es KI gekennzeichnet ist.
2: Also jetzt.
3: Und falls du mich fragst, welche Standards gelten, wie macht man das genau technisch, dann das wissen wir noch nicht.
2: Ich habe vorher eine andere Frage, nämlich du hast machst du die ganze Zeit sozusagen den Unterschied zwischen Anbietern und Betreibern.
3: Ja.
2: In deinem Beispiel, was du gerade genannt hast, ist doch die Person, die das Bild nimmt und hochlädt und so. Das heißt, war doch der Betreiber einer KI.
3: Das ist zugleich ein schlechtes und ein gutes Beispiel, weil ein Bild kann beiden Vorschriften unterliegen. Das heißt, es muss einmal von einem Anbieter gekennzeichnet werden, wenn es erstellt wird. Und wenn es dann hochlädt, dazu kommen wir noch, wenn es ein Deepfake ist, musst du es sichtbar kennzeichnen. Das heißt, der Anbieter kennzeichnet maschinell und die weitere Kennzeichnung
2: bei Nutzern, genau, kommen wir dazu. Also, das heißt aber, also wir halten fest und sagen, also ein Anbieter, der ein KI-Tool anbietet, das Bilder generiert, muss sicher tragen, dass in dem Bild maschinell hinterlegt ist, also in den sogenannten Metadaten, dass da hinterlegt ist, dieses ein KI-generiertes Bild.
3: Ja, zum Beispiel die Metadaten.
2: Und die Idee ist sozusagen, dass sich das durch die weitere Verwertungskette fortsetzt.
3: Genau, das ist der Gedanke dahinter, dass man sozusagen die Inhalte kennzeichnet, auch wenn das natürlich nicht hundertprozentig funktionieren wird.
2: Aber ich wollte gerade sagen, ich vergesse hoffentlich nachher nicht zu fragen, ob es strafbar ist, diese Kennzeichnung zu entfernen. Aber dazu kommen wir später, weil es ist ja sozusagen jetzt auf Anbieter, okay, der Anbieter muss maschinell, er muss nicht auf das Bild drauf einen Stempel, ein Wasserzeichen, ein Bild machen.
3: Also ein Wasserzeichen kann durchaus ein Mittel sein, um das maschinell zu kennzeichnen, aber damit sind eher die Wasserzeichen im Sinne.
2: Genau, Wasserzeichen wieder schlecht. Ich meine sozusagen Wasserzeichen, das war ja früher klassisch sozusagen, dass etwas, was das Bild nicht komplett verdeckt, aber erkennbar ist.
3: Ich muss das als Mensch nicht erkennen mit meinen Augen.
2: Nein. Genau, okay. So, ja, dann ist
3: aber ich muss die Möglichkeit haben, mit einer Erkennungssoftware sofort zu erkennen, dass es KI ist. Wobei wir noch keine festgelegten Standards in dem Sinne dafür haben.
2: Okay, das ist also, reiten wir jetzt nicht weiter darum, es ist häufiger bei EU-Gesetzen so, dass die bestimmte Dinge fordern technisch, ohne sie genauer zu definieren. Was einerseits, wir haben ja auch schon häufiger in Folgen darüber reden, was einerseits sinnvoll sein kann, weil man sich dann nicht auf eine bestimmte Sache festlegt, die möglicherweise morgen veraltet ist. Andererseits manchmal problematisch ist, weil man sich drum streiten kann, was ist denn jetzt, wie ist die Formulierung hinreichend verbreitet oder was auch immer.
3: Das Gesetz sagt genau, dass die technischen Lösungen müssen wirksam, interoperabel, belastbar und zuverlässig sein und auch noch die Besonderheiten der Beschränkungen beachten und den Stand der Technik, die Kosten müssen auch noch beachtet werden.
2: Ja, all diese Dinge sozusagen sind vorgeschrieben.
3: Richtig.
2: Und das klingen total konkret, sagen aber erstmal nichts.
3: Genau, damit das Gesetz eben technikoffen ist, damit das auch in der Zukunft anwendbar sein. Das heißt, wenn man auf Kennzeichnungsmöglichkeiten zugreift, die halt weit verbreitet sind, dann

0: euch schon mal beschäftigt habt. Also zum Beispiel, wenn ihr auf eurem Smartphone Bilder habt, dann könnt ihr in der, und die auch verschickt, dann kann man in der Regel in den meisten Foto-Apps gucken, mit welcher Kamera wurde das Bild aufgenommen, mit welcher Blende, mit welcher Lichtstärke.
1: Also genau.
0: Das sind ganz viele, sozusagen manchmal sogar Geotags und sozusagen das ist eine Stelle ungefähr so da in dem Format so auslesbar, müsste das dann auch schon, kann man sich vorstellen. Jetzt ist mein Verdacht, das ist dann exakt genauso für Ton und Bewegtbild.
1: Das ist richtig.
0: Und du, es spielt nachher anscheinend erst bei den Betreibern eine Rolle. Trotzdem, du hast schon den Unterschied aufgemacht zwischen Deepfakes und Bildern.
1: Mhm.
0: Mein Verdacht ist jetzt, an der Stelle muss das nicht extra gekennzeichnet werden, also von den Anbietern, sondern nur sozusagen,
1: Was muss nicht gekennzeichnet werden?
0: Ein Deepfake.
1: Ja.
0: Also nicht extra, sondern muss genauso gekennzeichnet werden. Also ein Deepfake.
1: Wir kommen
0: noch dazu. Meine Frage ist sozusagen, was ist der Unterschied? Meine Theorie ist jetzt, ein Deepfake ist ja entweder ein Bild, ein Video oder ein Audio. Mhm. Und das für Anbieter geregelt, das muss maschinell gekennzeichnet sein. Und das gilt da genauso.
1: Ja, das Problem ist, wir sprechen über etwas, was wir noch vorher nicht besprochen haben. Das heißt,
0: deswegen musst du jetzt mal erklären, was ist der Unterschied zwischen Deepfake und dem ganzen Rest?
1: Ich würde vielleicht erstmal den Teil mit den Anbietern abschließen. Dann können wir über die Deepfakes sprechen. Es gibt auch Ausnahmen im Gesetz. Wir sollten die erstmal besprechen, dann können wir zu den Deepfakes rübergehen.
0: Es gibt Ausnahmen? Warum gibt es jetzt Ausnahmen? Es war doch alles so schön klar. Es war doch gerade so schön klar, bei der Textinteraktion muss am Anfang oder bei der Interaktion muss am Anfang gesagt werden, hier, das ist eine KI-Interaktion. Bei erstellten Content muss ein maschinell lesbares sozusagen Merkmal rein, das ist KI-Content. Das war doch so schön einfach. Warum jetzt Ausnahmen? Ich bin empört.
1: Sonst würden Menschen kommen und sagen, das ist unfair in dieser Situation. Also,
0: okay.
1: Ausnahmen sind eigentlich mit gesundem Menschenverstand nachvollziehbar. Also wenn
0: das
1: die
0: wäre KI, das erste Mal in der EU-Gesetzgebung, aber bitteschön.
1: Wenn die KI lediglich eine unterstützende Funktion hat, nehmen wir mal.
0: Ich muss schon schwer atmen.
1: Ja. Und wenn sie die Inhalte nicht wesentlich verändert.
0: Aha. Also im Sinne von, lass mich versuchen, Beispiele zu finden. Im Sinne von, nicht, dass wir das machen. Wir haben, also der Podcast, den ihr hört, der ist sozusagen komplett von Hand bearbeitet. Wenn du aber einen Podcast nehmen würdest und den durch einen KI-Audio-Perfektionierungstool schickst, dann wäre das nicht kennzeichnungspflichtig.
1: Ja.
0: Wenn du ein Bild nimmst, also ein Foto und die Farbsättigung und Belichtung irgendwie
1: oder auch Ausschnitt
0: durch einen KI
1: Größe veränderst,
0: da würde ich schon streiten.
1: Bei der Größenveränderung?
0: Naja, weil es wäre die Frage, wo ist die Grenze? Aber eine Größenveränderung wirkt immer auch, also bei der Größen, also es ist leider technisch, aber sagen, ich springe darauf an. Bei einer Größenveränderung eines Bildes wird das Bild neu berechnet. Dabei werden auch sozusagen Pixel möglicherweise.
1: Okay, jetzt.
0: Ja. Und genau, deswegen ist die Frage sozusagen, also wenn du so ein Bild. Okay,
1: wenn es darauf ankäme, dass die Anreicherung mit Pixeln, die vorher nicht vorhanden waren, aber grundsätzlich den Charakter des Bildes nicht verändern und die äußerliche Wirkung nicht verändern.
0: Okay, dann.
1: Wenn es darauf ankäme, dann würde ich sagen, dann solltest du es auch kennzeichnen. Wenn es aber nur eine Vergrößerung ist, wo auf den Betrachter keine negative, täuschende Wirkung sich entfaltet aufgrund dieser Veränderung, dann ist es zulässig.
0: Aber mal dich gefragt, sozusagen, hältst du das für eine...
1: Dann musst du das nicht kennzeichnen.
0: Für eine stichhaltige Regelung oder siehst du da potenzielle Schlupflöcher?
1: Es sind überall Schlupflöcher in neuen Gesetzen drin, bis die Gerichte sie spätestens
0: schließen. Ja, aber in dem Fall, siehst du da schon ein offensichtliches Schlupfloch? Dass man sich irgendwas ausdenkt
1: und sagt... Das ist kein Schlupfloch, das ist eine Auslegungsfrage.
0: Gut, siehst du eine Auslegung, die möglicherweise für den Laien, der bis jetzt im Podcast gehört hat, überraschend wäre?
1: Würde ich sagen, nicht. Ich habe eben auch vertreten, dass man es mit einem gesunden Menschenverstand nachvollziehen kann. Wenn ich jetzt sagen würde, das wäre überraschend, würde ich mal unseren Zuhörern und Zuhörern unterstellen, sie haben keinen gesunden Menschenverstand oder ist nicht hinreichend, was ich nie täte. Also keine Überraschung hier.
0: Okay, das ist also die eine Ausnahme. Gibt es noch mehr?
1: Es gibt auch Ausnahmen für Strafverfolgung. Wie immer. Also wenn man wenn man Bilder für Zwecke der Strafverfolgung mit KI-Systemen erstellen sollte, dann müssen die halt nicht entsprechend gekennzeichnet werden. Und dasselbe gilt auch für die KI-Interaktionen. Es sei denn, die Systeme werden der Öffentlichkeit zur Verfügung gestellt, die KI-Interaktion. Das heißt, nehmen wir mal an, innerhalb einer Dienststelle, einer Polizeidienststelle, gibt es ein KI-System und dieses KI-System kann von anderen Mitarbeitern dieser Dienststelle benutzt werden zu Strafverfolgungszwecken. Dann ist es eine interne Nutzung und dann muss dieses System nicht sagen zu jedem Mitarbeitenden der Polizeibehörde, hallo, ich bin ein KI-System. Wenn du aber dieses KI-System an die Öffentlichkeit bringst, zum Beispiel sagst, liebes KI-System, nehme jetzt bitte Strafanzeigen auf, dann gilt die

0: diese Ausnahme nicht mehr. Das heißt, da hätten wir die Ausnahme der Ausnahme.
1: Aber das heißt, es ist auch der Zweck der Strafverfolgung oder es ist die Strafverfolgungsbehörde, weil worauf ich hinaus will, ist
0: Zweck.
1: Genau, der Zweck.
0: Also ja, Aufdeckung, Verhütung, Ermittlung, was ist noch? Verfolgung von Straftaten.
1: Okay.
0: Also wird nicht gesagt, ich habe jetzt mal als Beispiel die Polizeibehörde, weil das eben die Hilfspersonen bei der Strafverfolgung sind.
1: Also das ist so, weißt du, ich denke so, okay, und kann mir jetzt nichts ausdenken, aber also vielleicht schreibt es in die Kommentare, aber das klingt so, das klingt nach irgendwas Komischem, das klingt so nach, also ne, mit der, es soll keine Schnittstelle zur Öffentlichkeit haben, okay, aber ich bin trotzdem so ein bisschen befremdet. Also, ne, also nach dem Ding ist halt so, ich dachte jetzt gerade als erstes so KI, also Fahndungsbilder vielleicht durch KI erstellt, aber das ist ja dann wieder mit der Öffentlichkeit, da müsstest du also doch kennzeichnen. Nee, das ist ja wieder Betreiber. Ja. Es ist ja, also ich finde, weißt du, woran mich das erinnert? An die Wortkombination überspezifisches Dementi.
0: Ja, das liegt aber auch daran, dass du jetzt bei synthetischen Inhalten plötzlich wieder gelandet bist, von denen wir auch kamen. Ich sprach diese Ausnahme darauf hinweisen, aus nicht notwendig außen, notwendig für Interaktion, also für die Kennzeichnungspflicht für Interaktion mit KI-Systemen.
1: Ja, ich frage mich trotzdem sozusagen, wozu ist das gut? Also warum steht das da?
0: Ich denke einfach, um den Aufwand innerhalb von Behörden zu ersparen. Weil wenn du jetzt innerhalb zum Beispiel einer Strafverfolgungsbehörde diese Hinweise ständig platzieren musst, wäre es vielleicht problematisch. Also ich habe jetzt nicht nachgelesen, was für Intentionen dahinter standen. Ja. Können wir gerne in Obiter Dictum, nachdem Herr Richter das alles erforscht hat, uns anschauen.
1: Ich schieb's auf die Kommentare.
0: Wie bei allen Gesetzen sitzen da sehr viele Parteien, die an den Gesetzen hin und her zerren, um möglichst das Vorteilhafte für sich zu erlangen. Und ich denke, so ist es auch mit den Strafverfolgungsbehörden.
1: Also wir haben jetzt
0: so, dass eine Vermutung gar nicht mal falsch sein könnte, dass da vielleicht, ich denke nicht, dass es sinister ist, aber ich denke, man will sich einfach die Arbeit ersparen. Und auch bei synthetischen Inhalten ist es für die Strafverfolgungszwecke ausgenommen. Das heißt, du könntest synthetische Inhalte wie KI-Fahndungsbilder erstellen und die müssen dann nicht gekennzeichnet werden und da gibt es auch diese Ausnahme für Innen und Außen.
1: Aber da bist du jetzt schon wieder bei Betreibern.
0: Nein.
1: Wieso?
0: Wir haben vier Blöcke, die in zwei Teile unterteilt sind. Einmal der Block Anbieter, Interaktion mit der KI, mit dem KI-System kennzeichnen, synthetische Inhalte kennzeichnen. Wir haben den zweiten Block, der ist wieder unterteilt in, also den Betreiberblock, der ist unterteilt in Deepfakes und KI-Texte. Wir befinden uns noch bei den Anbietern.
1: Aber nee, wenn du sagst Fahndungsbilder sind doch an der Öffentlichkeit und also wenn ich ein Fahndungsbild veröffentliche, bin ich doch.
0: Nee, aber du hast. Fahndungsbilder, die mit KI-Systemen, die von Polizeibehörden oder sonstigen Strafverfolgungsbehörden angeboten werden, erstellt werden. Wir sind bei den Anbietern. Die Polizei ist Anbieterin dieses KI-Systems. Sie ist nicht nur die Nutzerin.
1: Ja, ich weiß.
0: Sie ist nicht nur die Betreiberin.
1: Ja, ich weiß.
0: Richtig.
1: Ich weiß, aber das Beispiel, was du gebracht hast, das funktioniert. Also man kann kein Fahndungsbild erstellen ohne Betreiber. Egal. Das heißt sozusagen, bei einem erstellten Fahndungsbild muss nicht maschinell hinterlegt werden, dass es KI generiert wurde. Das wird uns vielleicht noch für lustige Probleme stellen, aber okay.
0: Kannst du das nochmal wiederholen, bitte?
1: Wenn die Strafverfolgungsbehörde ein KI-Anbieter ist und da ein Fahndungsbild erstellt, muss nicht maschinell gekennzeichnet sein, dass es KI generiert wurde.
0: Ja.
1: Okay. Weitere Ausnahmen?
0: Nee, das war's. Das waren wir sind
1: also,
0: die Ausnahmen,
1: wir haben,
0: die ja in diesem Zusammenhang
1: hatten. Wir haben die Ausnahme für synthetischen Content, wenn die KI nichts an dem Inhalt des Contents sozusagen, sondern nur hilfsmäßig mit gesunden Menschenverstand zu beurteilen. Und wir haben die Ausnahme für Strafverfolgungsbehörden, sowohl bei der Interaktion als auch beim synthetischen Content, korrekt?
0: Genau.
1: Okay, so, dann jetzt Betreiber.
0: Jetzt kommen wir zum Betreiber. Jetzt kommen wir zu den normalen Menschen, also dem, was uns näher liegt, Anführungszeichen, weil es gibt viel mehr Betreiber von KI-Systemen als Anbieter von KI-Systemen.
1: In absoluten Zahlen sozusagen, in der Flächenwirkung mal gucken. Okay, also Betreiber nochmal zur Erinnerung sind Menschen, die ein KI-System benutzen und dann mit den Inhalten.
0: Nicht nur zu persönlichen Zwecken,
1: wichtig. Nicht nur zu, genau, ich wollte gerade sagen, und mit den Ergebnissen dann eine Schnittstelle zur Öffentlichkeit haben. Mhm. Gibt es. Jetzt muss ich ja gerade fragen, die Interaktion gibt es jetzt gar nicht, oder? Oder gibt es sie doch?
0: Nee, nee, auf die Interaktion kommt das nicht an, weil wenn du ein Benutzer bist, dann nutzt du ja ein fremdes System. Das heißt, für diejenigen ist ja erkennbar, okay, ich nutze ein fremdes System. Das heißt, du hast jetzt nicht einen eigenen Assistenten auf der Website, den du einen eigenen Namen anbietest.
1: Genau, also sagen, also ich wollte jetzt gerade sagen, jetzt könnte man sich also umgedreht, so eine Art umgedrehte Eselsbrücke bauen und sagen, in dem Moment, wo du eine Interaktion per KI jemand zur Verfügung stellst, bist du ein Anbieter. Und jetzt sind wir aber an einem Punkt, wo ich wieder zu der Frage komme, die du vorhin sozusagen unfreiwillig aufgeworfen hattest, als du vom KI-Agenten gesprochen hast. Ich bin doch, wenn ich einen KI-Agenten benutze, also ich weiß gar nicht, ob man das nochmal technisch irgendwie, aber vielleicht nicht, also man kann sagen, im weitesten Sinne eine KI-Software, also eine Art komplizierter Chatbot, der tatsächlich Aktionen auslösen kann, zum Beispiel eben in einem Online-Shop was einkaufen, im weitesten, also ne, so im Extremfall kann man sich das so vorstellen. So, und wenn jetzt also ich bin doch Betreiber eines, ne, wenn ich so eine Agenda habe, bin ich doch Betreiber dieses KI-Agenten.
0: Das ist richtig.
1: Und wenn der sozusagen Dinge tut,
0: ja,
1: zum Beispiel eben was einkauft, muss der dann irgendeine Art Kennzeichnung haben, dass jetzt eine KI-Transaktion stattfindet. Also zum Beispiel, ich kann mir als Online-Shop, kann ich mir vorstellen, dass für mich interessant ist, klickt da gerade ein Mensch oder klickt da ein KI-Agent. In dem Sinne, dass die Zuverlässigkeit von KI-Agenten heutzutage nicht hundertprozentig ist, sagen wir so rum. So, und das ist die Frage, sagen, sieht das Gesetz das vor? Also müssen, das ist ja, du hast es vorhin, ich verstehe jetzt, was du vorhin gesagt hast, ne? Wenn ein KI-Agent in einem Online-Shop in Anführungszeichen einkauft, da reden tatsächlich zwei Maschinen miteinander. Trotzdem sehe ich einen, ich benutze mal einen Begriff, der ist bestimmt falsch, aber kommt aus dem Datenschutz, berechtigtes Interesse des Online-Shop-Anbieters zu wissen, wer da einkauft. Sieht das Gesetz sozusagen sowas auch vor?
0: Nein, das ist nicht vorgesehen. Also maschinelle Informationspflichten zwischen einer Maschinenkommunikation bestehen nicht, nur als Interaktion zwischen Menschen.
1: Was mir dann frage ist, aber um bei dem Agenten sozusagen zu bleiben und dessen Betreiber ich bin, der kann ja auch kommunizieren, also kann ja also auch E-Mails sozusagen durch die Welt schicken und das eben nicht nur an andere automatisierte Systeme, sondern auch an Menschen.
0: Ja.
1: Muss ich das kennzeichnen? Dann bin ich ja Betreiber eines KI-Systems und habe eine Interaktion.
0: Wenn du nur der Betreiber bist, dann bist du nicht direkt, bist du nicht verantwortlich. Die Pflicht kann auf dich vom Anbieter übertragen werden, dass der Anbieter sagt, du nutzt mein KI-System, um mit Kunden zu kommunizieren. Deswegen bist du verpflichtet, deine Kunden darauf hinzuweisen. Aber das Gesetz verpflichtet dich als Betreiber, also ein qualifizierter Nutzer, wie wir gesagt haben, eines Systems nicht zu hinweisen auf die Interaktion, wenn du wirklich nur der Betreiber bist.
1: Nein. Genau, und ich meinte gar nicht mal Kunden, ich meinte auch sozusagen, kann ja sein, irgendwie Onkel Otto fühlt sich mega unwohl, Tante Martha auf ihre, keine Ahnung, WhatsApp oder welchen Messenger die benutzen, antworten zu und deswegen übergibt er das einer KI.
0: Ja.
1: So, ist das dann privater Kontext, deswegen nicht kennzeichnungspflichtig oder ist er Betreiber, deswegen nicht kennzeichnungspflichtig? Also ist hier eine, wie ich sagen würde, Regelungslücke, dass sozusagen Kommunikation stattfinden kann, die einseitig KI betrieben ist, ohne dass die andere Seite das weiß?
0: Naja, der KI-Anbieter ist ja weiterhin verpflichtet, die Interaktion zu kennzeichnen.
1: Aber
0: du könntest die natürlich irgendwie entfernen. Du nutzt ein KI-System und entfernst die Kennzeichnung des KI-Anbieters. Die Frage, wir bewegen uns an der Grenze, das Problem ist, wir bewegen uns an der Grenze, wo man sich fragen kann, bin ich dann tatsächlich noch Betreiber, wenn ich das System so verändere und von außen hin es so wirkt, als ob es mein System ist, dann bewegen wir uns Richtung, du bist der KI-Anbieter.
1: Ja, also es tut mir leid, das ist sozusagen einer der wenigen Fälle, wo das passiert, aber es ist so, ich weiß technisch nicht genug über den Betrieb von KI-Agenten,
0: Ich denke, das ist auch, führt auch an der Stelle zu weit. Also KI-Agenten sind autonom handelnde KI-Systeme.
1: Ja.
0: Wenn du sie unter deinem Namen auf den Markt bringst, dann wirst du zu deren Anbietern.
1: Also
0: du kannst aber auch nur ein Betreiber sein, wenn du jetzt die KI-Agenten, also autonom handelnde Systeme von Anthropic zum Beispiel, von Claude nutzt oder mittlerweile auch von OpenAI. Du kannst auch gleichzeitig Anbieter und Betreiber von Dingen sein. Das ist alles möglich, ja.
1: Ich komme so ein bisschen ins Schwimmen, weil mir sozusagen so ein bisschen unklar ist, eben wie diese Verteilung ist und wie der Betrieb funktioniert im Sinne von, also ich habe zum Beispiel jetzt nicht so wahrgenommen, dass die großen KI-Firmen sozusagen fertige Agenten anbieten, sondern dass eigentlich also von den Leuten, wo ich es in Social gelesen habe, dass immer sozusagen so ein Teil Eigeninitiative hat. Also natürlich findet das letztlich über diese große KI-Plattform statt, aber wird in einer Art und Weise.
0: Ja, ich gemacht. Denke, wir also, sollten das vielleicht als ein eigenes Thema besprechen, weil bewegen wir uns jetzt technisch in einem komplett neuen Bereich, wo wir neue Grundlagen setzen würden. Deswegen, ich habe KI-Agenten, ist mir entfleucht, aber das, ich hätte es vielleicht nicht tun sollen. Ja.
1: Aber, naja, aber
0: die Büchse der Pandora jetzt
1: gehört. Nee, aber die Büchse der Pandora ist trotzdem spannend, weil also wir können das gerne verschieben. Und
0: ja, weil wir müssen jetzt vielleicht erklären, machen, wie KI-Agenten
1: vielleicht machen wir dann mal sozusagen das wann anders oder so, ja. Aber trotzdem ist ja wichtig, also ich meine, wir reden über diese Kennzeichnungspflicht, ja. Also trotzdem ist gilt die KI-Kennzeichnungspflicht der EU-KI-Verordnung auch für KI-Agenten?
0: Also ja, das war ganz so. KI-Agenten sind KI-Systeme.
1: So, das heißt,
0: also autonom handelnde KI-Systeme.
1: Also das heißt sozusagen, das können wir bejahen.
0: Ja.
1: Und wir sind uns heute, weil wir es nicht auseinandergedröselt kriegen, also nicht uneins, sondern wir wissen einfach nicht genau, wie ist genau, also wie passiert genau an welcher Stelle die Zuschreibung von Anbieter oder Betreiber bei genau. BenutzerInnen von KI-Agenten. Deswegen lassen wir das heute ein bisschen aus.
0: Da wir hier juristisch unterwegs sind und einen juristischen Podcast betreiben, wissen wir natürlich selbstverständlich alles und würden hier zugeben, etwas zu wissen, aber es wäre halt zu kompliziert, das halt auszulegen. Nein, du hast recht. Also es ist technisch, erstmal müssen wir es darlegen, ja. Und rechtlich, es ist nicht so klar, nicht so eindeutig, es fehlt auch an höchstrichterlicher Rechtsprechung zu der Abgrenzung, ab wann werde ich zum Anbieter, wenn ich ein fremdes System verändere. Ja. Das ist nur für den Fall klar geregelt, wenn deine Veränderung dazu führt, dass es ein Hochrisikosystem wird, also im Personalbereich eingesetzt wird oder etwas in der Art. Das haben wir im Gesetz. Aber darunter gibt es keine Regelung und keine feste Grenze, ab wann du das System so weit verändert hast oder wann ist es auf dem Markt von dir angeboten. Musst du das irgendwie genauer kennzeichnen. Das sind die Punkte, die wir uns dann später noch genauer anschauen können. Aber ich glaube, das wird jetzt so die Zuhörerinnen und Zuhörer, die wahrscheinlich darauf warten, wie man Deepfakes kennzeichnet, weil sie eigentlich deswegen eingeschaltet haben, dass wir vorankommen.
1: Na gut. So, wir sind jetzt in der großen Aufteilung, also an dem Punkt, wo wir sind bei Betreiber, also quasi BenutzerInnen von KI-Systemen, die synthetischen Content erzeugen und der Frage, wie sie den kennzeichnen müssen und haben dann auch wieder Text, Ton, Bild, Bewegtbild.
0: Ja, genau.
1: Und bei Bild dann noch die Unterkategorie, vermute ich, Deepfakes und bei Bewegtbild, nee, eigentlich ist das für alles, oder? Bei Text sind Deepfakes schwierig, aber für Sound gibt es das, für Bewegtbild gibt es, für Bild gibt es das.
0: Richtig, Bild, Video, Ton.
1: Ja,
0: Texte fallen nicht unter die Deepfakes-Definition.
1: Das also heißt, warte, wichtiger Punkt, das Gesetz enthält also eine eigene
0: Deepfake-Definition.
1: Aha.
0: Das heißt, die Anbieter von KI-Systemen müssen alle synthetischen Bilder, Videos, Audios und Texte kennzeichnen. Die Benutzerinnen von KI-Systemen müssen nur Bilder, Videos und Audioinhalte kennzeichnen, die Deepfakes sind. Also einen viel kleineren Bereich aus dem.
1: Das ist ja überraschend. Also ich verstehe sehr gut, warum, und du erklärst gleich noch, was Deepfakes sind, warum Deepfakes gekennzeichnet werden. Ich bin überrascht davon, dass es für den ganzen Rest nicht gilt.
0: Okay.
1: Das ist total interessant.
0: Dafür haben wir ja die Anbieter. Die müssen das kennzeichnen, damit andere Systeme, wenn sie es wollen, es erkennen können.
1: Warte mal, ich muss gerade nochmal zurück. Haben wir über Text bei Anbietern gesprochen? Ja, das steht dann einfach oben drin, oder was? Also,
0: kurze Textpassagen, also kurze, weiß nicht, einzelne Worte oder vielleicht einzelne Sätze, die müssen nicht gekennzeichnet werden. Dann würde man sagen, das ist jetzt nur eine Hilfsfunktion in dem Sinne, oder wenn du die Rechtschreibung vielleicht veränderst. Ja. Erst wenn du anfängst, eigentlich Dokumente zu generieren oder längere Texte, muss das entsprechend gekennzeichnet werden. Natürlich die Frage, wie kennzeichnen wir Texte? Nun, man kann zum Beispiel die Textdatei kennzeichnen, die dann ausgegeben wird. Bei Texten, die im Chat erscheinen, weiß ich es eigentlich nicht so richtig, bis auf den Umstand, dass man es zum Beispiel mit bestimmten Abständen oder Abstandszahlen oder auf eine dieser Art und Weise kennzeichnen kann. Aber das ist natürlich ein Nachteil. Texte sind schwer zu kennzeichnen und natürlich die Kennzeichnung auch sehr einfach zu entfernen, wenn du einen Text einfach irgendwo herausnimmst, kopierst. Aber das kann man ja auch bei Bildern genauso machen.
1: Wir sind jetzt wieder.
0: Jetzt sind wir wieder bei den Betreibern.
1: Genau, Deepfakes. Wir sind noch nicht bei Deepfakes, weil ich will vorher noch kurz was anderes fragen. Mhm. Nee, nur, ob ich es richtig verstanden habe. Weil du hast ja gesagt, wir sprechen gleich über Deepfakes und Texte können keine Deepfakes sein und Betreiber haben Kennzeichnungspflichten nur bei Deepfakes. Heißt, als...
0: Nein, die Betreiber haben nur im Hinblick auf Bilder, Videos und Sounds Kennzeichnungspflichten bei Deepfakes.
1: Ja,
0: die Betreiber haben noch eine zusätzliche Kennzeichnungspflicht bei bestimmten Texten.
1: Ah, okay, na gut. Dann stelle ich die Frage zurück und aber wir sprechen erstmal über Deepfakes.
0: Genau,
1: was sind denn Deepfakes, sehr schön. Herr Schwenke?
0: Bitte?
1: Was sind denn Deepfakes, Herr Schwenke?
0: Deepfakes sind
1: im Sinne des Gesetzes.
0: Ja, es sind eben die Inhalte, die wir beschrieben haben, nämlich Bilder, Videos oder Audioaufzeichnungen, also Toninhalte, die von einer KI erstellt oder manipuliert worden sind. Mhm. Und auch diese Inhalte müssen ein bestimmtes Motiv enthalten. Also wir haben gesagt, es sind nicht alle Tonvideo- und Soundinhalte, sondern nur, wenn sie eine Manipulation oder Nachahmung einer wirklich existierenden Person, eines Gegenstandes, Ortes, einer Einrichtung oder eines Ereignisses beinhalten. Das heißt, nicht alle KI-Bilder, sondern die müssen irgendeine Abbildung eines Menschen, den es wirklich gibt, eines Ortes, den es wirklich gibt, zum Beispiel einer Stadt, Stadtmauer oder was es auch immer ist, eines Gegenstandes, weiß nicht, ein Fahrzeug oder das Boot, auf dem wir sitzen, und von Einrichtungen sowie Ereignissen. Ereignisse ist zum Beispiel, du erstellst einen Flyer für eine Veranstaltung und denkst, oh, die Fotos vom letzten Mal, da sind so wenig Leute drauf, ich rechne da ein paar Leute dazu, damit die Veranstaltung attraktiver aussieht und nutzt das zur Bewerbung deiner Veranstaltung. Dann haben wir zum Beispiel ein Ereignis. Und dann haben wir noch die Einrichtung. Rate mal, was eine Einrichtung ist in dem Sinne.
1: Ich wollte jetzt gerade sagen, das Sofa, das da rumsteht, aber wahrscheinlich nicht.
0: Das Sofa ist ein Objekt, ein Gegenstand.
1: Was meinst du, was eine Einrichtung, eine offizielle Institution?
0: Hätte ich auch gedacht, dass sowas wie eine Behörde ist. Aber dann habe ich in englischen Text geguckt.
1: Ja.
0: Da steht Entity. Wie würdest du Entity auf Deutsch übersetzen?
1: Eine Wesenheit.
0: Richtig. Warum hat man das im Deutschen als Einrichtung übersetzt? Halte ich für ein redaktionelles Versehen. Weil wenn du dir die Erläuterung der EU-Kommission zum Thema anguckst, dann bringen die als Beispiele, andere Wesen, die eben nicht Menschen sind, aber sonst irgendwie animated sind, also Tiere.
1: Oh, okay.
0: Ich weiß nicht, eine Pflanze, fällt die Pflanze unter diesen Bereich eines Wesens? Kann ich schlecht sagen, ob es da auf den Intelligenzgrad ankommt, aber auf jeden Fall sind damit zum Beispiel Hunde, Katzen oder.
1: Aber das finde ich tatsächlich sozusagen überraschend, dass das auch da drin fällt, also gut zu wissen, aber auch so ein bisschen überraschend.
0: Dann würde man die unter Gegenstände wahrscheinlich zählen.
1: Okay.
0: Tiere sind keine Sachen, aber werden wie Sachen behandelt. Steht im Paragraph 90 des bürgerlichen Gesetzbuchs.
1: Warte mal, jetzt habe ich den Faden verloren.
0: Ja.
1: Du hast gerade gesagt, Tiere sind Sachen und Sachen fallen eh.
0: Nein.
1: Kennzeichnungspflicht gilt auch für Sachen? Nein.
0: Ja, für Gegenstände.
1: Für Gegenstände.
0: Also wenn Personen, Gegenstände, Orte, Einrichtungen oder Ereignisse abgebildet sind, oder wie ich es richtig übersetzen würde, Personen, Gegenstände, Orte, andere Wesen und Ereignisse oder Personen und andere Wesen.
1: Also aber das heißt im Prinzip, jedes Mal, wenn ein synthetischer Content aus einer KI fällt, der so tut, als wäre er das real. Abbild oder wäre es real. Also ich lasse mir das auf die Zunge zergehen, im Sinne von, wenn ich ein Audio erzeuge von einem Motorradmotor, dann ist das kennzeichnungspflichtig.
0: Gibt es das Motorrad wirklich?
1: Genau, das wollte ich sagen. Also wenn ich das Audio einer völlig aus der Luft gegriffenes Beispiel, einer MZ Bagheera Forest sozusagen per KI nachbilde, in Anführungszeichen, dann ist es kennzeichnungspflichtig.
0: Jetzt kommen wir zu der dritten Voraussetzung. Okay. Das heißt, wir haben gesagt, die erste Voraussetzung, es muss durch KI erstellter oder manipulierter Bild-, Ton- oder Videoinhalt sein.
1: Ja.
0: Dann haben wir gesagt, der muss als Motiv eine echte Person, Gegenstand, einen echten Gegenstand, echten Ort, echtes Wesen oder ein echtes Ereignis darstellen.
1: Ja.
0: Und die dritte oder vierte, ich habe mich jetzt mittlerweile verloren bei den ganzen Voraussetzungen, die ist, dass sie einer Person fälschlicherweise als echt oder wahrheitsgemäß erscheinen könnten.
1: Das wäre das heißt, bei meinem Beispiel der Fall.
0: Du müsstest denken, das ist real, das ist in der realen Welt aufgenommen worden. Mhm. Und an dieser Stelle wird es wieder kompliziert. Jetzt sind wir schon da, wo das Gesetz unklar wird. Denn ab wann kommt es einer Person echt vor? Wenn ich jetzt einen Ton höre, gehe ich automatisch davon aus, dass es echt erzeugt worden?
1: Naja, wenn ich jetzt sagen, ein Realweltbeispiel, wenn ich jetzt also einen Post irgendwo absetze und sage, ich habe gerade auf Mastodon, kann man verfolgen, viel über mein Motorrad gepostet. Wenn ich jetzt einen Post absetzen würde, so mal hier, so klingt übrigens mein Motor, würde dann niemand auf die Idee kommen. So.
0: Dann würde ich sagen, dann ist es ein Deepfake, dann ist es kennzeichnungspflichtig, weil eben durch deinen Zusatz hast du den Leuten suggeriert, das ist real. Aber würden Sie jeden Motorradton, den Sie im Internet hören, für real halten?
1: Naja, also, na okay.
0: Ton ist tatsächlich problematisch.
1: Ich will noch eine Sache weitermachen. So. Im Sinne von, es gibt so eine Sounddatenbank.
0: Ja.
1: Da kann man Sounds hochladen.
0: Ja.
1: Wenn ich da einen Sound hochlade, von dem ich behaupte, das ist der Sound einer Forest Bagheera, ist aber gar nicht der Fall, sondern ist KI generiert.
0: Lässt sich hören. Wir werden sehen, was die Zukunft an Entscheidungen bringt, wie sie das sehen werden kann. Du kannst es in beide Richtungen entscheiden. Also das ist
1: ja genau. Ich würde umgedreht jetzt gedacht, okay, eigentlich klingt es für mich so, wenn es ist eigentlich nur dann nicht kennzeichnungspflichtig, wenn der erstellte synthetische Content so aus dem Subtext fällt, dass man sich eh fragt, hä, was macht es hier?
0: Anderes Beispiel, du bist jetzt beim Ton, das ist natürlich berufstechnisch nachvollziehbar. Nee, kein Sorry, ist nachvollziehbar. Die meisten Menschen werden aber mit Bildern und Videos zu tun haben.
1: Ja.
0: Wenn du eine fiktive Person erstellst, also du erstellst ein Bild im Hintergrund, diesen Ort gibt es nicht. Die Person im Bild, die hat sich die KI ausgedacht, aber alles sieht sehr realistisch aus, wie ein Foto geschossen. Kennzeichnungspflichtig oder nicht?
1: Ja, nach dem, was du gesagt hast, nicht, weil eine der Voraussetzungen war ja, dass es die Nachbildung eines realen
0: Dings ist. Das heißt, bei einem Menschen würdest du nicht davon ausgehen, dass er echt ist, aber bei einem Motorrad-Sound schon?
1: Nee, das finde ich, ich wurde eben umgedreht. Das irritiert mich jetzt, wo du sagst, das Foto eines Menschen, wenn das nicht sozusagen so offensichtliche technische Merkmale hat, wo ich denke, das ist generiert, würde ich immer als echt aussehen. Würde ich immer denken, das ist ein echter Mensch. Also weißt du, egal ob es die Nachbildung als echter Mensch ist oder nicht, ich würde immer erstmal davon ausgehen, das ist ein echter Mensch.
0: Ja.
1: Aber du sagst, es muss nur, also du sagst, dass das Gesetz sagt, es muss nur gekennzeichnet sein, wenn es die Nachbildung eines tatsächlich
0: existierenden Menschen ist. Weil es zwei unterschiedliche Voraussetzungen sind. Die letzte
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